0: Und wir gucken auf die Straßen. Geht los auf der A1 Osnabrück Richtung Bremen. Die ist zwischen Wildeshausen West und Wildeshausen Nord wegen Bauarbeiten bis 6 gesperrt. Die A1 Hamburg Richtung Lübeck ist zwischen Kreuz Bargteheide und Bad Oldesloe wegen Fahrbahnerneuerung auch bis 6 gesperrt. Die A1 Lübeck Richtung Hamburg. Auf der Norderelbbrücke, da kommt es wegen eines Schwertransports mehrfach zu kurzfristigen Sperrungen. Die A4 Aachen Richtung Köln ist zwischen Köln-Poll und Dreieck-Heumer bis 5 gesperrt. Da werden Verkehrszeichenbrücken montiert. Die Umleitung führt euch über die A559 und die A59. Dann die A14 Leipzig Richtung Halle ist zwischen Leipzig-Nordost und Leipzig-Messegelände im Baustellenbereich gesperrt. Dadurch staut es sich da. Die A29 Oldenburg Richtung Ahlhorner Heide ist zwischen Wadenburg und Großen Kneten wegen der Nacht Baustelle bis 5 gesperrt. Die A40 Essen Richtung Dortmund ist zwischen Dreieck Bochum West und Bochum Zentrum wegen Bauarbeiten noch 10 Tage gesperrt. Dann die A40 Essen Richtung Duisburg, die ist im Kreuz Kaiserberg wegen Bauarbeiten bis 5 gesperrt. Die Umleitung führt euch da über die A3, die A42 und die A59. Und zum Schluss die A113, A100 Schönefeld Richtung Wilmersdorf ist zwischen Dreieck Neukölln und Oberlandstraße wegen Bauarbeiten auch bis 5 gesperrt. Gute Fahrt euch!
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0: Ich muss ja sagen, Tom Kaulitz ist echt ein guter Fang. Also jetzt nicht als Ehemann oder hier, ne, Knacker an meiner Seite, sondern als Stiefvater. Warum? Hört ihr gleich in der jungen Nacht nach drei Songs.

0: bis zum 21. Geburtstag gekriegt habt, falls ihr überhaupt schon so alt seid. Wenn ihr mit Blümchentorte vielleicht oder einen alten Opel Corsa, läppsch auf jeden Fall. Was den hier angeht, der hat nämlich einfach mal einen knallroten Ferrari vor der Tür stehen gehabt.
1: Oh mein Gott. Jesus Christ.
2: Early birthday present.
0: Ja, und der da so, oh mein Gott, sagt, das ist Henry, der Sohn von Heidi Klum. Der ist nämlich jetzt 21 geworden. Und wie gesagt, er hat einfach mal einen Ferrari bekommen. Und das von Stiefvater Tom Kaulitz. Claudi Franzen aus dem Jungen nach Team, das hatte doch irgendwas mit einer Wette zu tun, ne?
3: Absolut. Wettschulden sind Ehrenschulden, kennt ihr doch. Und vor 7 Jahren meinte Tom Kaulitz zu Henry, wenn ich dich in Mario Kart schlage, dann darfst du für 3 Jahre keine Videospiele mehr zocken. Das Video haben sie sogar noch behalten als Beweis, aber wenn Henry halt gewinnt, bekommt er ein Ferrari.
0: Klar.
4: But if I win, then Tom has to give me a Ferrari when I'm 21.
3: Wie jung der da klingt, was denn, oder?
0: Voll.
3: Und da ist er jetzt, der Ferrari. Knallrot, tiefer gelegt.
0: Ja klar, Standardwetteinsatz, so würde ich sagen, ne? Aber ich habe das gesehen tatsächlich in der Netflix-Doku Kaulitz und Kaulitz. Und da haben wir ja auch gesehen, wie Tom zu dem Auto überhaupt gekommen ist. Der hat den ja ersteigert, ne?
5: Man versteht diesen Typen da vorne ganz schwer. Es klingt für mich, als wenn er irgendwie englische Zahlen sagt und zwischendurch nur... Man versteht kein Wort. Man wird völlig irre da drin.
3: Ja. Ich bin mir sicher, die haben nachher gar nicht mehr gewusst, was der Preis war. Auf jeden Fall hat Tom ihn für knapp über $150.000 ersteigert. Und die Fans, die freuen sich gerade im Netz wirklich sehr, dass sie das alles schon vorher wussten, dank der Doku, und Henry eben keinen Plan hatte.
0: Das dachte ich mir auch so, als ob er das auch nicht wusste, ne? Aber egal.

Ich liebe diesen Song. Er ist wirklich, finde ich, einer der besten Songs von Rita Ora. I'll Be There, zusammen mit Robin Schulz. Und ich finde auch, was die singen, irgendwie voll schön. Ne? Singen halt so in Höhen und Tiefen. Ich werde für dich da sein, wenn du mal die Kontrolle verlierst. Ich werde für dich da sein. Egal, alles wird gut, denn ich bin für dich da. Und dann kann ich nur sagen, ich bin für euch da. Noch bis 5. Also, alles gut.

0: noch gar nicht vorbei. Aber das war nur das Ende. Okay, wir können also loslegen mit der Stauschau. So, es ist 14:30 und es geht los auf der A1 Osnabrück Richtung Bremen. Die ist zwischen Wildeshausen West und Wildeshausen Nord wegen Bauarbeiten bis 6 gesperrt. Die A1 Hamburg Richtung Lübeck ist zwischen Kreuzberg, der Heide und Bad Oldesloe wegen Fahrbahnerneuerung bis 6 gesperrt. Die A1 Lübeck Richtung Hamburg. Auf der Norderelbbrücke, da kommt es wegen eines Schwertransports mehrfach zu kurzfristigen Sperrungen. Dann die A4 Aachen Richtung Köln. Die ist zwischen Köln-Poll und Dreieck-Heumer bis 5 gesperrt. Da werden Verkehrszeichenbrücken montiert. Die Umleitung führt über die A559 und die A59. Dann die A29 Oldenburg Richtung Alhorner Heide. Die ist zwischen Wadenburg und Großen Kneten wegen einer Nachtbaustelle bis 5 gesperrt. Die A40 Essen Richtung Dortmund ist zwischen Dreieck Bochum West und Bochum Zentrum wegen Bauarbeiten noch 10 Tage gesperrt. Dann die A40 Essen Richtung Duisburg, die ist im Kreuz Kaiserberg wegen Bauarbeiten bis 5 gesperrt. Die Umleitung führt euch über die A3, die A42 und die A59. Und die A113, A100 Schönefeld Richtung Wilmersdorf, die ist zwischen Dreieck Neukölln und Oberlandstraße wegen Bauarbeiten bis 5 gesperrt. Gute Fahrt!
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0: Ja, man merkt, 14:30, das ist so eine Zeit, wo ich so langsam so ein bisschen Energy verliere. Also haltet mich mal hier wach, beziehungsweise lasst uns gegenseitig wach halten. Ich habe mir gerade hier schon ein Käffchen reingezimmert. Was sind so eure Tipps und Tricks, um 14:30 nicht wegzupennen? 0221 567 89, 3x die 1. Das wird mir schon helfen, wenn ihr euch hier reinmelden würdet. Womit auch immer. Ihr habt freie Wahl. Laura Dams hier, hi.

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0: hast du gehört, auf jeden Fall mal ein ordentlicher Bums Selbstvertrauen. Mit 16 eine eigene Firma zu gründen. Ich glaube, mit 16 hatte ich komplett andere Sachen im Kopf. Aber ey, Jakob aus Bielefeld, der hat das einfach mal gemacht. Der hat einen Tag nach seinem 16. Geburtstag ein Reinigungsunternehmen gegründet. Und ja, seitdem putzt er da auch die Fenster. Wir haben mit ihm gesprochen und wollten unter anderem wissen, wie reagieren denn die Kunden, wenn die rausfinden, der Chef ist erst 16.
1: Tatsächlich wissen viele Kunden gar nicht, dass ich 16 oder 17 bin jetzt. Und wenn die das dann herausfinden, finde ich das eigentlich super, weil dann hat quasi erst die Leistung sie überzeugt und dann das Alter, das ist dann ja sehr zweitrangig. Klar, gibt sicherlich Leute, die das nicht so gut finden, aber dann sind das in dem Fall nicht meine Kunden.
0: Ja, geile Einstellung auf jeden Fall und super crazy vor allem auch, weil Jakob nebenbei auch noch zur Schule geht.
1: Ja, ich gehe jetzt in die 12. Klasse, ich werde in der 13. dann das Abitur machen und das läuft eigentlich ziemlich gut sogar nebenbei. Also man muss sich das halt immer gut einteilen, aber eigentlich läuft das ziemlich gut.
0: Ja, voll die Maschine. Und wir kommen auf das Thema, weil 40% der jungen Menschen in Deutschland laut einer Befragung der Bertelsmann Stiftung Interesse daran haben, eine Firma zu gründen. Aber konkret umgesetzt haben das bisher nur 3%. Ja, und Jakob ist einer davon.

wo ich finde, das Ende ist das Geilste. Deswegen wird der hier auch ausgespielt. Bis zum letzten Augenblick. So. Was machen eure Äuglein? Machen die auch schon so langsam bling bling oder machen die immer noch bling bling, weil ihr vielleicht noch in der Nachtschicht hängt, so wie ich, oder müsst ihr jetzt gerade aufstehen? Lass mal gemeinsam hier in den Tag starten oder den Tag auch ausklingen oder die Nacht ausklingen lassen. Meldet euch rein unter der 0221 567 8 9 3 mal die 1. So lange gibt's für euch jetzt hier Maroon 5 Priceless.

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1: Die Nachrichten mit Ronald Lessig. Guten Morgen. In der Debatte über die steigenden Spritpreise läuft in der Bundesregierung die Abstimmung. Das hat Umweltminister Schneider am späten Abend in der ARD-Sendung Maischberger mitgeteilt. Der SPD-Politiker plädierte dafür, die Bürger schnell zu entlasten und fügte hinzu:
2: Mittelfristig müssen wir raus aus Öl und Gas. Das Verbrennen von Öl und Gas ist generell nicht gut fürs Klima und es kostet uns wahnsinnig viel Geld, 80 Milliarden Euro jedes Jahr, was wir ans Ausland überweisen, weil wir das importieren. Deswegen erneuerbaren Ausbau, Umstieg langsam auf Strom und Elektromobilität, aber natürlich auch die enormen Gewinne, die derzeit gemacht werden bei BP, bei Total, bei den anderen, die abzuschöpfen und viel stärker mit dem Kartellrecht auch reinzugehen, als es bisher in Deutschland der Fall ist.
1: Bei der Kabinettssitzung heute wird darüber vermutlich gesprochen. Die türkische Polizei hat etwa 100 Aktivisten in Gewahrsam genommen. Sie hatten sich in Istanbul für die Rechte schwuler, lesbischer und queerer Menschen eingesetzt. Aus Istanbul Benjamin Weber.
3: Die Polizei war mit einem großen Aufgebot vor Ort und löste die Demonstration auf. Fast alle Protestierenden wurden in Polizeigewahrsam genommen. Unter den Festgenommenen sind laut Medienberichten auch Journalisten und Anwälte. Was ihnen vorgeworfen wird, blieb unklar. Bereits am Wochenende hatten türkische Sicherheitskräfte bei Razzien zahlreiche Menschen aus der LGBTQ-Gemeinde festgenommen. Außerdem waren Wohnungen, aber auch Vereine, Beratungsstellen, Clubs und Bars durchsucht worden.
1: Und auch das ist noch wichtig. US-Präsident Trump hat die sofortige Schließung des renommierten Kennedy Centers in Washington verkündet. Er versucht seit Jahren erfolglos, die Kultureinrichtung in Trump Kennedy Center umzubenennen. Nach der Leihmutterdebatte hat der frühere Unionsfraktionschef Spahn nun auch den CDU-Vorsitz in seiner westfälischen Heimat aufgegeben. Als neue Bezirkschefin im Münsterland wurde Schulministerin Feller gewählt. In Frankfurt sind zwei Anwohner aus der Nähe des Flughafens an Malaria erkrankt. Die Krankheit wurde vermutlich durch eingeschleppte Mücken übertragen. In Bonn ist am Abend der Pöttchensmarkt mit einem Feuerwerk zu Ende gegangen. Die Kirmes lief 5 Tage, die Marktleiterin zeigte sich zufrieden.
4: Die Bonner hatten alle Lust, das Umland ist gekommen, die Nordbrücke hat uns da keine Schwierigkeiten bereitet. Also wir hatten die Tage, wo das Wetter es zugelassen hat, einen vollen Platz und es war einfach eine wunderbare Stimmung.
1: Insgesamt gab es in diesem Jahr 500 Buden und Karussells auf dem Pöttchensmarkt. 10 davon waren vorher noch nie da. Und das war WDR aktuell. Das Wetter in Nordrhein-Westfalen: in der Nacht örtlich Schauer bei 16 bis 11 Grad. Tagsüber wechselhaft mit einzelnen Schauern, dazwischen auch mal sonnig. Dazu in Meinerzhagen bis 18 Grad, in Dortmund bis 19 und in Kerpen bis 20 Grad. Am Donnerstag erst trocken, später Regen bis 20 Grad. Die Zeit 3.03 Uhr.
5: Und wir gucken auf die Straßen. Geht los auf der A1 Osnabrück Richtung Bremen. Die ist zwischen Wildeshausen West und Wildeshausen Nord wegen Bauarbeiten bis 6 gesperrt. Nochmal die A1 Hamburg Richtung Lübeck ist zwischen Kreuz Bargteheide und Bad Oldesloe wegen Fahrbahnerneuerung auch bis 6 gesperrt. Die A1 Lübeck Richtung Hamburg auf der Norderelbbrücke, da kommt es wegen eines Schwertransports mehrfach zu kurzfristigen Sperrungen. Dann die A4 Aachen Richtung Köln, die ist zwischen Köln-Poll und Dreieck-Heumer bis 5 gesperrt. Da werden Verkehrszeichenbrücken montiert. Die Umleitung führt euch über die A559 und die A59. Dann die A29 Oldenburg Richtung Ahlhorner Heide, die ist zwischen Wadenburg und Großen Kneten wegen der Nachtbaustelle bis 5 gesperrt. Die A40 Essen Richtung Dortmund ist zwischen Dreieck Bochum West und Bochum Zentrum wegen Bauarbeiten noch 10 Tage lang gesperrt. Dann nochmal die A40 Essen Richtung Duisburg, die ist im Kreuz Kaiserberg wegen Bauarbeiten bis 5 gesperrt. Da gibt es eine Umleitung über die A3, die A42 und die A59. Dann die A43 Recklinghausen Richtung Wuppertal, die ist in Höhe Herne-Eickel wegen eines Polizeieinsatzes gesperrt. Und die A113 A100 Schönefeld Richtung Wilmersdorf, die ist zwischen Dreieck Neukölln und Oberlandstraße wegen Bauarbeiten bis 5 gesperrt. Da wo nichts gesperrt ist, gute Fahrt.
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5: Oha, da gibt's anscheinend Beef zwischen Ed Sheeran und Macklemore. Sie sind seit Jahren befreundet, aber jetzt gehen sie auf jeden Fall getrennte Wege. In welcher Hinsicht und was da los ist, klären wir gleich hier in jungen Nacht in ungefähr 20 Minuten. Laura Dahm ist hier und das ist Taylor Swift. I knew it, I knew it.

Club und der nächste Song, der zu euch kommt. Ich finde, das ist so ein klassischer Hitzer-Song. Ich liebe ja Hitzer zu zocken, ne? Und ich wüsste jetzt aber nicht, aus welchem Jahr ist dieser Song. Ich wüsste, der hatte was mit 2 Uhr Küken zu tun, hier mit dem Film von Til Schweiger. Da lief der nämlich. Aber ich habe jetzt gerade einmal nachgeguckt für euch. 2009. Damit könnt ihr punkten.

0: Festivals oder bei Shows politisch äußern, ist ja so ein heikles Thema, ne? Und jetzt ist Macklemore von Ed Sheerans Loop Tour in den USA gedroppt worden. Claudi Franzen aus dem Jünger Nacht-Team, das halt auch wegen seiner politischen Statements, ne?
1: Ja, ganz genau. Vor allem um seine Freiheit für Palästina-Rufe on stage.
2: I said free Palestine!
1: Die US-Tour von Ed Sheeran, die ist Anfang September erst gestartet und nach den ersten zwei Shows in New Jersey ist jetzt Schluss für Macklemore, der im Vorprogramm aufgetreten ist. Er schreibt auf Instagram, dass die Venues Ed Sheeran wohl unter Druck gesetzt hätten.
0: Also die Venues wie die Eigentümer der Konzerthallen, wo Ed Sheeran auftritt, oder?
1: Ganz genau. Also es hat der Konzertpromoter auch mittlerweile bestätigt. Es gibt ein Statement gegenüber dem Magazin Rolling Stone. Die Eigentümer der Venues hätten sich beim Team von Ed Sheeran gemeldet und erklärt, dass sie keine Konzerte mit Macklemore im Line-Up dulden und sogar gedroht, die Konzerte abzusagen.
0: Ja, das ist echt eine krasse Sache. Und Ed Sheeran, der hat sich mittlerweile auch dazu geäußert. Und er bestätigt auch nochmal bei Instagram, dass nicht er die Entscheidung getroffen hat, sondern eben halt der Tourveranstalter. Und Ed Sheeran meinte, er hat in den vergangenen Tagen versucht, so ausgiebig mit den Vertretern der Veranstaltungsorte und dem Tourveranstalter zu sprechen, mit dem Ziel, eine gemeinsame Lösung zu finden, aber eben ohne Erfolg. So, und jetzt ganz neu die News. Es kommt noch dicker. Es haben einfach jetzt alle Vorbands von Ed Sheeran hingeschmissen. Die dänische Band Lucas Graham zum Beispiel, die haben Dienstag bei Insta gepostet, dass sie sich von Ed Sheerans Tournee zurückziehen wollen. Und der Musiker Phineas O'Connell, das ist der Bruder von Wälzer Billie Eilish, der schreibt, Künstler dürfen nicht zum Schweigen gebracht werden, wenn sie sich für Unterdrückte stark machen.

0: Halb vier ist es. Wir gucken auf die Straßen und geht los auf der A1 Osnabrück Richtung Bremen. Die ist zwischen Wildeshausen West und Wildeshausen Nord wegen Bauarbeiten bis 6 gesperrt. Dann die A1 Hamburg Richtung Lübeck. Die ist zwischen Kreuzberg der Heide und Bad Oldesloe wegen Fahrbahnerneuerung bis 6 gesperrt. Die A4 Aachen Richtung Köln ist zwischen Köln-Poll und Dreieck-Heumer bis 5 gesperrt. Da werden Verkehrszeichenbrücken montiert. Die Umleitung führt über die A559 und die A59. Dann die A29, Oldenburg Richtung Ahlhorner Heide. Die ist zwischen Wadenburg und Großenkneten wegen der Nachtbaustelle bis 5 gesperrt. Die A40, Essen Richtung Dortmund, ist zwischen Dreieck Bochum West und Bochum Zentrum wegen Bauarbeiten noch 10 Tage gesperrt. Nochmal die A40, Essen Richtung Duisburg. Die ist im Kreuz Kaiserberg wegen Bauarbeiten auch bis 5 gesperrt. Da führt eine Umleitung über die A3, die A42 und die A59. Dann die R44, Essen Richtung Düsseldorf. Die ist zwischen Ratingen-Schwarzbach und Tunnel Reichswald-Allee nach einem Unfall gesperrt. Und zum Schluss die A113, A100, Schönefeld Richtung Wilmersdorf, ist zwischen Dreieck Neukölln und Oberlandstraße wegen Bauarbeiten bis 5 gesperrt. Gute Fahrt euch!
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0: Gerade eine Nachricht bekommen von Hörer Jens. Er schreibt, ich bin auf dem Gülle-Highway unterwegs. Jens transportiert nämlich, ja, Gülle. Und das anscheinend mitten in der Nacht. Und er sagt aber, ey, keine Sorge, der Tank ist gut verschlossen. Diejenigen, die hinter mir fahren, die kriegen davon nichts mit. Ja, dann sind wir ja beruhigt und haben auch noch mal was dazugelernt. Gülle-Highway. Geil, ey.

0: Tja, es gibt so Leute wie Hörerin Nina, da denkst du, das ist eine gute Freundin, mit der ziehe ich heute Abend um die Häuser. Nee, aber dann das. Genau das, was sie jetzt unserem lieben Kollegen und Moderator und Comedian Felix Lobrecht anvertraut hat. Du kennst doch bestimmt so Leute, mit denen geht man wohin und dann sind die weg.
1: Also man geht gemeinsam irgendwo hin, man kommt an und
0: weg.
1: Die Person ist weg und du stehst da wie Max in der Sonne.
0: Das bin ich.
1: Ach, du bist die Wegperson. Mhm. Ah, interessant, so jemand mal live zu sehen. Jetzt kann ich diese Fragen mal stellen. Was geht dann in deinem Kopf vor, dass du dann direkt weiter willst?
0: Das passiert ja nicht vorsätzlich, sondern ich gehe dann, keine Ahnung, auf Toilette. Mhm. Und dann auf dem Weg dahin, dann treffe ich irgendjemanden. Mhm. Und dann irgendwie schaffe ich es dann vielleicht sogar mal, mich zu lösen. Dann gehe ich weiter. Ich bin dadurch in total viele Situationen schon gekommen, wo ich sage, ja geil.
1: Hättest du nie erlebt anders, ja, verstehe ich. Ist halt manchmal blöd für deine Freunde, weil vielleicht sind da auch mal Freunde bei dir, hast du lange nicht gesehen.

0: habt ihr schon Pläne für heute? Falls nicht, geht einfach mal raus, sammelt ein paar Steine. Ja, heute ist nämlich der Sammelsteinetag. Okay, wenn ihr jetzt denkt, so Alte, was soll ich mit Steinen? Steinmensch bauen oder was? Nee, ey, ist ja wohl ganz klar, was man damit macht, oder?
1: Herr Barth, schönen guten Tag.
2: Herzlich Hallo. Willkommen, Frau Wehle.
1: Und es ist wahrhaftig so, Sie können Steine zum Singen bringen.
2: Ja.
1: Bitteschön, ich habe Ihnen einen mitgebracht, besonders schön, er wartet nur darauf, Gesangstar zu werden.
2: Mit dem geht's leider nicht. Nein, der kann nur klingen.
1: Na, dann lassen Sie mal klingen.
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1: Die Nachrichten mit Ronald Lessig. Guten Morgen. Bundeskanzler Merz will in der kommenden Woche anders als geplant nicht zur UNO-Vollversammlung nach New York reisen. Auslöser sollen innenpolitische Debatten sein. Matthias Deiß, WDR Berlin, erklärt die Hintergründe.
2: Das ist die große Weltbühne, die Friedrich Merz da sausen lässt. Das macht er nicht gerne. Er werde die Reise nicht antreten, da seine Präsenz in Berlin erforderlich ist, hören wir aus Regierungskreisen. Heißt übersetzt, die Hütte brennt, und zwar so richtig. Friedrich Merz fürchtet eine Schockwelle nach den Landtagswahlen am kommenden Sonntag. Er kämpft um sein Amt. Er muss die Lage beruhigen. Das geht nur vor Ort hier in Berlin.
1: Nach der Ankündigung von Bundeskanzler Merz, die Bürger von den hohen Spritkosten zu entlasten, wird diskutiert, wie das funktionieren soll. Bei der Kabinettssitzung heute wird darüber voraussichtlich gesprochen. Die SPD will eine Übergewinnsteuer. Deren Vizefraktionschef im Bundestag Zorn sagte dazu am Abend im WDR.
3: Zeitgleich gehört es auch zur Ehrlichkeit dazu, dass es Hinweise dafür gibt, dass die Mineralölkonzerne gerade auf Rücken der Menschen sich die Taschen voll machen.
1: Die CDU hat eine Übergewinnsteuer abgelehnt. Und auch das ist noch wichtig. Die türkische Polizei hat etwa 100 Aktivisten in Gewahrsam genommen. Sie hatten in Istanbul für die Rechte schwuler, lesbischer und queerer Menschen demonstriert. Im Landtag in Düsseldorf wird heute über den ersten Haushaltsentwurf für das kommende Jahr beraten. Der Rekordetat umfasst 115,5 Milliarden Euro. Das sind 3,2 Milliarden mehr als in diesem Jahr. Die Essener Autorin Sarah Jäger hat am Abend in Gladbeck den Literaturpreis Ruhr bekommen. Mit ihren Romanen mache sie die Grenze zwischen Jugend- und Erwachsenenliteratur durchlässig, hieß es zur Begründung. Foodsharing im Düsseldorfer Süden. Nicole rettet Lebensmittel vor der Tonne und hat ein Nachbarschaftsnetzwerk aufgebaut. Mit ihrem Lastenrad holt sie überschüssige Lebensmittel beim Supermarkt ab und verteilt sie an hunderte Menschen. Foodretterin Nicole sagt:
4: Als ich damit angefangen habe, habe ich das total unterschätzt. Habe dann eine WhatsApp-Gruppe erstellt und dann hat sich das im Ort ganz schnell rumgesprochen. Und dann war tatsächlich wirklich viele Abnehmer da. Eigentlich bin ich immer traurig über alles, was wir hier retten. Ich denke mal, eigentlich dürfte es uns gar nicht geben müssen. Aber dafür, dass es dann nicht im Müll landet, freue ich mich, dass ich es halt noch retten kann.
1: Laut Umweltbundesamt landen in Deutschland jährlich rund 11 Millionen Tonnen Lebensmittel im Müll. Und das war WDR aktuell. Das Wetter in Nordrhein-Westfalen heute wechselhaft mit einzelnen Schauern, dazwischen auch mal sonnig. Dazu in Nümbrecht bis 18 Grad, in Menden bis 19 und in Aalen bis 20 Grad. Am Donnerstag erst trocken, gegen Abend kommt etwas Regen auf bei Höchstwerten um 20 Grad. Die Zeit, es wird 4.03 Uhr.
5: So, mal gucken auf die Straßen. Geht los auf der A1 Osnabrück Richtung Bremen. Die ist zwischen Wildeshausen West und Wildeshausen Nord wegen Bauarbeiten bis 6 gesperrt. Nochmal die A1 Hamburg Richtung Lübeck. Die ist zwischen Kreuz Bagdeheide und Bad Oldesloe wegen Fahrbahnerneuerung auch bis 6 gesperrt. Die A4 Aachen Richtung Köln ist zwischen Köln-Poll und Dreieckheimer bis 5 gesperrt. Da werden Verkehrszeichenbrücken montiert. Da gibt es eine Umleitung über die A559 und die A59. Dann die A29 Oldenburg Richtung Ahlhorner Heide. Die ist zwischen Wadenburg und Großen Kneten wegen einer Nachtbaustelle bis 5 noch gesperrt. Die A40 Essen Richtung Dortmund ist zwischen Dreieck Bochum West und Bochum Zentrum wegen Bauarbeiten noch 10 Tage gesperrt. Dann die A40 Essen Richtung Duisburg. Die ist im Kreuz Kaiserberg wegen Bauarbeiten bis 5 gesperrt. Da gibt es eine Umleitung über die A3, die A42 und die A59. Und zum Schluss die A113 Schönefeld Richtung Wilmersdorf. Die ist zwischen Dreieck Neukölln und Oberlandstraße wegen Bauarbeiten auch bis 5 gesperrt. Da wo es geht, gute Fahrt euch.
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5: Oh, scheint auf jeden Fall krass abzugehen da draußen. Ich muss sagen, ich kriege hier drin nicht so wirklich viel mit. Hab hier kein Fenster im Studio, aber Daniel hat sich reingemeldet und schreibt so, ey, in Minden, in NRW, da ist echt Land unter, komplettes Unwetter. Und auch Kathleen aus Datteln, die schreibt, die ist sogar wach geworden, weil es so stark regnet. Hey, ich hoffe, ihr kommt trotzdem irgendwie ganz gut in den Tag, in den, was haben wir denn überhaupt? Dienstag? Mittwoch? Ich bin auf jeden Fall gut informiert. Ich habe ehrlich gesagt gar keine Ahnung, was heute für ein Tag ist. Aber gut, meinen Namen kriege ich hin. Laura Dahm. Hi.

0: Turn me on in der jungen Nacht um 4.14 Uhr. So, habt ihr das auch manchmal, dass euch was peinlich ist? Obwohl es eigentlich gar nicht peinlich sein müsste. Gibt ja manchmal so Momente, ne? Da schämt man sich und weiß eigentlich gar nicht warum. Spricht TikTokerin Luna B. viel drüber und den Moment, den sie hier beschreibt, ey, den hatte ich auf jeden Fall auch letztens.
1: Leute nach Geld fragen, was sie dir schulden. Wieso muss ich dir hinterherrennen, wenn du mir Geld schuldest? Nein, ich will dir nicht fünfmal schreiben, hey, magst du mir noch mein Geld wiedergeben? Nee, ich komme mir davon wie so eine richtig geizige, so eine eklige. So, gib mir mein Geld, als wäre ich so greedy, aber es ist mein Geld,
0: oder? Ja, kennt ihr bestimmt auch, oder? Ey, und das, was Hörerin Simay aus Köln beschreibt, auch das fühle ich auf jeden Fall sehr.
2: Wenn ich auf der Straße zum Beispiel, wenn ich einen Bordstein nicht sehe und dann da drüber so ein bisschen stolpere.
0: Bin sogar schon mal hingefallen, mitten auf der Straße. Okay, und auch schon mal irgendwo vorgelaufen. Aber ey, manchmal muss man sich halt auch einfach beeilen, wenn man spät dran ist. Und das findet vor allem Jana peinlich.
3: Mir ist es auch unangenehm, wenn ich den Bus verpasse und dann hinterherlaufe. Ist ja eigentlich nichts Schlimmes, aber es ist auch sehr unangenehm.
0: Das ist echt so verrückt, ne? Ich kenne jeden Moment, der hier beschrieben wird. Es ist wirklich dann einfach peinlich in dem Moment, aber man weiß gar nicht warum. Und das, was Leo aus Köln beschreibt, auch das fühlt ihr bestimmt.
4: Also wenn ich mich in der Schule melde und eine Antwort nicht weiß, das ist mir recht unangenehm, aber es sollte eigentlich schon unangenehm sein, weil die meisten wissen es ja nicht. Oder man ist ja in der Schule, um zu lernen. Da ist ja kein Wunder, dass jemand es mal nicht weiß.
0: Tja, und jetzt ihr. Bis 5 habt ihr noch Zeit, eure peinlichen Momente, die eigentlich gar nicht peinlich sein müssten, reinzumelden. Unter der 0221 567 8 9 3 mal die 1.

Flowers, Miley Cyrus. Und bei ihm hier, Sido, den ihr schon hört im Hintergrund, also sein Song. Da dachte ich ja erst so, hey, irgendwie check ich den nicht, ne? Der trägt ja seit neuestem wieder Maske im Video zum Song, ist er, der hier läuft. Und diese Maske, die ist so, ja, milchig transparent, also ja, eigentlich fast komplett durchsichtig. Und dann dachte ich mir so, na gut, also wenn die fast durchsichtig ist, dann kannst du es auch komplett lassen. Aber diese Maske, die hat wohl eine Message. Die steht nämlich nicht mehr für Rückzug, sondern für mehr Offenheit. Also Sido will seine Fans jetzt noch mehr an seinem Innenleben teilhaben lassen, statt sich halt eben hinter einer Maske zu verstecken. So, und ihr könnt ihm bald noch näher kommen. Er hat nämlich seine Tour angekündigt. Und die Tickets dafür, die gibt's ab heute. Jetzt aber erstmal hier im Radio. Ist er. Yeah,

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0: Es ist 16:30. Wir gucken auf die Straßen. Geht los mit der A1 Osnabrück Richtung Bremen. Die ist zwischen Wildeshausen West und Wildeshausen Nord wegen Bauarbeiten bis 6 gesperrt. Nochmal die A1 Hamburg Richtung Lübeck. Die ist zwischen Kreuz Bagdeheide und Bad Oldesloe wegen Fahrbahnerneuerung bis auch 6 gesperrt. Die A4 Aachen Richtung Köln ist zwischen Köln-Poll und Dreieck-Heumer bis 5 gesperrt. Da werden Verkehrszeichenbrücken montiert. Die Umleitung führt euch über die A559 und die A59. Dann die A29 Oldenburg Richtung Alhorner Heide ist zwischen Wadenburg und Großen Kneten wegen einer Nachtbaustelle bis 5 gesperrt. Die A40 Essen Richtung Dortmund ist zwischen Dreieck Bochum West und Bochum Zentrum wegen Bauarbeiten noch 10 Tage gesperrt. Nochmal die A40 Essen Richtung Duisburg, die ist im Kreuz Kaiserberg wegen Bauarbeiten bis 5 gesperrt. Die Umleitung führt euch über die A3, die A42 und die A59. Und zum Schluss die A113, A100 Schönefeld Richtung Wilmersdorf. Die ist zwischen Dreieck Neukölln und Oberlandstraße wegen Bauarbeiten auch bis 5 gesperrt. Gute Fahrt euch!
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0: Ey, ich habe euch ja gestern noch erzählt, ich will Eistester werden bei Snoop Dogg. Der sucht ja für seine eigene Eismarke Leute, die auf der ganzen Welt Eis testen. Dachte ich mir so, ja, okay, was gibt's Geileres, als so einen Job zu haben? Da kriegst du auch noch ordentlich Fettkohle. Und jetzt kommt das. Es hat ein Typ den craziesten Job ever, glaube ich, abgeräumt. Jetzt bei uns in Deutschland tatsächlich, im Ruhrpott, auf einer Halde. Was der da jetzt bald machen muss, das erzählt er uns gleich selbst. Nach 2 Songs in der jungen Nacht. Ist auf jeden Fall, ja, sehr fancy. Laura Dahm ist hier. Hi.

0: Weg ins öde, langweilige Büro und denkt euch so, oh, gar keinen Bock auf Arbeit. Tja, dann hättet ihr vielleicht mal das machen sollen, was Finn aus dem hohen Norden gemacht hat, 21. Der hat sich nämlich für den craziesten Job ever, glaube ich, beworben. Jedenfalls den craziesten Job, den es hier im Ruhrgebiet jetzt zu vergeben gab. Finn wird nämlich eine Woche lang Haldenwärter auf der Halde Hohe Wart bei Recklinghausen. Und seine Aufgaben sind, Achtung, Sonnenuntergang checken, Roboterschafe hüten. Und dafür wird Finn jetzt eine Woche lang in so ein Stylo-Tiny-House mit 360 Grad Panoramablick über den Pott ziehen. Und das war's noch nicht. Das Krasse ist, er kriegt on top auch einfach noch 5.000 Euro dafür. Also wir reden von einer Woche, ne? Klar, den Job wollten auf jeden Fall viele haben. Deswegen gab es da sogar ein Casting für. Und Finn hat sich gestern durchgesetzt, hat den Job abgesahnt, hat sich gegen 1.000 oder gegen mehr als 1.000 Konkurrenten durchgesetzt. Und da haben wir mit ihm telefoniert, kurz nach seinem Sieg, und wollten natürlich wissen, ja, wie hast du das gemacht? Wie hast du dich da durchgesetzt?
1: Ich glaube, Punkt Nummer 1 ist einfach, dass ich gesagt habe, ich bin der Nordfriese im Ruhrgebiet. Das ist schon fast buchtitelreif. Hab gesagt, ja, hey, ich kenne das Ruhrgebiet nicht, also muss ich es kennenlernen. Also ihr wollt mich haben. Und ich will die Halde.
0: Ja, Finn sagt aber auch, er will da jetzt nicht nur chillen, ne? Schön mit Panoramablick.
1: Das ist hier ein Knochenjob. Wir werden sehen, was noch alles auf mich zukommt und welche Challenges.

0: Lehrer aus Dienstlaken, die könnte heute ein kleines Problem kriegen. Wir sprechen ja die ganze Nacht schon darüber, über Momente, die euch peinlich sind oder uns peinlich sind, obwohl es eigentlich gar nicht peinlich sein müsste. Und Kaira, die findet das hier ganz schlimm.
1: Wenn man mit Helm und Rucksack Fahrrad fährt. Das sieht scheiße aus und alle gucken einen an und wir kommen aus Berlin und da fährt man sowieso nicht mit Helm Fahrrad und dann, nee, das ist komisch. Oder wenn man mit einem Regenschirm rumläuft.
0: Tja, blöd, dass es gerade schon krasse Unwetter gibt in NRW und es auch noch weiter regnen soll. Aber ey, komm Kaira, solange du nicht auf dem Fahrrad mit Helm, Rucksack und Schirm unterwegs bist, sollte das doch klar gehen, oder?

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1: 5 Uhr, ich bin Jan Bungertz. Zuerst geht's mal um Balkonkraftwerke. Mit denen soll ja jeder zu Hause vergleichsweise einfach Solarstrom produzieren können. Aber Vermieter können sich querstellen. Die Deutsche Umwelthilfe klagt jetzt gegen die Wohnungsfirma Vonovia. Das Unternehmen erlaubt Balkonkraftwerke nur, wenn Mieter eine Vereinbarung unterschreiben. Philipp Rayon mit mehr.
2: Darin müssen Mieter zusichern, dass sie zum Beispiel nur Panels anbringen, wenn es auch eine Außensteckdose auf dem Balkon gibt. Sie dürfen also keine Steckdose montieren und auch kein Kabel verlegen. Außerdem verpflichten Mieter sich, dass sie nur Panels mit bestimmten Farben verwenden. Da meint die Deutsche Umwelthilfe, die Anforderungen seien zu hoch und würden viele Mieter abschrecken. Ihr Vorwurf, Vonovia halte Mieter so von der Energiewende fern.
1: Vonovia widerspricht den Vorwürfen und sagt, dass man die Energiewende unterstütze. Vor dem obersten deutschen Zivilgericht geht's heute um Maskenkäufe in der Corona-Zeit. Mehrere Lieferanten klagen gegen das Bundesgesundheitsministerium. Das hatte in der Pandemie erst Schutzmasken bestellt, wollte aber später doch weniger, weil es zu viele wurden. Mehrere Firmen fordern vom BGH trotzdem ihr Geld. Das könnte den Staat noch Milliarden kosten. In Frankfurt haben zwei Leute, die in der Nähe vom Flughafen wohnen, Malaria bekommen. Sie waren nicht verreist vorher und arbeiten auch nicht am Flughafen. Im Sommer waren zwei Airport-Mitarbeiter in Frankfurt an Malaria gestorben. Die Tropenkrankheit wurde vermutlich durch eingeschleppte Mücken übertragen. Und auf dem Formel-1-Kurs in Silverstone, England, soll heute Max Verstappen zeigen, was er kann. Aber etwas anders als sonst. Der Niederländer tritt im Kart gegen 100 andere Fahrer an, darunter Fans und Influencer. Profi Verstappen soll das Feld von hinten aufrollen und innerhalb von 30 Runden alle anderen überholen.
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1: Wird heute ziemlich wechselhaft mit ein paar Schauern. Etwas Sonne gibt's zwischendurch. Dazu in Monschau maximal 18 Grad, in Herford 19, in Lemgo bis 20 Grad.
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1: Die A40 Essen Richtung Dortmund ist zwischen Dreieck Bochum West und Bochum Zentrum wegen Bauarbeiten noch gesperrt. Bis Ende nächster Woche.
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3: Guten Morgen. Halleluja, hat das geschüttet auf dem Weg hierhin. Ey,
4: ehrlich, ja, ich habe nichts mitgekriegt, kein Regen, kein gar nichts.
3: Guck mal, wie traurig du bist. Ich hatte Todesangst auf der Autobahn, Digga. Es hat einfach geblitzt, gedonnert, so, aber so richtig laut gedonnert. Und dann hat es richtig geschüttet. So, das klingt ja auf der Scheibe dann so klack, klack, klack, klack, klack, klack, klack. So, ich konnte gar nichts mehr. Ich habe meinen Podcast nicht mehr gehört.
4: War nicht gemütlich?
3: Nein, im Auto nicht. Im Auto nicht, Schatz.
4: Du hörst morgens Podcast?
3: Nein, ich höre natürlich Dings. Radio, weißt du ja.

0: Sex on Fire war das. 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Ja, ich kann nur ahnen, aber Sex hattest du wahrscheinlich gestern nicht mehr.
1: Wow.
0: Wie ging's dir nach der Sendung, Schatz? Du musstest ja eigentlich 100 Dominosteine essen.
1: Nicht gut.
0: Nicht gut?
1: Nee, mir ging's gar nicht
0: 31
1: gut.
0: Hast du geschafft, ne?
1: 30.
0: Ah.
1: Ja, aber es ist auch wirklich, abends hatte ich dann kurz wieder Bock drauf und dann habe ich aber irgendwie kurz, nee, ich glaube, ich bin jetzt raus mit Dominosteinen. Ich hatte auf jeden Fall den ganzen Tag über noch Bauchis.
0: Mhm.
1: Auch gestern Abend so beim Einschlafen. Ich wollte dann irgendwie nicht mehr so wirklich was essen.
0: Ja.
1: Und jetzt habe ich das Problem, dass ich heute Morgen, das kennt ihr bestimmt auch, so mit so einem richtig leeren Magen aufgewacht.
0: Du hast Hunger.
1: Ja, da ist so eine Lücke. Und ich habe heute tatsächlich mal Selina kopiert. Ich habe was mit, was ich noch nie mit habe und was ich auch noch nie gegessen habe. Keine Ahnung, wie ich es überhaupt
0: rede.
1: Mag.
0: Was denn?
1: Ich habe Reiswaffeln mit körnigem Frischkäse.
0: Lecker. Mag ich sehr gerne.
1: Ich habe extra so Reiswaffeln mit Meersalz genommen, weil ich dachte, dann hat es so ein bisschen mehr so Spice. Ich habe das noch nie gegessen, aber Selina hat das manchmal hier mit. Und jetzt habe ich so gedacht, ach, warum nicht?
0: Probier
1: ich hatte keinen Bock,
0: mal
1: mir richtig was vorzubereiten. Gucke ich einfach mal gleich.
0: Aber auch ein bisschen das schlechte Gewissen wegen der 4 Millionen Kalorien, die du gestern wahrscheinlich hier nicht reingeschrieben hast.
1: Ja, vielleicht.
0: Das wird besser heute.

0: mit Hug Yourself hier in 1 Live.
1: Boah, ich habe den ganzen Morgen bzw. die ganze Nacht darauf gewartet, dass es anfängt zu regnen. Weil es hieß ja, es geht los und ich lag so bei mir im Bett und bei mir vor der Tür sind so Bäume und die rascheln dann ja immer so und manchmal verwechsel ich so das Rascheln der Bäume mit Regen und dann war ich immer so, regnet es jetzt? Hat nicht geregnet.
0: Ist halt viel Langeweile auch zu Hause, ne?
1: Also man muss ja einschlafen. Was machst du denn? Zählst du Schafe?
0: Nee, ich guck, also ich lasse irgendwie so ganz oft so Dokus laufen, damit ich mich darauf konzentriere. Irgendwas richtig Langweiliges.
1: Ich habe kein WLAN, deswegen kann ich mir nichts sagen.
0: Ich habe kein Fernsehen, ich habe kein WLAN.
1: Was hast du eigentlich?
0: Bücher.
1: Ich lese zum Einschlafen.
0: Das tust du wirklich.

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3: 5:30, Jan Bungartz hier. Balkonkraftwerke sollen helfen, die Energiewende voranzutreiben. Auch Mieter haben ein Recht darauf. Offenbar stellen sich aber manche Vermieter quer. Deswegen klagt die Deutsche Umwelthilfe jetzt konkret gegen die Wohnungsfirma Vonovia. Die Umweltorganisation findet, Vonovia stelle zu viele Regeln auf, wenn Mieter ein Balkonkraftwerk installieren wollen. Dann geht's nochmal um US-Rapper Macklemore und seinen Rauswurf von Ed Sheerans Tour. Da zieht jetzt weitere Kreise. Aus Solidarität haben alle anderen Vorbands gesagt, auch nicht mehr dabei sein zu wollen. Kurz vorher hatte Ed Sheeran bei Instagram erklärt, das Aus für Macklemore wegen Antisemitismusvorwürfen sei alleinige Entscheidung der Veranstalter gewesen. Nächste Woche findet eine der wichtigsten politischen Versammlungen weltweit statt, die UNO-Vollversammlung. Bundeskanzler Merz hat dafür jetzt abgesagt. Das könnte mit den Wahlen in Mecklenburg-Vorpommern und Berlin zusammenhängen, sagt ARD-Reporter Matthias Deiß.
4: Er werde die Reise nicht antreten, da seine Präsenz in Berlin erforderlich ist. Heißt übersetzt, die Hütte brennt, und zwar so richtig. Friedrich Merz fürchtet eine Schockwelle nach den Landtagswahlen am kommenden Sonntag. Er kämpft um sein Amt, er muss die Lage beruhigen, das geht nur vor Ort hier in Berlin.
3: In den Umfragen zu Mecklenburg-Vorpommern liegt gerade die AfD vorne. In Berlin ist es knapp zwischen CDU und der Linken. Und in Bonn ist gestern Abend Pützins Markt zu Ende gegangen mit einem Abschlussfeuerwerk. Die große Kirmes lief 5 Tage. Die Marktleiterin ist zufrieden. Die gesperrte Autobahnbrücke in Bonn war wohl kein Problem.
5: Die Nordbrücke hat uns da keine Schwierigkeiten bereitet. Also wir hatten die Tage, wo das Wetter es zugelassen hat, einen vollen Platz. Und es war einfach eine wunderbare Stimmung.
3: Insgesamt gab es dieses Jahr 500 Buden und Fahrgeschäfte auf Pützins Markt. Mehrere zum ersten Mal.
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3: Wird durchwachsen heute, manchmal nass, dann kommt aber auch die Sonne raus. Dazu in Schleiden maximal 18 Grad, in Schwerte und Halle 19, in Steinfurt und Siegen bis 20 Grad.
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3: Weiter eine Meldung, die A40 Essen Richtung Dortmund ist zwischen Dreieck Bochum West und Bochum Zentrum wegen Bauarbeiten gesperrt. Bis Ende nächster Woche.
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6: Gummo. Ich bereue es ein bisschen, ehrlich gesagt.
7: Was bereust du?
6: Ich hoste am Freitag einen Werwolfabend bei mir zu Hause mit meinen besten Freunden. Es kommen tatsächlich fast 10 Menschen. Und ich liebe das auch eigentlich. Ich mach's nicht so oft, aber ich liebe das. Aber ich bin gestresst. Ich bin irgendwie total gestresst. Und ein bisschen so bereue ich es jetzt.
7: Aber was stresst dich?
6: Ja, einkaufen. Da musst du ja Getränke holen. Da musst du nochmal überlegen, wer trinkt süßen Wein, wer trinkt trockenen Wein. Das ist mir alles zu viel nach so einer Woche Morningshow, sag ich dir ganz ehrlich.
7: Ja, dann sag ab. Wenn das deine Freunde jetzt hören, Selina hat jetzt hier offiziell abgesagt.
6: Oha.
7: Ist vorbei. Gecancelt.
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0: Da war das Mikro schon auf. I'm sorry. Weil das war der Girlbanger. I'm sorry.
1: Aber es ist wirklich ein krasser Song. Ich denke, oft, wenn ich dann diese Art von Mucke höre, denke ich, heute klingt die Mucke nicht mehr so.
0: Nee, heute ist
1: heute werden
0: anders.
1: Solche Songs nicht mehr gemacht.
0: Nee. Also die Ära von Pussycat Dolls, die gab's nicht mehr. Die schafft auch Cats eigentlich. I'm sorry. Pussycat Dolls ist für mich das Größte, was es in der Musik je gab. Die sind
1: okay,
0: für
1: wow.
0: mich. Ja. Ja. Die haben mich geprägt. Ich sag's dir, wie es ist.
1: Das ist ein krasser Tag. Das Größte, was es in der

0: Musik je gehabt, die Pussycat Dolls.
1: Ich kenne jeden Song auswendig, ich kenne jede Choreografie von Nicole auswendig. Ich habe sie sogar noch verfolgt, da war Pussycat Dolls schon gar kein Thema mehr. Ich war obsessed mit dieser Band.
0: Also ich habe gehört, die spielen ja gerade auch ein paar Konzerte in Deutschland.
1: Genau.
0: Tot. Ja. Tote Stimmung.
1: Hab die Tickets weiterverkauft.
0: Okay, dann kannst du auch nicht so doll Fan sein.
1: So eine Lügnerin. Ja, ich bin so auch so Erfolgsfan wie beim Fußball, das bin ich.

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1: 6 Uhr, hier sind Jan Bungart
2: und Sebastian Richel. Los geht's mit Balkonkraftwerken. Das sind ja kleinere Solaranlagen, die man zu Hause aufstellen und über die Steckdose anschließen kann. Eigentlich sollen auch Mieter so selbst Strom produzieren können, aber viele Vermieter stellen sich offenbar quer.
1: Generell braucht es eine Genehmigung vom Vermieter, wenn man ein Balkonkraftwerk aufbauen will. Die Deutsche Umwelthilfe sagt aber, dass große Konzerne zu streng sind und klagt deshalb vor dem Oberlandesgericht Hamm.
2: Vonovia fordert zum Beispiel, dass es eine Steckdose draußen gibt und erlaubt auch nicht alle Farben. Der Wohnungskonzern LEG will, dass Balkonkraftwerke nur von einer Handwerksfirma aufgebaut werden, obwohl man das auch selbst machen kann. Von einer Firma ist es dann deutlich teurer.
1: Die Deutsche Umwelthilfe hofft, dass die Richter das auch für zu streng halten und dann auch andere Vermieter ihre Regeln lockern müssen. Damit soll Umweltschutz einfacher werden.
2: In Frankfurt haben zwei Leute, die in der Nähe vom Flughafen wohnen, Malaria bekommen. Sie waren nicht verreist und arbeiten auch nicht am Flughafen.
1: Im Sommer waren zwei Airport-Mitarbeiter in Frankfurt an Malaria gestorben. Die Tropenkrankheit wurde vermutlich durch eingeschleppte Mücken übertragen.
2: Vor dem obersten deutschen Zivilgericht geht es heute um Maskenkäufe in der Corona-Zeit. Mehrere Lieferanten klagen gegen das Bundesgesundheitsministerium.
1: Das hatte in der Pandemie erst Schutzmasken bestellt, wollte aber später doch weniger, weil es zu viele wurden. Mehrere Firmen fordern trotzdem ihr Geld. Das könnte den Staat noch Milliarden kosten.
2: Und auf dem Formel-1-Kurs Silverstone in England soll heute Max Verstappen zeigen, was er kann, aber etwas anders als sonst. Der Niederländer tritt im Kart gegen 100 andere Fahrer an, darunter Fans und Influencer. Profi Verstappen soll das Feld von hinten aufrollen und innerhalb von 30 Runden alle anderen überholen.
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1: Wird heute ziemlich wechselhaft mit ein paar Schauern. Etwas Sonne gibt es zwischendurch, dazu in Olpe höchstens 17 Grad, in Xanten und Velbert 19, in Unna und Bonn bis 20 Grad.
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2: Eine Meldung von der A40 Essen Richtung Dortmund, die ist zwischen dem Dreieck Bochum West und Bochum Zentrum wegen Bauarbeiten noch bis Ende nächster Woche gesperrt.

0: Ja, Kai hat sich eingemeldet und gesagt, wir sollen ihm gefälligst zum Geburtstag gratulieren. Das haben wir hier an dieser Stelle jetzt gemacht.
1: Ja, also meine Mutter hätte bei der Nachricht damals zu mir gesagt, anderen Ton, Fräulein, Kinder, die was wollen.
0: Man kann auch mal bitte sagen.
1: Ja, wirklich, bitte und auch mal ein Danke und auch mal ein höfliches Guten Morgen. Ja,
0: haben wir trotzdem gemacht.
1: Gern geschehen an dieser Stelle.

0: Boah, ich bin gerade irgendwie ganz schockiert.
1: Wovon, Schatz?
0: Ich hatte erst nur die Headline gelesen und jetzt habe ich aber auch die Fotos gesehen. Ich möchte an dieser Stelle sagen, guckt euch die Fotos nicht an. Das ist echt krass. Es wird hier gerade überall über diese Hyrox-Frau geredet, die, naja, Durchfall hatte während des Hyrox.
1: Wie? Also die ist gelaufen oder die ist ja trainiert oder was hat die gemacht?
0: Nee, die war beim Hyrox in Peking.
1: Oh.
0: Also da hast du ja mehrere Disziplinen, mehrere Übungen, die du so machen musst. Und sie hat den tatsächlich auch gewonnen. Sie ist 22 Jahre alt, heißt Joanna. Und naja, sie hatte anscheinend ein paar Magenprobleme während des Wettkampfs.
1: Und dann hat die sich eingekackt.
0: Genau.
1: Oh Gott.
0: Ja, ist ekelhaft, muss man auch um 6 Uhr morgens sich nicht so bildlich vorstellen. Ich sage euch wirklich, guckt euch die Bilder auch nicht an. Mhm. Dann hat sie danach aus dem Krankenhaus gepostet. Ja, go hard or go home, a win is a win. Aber danke für euren Support. Und da kriegt sie jetzt halt mega den Shitstorm gerade, weil das natürlich...
1: Im wahrsten Sinne des Wortes Shitstorm.
0: Wirklich im wahrsten Sinne des Wortes. Naja, weil das natürlich so mit Bakterien und so auf der Fläche, auf den ganzen Geräten, naja, das also, ist natürlich nicht so geil.
1: Ganz kurz, sie hat losgelassen, sage ich jetzt mal, und hat weiter trainiert oder hat sie...
0: Sie hat einfach weitergemacht,
1: den ganzen Wettkampf. Sie hat durchgezogen bis zum Schluss, obwohl das überall...
0: Obwohl das überall war, auf allen Geräten, auf dem Boden. Das hat natürlich auch dementsprechend gerochen.
1: Stopp!
0: Und jetzt sagen halt ganz viele so, boah, das ist voll daneben. Und
1: ich checke. I'm sorry, you go girl, ich bin stolz auf dich, du hast durchgezogen, Maschine, aber Schatz, irgendwann ist auch Schluss.
0: Das wirst du auch
1: das
0: nie
1: geht
0: wieder los.
1: Nicht. Mhm. Nein.

0: Also ganz ehrlich, hatte Ed Sheeran eigentlich schon mal einen Shitstorm?
1: Boah, ich glaube, nein.
0: Der ist so likable, weißt
1: du? Das stimmt,
0: deswegen,
1: ja.
0: Ich finde es krass, was da gerade abgeht, weil der ist ja gerade auf Tour und es eskaliert komplett.
1: Ja, Macklemore war nämlich sein Support-Act und hat sich bei seinem Auftritt politisch geäußert. Free Palestine hat er gerufen.
2: I said free Palestine.
0: Laut und deutlich. Mhm. Naja, und danach wurde er als Voreact rausgeworfen. Und jetzt hat sich Ed Sheeran geäußert, Brynja Becker aus dem 1Live-Pop-Team. Was schreibt er denn?
3: Also, dass sich die Veranstaltungsorte bei ihm gemeldet haben nach diesem Auftritt von Macklemore und ihm gedroht haben, alle Konzerte abzusagen. Und dass er eine ganze Woche damit verbracht hat, alle anzurufen, zu schlichten und, wie er sagt, Brücken zu schlagen.
1: Mhm, okay, also es ist jetzt nicht so, dass Ed Sheeran Macklemore irgendwie einfach rausgeschmissen hat oder keine Ahnung.
3: Nee, also Ed schreibt, dass die Locations und die Veranstalter die Entscheidung getroffen haben und nicht er.
0: Okay. Ja, gut, trotzdem sind jetzt aber alle Vorbands auch ausgestiegen.
3: Ja, es sollten halt noch mehr Stars auftreten bei anderen Terminen von Ed Sheerans Tour und die sind jetzt aus Solidarität alle ausgestiegen. Phineas, Musiker und Bruder von Billie Eilish, Lucas Graham und Aaron Rowe auch. Mhm. Der schreibt, ich habe diese Entscheidung nicht leicht getroffen. Ed ist mein Freund und hat mein Leben verändert. Ich kann ihm nicht genug dafür danken, aber ich würde jeden Respekt vor mir verlieren.
0: Boah, ich finde es aber so krass, dass die gerade so durchziehen, das alles. Also, boah, Ed Sheeran steht uns natürlich jetzt komplett ohne Support-Acts da, ne?
3: Ja.
0: Was macht der? Spielt er seinen eigenen Support? Sagt er alles ab? Also das ist ja für ihn auch so ein riesen Schneeball jetzt geworden.
3: Komplett. Also gerade sieht es nicht so aus, als würde er absagen. Dazu hat er in seinem Post nämlich auch geschrieben, ich würde niemals die Fans enttäuschen, die bereits Pläne gemacht haben, noch würde ich die Tour-Crew im Stich lassen, die auf mich angewiesen ist.
1: Okay, dann also vielleicht jetzt einfach ohne Vorbands.
3: Vielleicht, ja.
1: Die sind alle ausgestiegen, weil Macklemore gefeuert wurde, kann man sagen, aufgrund von politischen Aussagen.
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0: Bowser war das.
1: Prime. Mit
0: Was du Liebe nennst, sein stärkster Song jemals, glaube ich.
1: Wahrscheinlich sein erfolgreichster.
0: Ja, das stimmt.
2: Naja, Friends, Thema heute bei uns.
0: Boah, Alter, ey, ohne Scheiß, wenn ich das im Radio höre, ne? Ich werde jetzt mal kurz in die Leitplanke gedriftet, ey.
2: Ja, später gibst du ihn vielleicht noch in ganzer Länge. Wir setzen uns für ein. Max Verstappen will 100 andere Fahrer im Go-Kart schlagen. Und natürlich denkt er, er kriegt das easy in die Eier, die legt er auf den Tisch.
0: Ja, um 100 andere Menschen zu schlagen, muss man sagen. Dafür muss man schon krass gut sein können in allem, was man da so macht. Wir haben euch gefragt, worin ihr so gut seid, dass ihr jeden schlagen könntet.
3: Fußball vielleicht, weil ich das jahrelang gemacht habe. Meine besten Moves, ich kann gut skillen. Dribbeln, aber mit verschiedenen Variationen.
2: Ach, und ja, das finde ich ein crazy Take. Direkt einfach Fußball. Patrick aus Köln war das. Ich bin mir sicher, er ist nicht alleine damit unter den Männern. Der glaubt, er könnte da jeden drin schlagen. Wir können ja mal gegen Ronaldo und Messi spielen. Lass gucken, wie gut du da noch dribbelst.
0: Aber warum machst du ihn jetzt so fertig? Der Arme glaubt einfach nur an sich.
2: Lieb dich, Patrick. Ich bin mir sicher, das wird so. Krass finde ich aber auch die Antwort von Marie aus Stolberg.
4: Keine Ahnung, ob es zählt, aber lesen würde ich sagen so. Also ich bin schon eine relativ schnelle Leserin so. Ich lief es einfach irgendwie gerade in meiner Freizeit so, dass ich an nichts anderes denken muss. Und dann gerade so Fantasy-Bücher, dass man einfach so abtauchen kann und dann sich nur darauf fokussieren kann.
2: So, Marie, und an dieser Stelle kann ich dir schon mal sagen, besser als Selina bist du im Lesen auf jeden Fall.
0: Ich lese nämlich nie.
2: Die hast du hinter dir gelassen.
0: Bin aus der Übung raus. Aber weißt du, was ich auch stark daran finde? Man kann es ja nicht proven, ob Marie jetzt besser. Die sagt, genau, ich habe voll schnell gelesen.
2: Lesen ist aber auch nicht so messbar.
0: Ja,
2: muss man
0: ich
2: auch mal dazu sagen.
0: Also schlauer Move, sie hat hier mitgedacht. Sektor Friends, worin seid ihr krass gut? Worin könntet ihr mindestens 100 Leute schlagen? Meldet euch rein über die 0221 567 89 111 oder wie immer, ihr wisst, über die 1 Live-App.

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7: 6:30, Jan Bungartz hier und Sebastian Riechel. Sich mit einer tropischen Krankheit anstecken, nur weil man in der Nähe von einem Flughafen wohnt. Das ist jetzt zwei Menschen passiert, die beim Frankfurter Flughafen wohnen. Sie haben Malaria.
8: Vor einigen Wochen hatten sich schon mehrere Mitarbeiter des Flughafens mit Malaria angesteckt. Zwei waren sogar daran gestorben. Tropische Mücken sind wahrscheinlich in einem Flugzeug nach Frankfurt gekommen und haben die Mitarbeiter gestochen.
7: Jetzt sind die Mücken offenbar kilometerweit geflogen und haben die zwei Anwohner angesteckt. Sowas habe es in den letzten Jahrzehnten in Deutschland nicht gegeben, sagt das Frankfurter Gesundheitsamt. Die Anwohner arbeiten nicht am Flughafen und waren auch nicht im Ausland.
8: Auch sie haben die Variante von Malaria, die besonders gefährlich ist. Wenn die Krankheit früh erkannt wird, dann lässt sie sich aber gut behandeln. Menschen können sich gegenseitig nicht anstecken.
7: Dann geht's um Balkonkraftwerke. Mit denen soll jeder zu Hause vergleichsweise einfach Solarstrom produzieren können. Aber Vermieter und Wohnungsfirmen können sich querstellen.
8: Die Deutsche Umwelthilfe klagt jetzt gegen Vonovia, weil das Unternehmen zusätzliche Regeln für Balkonkraftwerke aufstellt. Die Umwelthilfe findet, dass die es Mietern zu schwer machen.
7: Nächste Woche findet eine der wichtigsten politischen Versammlungen weltweit statt, die UNO-Vollversammlung. Bundeskanzler Merz hat dafür jetzt abgesagt. Das könnte mit den Wahlen in Mecklenburg-Vorpommern und Berlin zusammenhängen, sagt ARD-Reporter Matthias Deiß.
9: Die Hütte brennt und zwar so richtig. Friedrich Merz fürchtet eine Schockwelle nach den Landtagswahlen am kommenden Sonntag. Er kämpft um sein Amt. Er muss die Lage beruhigen. Das geht nur vor Ort hier in Berlin.
8: In den Umfragen zu Mecklenburg-Vorpommern liegt gerade die AfD vorne. In Berlin ist es knapp zwischen CDU und der Linken. Alle, die keine Schlangen abkönnen, jetzt besser kurz weghören. In der Schweiz musste ein Kletterer mit einem Heli gerettet werden, weil er von einer Schlange gebissen worden ist. Seine Hand ist dann schnell angeschwollen.
7: Er wurde ins Krankenhaus geflogen und hat ein Gegengift bekommen. Die Schlange, die ihn wohl gebissen hat, soll in den Bergen zu Hause sein. Ihr Biss kann selten zu Lähmungen führen.
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8: Das wird durchwachsen heute. Auch manchmal nass. Es kommt aber auch die Sonne raus. Dazu in Brilon und Monschau höchstens 17 Grad. In Dortmund 19, in Dinslaken und Königswinter bis 20 Grad.
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7: Immer noch nur eine Meldung von der A40 Essen Richtung Dortmund. Die ist gesperrt zwischen dem Dreieck Bochum West und Bochum Zentrum. Es wird gebaut noch bis Ende nächster Woche.
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2: Worin könntet ihr mindestens 100 Leute easy drin schlagen?
10: Sprechen wir heute drüber, denn Max Verstappen fährt ja heute gegen 100 Menschen Go-Kart, weil er der Meinung ist, er kann das heftiger.
2: Ja.
10: So, und jetzt hat sich Bibi aus Gütersloh reingemeldet.
2: Und das fühlen wir sehr, Bibi, das können wir schon mal sagen.
11: Schlafen. Ich könnte 100 Leute schlagen im Schlafen. Ich kann nämlich einfach 12 Stunden am Stück schlafen, können auch 13 sein. Ich kann das. Das ist mein großes Talent. Leider komme ich nicht immer dazu.
2: Ah,

0: so easy.
1: Das wird einfach real life Mario Kart. Und zwar in Extreme. In Großbritannien gibt es heute Abend nämlich das Rennen Max gegen 100.
0: Ja, der Titel alleine schon geil. Formel 1-Fahrer Max Verstappen tritt da gegen 100 Fahrerinnen und Fahrer an. Und ich sag mal so, er hat Bock drauf.
2: Yeah, I'm looking forward to it. It's probably going to be quite hectic, you know, with trying to race 100 people. Will be very tough.
0: Ja, und das alles im Go-Kart, will ich nochmal sagen. Nick Potthoff aus dem 1Live-Sportteam. Warum? Warum?
3: Er hat ein bisschen Langeweile, nichts zu tun gerade. Ja. Er hat immer Bock auf so krasse Challenges. Und da ist es ja, er startet auf dem letzten Platz, also 101, und muss alle anderen überholen. Dafür hat er dann 30 Runden Zeit. Also das ganze Event soll ungefähr eine Stunde dauern. So viel Zeit hat er dann.
1: Aha. Krass, eine Stunde ist gar nicht so lang. Warum im Go-Kart aber?
3: Also er kommt aus dem Sport, der fährt viel Go-Kart, seit er 4 Jahre alt ist. Mhm. Inzwischen ist er halt der vielleicht beste Rennfahrer der Welt, vierfacher Formel-1-Weltmeister. Und im Go-Kart kommt halt dazu, keiner hat einen Vorteil. Ne? Also alle Karts sind gleich. Also wenn du dann von Verstappen überholt wirst, kannst du nicht sagen, es hat nur am Auto gelegen.
0: Ich wollte gerade sagen, das ist schon was anderes. Wer macht denn so mit da?
3: Es ist super unterschiedlich. Also es sind teils schon Sportler, aber größtenteils Content-Creators, Streamer, Promis aus allen möglichen Ländern. Mhm. Auch aus Deutschland drei dabei. Also der Extremsportler Adasachi, der Twitch-Streamer Amar und Leo Neugebauer. Ah. Der ist Sportler. Also der hat gerade erst bei der Leichtathletik-EM Gold im Zehnkampf geholt. Ihr merkt, es sind auf jeden Fall alles keine Rennfahrer, die da
0: machen. Also hat er ja doch wieder einen Vorteil.
1: Ich wollte nämlich auch gerade sagen, und da sind wir dann doch wieder bei dem Vorteil, auch wenn das Kart natürlich nicht anders ist. Ja. Das Ganze gibt es heute Abend ab 18 Uhr auch ultra random bei Disney Plus im Stream zu sehen. Wie groß die Chancen sind, dass irgendwer es dann schafft, vor Verstappen zu bleiben, das checken wir hier nochmal in einer Stunde.

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1: So, eins Live-Moderator Felix Lobrecht war gestern wieder hier in the house und hat eure Probleme gelöst.
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1: Ja. Michelle, 27, Jurastudentin aus Köln, war direkt das allererste Problem. Druck war da wahrscheinlich. Und sagen wir mal so, Felix Lobrecht hat es zumindest probiert.
3: Was hast du denn?
4: Mein Problem ist, ich weiß nicht, ob ich einfach zu hohe Erwartungen habe an Freundschaften oder ob ich mir immer die falschen Freundinnen aussuche.
3: Warum glaubst du das?
4: Ich bin jemand, ich kümmere mich gerne um meine Freundin. Also wenn die kein Auto haben, ich hole die ab, ich fahre die natürlich nach Hause, weil ich lasse meine Freundin nicht im Dunkeln abends durch Köln laufen. Und wenn wir unterwegs essen sind, dann mag ich das nicht, wenn man so Beträge 50-50 teilt. Dementsprechend bezahle ich das dann halt jedes Mal und das jedes Mal. Und irgendwann denke ich mir so, kommt auch mal was zurück.
3: Also die erste Frage, die du dir stellen solltest, ist, warum hast du nur deutsche Freunde?
4: Ja, ich glaube tatsächlich.
3: Das ist ja absolutes Einmannverhalten. Es ist eine Person da besonders tief im Minus bei dir?
4: Ja.
3: Ja. Wollen wir der mal was eine Nachricht schreiben? Eileen, pass auf, ich habe das jetzt mal gegengerechnet. Wie in den letzten 12 Monaten, was glaubst du, wie viel ist im Minus?
4: Boah, 500.
3: Was? Und die hätte ich gern wieder. Danke, deine Michelle.
1: Boah, das ist aber auch bodenlos.
5: Aber ich fühle das so.
1: Ich fühle das auch.
5: Ich fühle das so sehr, ihr Problem.
1: Aber das so zu schreiben, ist dann natürlich auch hart.
5: Sie hat ihre Freundin outgecallt, muss man sagen.
1: Ja, das stimmt. Und zwar sehr öffentlich. Ne?
5: Ja.
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0: Er schreibt, guten Morgen. Also er würde niemals sagen, dass er besser als alle anderen ist. Aber wenn er sagen müsste, würde er sagen, so puzzeln. So mit Puzzle-Challenge und sowas. Es geht ja auch darum zu sagen, man ist mindestens besser als vielleicht 100 Menschen. Also nicht gegen alle anderen, wir sind nicht krasser als alle anderen in irgendwas. Jule Blaser, hast du dir schon mal Gedanken gemacht, in was du vielleicht so 100 Leute schlagen könntest?
1: Ja, ich glaube, es ist immer ein bisschen schwierig, das so zu definieren, so jemanden in etwas schlagen. Aber ich würde sagen, und es ist ähnlich wie das, was Bibi vorhin erzählt hatte, die meint ja, sie kann besser schlafen oder länger schlafen. Mhm. Für mich ist es länger Pipi drin behalten.
0: Boah, ja,
1: ich habe eine Elefantenblase.
0: Das stimmt.
1: Ich kann wirklich auch so einen ganzen Tag gar nicht, obwohl ich auch getrunken habe und so.
0: Ja.
1: Das kann ich besser als 100 Leute,
0: stimmt,
1: würde ich
0: boah,
1: sagen.
0: Stimmt, guter Call.
1: Was
0: würde ich unterschreiben.
1: Dir?
0: Ich glaube, bei mir wäre es so wie wahrscheinlich 100 Millionen andere Menschen, das von sich denken, Autofahren. Ich bin auf jeden Fall die bessere Autofahrerin als fast alle, also als alle, die ich kenne und darüber hinaus auch, würde ich
1: auch
0: sagen.
1: Besser als ich.
0: Ja, Schatz, auf
1: also
0: jeden
1: Fall.
0: Also
1: das ist auch keine Leistung,
0: ja, ja.
1: Muss man an dieser Stelle sagen.
0: Besser als du in Mengen, würde ich sogar fast sagen. Und ich glaube, ich bin auch besser als alle anderen im leicht Entscheidungen treffen. Meine Freunde sagen immer, ich bin ein sau entscheidungsfreudiger Mensch. Ich tue mich nicht schwer. Ich sage, okay, alles klar, machen wir. Und ja, okay, kaufe ich. Alles klar, mache ich.
1: Aber das ist eine gute Eigenschaft.
0: Oder?
1: Ich glaube, ich bin besser als 100 Menschen im Lügen.
0: Ja, lügen kannst du gut.
1: Ich weiß, ich bin Lügenboss.
0: Aber voll gut, dass du meine Trauredner bist, Traurednerin bist für nächstes Jahr. Du kannst ganz viel lügen in unserer Trauer.
1: Friends, erzählt uns, worin seid ihr besser als 100 andere Menschen? Meldet euch gerne rein über die 0221 56789 111 oder die

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1: 7 Uhr, hier sind Jan Bungartz
2: und Sebastian Riechel. Der Rauswurf von US-Rapper Macklemore bei der Tour von Ed Sheeran ist weiter Thema. Jetzt solidarisieren sich andere Künstler mit Macklemore. Sie wollen bei der Tour auch nicht mehr auftreten.
1: Macklemore sollte im Vorprogramm von Ed Sheeran spielen, war dann aber vom Tourveranstalter gekickt worden, weil er sich öfter zu Palästina und Israel äußert. Dabei wirft er Israel Völkermord vor, erwähnt aber nicht die Terrororganisation Hamas.
2: Andere Künstler, die auch bei der Tour auftreten sollten, haben jetzt aus Solidarität abgesagt, darunter die Band Lucas Graham oder auch Phineas, der Bruder von Billie Eilish. Er sagt, Künstler dürften nicht zum Schweigen gebracht werden, wenn sie sich für Unterdrückte einsetzen.
1: Mittlerweile hat sich auch Ed Sheeran geäußert. Er schreibt bei Instagram, dass die Entscheidung vom Tourveranstalter kam und nicht von ihm. Er habe versucht zu vermitteln, was aber nicht geklappt habe.
2: Dann geht es um eine Fieberkrankheit, die eigentlich in den Tropen vorkommt, Malaria. Das haben jetzt zwei Leute in Frankfurt bekommen, offenbar, weil sie in der Nähe vom Flughafen wohnen.
1: Wahrscheinlich haben Mücken sie gestochen, die im Flugzeug eingeschleppt wurden und den Malaria-Erreger in sich trugen. Vor ein paar Wochen waren sogar zwei Flughafenmitarbeiter in Frankfurt an der Krankheit gestorben.
2: Die CDU im Münsterland hat eine neue Chefin, NRW-Schulministerin Feller. Jens Spahn hat den Posten abgegeben.
1: Er war über eine Leihmutter in den USA Vater geworden, obwohl das hier verboten ist. Spahns Partei wusste da offiziell nichts von. Vom Bezirkstreffen gestern hat er sich nochmal dafür entschuldigt.
2: Dann geht's noch um einen eher speziellen Job auf der Halde Hohenwart im Ruhrgebiet. Das ist ein künstlicher Berg aus Bergbauzeiten.
1: Und der bekommt vorübergehend einen neuen Wärter. Finn ist 21, hat sich in einem Casting durchgesetzt und soll den Haldenpark bekannter machen.
3: Gerade den Leuten, die in der gleichen Situation wie ich stecken, nämlich gar keinen Anhaltspunkt haben, denen zeigen, wie schön es hier sein kann und hoffentlich auch vielleicht sogar ein paar Leute anwerben, hier mit mir zu malochen irgendwann. Wer weiß, ob es mich dann doch nochmal in den Pott komplett verschlägt.
1: Finn wohnt in seiner Zeit als Haldenwärter in einem Tiny House, soll sich auch um ein Roboterschaf kümmern und Sonnenaufgänge für Social Media fotografieren.
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2: Ziemlich wechselhaft wird es heute, vor allem am Nachmittag kann es Schauer und kurze Gewitter mit Starkregen geben. Dazu in Waldbröl und Schleiden maximal 18 Grad, in Halle 19 und in Neuss und Warendorf bis 20 Grad.
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1: Die A40 Essen Richtung Dortmund ist zwischen Dreieckbochum West und Zentrum wegen Bauarbeiten bis Ende nächster Woche gesperrt. Dann A40 Dortmund nach Duisburg zwischen Dreieckbochum West und Dreieck Essen Ost 5 Kilometer stockend. Noch solltet ihr in 10 Minuten durch sein. Ähnlich auf der A46 Wuppertal Richtung Düsseldorf zwischen Katernberg und Hahn Ost 5 Kilometer stockend. Dann A57 Nimwegen Richtung Köln zwischen Kreuzmörs und Kreuzmeerbusch 7 Kilometer stockend. Und A59 Dienstlaken Richtung Duisburg zwischen Walsum und Kreuz Duisburg 4 Kilometer stockend.
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4: Guten Morgen. Worin seid ihr besser als 100 andere Leute? Das ist die große Frage hier heute Morgen. Und Erkam hat sich reingemeldet. Er sagt, er ist definitiv besser als 100 Leute im Schießen auf der Kirmes. Mm. Ich habe das auch einmal gemacht und ich habe tatsächlich auch bis auf einen alle getroffen. Okay, also ich war crazy gut. Erkam, wir können mal Wettkampf machen.
5: Wollte gerade sagen.
4: Und er sagt, sein bester Kumpel ist besser als 100 Leute bei allem, was mit Werfen zu tun hat. Also egal ob Dosenwerfen, Basketball, Schmetterball. Da sagt er, da ist der Boss.
5: Das finde ich immer so krass, weil besser als 100 andere, das sind schon viele Leute. Und wenn es dann so sportliche Sachen sind, da sind viele gut drin.
4: Ja, aber 100 schaffst du.
5: Meinst du? Ich?
4: Du nicht.
5: Ich wollte sagen.

0: Also es gibt Trends, die finde ich ganz geil und es gibt so Trends, die finde ich richtig beschissen. Jetzt gibt es mal wieder ein Beispiel, was ich richtig geil finde und zwar das sogenannte Nonna-Maxing oder Grandma-Core. Ich finde es so geil, weil irgendwie hat es sich ja alles so entwickelt, dass wir immer mehr zu Omas werden, muss man sagen. Ja.
1: Und es ist ganz toll, ich habe da auch gar nichts gegen einzuwenden.
0: Ja.
1: Da geht es dann so um Themen wie ja Backen, Stricken, Spazieren.
0: Ja, toll.
1: Und ich sag dir, Stricken, das wollte ich schon immer können, aber ich bin nicht geduldig genug dafür.
0: Ah, ja. Ich habe früher mal gehäkelt.
1: Krass.
0: Ja. Yeah. Ich habe so viele Sidequests in meinem Leben, fällt mir gerade auf. Habe ich dann wieder abge... Aber weißt du, was bei mir ein Ding war? Scooby-Doo-Bänder. Diese Freundschaftsbänder, die man so geflochten hat aus diesen Bändern. Das ist auch... Das, vielleicht fange ich damit vielleicht auch nochmal an.
1: Das ist einfach so dieses Slow Life, das man gerne leben möchte. Mhm. Ist bei mir auch so mit Backen. Das ist ja auch so ein Thema da drin. Ich wünschte, ich wäre so eine, die so richtig krass backen kann. Und immer wenn du zu mir nach Hause kommst, riecht es so ein bisschen nach Zimt und nach Kuchen und nach... Ich habe immer so Zimtschnecken bereit. Ja. Oder so. Ich wünschte, ich wäre das.
0: Oder
1: also
0: Brot.
1: Wirklich.
0: Brot. Oh. Omas packen auch immer Brot oder sind im Garten am Arbeiten, haben immer tolle Pflanzen, die sind alle erholt aus. Ja gut, ich merke gerade, ich bin echt gar nicht Grandma Maxing so. Also ich würde es gern sein, aber ich bin das nicht.
1: Ich glaube, ich komme da ganz gut hin.
0: Ja?
1: Ja, spazieren, da bin ich auf der Eins.
0: Ja, das stimmt, bist du wirklich. Oh Gott.

0: von Natasha Bedingfield hier in 1 Live.
1: Allein gegen 100 und sagen, passt schon, Hulli, easy. Das ist die Aufgabe heute von Max Verstappen, der ist vierfacher Formel-1-Weltmeister.
0: Ja, der fährt im Go-Kart gegen einfach mal 100 Leute. Sportler, StreamerInnen, Influencer. Er startet als Letzter und versucht dann, alle zu überholen. Er ist aber entspannt, muss man sagen.
2: I mean, I've driven from when I was 4 years old until like 15 into go-karts. So for me there is no excuse to say that, oh, I need more practice or I need more time.
1: Selbstbewusst ist er auf jeden Fall. Nick Potthoff, 1Live-Sportteam, was glaubst du, schafft er das?
3: Ja, ich glaube schon. Also der ist so erfahren und da sind ja teilweise Leute am Start, die haben gar keine Erfahrung mit Go-Kart.
1: Top.
3: Aber es wird trotzdem eine heftige Challenge, hat man gestern gemerkt. Da ist der Formel-1-Fahrer Arvid Lindblad mal die ganze Sache angegangen, hat das getestet gegen 50 Karts auf der gleichen Strecke, wie heute Abend gefahren wird. Er hat alle bis auf ein Kart überholt. Also er hat es nicht geschafft und Max Verstappen hat ja doppelt so viele Gegner.
1: Ich wollte sagen, aber gegen 100 Go-Karts, da ist doch dann auch so voll Stau, stell dir vor, so A3-mäßig. Ist es da nicht einfach zu voll, um da jetzt alle zu überholen? Machen die eine Mauer? Wie läuft das?
3: Also das wird am Anfang wirklich eine große Aufgabe. Aber die gute Nachricht für ihn ist, wenn er einmal ein Go-Kart überholt hat, scheidet der jeweilige Fahrer aus. Das heißt, am Anfang ist es voll, aber die Strecke, die sollte schnell immer leerer werden. Und sein Formel-1-Kollege Carlos Sainz, der meinte, er glaubt, Max braucht nicht mal 30 Runden dafür, sondern eher so die Hälfte oder so 20.
1: Ich habe gerade gedacht, ehrlich gesagt.
0: Ich weiß gar nicht unbedingt.
1: Der ist krass, Schatz.
0: Ja, aber da brauchst du nur einen haben, der vielleicht auch mit so ein bisschen Taktik mehr fährt und so.
1: Ja.
0: Vielleicht sprechen die sich ja auch ab untereinander, die anderen Fahrer. Was glaubst du denn, wie viele Runden sind es am Ende?
3: Also ich glaube, vor allem am Anfang wird man denken, es geht super schnell, weil man sieht das in dem Testvideo von Lindblad. Der überholt schon am Start so 10, 15 Leute direkt.
1: Ja, das denke ich.
3: Die können nach 10 Sekunden das Kart eigentlich wieder abstellen.
1: Ja.
3: Ich glaube, Verstappen wird auch so viele direkt in Runde 1 einkassieren. Ja. Aber dann ist wirklich die Frage, wie gut fahren so die anderen Sportler zum Beispiel. Ne? Also wie Extremsportler Alassachi, auch so ein Freestyle-Mountainbiker Matt Jones macht damit. Also wie lange können so Leute vor ihm bleiben? Und er muss sich ja erstmal durch 100 Karts durchkämpfen, bis er bei denen ist.
1: Ja.
3: Ich glaube aber auch, er packt's und ich glaube auch, er braucht nicht mal alle 30 Runden dafür.
1: Ja, checke auf jeden Fall. Max Verstappen heute Abend versus 100 andere könnt ihr streamen auf, wieso auch immer, Disney+. Um 19 Uhr geht das Rennen los.

0: Birthday to you.
1: Gänsehaut.
0: Happy birthday to you.
2: Pika Pika. Pikachu?
0: Ja! So sieht's nämlich aus, Leute. Pokémon wird 30 und zwar heute. Heute drehen alle Sammler unter euch komplett durch, gehen Crashout wahrscheinlich auch ein bisschen. Einige nehmen sich sogar extra frei dafür, weil heute kommt ein Special Pokémon Sammelkartenset zum 30. Geburtstag raus. Und das Krasse, die Karten kommen heute weltweit raus.
1: Bedeutet aber auch, die Schlangen beim Händler eures Vertrauens sind heute länger als eure To-Do-Listen wahrscheinlich.
0: Stimmt.
1: Es wird jetzt schon stundenlang angestanden an dem ein oder anderen Ort hier im Sektor. Wir wissen ja, wie krass der Hype um Pokémon-Karten ist. Eine Pikachu-Karte wurde zuletzt ja auch erst für 16,5 Millionen US-Dollar versteigert.
0: Checker.
1: Naja, und da haben wir uns gedacht, hier in der Redaktion haben wir jetzt auch einfach mal zwei Pokémon-Sets bekommen.
0: Ich will an dieser Stelle einmal eine Sache festhalten. Also egal, was Jule Blase und ich jetzt ziehen, das sind unsere. Also wenn wir jetzt gleich Multimillionär werden, dann hat eins live und so nichts damit zu tun, sondern wir würden es für uns dann.
1: Und ihr müsstet es uns dann auch sagen, weil wir haben beide gar keine Ahnung.
0: Ah, das, ich wusste nur, das mit Pikachu.
1: Jetzt ich habe eine Karte, die so glitzert.
0: Die heißen,
1: hier ist eine, die heißt, aber ich kann das leider sagen, ich weiß gar nicht, wie man es ausspricht. Hafnir.
0: Oh! Kenn ich.
1: Fähigkeit angleichen, das Echo. Wenn du genauso viele Karten auf der Hand hast wie dein Gegner, ignoriere alle Energien.
0: Okay.
1: Furchterregender Heuler 110. Hier steht, das aktive Pokémon deines Gegners ist jetzt verwirrt. Welches von deinen Pokémons ist jetzt verwirrt? Was hast du da, Selina?
0: Hefel ist ganz verwirrt. Knabon, Klick-Klack, Klick-Klack. Mopex.
1: Was für Klick-Klack?
0: Klick-Klack. Klick-Klack ist ein Zahnrad. Hier, guck mal. Es ist ja wirklich teilweise auch wirklich einfallslos.
1: Oh mein Gott, ich hab einen Klick, keinen Klick-Klack, aber ich habe einen
0: oh
1: Klick.
0: Mein Gott.
1: Oh mein Gott, kann man die jetzt aneinander legen?
0: Kann man sie aneinander reiben und dann macht's Klick-Klack. So, dann haben wir Kotomi, Mopex, Matt. Ach, Matt ist ein Typ. Alles klar?
1: Ich habe Raffel, das ist so ein Eichhörnchen.
0: Ja.
1: Oder Wuffels ist so ein Hund.
0: Kenn ich auch.
1: Drift, ganz toll.
0: Drift Zeppeli, das ist ein Zeppelin, der driftet. Mediti.
1: Oh, ich habe hier noch einen.
0: Nee.
1: Ich hab hier Klick die Klack.
0: Schatz.
1: Was hast du?
0: Nee.
1: Was hast du?
0: Nee. Das glaube ich jetzt nicht. Schatz, ich habe dir doch erzählt, dieses Jahr ist mein Jahr.
1: Ja,
0: das ist das Jahr des Feuerpferdes.
1: Das weißt du.
0: Schatz, und ich hatte ein Pokémon, das verfolgt mich mein Leben lang, seit ich klein bin. Und es ist das Feuerpferd. Und ich habe Ponyta.
1: Ist das Feuerpferd?
0: Schatz, das bin ich als Pokémon. Ich meine das jetzt gerade ernst, ich habe Gänsehaut am ganzen Körper. Das ist nicht normal. Das macht mich auch
1: komm, mach Musik an, bevor du heulst.
0: Zeig mal deine Glitzerkarte darüber, die versteigere ich wohl noch heute.

0: Das bringt mein Herz sich.
1: Ich schwöre, Selina weint hier gleich.
0: Aber lass mal kurz, Ponita, okay, ja, alles klar, da geht sehr viel um mich. Aber ich finde viel krasser, dass ich Klick-Klack habe und du klicke die Klack-Klack-Klack. Oder wen hast du?
1: Ich habe die Karte Klick und ich habe Klick die Klack. Und welche hast du?
0: Du hast Klick-Klack-Klick. Du hast Klack? Nee, du hast Klick.
1: Nee, ich habe Klick und Klick die Klack.
0: Klick die Klack. Es tut mir leid, vielleicht nehmen wir das gerade nicht ernst genug. Aber Leute, jetzt mal ernsthaft. Klicke die Klack, Klick, Klack. Und dann sind da so Zahnräder drauf.
1: Also hier steht Klick die Klack.
0: Ja.
1: Das kann ein Dreifachschmetterer.
0: Oh, das ist schon krass.
1: Ja, und Klick kann Doppeldreher. Was kann dein Klick die Klack?
0: Ich füge mir selbst 20 Schadenspunkte zu. Okay, reicht. Ich
1: klicke die Klack. Pokémon für immer.
0: Klicke die Klack, Klack. Happy Birthday, klicke die Klack, Klack.
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1: 7:30, hier sind Jan Bungert
2: und Sebastian Richel. Los geht's mit Balkonkraftwerken. Das sind ja kleinere Solaranlagen, die man zu Hause aufstellen und über die Steckdose anschließen kann. Eigentlich sollen auch Mieter so selbst Strom produzieren können, aber viele Vermieter stellen sich offenbar quer.
1: Generell braucht es eine Genehmigung vom Vermieter, wenn man ein Balkonkraftwerk aufbauen will. Die Deutsche Umwelthilfe sagt aber, dass große Konzerne zu streng seien und klagt deshalb vor dem Oberlandesgericht Hamm.
2: Vonovia zum Beispiel fordert, dass es eine Steckdose draußen gibt und erlaubt auch nicht alle Farben. Der Wohnungskonzern LEG will, dass Balkonkraftwerke nur von einer Handwerksfirma aufgebaut werden, obwohl man das auch selbst machen kann. Von einer Firma ist es dann deutlich teurer.
1: Die Deutsche Umwelthilfe hofft, dass die Richter das auch für zu streng halten und dann auch andere Vermieter ihre Regeln lockern müssen. Damit soll Umweltschutz einfacher werden.
2: Dann geht's nochmal um US-Rapper Macklemore und seinen Rauswurf von Ed Sheerans Tour. Das zieht jetzt weitere Kreise. Aus Solidarität haben sich alle anderen Vorbands gesagt, nicht mehr dabei sein zu wollen.
1: Kurz vorher hatte Ed Sheeran bei Instagram erklärt, das Aus für Macklemore wegen Antisemitismusvorwürfen sei alleinige Entscheidung der Veranstalter gewesen.
2: Tanken war und ist in diesem Sommer ja heftig teuer. Trotzdem gab es laut ADAC in der Reisezeit viel Verkehr und lange Staus, sogar mehr als letztes Jahr.
1: Der Autoclub hat deutschlandweit fast 130.000 Staus gezählt, ein Plus von 8%. Die meisten gab es zum Ferienstart in NRW.
2: In Bonn ist gestern Abend Pützchens Markt zu Ende gegangen mit einem Abschlussfeuerwerk. Die große Kirmes lief 5 Tage. Die Marktleiterin ist zufrieden. Die gesperrte Autobahnbrücke in Bonn war wohl kein Problem.
3: Die Nordbrücke hat uns da keine Schwierigkeiten bereitet. Also wir hatten die Tage, wo das Wetter es zugelassen hat, einen vollen Platz und es war einfach eine wunderbare Stimmung.
1: Insgesamt gab es dieses Jahr 500 Buden und Fahrgeschäfte auf Pützchens Markt, mehrere zum ersten Mal.
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2: Das wird heute durchwachsen und manchmal nass. Manchmal kommt aber auch die Sonne raus. Dazu in Nümbrecht maximal 18 Grad, in Mönchengladbach und Schwerte 19 und in Bad Salzuflen und Lippstadt bis 20 Grad.
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1: A3 Arnheim Richtung Köln zwischen Kreuz Oberhausen und Kreuz Kaiserberg 5 Kilometer stockend. Die A40 Essen Richtung Dortmund ist zwischen Dreieckbochum West und Zentrum wegen Bauarbeiten gesperrt bis Ende nächster Woche. Dann A40 Dortmund Richtung Duisburg zwischen Bochum Hammer und Dreieck Essen Ost 5 Kilometer stockend. A57 Nimwegen Richtung Köln zwischen Kreuz Mörs und Kreuz Meerbusch 6 Kilometer. Und A448 Südumfahrung Bochum zwischen Dreieckbochum West und Wiemelhausen auch 10 Minuten. Obendrauf 5 Kilometer stockend.
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4: So, hast du jetzt mal ordentlich durch die Hose geatmet?
5: Warum?
4: Hast du mich mal ein bisschen beruhigt?
5: Ach so, ja. Wir haben gerade kurz meinen Verlobten angerufen, weil der ist Pokémon-Fan since day one. Hab mal alles durchgegeben, auch mit Klick-Klack, Klick-Klick-Klick-Klack.
4: Und er war verwirrt.
5: Ja, er war ganz verwirrt. Er hat gesagt, weiß er jetzt nicht. Weiß auch nicht. Also er glaubt, ist nichts wert. Aber vielleicht könnt ihr es ja besser wissen.
4: Was ist los? Was geht ab mit Klickidi-Klack-Klack und was geht mit diesen Pokémon-Karten? Wisst ihr irgendwas? Weil wir sind wirklich verwirrt.
5: Wir haben alle drei. Chip, chip, chippidi-chap.

0: Mann!
1: Schade. So lange drauf gefreut. Und jetzt schon wieder vorbei.
2: Oh, ist das traurig. Oh, Kacke. Ah, ich bin so sauer. Okay.
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4: Hey, macht euch keinen Kopf, wir haben euren Rücken, wir haben alles für euch mitgeschnitten.
1: Natürlich, eine ganz frische Folge 99 Problems mit the one and only Felix Lobrecht ist da. Und da hat Felix unter anderem Nadine aus Münster weitergeholfen.
5: Ich habe gemerkt, dass mir Techno-Feiern, Raven sehr, sehr gut tut für meine Seele. Ich brauche das.
2: Kann ich verstehen, ja.
5: Und seit der Trennung von meinem Freund habe ich halt keine Leute mehr zum Hard-Techno-Feiern gehen. Und ich habe schon das ganze Jahr gesucht. Ich habe mir Bumble Friends gemacht und auch extra reingeschrieben, wofür ich Leute suche. Mhm. Ich habe auch ganz tolle Freunde gefunden, die aber alle nicht mit mir Hard-Techno-Feiern gehen.
2: Erstmal hier im Raum. Jemand? Mag jemand die Musik? Du, da ist schon mal eine. Kommst du aus der Nähe von Münster?
6: Nee, leider nicht.
2: Sondern?
6: Frankfurt. Aber ich will doch nach Münster kommen dafür. Ich bin immer dabei bei Techno.
2: Sie ist immer dabei bei Techno. Okay, ihr beide könnt euch nach der Show schon mal connecten.
5: Alles klar.
2: Das ist doch schon mal super. Warst du schon mal alleine feiern? Mhm. Weil ich finde, wenn das irgendwo geht, dann eigentlich bei Techno.
5: Ja, sehe ich auch so. Ich hatte auch echt überlegt, weil ich hatte Hive-Tickets dieses Jahr. Und
2: da habe ich aufgelegt.
5: Halt, das ich weiß. Und hatte ich halt mit meinem Ex zusammengeholt. Und dann dachte ich mir, ich muss da eigentlich hin. Und dann dachte ich mir, nee. Und dann habe ich die verkauft.
2: Ah, das ist das. Autsch. Das tut doch
5: ja, das
2: tut,
5: ich könnte immer noch heulen.
2: Ja. Nee, geh einfach mal alleine feiern. Boah. Ja, man guck mal, was du deinem Ex-Freund sonst für eine Power über dich gibst. Du gibst dem die Macht darüber, dass du keinen Spaß in deiner Freizeit hast. Das ist doch viel zu viel. Nee, alleine feiern gehen, dich mit ihr connecten und deine Freunde infizieren.
5: Alles klar.
2: Leute, einen Applaus für Nadine aus Münster, bitte.
1: Ja, Applaus kriegt sie von mir auf jeden Fall, wenn sie alleine Techno feiern geht.
4: Ja.
1: I would never.
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0: Wir fragen euch heute, worin seid ihr so gut, dass ihr 100 andere Menschen schlagen könntet?
1: Und ich liebe eure Antworten. Ihr seid sehr kreativ. Dirk hat sich zum Beispiel reingemeldet und meint, er kann besser Stapler fahren als alle anderen.
0: Gott, das ist so sympathisch.
1: Das ist auch irgendwie ein Flex auf gewisse Weise. Dirk, das ist ein geiles Talent.
0: Ist auch
1: so. Kann man nicht anders sagen. Tim aus Hürth hat sich auch gemeldet. Er sagt, er ist besser als 100 Menschen im Disc-Golf.
0: Was ist das?
1: Naja, genau das hat er auch dazu geschrieben. Es liegt daran, dass halt ganz viele gar nicht wissen, was das für eine Art von Sport ist. Mhm. Da hast du quasi so eine Art Frisbee und die wirfst du wie auf so einem Golfplatz, gibst du so verschiedene Kurse und dann muss das quasi in so ein Netz rein.
0: Ah, ich glaube, das habe ich schon mal gesehen.
1: Ja, gibt es auch tatsächlich. Ein paar Plätze gibt es.
0: Ah, okay. Ja, Tim, da würde ich dir auf jeden Fall schon mal recht geben. Du bist auf jeden Fall besser als 100. Dann hat sich noch Anne reingemeldet. Sie ist besser als 100 andere darin, ca. 50.000 Mal am Tag ihren Namen zu hören und bescheuerte Fragen zu ertragen, weil sie ist Lehrerin an einer der größten Grundschulen in Köln mit über 500 Kindern.
1: Da bin ich mir sicher, da kommen einige bescheuerte Fragen rum. Aber wir hoffen, du liebst deinen Job trotzdem,
0: ich
1: Anne.
0: Schwöre.
1: Ja, und Suvakami aus Burscheid, der kann eine Sache sehr gut, die wir sehr, sehr fühlen.
2: Boah, ich weiß nicht, ob das zählt, aber einfach im Reden. Also ich liebe es zu reden und allgemein über Sachen zu diskutieren. Und ich weiß nicht, ich glaube, ich kann jeden Grund und Boden reden. Über Feminismus und Frauenrechte. Ja.
0: Was sagen wir dazu? Rede oder purr.
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0: Happy Birthday, kann man ja nochmal sagen.
1: Ja, heute gibt's ein Special-Kartenset zum 30. Geburtstag von Pokémon.
0: Ja.
1: Einige von euch stehen schon seit Stunden in der Schlange. Mhm. Und wir schalten gleich mal rüber zu jemandem, der sich da schon die Füße in den Bauch steht.
0: Exakt.

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1: 8 Uhr, hier sind Jan Bungartz
2: und Sebastian Riechel. Sich mit einer tropischen Krankheit anstecken, nur weil man in der Nähe von einem Flughafen wohnt. Das ist jetzt zwei Menschen passiert, die beim Frankfurter Flughafen wohnen. Sie haben Malaria.
3: Vor einigen Wochen hatten sich schon mehrere Mitarbeiter des Flughafens mit Malaria angesteckt. Zwei waren sogar daran gestorben. Tropische Mücken sind wahrscheinlich in einem Flugzeug nach Frankfurt gekommen und haben die Mitarbeiter gestochen.
2: Und jetzt sind die Mücken offenbar kilometerweit geflogen und haben die zwei Anwohner angesteckt. Sowas habe es in den letzten Jahrzehnten in Deutschland nicht gegeben, sagt das Frankfurter Gesundheitsamt. Die Anwohner arbeiten nicht am Flughafen und waren noch nicht im Ausland.
3: Auch sie haben die Variante von Malaria, die besonders gefährlich ist. Wenn die Krankheit früh erkannt wird, dann lässt sie sich aber gut behandeln. Menschen können sich gegenseitig nicht anstecken.
2: Balkonkraftwerke sollen helfen, die Energiewende voranzutreiben. Auch Mieter haben ein Recht darauf. Offenbar stellen sich aber manche Vermieter quer.
3: Deswegen klagt die Deutsche Umwelthilfe jetzt konkret gegen die Wohnungsfirma Vonovia. Die Umweltorganisation findet, Vonovia stelle zu viele Regeln auf, wenn Mieter ein Balkonkraftwerk installieren wollen.
2: Es gilt als große Erfolgsgeschichte im Umweltschutz. Das Ozonloch über der Antarktis ist weiter geschrumpft und so klein wie Anfang der 90er Jahre.
3: Es geht um Ozon in der Atmosphäre. Das Gas bildet dort eine schützende Schicht, die gesundheitsschädliche UV-Strahlen abhält. Löchrig wurde die Ozonschicht durch menschengemachte Chemikalien, bis die verboten wurden.
2: Auf dem Formel-1-Kurs Silverstone in England soll heute Max Verstappen zeigen, was er kann, aber etwas anders als sonst. Der Niederländer tritt im Kart gegen 100 andere Fahrer an, darunter auch Fans und Influencer. Profi Verstappen soll das Feld von hinten aufrollen und innerhalb von 30 Runden alle anderen überholen.
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3: Wird ziemlich wechselhaft heute. Vor allem am Nachmittag kann es Schauer und kurze Gewitter geben. Auch Starkregen ist möglich. Dazu in Waldbröl und Schleiden maximal 18 Grad. In Halle 19, in Neuss und Warendorf bis 20 Grad.
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2: Mit der A3 Arnheim Richtung Köln zwischen dem Kreuz Oberhausen und Duisburg-Wedau 15 Minuten plus 8 Kilometer stockend. Gesperrt bleibt die A40 Essen Richtung Dortmund zwischen dem Dreieck Bochum West und Zentrum wegen Bauarbeiten noch bis Ende nächster Woche. Dann haben wir die Gegenrichtung, die 40 Dortmund Richtung Duisburg zwischen dem Dreieck Bochum West und dem Dreieck Essen Ost. 10 Minuten on top, 5 Kilometer stockend. Die A46 Brilon Richtung Arnsberg-Neheim zwischen Arnsberg-Altstadt und Neheim Süd. Auch hier 10 Minuten plus 3 Kilometer Stau. Und zum Schluss die A46 Wuppertal Richtung Düsseldorf zwischen Katernberg und Hahn-Ost. 10 Minuten plus 5 Kilometer stockend.
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4: Hey, chillig.
5: Du hast dich gefreut, gerade als du reinkamst.
4: Ich habe mich wirklich gefreut, Friends. Selina hat mir richtig hier quasi den Hof gemacht.
5: Ja.
4: Wir mussten aus technischen Gründen gerade das Studio einmal wechseln. Und wir sind nicht so gerne im anderen Studio, weil hier gibt es keine Fenster und kein richtiges frische Luft oder so.
5: Ja.
4: Da komme ich hier rein, hat Selina den Tisch nach ganz unten gefahren und hier so kleine Sofasessel hingestellt, damit wir so richtig so loungen können.
5: Ja, ich dachte, wir machen uns das einfach mal nett heute Morgen. Wenn wir schon mal aus dem anderen, blöderen Studio, kann man ja sagen, senden, dann machen wir uns das schön. Und ich will an dieser Stelle sagen, ich habe den Mikrofonarm kaputt gemacht und ich stehe dazu.
4: Und das ist okay. Und wir schlafen jetzt hier ein.
5: Schatz.

0: Self-Aware hier in 1 Live.
1: So, kannst jetzt in New York richtig Zaster für Brot ausgeben. Natürlich in der Boutique-Bäckerei in Soho,
0: na klar,
1: wo auch sonst. Da legst du mal eben $60 auf den Tisch.
0: Ja, Mann. Und der Mann, der dahinter steckt, das ist der Chef namens Martin Auer, ein Österreicher. Der ist stolz auf seine Backware.
2: Wir backen hier vor Ort in New York an der Lafayette Street jeden Tag ein einziges Produkt. Und das ist unser 100%iges Roggensauerteigbrot. Ohne Hefe, ohne Weizen, nur das.
0: So, das kennen die Amis natürlich nicht so. Typisches Sauerteigbrot. Ha, vielleicht ein bisschen durch Taylor Swift, die backt ja auch immer, wurde immer zugesteckt. Aber natürlich alles ohne künstliche Zusatzstoffe auch, Leute, ne?
1: Ich finde das so crazy. Selina, du bist ja auch Bäckerstochter, ja, ne? Was gibt dir das für Gefühle?
0: Boah, ich sag dir ehrlich, ich liebe Brot. Brot immer auf die Eins. Ich finde, es wäre es wert, aber es ist nicht umsetzbar. Du kannst kein Brot für $60. Das geht nicht.
1: Ja, das Ding ist ja, nicht. In New York kostet ja sogar schon Toilettenpapier gerne mal $20.
0: Ja.
1: Deswegen schocken da die $60 für ein Brot tatsächlich nicht mehr. Und deswegen wollen das jetzt auch ganz, ganz viele New Yorker mal probieren und die stellen sich da richtig stundenlang in der Schlange.
0: Glaube ich doch wohl jetzt nicht. Aber ist wenigstens feine Ware, oder was?
3: It's very, very good. It's like very tangy. It's like sharp. It's delicious.
4: Something new, like a new concept to come try.
5: But I think it's too expensive for what it is.
0: Schatz, ich glaube, wir müssen nach Amerika. Ich glaube, wir müssen das...
1: Glaubst du, das ist unser Business
0: jetzt? Ich glaube, ohne Witz, wenn die das da... Also, die waren ja alle sehr zufrieden. Einer hat wohl auch gesagt, ist zu teuer. Aber wenn die doch alle zufrieden sind, du, wir gehen dahin, wir verkaufen Brötchen einfach für 30. Brot für 60, Brötchen für 30. Klopapier für 20.
1: Okay, da bin ich dabei.
0: Okay, let's go.

0: Morgen kommen heute weltweit so, ja, Special Sets raus.
1: Ja, und ihr steht Schlange. Wiebke hat sich zum Beispiel gemeldet. In Krefeld wird seit 5 Uhr Schlange gestanden für Pokémon-Karten. Und ja, einen, den das auch übelst freut gerade, ist Leon. Der ist 24, kommt aus Langfeld. Und er ist in Leverkusen vor dem Smith's Toys in der Schlange, um der Erste zu sein, der die Sets bekommt. Der Laden öffnet allerdings erst, naja, um 10.
0: So, guten Morgen, Leon.
2: Guten Morgen.
1: Leon. Wie können wir uns das vorstellen? Sitzt du, stehst du? Was ist dein momentaner Aggregatzustand?
2: Also ich bin am Stehen. Sehr, sehr viele haben Stühle mitgenommen. Hm. Auch verständlich bei über 4 Stunden warten. Es sind jetzt aktuell, ich würde schätzen, über 50 Leute schon da.
1: Boah.
2: Ja.
1: Wann bist du denn aufgestanden heute?
2: In 5.
1: Oh. Ah gut, das ist früh, aber ich würde trotzdem sagen, es geht noch einigermaßen. Aber guck mal, Leon, ich bin gar nicht im Thema drin, ne? Pokémon wird heute 30 und dafür gibt es dann jetzt irgendwie so Special-Karten oder so? Oder was ist das jetzt genau, wofür du da anstehst?
2: Ja genau, es wird ein ganzes Set released und es sind jetzt komplett neue Karten drin und vor allem auch alte Karten, so Fan-Favorites, sag ich mal, die Neuauflagen bekommen und ja, sind halt schon vor allem Karten, die jetzt aktuell sehr, sehr, sehr, sehr teuer sind, werden halt nochmal gedruckt sozusagen und die sind dann halt viel erreichbarer für die Menschen.
0: Okay, gibt es irgendwie so eine Karte, auf die du dich am meisten freust oder so? Weil da gibt es ja so manche, man hat ja schon so seine Favorites, aber auch so vielleicht so vom Geld her ist ja auch ganz interessant, welche da wertvoll ist, ne?
2: Ja, also ich sag mal so, jetzt nur von der Karte her, vom, wie ich haben will, auf jeden Fall das Gengar und das Lugia wäre nicht schlecht. Also die ganzen alten Reprints und von den neuen Karten würde ich halt auch sagen, so das Mew oder das Mewtwo, weil die gut aussehen und Geld bringen.
0: Ja, ich wollte gerade sagen, wie viel Geld hast du dabei? Kann ich mir vorstellen, hast du so einen Sack auf dem Rücken geklemmt oder wie sieht das aus?
2: Nein, besser, ich habe eine Karte.
0: Ei! Unlimited
1: ohne
0: heute.
1: Limit heute. Ja. Ja.
2: Natürlich.
0: Checke auf jeden Fall. Würdest du dich, also sei, kannst ruhig, wir sind ja unter uns hier, weißt ja, kannst auch ehrlich sein, würdest du dich prügeln für eine Karte? Also würdest du dich schubsen auch?
2: Ich sag mal so, ich würde es nicht anfangen.
0: Ja, das sagen sie immer. Lassen. Das kenne ich auch. Ey Leon, wenn du was brauchst, du weißt, ne? Also die Nummer ist hier auf Kurzwahl, sagst du Bescheid. Und dann wünschen wir dir natürlich ganz viel Glück gleich beim, beim Kaufen, sage ich jetzt einfach mal, ne? Und treib's nicht zu wild da.
2: Ich versuche mein Bestes.
0: Okay, danke dir Leon. Viel Spaß.
1: Tschüss.
2: Ja, danke. Tschüss.
0: Ciao, ciao. 1 live. 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

0: Ja, ja, es gibt Gerüchte, Sektor. Wer das wichtigste und größte, muss man ja sagen, Konzert des Jahres spielen wird.
1: Genau, neben dem auf der 1Live Krone natürlich. Die Super Bowl Halftime Show. Ja, Brynja Becker aus dem 1Live Pop Team.
0: Ja.
1: Weißt du, das Ding ist, du weißt genau, Selina und ich, wir wollen nur einen Namen hören und der ist nicht Taylor Swift.
2: Und den habe ich doch heute für euch, darum bin ich doch hier reingerannt. Justin Bieber steht ganz oben auf der Wunschliste der Veranstalter.
0: So, und jetzt reicht's mir.
2: Ja. Wie? Was? Ja, die Firma von Jay-Z, die steckt ja schon seit ein paar Jahren hinter der Organisation und die haben jetzt bekannt gegeben, dass sie Angebote für Justin Bieber und für Harry Styles haben.
1: Harry Styles checke auch ein bisschen.
2: Ja, der hat ja mit seiner Together Together Tour beeindruckt. Justin Bieber natürlich mit seinem Coachella-Auftritt dieses Jahr.
0: Ja, und generell begeistert er uns jeden Tag mit irgendwas.
1: Mit seiner Existenz.
0: Du weißt jetzt noch nicht genau, ob einer von denen auch safe annehmen wird, oder?
2: Leider nein. Okay. Aber für Stars ist das ja schon immer eine sehr große Sache. Bei Bad Bunny dieses Jahr zum Beispiel sind seine Streaming-Zahlen ja um 470% gestiegen. Und seine Show hat 7 Emmy Awards gewonnen. Ja. Also wäre das für Justin und Harry auch schon eine richtig gute Möglichkeit. Stimmt.
1: Aber warte jetzt mal ganz kurz. Bevor wir jetzt hier so zu den Männern so abdriften.
2: Ja.
1: Ich meine, mich erinnern zu können, dass Miley Cyrus doch auch im Gespräch war. Also ich meine, auch letzte Woche oder so gab es erst noch Gerüchte.
2: Ja, weil der Super Bowl jetzt von einem Sender übertragen wird, der zu Disney gehört. Mhm. Und dann hat man überlegt, so einen ehemaligen Disney-Star zu nehmen. Und da wäre Miley Cyrus natürlich Premium.
1: Ja.
2: Ist aber leider bisher auch nur ein Gerücht.
1: Boah, Leute, wenn die sowas performen würde wie Seven Things oder so.
0: Stellt euch vor, mit Wrecking Ball einfach durch Stadion so schweben. Richtig geil. Wann erfahren wir denn jetzt safe, wer nächstes Jahr da jetzt diese Halbzeitshow macht?
2: Also das müsste eigentlich jeden Tag soweit sein. What? Letztes Mal gab es Ende September die Ankündigung.
1: Oh. Habe ich irgendwie noch gar nicht richtig mit gerechnet jetzt.
2: Ja.
1: Gut, aber die Halbzeitshow, die ist ja auch schon wieder am 14. Februar Valentinstag.
0: Oh mein Gott, wenn es Valentinstag ist, dann muss es ja Justin Bieber werden. Gerade für mich und Jule.
2: Ja.

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1: 8:30, Jan Bungertz hier und Sebastian Richel. Im Münsterland kann man ab heute eine Woche lang kostenlos Bus und Bahn fahren. Die Verkehrsbetriebe machen bei der Europäischen Mobilitätswoche mit. Die startet heute und geht dann eine Woche lang.
2: Die Leute im Münsterland sollen mit den kostenlosen Tickets ausprobieren können, ob der ÖPNV eine Alternative sein kann, zum Beispiel auf dem Weg zur Arbeit. Das Ticket gibt's über eine App und es gilt auch für Region- und Nachtbusse.
1: Auch viele andere Städte in NRW machen bei der Europäischen Mobilitätswoche mit ganz unterschiedlichen Aktionen. In Jülich gibt's zum Beispiel einen autofreien Sonntag. In Essen kann man über eine App tracken, wenn man das Auto stehen lässt und stattdessen zum Beispiel mit dem Fahrrad fährt.
2: Die Europäische Mobilitätswoche gibt es seit mehr als 20 Jahren und soll darauf aufmerksam machen, wie viele Möglichkeiten es gibt, unterwegs zu sein.
1: Die Grenzkontrollen zu unseren Nachbarländern gehen weiter. Die Bundesregierung hat sie wieder verlängert. Das läuft jetzt schon seit 2 Jahren so.
2: Deutschland hat eigentlich mit anderen Ländern ausgemacht, dass die Grenzen offen sind. Die vorherige Bundesregierung hat trotzdem die Stichprobenkontrollen eingeführt, um Schleuser und Leute zu finden, die heimlich einreisen wollen.
1: In Frankfurt haben 2 Leute, die in der Nähe vom Flughafen wohnen, Malaria bekommen. Sie waren nicht verreist und arbeiten noch nicht am Flughafen.
2: Im Sommer waren 2 Airport-Mitarbeiter in Frankfurt an Malaria sogar gestorben. Die Tropenkrankheit wurde vermutlich durch eingeschleppte Mücken übertragen.
1: Und dann geht's noch um einen eher speziellen Job auf der Halde Hohenwart im Ruhrgebiet. Das ist ein künstlicher Berg aus Bergbauzeiten.
2: Und der bekommt für eine Woche einen neuen Wärter. Finn ist 21, hat sich bei einem Casting durchgesetzt und soll den Haldenpark bekannter machen.
3: Gerade den Leuten, die in der gleichen Situation wie ich stecken, nämlich gar keinen Anhaltspunkt haben, denen zeigen, wie schön es hier sein kann und hoffentlich auch vielleicht sogar ein paar Leute anwerben, hier mit mir zu malochen irgendwann. Wer weiß, ob es mich dann doch nochmal in den Pott komplett verschlägt.
1: Finn wohnt in seiner Zeit als Haldenwärter in einem Tiny House, soll sich auch um einen Roboterschaf kümmern und Sonnenaufgänge für Social Media fotografieren.
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2: Wird aber durchwachsen heute und manchmal nass. Da kommt auch die Sonne dann zwischendurch raus. Dazu in Gummersbach und Nettersheim höchstens 17 Grad, in Hattingen 19, in Ibbenbüren und Pulheim bis 20 Grad.
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1: Geht los mit der A3 Arnheim Richtung Köln zwischen dem Kreuz Oberhausen und Kaiserberg. Viertelstunde mehr Zeit, ein Plan, 8 Kilometer stockend. Die A4 Olpe Richtung Aachen zwischen dem Kreuz Köln Ost und Köln Süd, 10 Minuten on top, 4 Kilometer stockend. Dann die 40 Essen Richtung Dortmund ist gesperrt zwischen dem Dreieck Bochum West und Bochum Zentrum. Dauert noch bis Ende nächster Woche wegen Bauarbeiten. Die A42 Kamp-Lindfort Richtung Dortmund zwischen Gelsenkirchen-Schalke und dem Kreuz Herne. Viertelstunde plus 5 Kilometer Stau. Und zum Schluss die 46 Heinsberg Richtung Düsseldorf zwischen Jüchen und Kapellen. 20 Minuten on top, 4 Kilometer Stau nach einem Unfall.
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4: So, ich habe gerade mal meine Miete überwiesen.
5: Oh, das ist ein ungewöhnliches Datum, 16.09., oder?
4: Ja, also eigentlich steht in meinem Mietvertrag auch, dass sie überwiesen sein muss bis zum 3. Werktag des Monats.
5: Ah ja, Schatz, ich glaube, das ist jetzt schon der mindestens 12. Werktag wahrscheinlich.
4: Aber der Vermieter hat noch nicht geschrieben. Da habe ich mich schon voll oft gefragt, weil ich bin irgendwie nicht so gut in sowas.
5: Ja.
4: Kann man einen deshalb so kündigen? Kann man einen deshalb so rausschmeißen?
5: Auf jeden Fall. Ich glaube, der kann dir sogar ab einem gewissen Zeitpunkt eine Gebühr berechnen oder so. Naja, er hat es ja nicht gemerkt. Wenn du das hörst, Jule hat jetzt überwiesen.
4: Ich habe überwiesen, auch per hier sofort Echtzeitüberweisung.
5: Wow!
4: Das Geld ist schon da.
5: Immerhin, Alter.

0: Wenn das jetzt nicht die perfekte Hinleitung ist hier. Problem war ja, das.
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0: Ja, wie Ariana Grande es gerade schon gesagt hat, es gibt Probleme überall. Darum kommt Felix Lobrecht auch so oft zu uns, Freunde.
1: Genau, gestern war er ganz frisch im 1 Live-Haus vor rund 60 Leuten im Publikum und die fanden es so.
4: War eine sehr coole Sendung, also einfach mal schön dabei zu sein und es einfach mal live zu sehen und nicht nur aus dem Radio zu hören oder auf YouTube anzuschauen.
5: Ja, ich fand die schon recht therapeutisch, die Probleme tatsächlich. Und die Lösung war natürlich sehr durchdacht und gewitzt.
0: Ja, und einer dieser gewitzten Lösungen gab's für das Problem von Shirin aus Iserlohn.
2: Was hast du denn, ja, Shirin? Du bist ja so eine lebensbejahende Maus aus Iserlohn.
6: Ja, das Problem ist, dass mein Kopf quasi kein Pausenknopf kennt. Also der rattert immer und ich muss einfach immer was machen. Stehe quasi immer so unter Hochspannung.
2: Mhm.
6: Und ich möchte mich ja theoretisch auch mal entspannen, aber es geht einfach nicht.
2: Ja, kenne ich. Kenne ich das Problem? Habe ich auch irgendwann mal einen ADHS-Test gemacht?
6: Nee, noch nicht, aber Ich habe das jetzt tatsächlich vor.
2: Okay, also ich würde das mal checken lassen, weil das klingt auch natürlich ein bisschen so. Aber ansonsten hast du schon mal so die offensichtlichen Sachen, Meditation, Achtsamkeit, hast du dich damit schon mal auseinandergesetzt?
6: Nee.
2: Also willst du es mal probieren, so ein bisschen Achtsamkeitskram?
6: Ja, ich werde das auf jeden Fall mal versuchen.
2: Ja, genau, probier das mal, dann machst du noch einen ADHS-Test. Ich habe das auch, ich habe es aber auch noch nicht gelöst bekommen, so richtig.
6: Nicht, sonst hätte ich dich nämlich gefragt, was dir geholfen hätte, aber...
2: Ja, nicht so richtig, leider.
6: Ja.
2: Ja, na, ich probiere...
6: Das ist so schwierig.
2: Ja, es ist schwierig. Ich probiere es auch so. Also ich mache genau das, was ich dir jetzt quasi gerade empfohlen habe. Genau das mache ich. Stimmt nicht. aber genau das sollte ich machen, weil das wahrscheinlich hilft.
6: Ja.
2: Man kommt sonst nicht zur Ruhe. Ich bin total ausgelaugt. Ich kann nicht mehr. Ich bin matsch. Ich würde am liebsten gerade schlafen, aber ich kann nicht. Und,
6: ja, das ist ja das Ding. Ja, trotzdem machst du immer
2: weiter. Der Körper ist leer. Man kann nicht mehr.
6: Ja,
2: das ist scheiße.
6: Ja.
2: Schon. Ein Applaus für Shirin, bitte.
0: Nein, meine Maus.
1: Ich wollte gerade sagen, warum ist das aber auch so schnell so eskaliert?
0: Einfach Diagnose gestellt.
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0: Finale war das. Max Verstappen fährt übrigens gegen 100 Leute im Go-Kart. Werdet ihr bestimmt schon mitbekommen haben. Startet als letzter, fairerweise, sag ich. Muss in 30 Runden aber alle überholen. Hat maximal 75 Minuten dafür Zeit.
1: Nick Potthoff aus meinem Live-Sport-Team. Du hast eben schon gesagt, der packt das, der macht das, der Kollege. Ja. Lohnt sich denn dann überhaupt, sich das anzusehen oder ist das dann eh schon langweilig?
2: Ich glaube, das wird schon ganz witzig, also allein wegen dem Trash-Talk, weil Verstappen kann das ganze Rennen über mit allen 100 Gegnern reden. Also über Funk im Auto.
1: Geil.
2: So ein bisschen Trash-Talk an die Fahrer vor sich schicken, die so ein bisschen nervös machen. Und er will sich eh erstmal anschauen, wie die alle so fahren.
3: Yeah, you just need to try and judge what level they are. I mean, some will be very good, some won't be so good. And yeah, how you can cut through as clean as possible.
2: Ich glaube, wenn er dann merkt, wer so ganz gut fährt, dem dann so ein paar Sprüche drücken, so, ey, ich bin direkt hinter dir oder so. Und die wird man dann auch hören, wenn man zuschaut. Also das könnte schon ganz geil werden.
0: Ich wollte gerade sagen, ich würde, glaube ich, direkt voll Schweißausbruch kriegen. So. Ich bin so Adasachi zum Beispiel und der Max ist so hinter mir, sagt so, ich krieg dich, ich bin hinter dir. Ich glaube, ich wäre direkt, also ich würde direkt, für mich ist jetzt auch vorbei.
2: Also für mich auch, vor allem, du weißt ja auch, wenn du überholt wirst, bist du auch raus.
0: Ja.
2: Aber es gibt eine Regel, die spannend machen soll. Alle 100 Fahrer dürfen in der ersten Hälfte des Rennens einmal eine Abkürzung benutzen. Ja. Das Ding ist, Verstappen darf das auch in der zweiten Hälfte des Rennens. Eine eigene Abkürzung, genauer wird das noch nicht beschrieben. Und ich glaube auch, der Typ, der hat so viel Ehrgeiz, der wird schon versuchen, das ohne zu machen.
0: Ja, ich bitte drum.
1: Ja. Muss auch fair bleiben. Ja. Sieht das dann heute Abend aber vom Prinzip auch so ein bisschen aus wie Formel-1-Rennen, nur mit Go-Kart? Oder sieht es eher aus wie Mario Kart? Hat jemand noch so Special Power mit Banane oder so?
2: Das wär wirklich geil, ne? Weil die sagen, also Red Bull, die das Event machen, die sagen, es gibt Animationen während des Rennens wie in einem Videogame.
1: Okay.
2: Und da denke ich doch sofort dran an rote Panzer, die geschossen werden oder so. Weil damit hätten sie eine Chance, wenn sie den irgendwie abschießen können. Ich glaube, es sind aber leider wirklich nur Animationen und dann haben wir die halt, bis Max gewinnt.
0: Ich wollte gerade sagen, aber immerhin, Leute, ganz ehrlich, Max Verstappen versucht heute Abend in einem Rennen 100 Fahrer zu überholen im, Go-Kart. Rennen geht los um 19 Uhr bei Disney+.

0: Krone, ich würde kaputt gehen vor Freude. Ich sag's, wie es ist. Kilimanjaro war das von Summer Jam und Billa Joe.
1: Ja, und wir sprechen gleich nochmal zum 30. Geburtstag von Pokémon zu den Special-Karten mit jemandem, der da so ein Lädchen besitzt, wo vielleicht auch schon ein bisschen Schlange gestanden wird.
0: Da ist ordentlich was los.

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1: 9 Uhr, ich bin Jan Bungartz.
2: Und ich Sebastian Riechel. Der Rauswurf von US-Rapper Macklemore bei der Tour von Ed Sheeran ist weiter Thema. Jetzt solidarisieren sich andere Künstler mit Macklemore. Sie wollen bei der Tour auch nicht mehr auftreten.
3: Macklemore soll im Vorprogramm von Ed Sheeran sollte im Vorprogramm von Ed Sheeran spielen, war dann aber vom Tourveranstalter gekickt worden, weil es sich öfter zu Palästina und Israel äußert. Dabei wirft er Israel Völkermord vor, erwähnt aber nicht die Terrororganisation Hamas.
2: Andere Künstler, die auch bei der Tour auftreten sollten, haben jetzt aus Solidarität abgesagt. Darunter ist die Band Lucas Graham und auch Phineas, der Bruder von Billie Eilish. Er sagt, Künstler dürften nicht zum Schweigen gebracht werden, wenn sie sich für Unterdrückte einsetzen.
3: Mittlerweile hat sich auch Ed Sheeran geäußert. Er schreibt bei Instagram, dass die Entscheidung vom Tourveranstalter kam und nicht von ihm. Er habe versucht zu vermitteln, was aber nicht geklappt habe.
2: Stromleitungen und Wasserkraftwerke oder auch Regierungsgebäude gehören zur kritischen Infrastruktur in Deutschland. Die ist ein mögliches Ziel für Spionage und Sabotage, zum Beispiel mit Drohnen.
3: Laut einer Umfrage hat jede zweite Infrastruktureinrichtung innerhalb eines Jahres unerlaubte Drohnen registriert. Trotzdem fehlt knapp der Hälfte ein System, um die Gefahr einschätzen zu können.
2: Vor dem obersten deutschen Zivilgericht geht es heute um Maskenkäufe in der Corona-Zeit. Mehrere Lieferanten klagen gegen das Bundesgesundheitsministerium.
3: Das hatte in der Pandemie erst Schutzmasken bestellt, wollte aber später doch weniger, weil es zu viele wurden. Mehrere Firmen fordern vom BGH trotzdem ihr Geld. Das könnte den Staat noch Milliarden kosten.
2: Und im Münsterland kann man ab heute eine Woche kostenlos mit Bus und Bahn fahren. Die Verkehrsbetriebe machen bei der Europäischen Mobilitätswoche mit.
3: Sie finden, Öffis auszuprobieren lohnt sich gerade. Nicht nur, weil Sprit so teuer ist, sondern auch, weil die Parkplatzsuche nervt. Die Gratistickets im Münsterland gibt's per App.
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2: Bis zum Mittag ziehen die Schauer erstmal ab. Danach gibt's dann eine Mischung aus Sonne und Wolken. In Gummersbach und Nettersheim maximal 17 Grad, in Hattingen 19 und in Ibbenbüren und Pulheim bis 20 Grad.
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3: A3, Arnheim Richtung Köln, zwischen Kreuz Oberhausen und Kreuz Kaiserberg, 8 Kilometer stockend. Da müsst ihr eine Viertelstunde mehr einplanen. Die braucht ihr auch auf der A4, Aachen Richtung Köln, zwischen Kreuz Köln-West und Klettenberg, 5 Kilometer Stau. Dann A4 von Olpe nach Aachen, zwischen Kreuz Köln-Ost und Kreuz Köln-Süd, 7 Kilometer stockend, Viertelstunde on top. Die A40, Essen Richtung Dortmund, ist zwischen Dreieck Bochum-West und Zentrum wegen Bauarbeiten gesperrt bis Ende nächster Woche. Und A46, Heinsberg Richtung Düsseldorf, zwischen Jüchen und Kapellen, 4 Kilometer nach einem Unfall, 20 Minuten oben drauf.
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4: Ja, Shoutout an Sascha aus Worms. Jule, eine Monatsmiete darfst du quasi dauerhaft im Rückstand sein, schreibt er. Aber dann ist Vorsicht geboten. Ab 2 offene Monatsmieten fristlose Kündigung möglich. Also ist eine offen, immer exakt pünktlich zahlen.
5: Ja gut, ich habe keine offene jetzt. Ich habe ja jetzt gezahlt, 2 Wochen zu spät, aber immerhin. Ja. Gezahlt ist gezahlt.
4: Naja, und so einen richtigen Mietvertrag hattest du ja wahrscheinlich auch nie, kann ich mir vorstellen.
5: Ich sag mal so, ich habe nicht unterschrieben.
4: Naja, dann kann dir keiner was.

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1: Marvin aus Heggen bei Attendorn hat geschrieben, also ich bin besser als 100 Leute im fließend rückwärts sprechen. Vielmehr bezweifle ich, dass es mehr als 10 gibt, die es besser können.
2: Es okay. Ist auch special.
1: Ja, ja. Wir haben nämlich heute gefragt, Leute, weil ja hier Verstappen gegen 100 antritt im Go-Kart fahren. Was könnt ihr besser als 100 andere? Ja, Marvin anscheinend rückwärts sprechen. Er hat es auch direkt natürlich in der Sprache bewiesen. Moment.
3: Mifra, Monsieur, Gat, Neginos, Gefbla, Nenje, Hitzwa, Xnüfizi, Rottekes, Negrom, Netuk. Heißt, guten Morgen Sektor, ich wünsche euch einen halbwegs sonnigen Tag. Grüße, Marvin.
2: Ich finde das sehr beeindruckend tatsächlich.
1: Kann kurz, aber ein bisschen auch wie niederländisch, finde ich.
2: Ja, ich habe kurz Französisch gedacht.
1: Ah, ja,
2: war
1: perfekt.
2: Tatsächlich eher in meinem Kopf. Und jetzt wollten wir natürlich, er kann ja viel erzählen, wenn
1: ja,
2: er
1: ja,
2: lang
1: bla,
2: ist.
1: Bla,
2: ne?
1: Bla.
2: Von wegen, ja, ich habe das eigentlich gesagt. Deswegen haben wir einfach mal hier die Technik angeschmissen und haben das, was er quasi rückwärts gesagt hat, umgedreht, sodass er es jetzt vorwärts ausspricht und gucken mal, wie es jetzt klingt.
3: Guten Morgen, Sektor. Ist der 5. aus den halbwegs sonnigen Zeit. Ich grüße Marvin.
2: Also.
1: Stark. Es war stark am Anfang, vor allem, finde ich, hat man es voll verstanden.
2: Und grüße dann, Marvin am Ende aber auch.
1: Genau. Stark, Mitte, aber ich glaube trotzdem, Marvin, ganz ehrlich, das kann keiner besser machen.
2: Und wir schon mal sowieso gar nicht.
1: Schatz, ich weiß nicht mal meinen Namen rückwärts. Weiß ich nicht.
2: Meiner ist Eloi.
1: Wow.

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0: Mein Gott, ey, da muss man ihn ja mal kurz shoppen, ey.
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0: Ja, Leute, dann kommt ihr vielleicht einfach zu Felix Lobrecht, wenn ihr Probleme habt. Wisst ihr doch mittlerweile. Genau, denn er ist unser Problemlöser Nummer Uno und hat auch Finne aus Berlin geholfen.
1: Finne, was hast du denn für ein Problem?
3: Mein Freund ist halber Peruaner. Sein Vater ist Tanzlehrer. Also der hat Rhythmus nicht nur genetisch vererbt bekommen, sondern das quasi auch noch vorgelebt und gelernt und alles. Ich würde jetzt nicht sagen, dass ich gar kein Rhythmusgefühl habe, aber also halt eher so Techno und sowas geht halt, so ein bisschen stampfen. Und ich bin auch eigentlich nicht unsportlich, aber dieses lateinamerikanische Tänze, da hört es halt komplett auf. Das Ding ist, das Tanzen ist ja ein Paartanz oft dann.
1: Ja.
3: Und dann, ich habe mich gefühlt wie so ein Kind, was gerade laufen lernt, an so einem langen Arm.
1: Mhm.
3: So der, und er schlängelt sich dann da rum und es sieht alles so richtig cool aus. Und dann komme ich halt und ich weiß auch nicht, der Po kommt so hinterher. Ich weiß, es sieht ganz schlimm aus. Ich habe mich so fremd geschämt und da dachte ich auch alles.
1: Fremd? Du bist schon betroffen. Das warst schon du.
3: Na, ist ich, also.
1: Das ist Desaster. Aber der Vater, der ist doch Tanzlehrer.
3: Ja.
1: Das ist doch dessen Beruf. Wieso triffst du dich denn nicht mit dem Vater deines Freundes privat?
3: Ja, das könnte man auch machen, aber ich habe ein bisschen Sorge, dass der denkt, dass ich ein hoffnungsloser Tanzunfall bin und da irgendwie gar nichts mehr zu retten ist.
1: Ja, aber der wird an seiner Latino-Ehre, wird der denken, wenn ich die schaffe, dann schaffe ich alle. Es gibt auch so Sprachkurse, so Tandem. Kennst du das?
3: Mhm.
1: Weißt du, du willst Spanisch lernen, irgendeine spanisch sprechende Person will Deutsch lernen, ihr trefft euch, halbes Date auf Deutsch, halbes Date auf Spanisch, so mäßig.
3: Mhm.
1: Vielleicht gibt es sowas ja auch für Tanzen.
3: Ja, könnte ich mal gucken.
1: Könntest du dem irgendwas beibringen? Stampfen. Jetzt machst du so und dann so. Machen wir so.
3: Machen wir so.
1: Alle klar. Ein Applaus für Finne, bitte.
0: Applaus, Applaus für Finne. 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

0: Auf Tour ist er bald. Hier ist er.
1: Hi, das ist der nette Sido, steht hier rum.
0: So.
2: Ja, Sido holen wir euch nächstes Jahr auf die Bühnen im Sektor. Hat er auch schon selbst verkündet.
3: Leute, bald kommt mein Album Frieden. Und auch zu meinem Album Frieden gehe ich auf Tour. Auf große Arena-Tour durch Deutschland, Österreich und Schweiz.
2: Ja, am 26. September 2027 spielt er in der Arena in Oberhausen und am 27. September dann in der Arena in Köln. Natürlich, keine Sorge, präsentiert von uns von 1Live.
0: Ah, das finde ich schon geil, dass wir das machen. Wir lieben Sido schon. Kann eigentlich nur eine 10 von 10 werden, wenn man ehrlich ist. Denn was sagt Sido immer über sich selbst?
1: Ich bin der Beste.
0: Ja, das sagen Jule Blase und ich ja auch regelmäßig.
2: Spaß! Über uns und über Sido. Naja, er ist ja auch jetzt back mit Maske. Mittlerweile ist sie ja durchsichtig. Seht ihr nächstes Jahr dann auch live. Der Plan ist, dass er sein neues Album Frieden da performt. Aber natürlich, ein Sido-Konzert wäre nichts ohne seine OG-Songs.
0: Ich wollte gerade sagen, du musst auf dein Herz hören. Hör, wie ist er? Okay, ich lass.
2: Tickets. Ich bin da bei dir, Schatz.
0: Tickets kriegt ihr schon ab heute, Leute, im Pre-Sale. 11 Uhr geht's da los. Sido sagt, beeilt euch.
3: Also seid schon mal bereit, macht euch bereit, seid schnell.
0: Ja, seid schnell. Am Freitag gibt's dann Tickets für euch alle und Sido gibt's jetzt hier in 1Live. Sein aktueller Track, das ist Isa.
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8: 9:30 Uhr. Hier sind Timo Rudolph
9: und Sebastian Riechel.
8: Zuerst geht es um Kim Kardashian. Sie war vor 10 Jahren in einem Pariser Hotel ausgeraubt worden und jetzt ist klar, wie viel Entschädigung sie dafür bekommt. Es ist exakt 1 Euro.
10: Das klingt erstmal seltsam, aber so viel hatte Kardashians Anwalt auch verlangt. Für ihn ging es nur darum, dass die Täter vor Gericht kommen. Auch eine Mitarbeiterin an der Rezeption war dabei. Sie bekommt über 100.000 Euro.
8: Damals hatten sich 2 Männer als Polizisten verkleidet, waren in die Hotelsuite eingebrochen und haben alle mit Kabelbindern gefesselt, mit Schmuck, der mehr als 6 Millionen Dollar wert ist, sind sie dann abgehauen.
10: Kim Kardashian ist nicht der erste Promi, der nur eine symbolische Entschädigung verlangt. Taylor Swift ist zum Beispiel bei einem Konzert 2013 von einem Moderator sexuell belästigt worden. Auch sie bekam damals nur 1 Euro.
8: Tanken war und ist in diesem Sommer heftig teuer in Deutschland. Trotzdem gab es laut ADAC in der Reisezeit viel Verkehr und lange Staus, sogar mehr als letztes Jahr.
10: Der Autoclub hat deutschlandweit fast 130.000 Staus gezählt, ein Plus von 8%. Die meisten gab es zum Ferienstart in NRW.
8: Dann geht's nochmal um US-Rapper Macklemore und seinen Rauswurf von Ed Sheerans Tour. Das zieht jetzt weitere Kreise. Aus Solidarität haben alle anderen Vorbands gesagt, auch nicht mehr mit dabei sein zu wollen.
10: Kurz vorher hatte Ed Sheeran bei Instagram erklärt, das Aus für Macklemore wegen Antisemitismusvorwürfen sei alleinige Entscheidung der Veranstalter gewesen.
8: Es gilt als große Erfolgsgeschichte im Umweltschutz. Das Ozonloch über der Antarktis ist weiter geschrumpft und so klein wie Anfang der 90er Jahre.
10: Es geht um Ozon in der Atmosphäre. Das Gas bildet da eine schützende Schicht, die gesundheitsschädliche UV-Strahlen abhält. Löchrig wurde die Ozonschicht durch menschengemachte Chemikalien, bis die dann verboten wurden.
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8: Gerade ist es oft trocken und die Sonne kommt mal raus. Es sind aber weiter viele Wolken unterwegs und später gibt es dann auch wieder neue Schauer und Gewitter. Dazu in Attendorn und Remscheid maximal 18 Grad, in Recklinghausen 19 und in Brühl und Eschweiler bis 20 Grad.
10: Da geht's los mit der A4 Aachen Richtung Köln. Zwischen dem Kreuz Köln-West und Köln-Eiffeltor braucht ihr 10 Minuten länger, 4 Kilometer stockender Verkehr. A4 Olpe Richtung Aachen, zwischen Kreuz Köln-Ost und Kreuz Köln-Süd, 10 Minuten plus, auch da 4 Kilometer stockend. Die A40 Essen Richtung Dortmund ist zwischen dem Dreieck Bochum-West und Bochum-Zentrum wegen einer Baustelle noch bis Ende nächster Woche gesperrt. A40 Dortmund Richtung Duisburg, zwischen Dreieck Bochum-West und Dreieck Essen-Ost, 10 Minuten länger, 4 Kilometer stockend. Und zum Schluss A45 Hagen Richtung Gießen. Zwischen Herborn West und Ehringshausen kommen auch 10 Minuten drauf, 4 Kilometer Stau.
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11: Guten Morgen ein letztes Mal.
12: Ja, guten Morgen auch an Daniel. Er schreibt, guten Morgen, liebes 1 live Team, liebe Grüße aus Bielefeld. Von der Baustelle, danke für eure gute Musik, gutes Programm, gute Laune. Liebe Grüße, Daniel. Finde ich süß, einfach Postella ein bisschen 1 live pumpen. Finde ich immer richtig und wichtig.
11: Und Shoutout an euch, dass ihr da den Job macht, ja, den harten.
12: Ja, stimmt. Gut gesagt.
11: Besser als wir.
12: Ja, wir faulen Schweine, Alter.
0: Okay. 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Für die beste Musik im Sektor.

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1: Sie sagt, wollte jetzt auch mal mitsingen am Ende, so wie du immer.
2: Ist okay für mich, Schatz. So, jetzt geht's aber nicht um dich, leider, sondern um den 30. Geburtstag von Pokémon. Da kommt nämlich heute, kommen da so Special Packs einfach mal raus.
1: Genau, Kiki ist Besitzer vom Big Brother Store in Langfeld. Das ist ein Sammelkartengeschäft. Da treffen sich eigentlich jeden Tag Leute, um Pokémon-Karten zu traden.
2: Ja, natürlich, wo auch sonst. Ey, Kiki, Schlange bis nach Timbuktu vor deinem Store gerade oder wie sieht's aus?
3: Bei mir ist Tatsache noch ruhig, aber ich weiß, es sind schon hunderte von Leuten vor noch größeren Läden, teilweise schon seit gestern Abend. Bei heute, dieser Release, ist das erste Mal ever in der Pokémon-Geschichte, dass es weltweit in Japan, Amerika, Europa, Australien zeitgleich released wird. Das gab's noch nie.
2: Ja, was denkst du, was kann denn so in diesen Packs drin sein? So, was wäre krass so?
3: Erstmal das Besondere, in jedem Pack wird sich ein Pikachu befinden.
2: Mein Gott.
3: Das gab's auch noch nie. Dazu gibt es aber auch sehr futuristische Karten. Es gibt nämlich das Mew und das Mewtwo EX im sehr futuristischen Design. Und diese beiden gelten als die Hauptkarten, die man hier auch drin kriegen könnte.
2: Okay, checke. Wir haben heute Morgen schon von der Redaktion hier so kleine Packs liegen gehabt, die wir auspacken durften. Und da war genau drin Klick, Klack, Klick, Klick, Klick, Klick, Klick und Klack. Und ja, ich habe direkt meinen Verlobten angerufen, Schatz, was ist das für eine Scheiße? Warum heißen die so und so? Und ich habe es gar nicht verstanden, weil ich nicht kann. Und er meint auch, das wäre ein von den neuen Pokémon. Feiert er nicht so, er mag auch eher die OGs. Das ist bei dir wahrscheinlich auch so.
3: 100%. Ich mag eher die ersten 151. Heutzutage gibt es ein paar zu moderne Pokémons, die auch vielleicht irgendwelche Geräte darstellen oder Gebirge oder irgendetwas.
2: Ja.
3: Ich mag eher die niedlichen oder gefährlichen von früher.
2: Ja, Glurak, Bisasam und so, die waren geil.
3: Genau.
2: Ja.
3: Die gute alte Garde.
1: Ja. Okay, das heißt also mit Klick und Klickidi-Klack haben wir jetzt nichts gewonnen.
3: Wir nicht, aber natürlich gibt es die neuen Sammler, die genau diese Pokémons auch feiern.
1: Ja, all Pokémons are beautiful, so kann man es zusammenfassen.
2: Oh, wie süß.
3: Genau das.
2: Ey, wir wünschen dir ganz viel Spaß heute. Ich glaube, ihr habt da heute eine Menge Spaß zusammen.
3: Vielen Dank, das werden wir haben. Das Schöne ist einfach nur zusammen mit der Gemeinde diese Pokémon-Päckchen zu öffnen und einfach nur dieses 30 Jahre Pokémon heute zu zelebrieren.

0: Ich liebe euer Selbstbewusstsein, was ihr heute so an den Tag gelegt habt.
1: Ja.
0: Wir haben euch ja gefragt, worin seid ihr auf jeden Fall besser als 100 Leuten, weil jetzt dieses Max Verstappen versus 100 Rennen heute stattfindet. Und es sind wirklich ganz schöne Sachen reingekommen. Sabine zum Beispiel hat sich gemeldet, meinte, sie ist besser als 100 andere im Korrekturlesen von Texten. Sie findet wirklich jeden noch so kleinen Fehler und nervt damit schon alle, weil sie da so nerdig unterwegs ist. Und da denke ich doch, das checke ich.
1: Oh mein Gott, in so eine ähnliche Richtung geht ja auch die Nachricht von Anne, die geschrieben hat, ich bin besser als 100 andere darin, ca. 50.000 Mal am Tag meinen Namen zu hören und bescheuerte Fragen zu ertragen, weil sie Lehrerin an einer Grundschule ist.
0: Okay, wow. Und am besten finde ich aber eigentlich auch Michael aus Gummersbach.
1: Ja.
0: Er meinte, natürlich bin ich in allem besser als alle anderen, denn seit ich weiß, dass ich der Allergeilste bin, hält sich meine Arroganz auch wirklich in Grenzen.
1: Ja, das haben wir auch verstanden. Am geilsten heute die Nachricht für mich ist von Dirk. Meine Frage ist, wer von den Mädels die Rothaarige? Pegel oder Blase? Gar nicht zum Thema, Dirk, aber ist gar nicht schlimm. Wir sagen es dir trotzdem. Wir wollen nicht so sein. Rothaarige ist Pegel, ist richtig.
0: Das stimmt nicht.
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0: von Drake war das.
1: Ja, und wir tanzen jetzt ja auch raus.
0: Ja, stimmt.
1: Aus dem Studio.
0: Ja.
1: Und gehen jetzt mit Lola Young und übergeben euch in die sehr fähigen Hände von Philipp Esterewitsch.
0: Er ist der Fähigste.
1: Er ist der Schönste.
0: Ist das eine Steigerung von Fähigsein? Fähigster?
1: Ich glaube, da gibt es keine Steigerung. Entweder du bist fähig oder

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1: 10 Uhr ist es, wir sind Timo Rudolph
2: und Sebastian Richel. Im Münsterland kann man ab heute eine Woche lang kostenlos Bus und Bahn fahren. Die Verkehrsbetriebe machen bei der Europäischen Mobilitätswoche mit. Die startet heute und geht eine Woche lang.
3: Die Leute im Münsterland sollen mit den kostenlosen Tickets ausprobieren können, ob der ÖPNV eine Alternative sein kann, zum Beispiel für den Weg zur Arbeit. Das Ticket gibt es über eine App und es gilt auch für Regio- und Nachtbusse.
2: Auch viele andere Städte in NRW machen bei der Europäischen Mobilitätswoche mit ganz unterschiedlichen Aktionen. In Jülich gibt es zum Beispiel einen autofreien Sonntag. In Essen kann man über eine App tracken, wenn man das Auto stehen lässt und stattdessen zum Beispiel mit dem Fahrrad fährt.
3: Die Europäische Mobilitätswoche gibt es seit über 20 Jahren und soll darauf aufmerksam machen, wie viele Möglichkeiten es gibt, unterwegs zu sein. Dieses Jahr wollen die Veranstalter speziell auch alte und junge Leute zusammenbringen.
2: Dann geht's um eine Ausbildung, die offenbar im Trend ist, in der Sanitär-, Heizungs- und Klimatechnik. In dem Job baut man zum Beispiel Wärmepumpen und Klimaanlagen ein.
3: Laut Statistik haben in den letzten 10 Jahren über 30% mehr Leute so eine Ausbildung angefangen. Und es wird in der Klimatechnik weiter viel Nachwuchs gebraucht, weil die meisten bald im Rentenalter sind.
2: In Paris ist jetzt klar, was für eine Entschädigung Kim Kardashian bekommt wegen eines Raubüberfalls vor 10 Jahren. Sie bekommt 1 Euro. So viel soll sie laut einem Anwalt auch verlangt haben.
3: Räuber hatten sich als Polizisten verkleidet und Kardashian gefesselt und beklaut. 8 Personen wurden verurteilt. Sie werden auch Opa-Gangster genannt, weil viele Ü60 sind.
2: Und in Bonn ist gestern Abend Pützchens Markt zu Ende gegangen mit einem Abschlussfeuerwerk. Die große Kirmes lief 5 Tage. Die Marktleiterin ist zufrieden. Die gesperrte Autobahnbrücke in Bonn war wohl kein Problem.
4: Die Nordbrücke hat uns da keine Schwierigkeiten bereitet. Also wir hatten die Tage, wo das Wetter es zugelassen hat, einen vollen Platz. Und es war einfach eine wunderbare Stimmung.
3: Insgesamt gab es dieses Jahr 500 Buden und Fahrgeschäfte auf Pützchens Markt. Mehrere auch zum ersten Mal.
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2: Bis zum Mittag ziehen die Schauer ab, danach gibt's eine Mischung aus Sonne und Wolken, abends dann wieder neue Schauer. Dazu in Monschau 17 Grad, in Herford und Hattingen 19 und in Wuppertal und Soest bis 20 Grad.
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3: Hier ist gerade am meisten los. A4 Aachen Richtung Köln zwischen Kreuz Köln-West und Köln-Klettenberg braucht ihr 10 Minuten länger, 3 Kilometer Stau. A4 Olpe Richtung Aachen zwischen Kreuz Köln-Ost und Kreuz Köln-Süd 10 Minuten plus 4 Kilometer stockend. Die A40 Essen Richtung Dortmund ist zwischen dem Dreieck Bochum-West und Bochum-Zentrum wegen einer Baustelle noch bis Ende nächster Woche gesperrt. Dann haben wir die A44 Dortmund Richtung Kassel zwischen Werl-Süd und Soest kommt eine Viertelstunde drauf, 4 Kilometer Stau. Und zum Schluss A52 Düsseldorf Richtung Essen zwischen Breitscheid und Essen-Kettwig braucht ihr 10 Minuten länger, 4 Kilometer Stau.
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5: Hi, guten Morgen. Mit besten Vibes hoffentlich fliegen wir durch diesen Mittwoch, den wir schon zusammen erreicht haben. 1 live bringt euch durch die Zeit bei der Arbeit. Hier kommt der absolute Klugscheißer-Song Mr. Know-It-All. Der weiß mehr als ChatGPT, Teddy Swims.

0: Hi Leute, guten Morgen, ihr hört 1 live. 11 Minuten nach 10 haben wir es. Ist Grüßen nicht mehr in? Mir wurde mal beigebracht, Hallo zu sagen, wenn man zum Beispiel in einem Wartezimmer reinkommt, beim Arzt oder anders. Meine Regel im Kopf lautet, kennt ihr bestimmt auch, wenn ich einen Raum betrete, dann sage ich Hallo. Aber irgendwie haben einige Leute um uns herum ganz eigene Grußregeln mittlerweile für sich entwickelt und ich würde da sehr gerne mitkommen. Wie ist da so der aktuelle Grußstand? Weil manchmal kommt zu wenig Hallo zurück, wobei 1 Live-Hörerin Carla, die ist bei mir, was das Wartezimmer angeht.
1: Wartezimmer auf jeden Fall, ja. In der Regel kommen da ja die Leute geplant hin und ich glaube, da würde ich mich nicht einfach so dann reinsetzen.
0: Kritisch wird es wieder im Gym, was das Grüßen angeht. Ich habe das ganz, ganz oft, dass ich reinkomme, so in die Umkleide, einmal Hi sage in die Runde und es kommt einfach gar nichts zurück. Und dann denke ich so, sag mal, hört ihr mich gerade nicht mehr? Seid ihr gerade so schon so voll gepumpt, dass ihr mich nicht mehr hört? Manchmal nicht mal auch nicken oder so. Es ist nicht immer so, aber manchmal eben schon, dass nichts zurückkommt, wenn wir grüßen. Woran liegt das, ist die Frage heute Vormittag hier. Wir reden übers Hallo sagen, übers Grüßen. Wann muss es sein, eurer Meinung nach? Wann ist es übertrieben? Also ich würde jetzt auch nicht alle in der Tram begrüßen, wenn ich da gerade zusteige oder so. Ja, so, hallo, guten Morgen und fahren Sie gerade auch nach Wuppertal mit dem Regionalzug? Aber ihr wisst, was ich meine. Diskutiert sehr, sehr gerne mit, kommt dazu, meldet euch. Eure Kommentare über den Messenger in der 1Live-App kostet nichts. How to grüßen, Regeln fürs Hallo sagen. Heute Vormittag hier in eurem 1Live. An dieser Stelle nochmal Hallöchen. 1Live ist bei euch jetzt mit Loy und Gold.

0: duftet noch nach Cat's Eye im 1 Live Sektor, denn vor ein paar Tagen haben sie bei uns gespielt in Köln. Ihr müsst euch vorstellen, das war das einzige Deutschlandskonzert von Cat's Eye und sie haben sich gedacht, okay, wo wollen wir spielen? Wir nehmen den 1 Live Sektor, wir nehmen NRW, wir nehmen Köln. Für alle, die möglicherweise dabei gewesen sind, gerade eben nochmal gespielt, Animal von Cat's Eye. 18 nach 10.
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0: Wir freuen uns alle sehr, denn hoffentlich ihr vor allem, denn eine brandneue Folge ist da von 99 Problems, eben mit Felix Lobrecht. Das ist seine ganz eigene 1Live-Show hier bei uns, in der er eure Problemchen des Alltags löst. Also wenn Freunde von euch keine Zeit mehr haben für eure Wehwehchen, dann ist Felix Lobrecht da. Ein Beispiel hört ihr sofort. Wichtig jetzt zu sagen, die ganze Folge könnt ihr hören und gucken in der 1Live-App, natürlich auch bei ARD Sounds oder 1Live.de. Ihr könnt mal gucken, welche Plattform euch optisch eher anspricht und da könnt ihr euch dann ja sehr gerne reinklicken. Ich empfehle die 1Live-App, aber das müsst ihr natürlich selber wissen. Felix hat unter anderem geholfen, 1Live-Hörerin Nadine aus Münster. Bitte schön, hier ein Ausschnitt.
2: Ich habe gemerkt, dass mir Techno-Feiern, Raven sehr, sehr gut tut für meine Seele. Ich brauche das.
3: Kann ich verstehen, ja.
2: Und seit der Trennung von meinem Freund habe ich halt keine Leute mehr zum Hard-Techno-Feiern gehen. Und ich habe schon das ganze Jahr gesucht. Ich habe mir Bumble Friends gemacht und auch extra reingeschrieben, wofür ich Leute suche. Mhm. Ich habe auch ganz tolle Freunde gefunden, die aber alle nicht mit mir Hard-Techno feiern gehen.
3: Erstmal hier im Raum. Jemand? Mag jemand die Musik? Ja. Du, da ist schon mal eine. Kommst du aus der Nähe von Münster?
4: Nee, leider nicht.
3: Sondern?
4: Frankfurt. Aber ich will auch nach Münster kommen dafür. Ich bin immer dabei bei Techno.
3: Sie ist immer dabei bei Techno. Okay, ihr beide könnt euch nach der Show schon mal connecten.
2: Alles klar.
3: Das ist doch schon mal super. Warst du schon mal alleine feiern? Weil ich finde, wenn das irgendwo geht, dann eigentlich bei Techno.
2: Ja, sehe ich auch so. Ich hatte auch echt überlegt, weil ich hatte Hive-Tickets dieses Jahr. Und
3: da habe ich aufgelegt.
2: Halt, das ich weiß. Und hatte ich halt mit meinem Ex zusammengeholt. Und dann dachte ich mir, ich muss da eigentlich hin. Und dann dachte ich mir, nee. Und dann habe ich die verkauft.
3: Ah, das ist, ouch. Das tut doch
2: ja,
3: mir weh.
2: Das tut, ich könnte immer noch heulen. Das
3: ja. Nee, geh einfach mal alleine feiern. Ja, man guck mal, was du deinem Ex-Freund sonst für eine Power über dich gibst. Du gibst dem die Macht darüber, dass du keinen Spaß in deiner Freizeit hast. Das ist doch viel zu viel. Nee, alleine feiern gehen, dich mit ihr connecten und deine Freunde infizieren.
2: Alles klar.
3: Alles klar. Leute, einen Applaus für Nadine aus Münster, bitte.
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5: Halb elf, los geht's auf der A4 Olpe Richtung Aachen. Zwischen Kreuzköln-Ost und Kreuzköln-Süd gibt's 4 Kilometer stockenden Verkehr. Die A40 Essen Richtung Dortmund ist zwischen Dreieck Bochum-West und Bochum-Zentrum wegen einer Baustelle gesperrt bis Ende nächster Woche. A44 Dortmund Richtung Kassel zwischen Werl-Süd und Soest, eine Viertelstunde kommt drauf, 5 Kilometer Stau und da ist auch erstmal noch ein paar Stunden nur eine Spur frei. Dann haben wir A45 Hagen Richtung Dortmund zwischen Kreuzhagen und Westhofener Kreuz, 4 Kilometer stockend. A52 Düsseldorf Richtung Essen zwischen Breitscheid und Essen-Kettwig, 10 Minuten länger, 3 Kilometer Stau. Und zum Schluss A61 Venlo Richtung Mönchengladbach zwischen Grenzwald und Kaltenkirchen Süd gibt es 2 Kilometer Stau.
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6: Zauberhaften Mittwochvormittag. Für die richtig Motivierten unter euch, also für die 3 bis 4 Leute, die gerade vielleicht noch beim Pilates waren oder sich verlaufen haben und im Hot-Yoga-Kurs gelandet sind oder in einem anderen Sportkurs oder so, für euch spiele ich Call on Me, ein 1Live-Original. Knallt genauso stark wie euer Kreatin. Schön, dass ihr da seid.

0: Ich frage mich ja bei diesem Song immer, ob wir den überhaupt noch spielen dürfen, weil der Sommer ist ja jetzt offiziell vorbei und es ist der Sommersong 2026 gewesen. Die Die, Shakira und Burna Boy in eurem 1 Live 1038. Jetzt leben wir ganz kurz den Traum von ganz, ganz vielen Leuten, vielleicht auch euren Traum. Ihr verbringt ein Wochenende in den Bergen mit richtig coolen, hippen Leuten um euch rum. Ihr habt da auch einen Job zu erledigen, der einmal viel Geld bringt und gleichzeitig auch noch Bekanntheit, Fame. Kleines Problem, am Ende gibt's eine Leiche. Hoppala, 1Live-Bücherfrau Gesa Wegang ist da. Die Leiche hat mich jetzt ein bisschen rausgebracht aus diesem schönen Traum.
1: Ja, aber wir sprechen halt hier über einen Thriller und da gehören Leichen ja meist dazu. Dead Air heißt der von Josie Wismar, ist ihr erster Thriller. BookTok liebt sie gerade vor allem für ihre Love-Stories. Aber ich muss sagen, Das Ding geht ganz gut. Auch weil die Story so sehr übers Miträtseln kommt, das mag ich immer gerne. Geheimnisse aufdecken, Identitäten. Ja, und das ist was für alle, die gerne True Crime mögen.
0: Weil es hier um einen echten Mordfall geht, oder?
1: Nee, das ist schon alles fiktiv, aber es geht halt um einen True Crime Podcast und deshalb ist die Story stellenweise auch wie so ein Podcast erzählt. Also hier sind immer wieder so Live-Mitschnitte zum Nachlesen abgedruckt. Das fand ich ganz cool, weil sich das ganze Buch dadurch ja schon auch nochmal so ein bisschen anders liest.
0: Kannst du uns noch ein bisschen mehr Inhalt geben? Also wir haben verstanden, irgendjemand stirbt, eine Leiche und es geht um einen True Crime Podcast, aber wer macht den? Also womit beschäftigt sich dieser Podcast?
1: Also Sophie ist der Host des Podcasts und hat zu so einem fetten Live-Event eingeladen in einem Chalet in den Bergen.
0: Okay.
1: Und dort will sie dann mit vier anderen an einem Cold Case rätseln.
0: Okay, Cold Case, das heißt, es geht um einen alten Fall, der bislang nicht aufgeklärt werden konnte.
1: Genau, und da geht es um einen Bestseller-Autor, dessen Identität nicht bekannt ist und der seit 4 Jahren spurlos verschwunden ist. Allerdings muss man sagen, hier hat jetzt jeder so sein ganz eigenes Interesse an der Geschichte und nicht jeder will, dass die Wahrheit wirklich ans Licht kommt. Also hier gibt es doch einige Lügen zu entlarven. Mir hat das großen Spaß gemacht, auch weil Josie Wismar uns hier gekonnt immer wieder in die Irre lenkt. Also gerne mehr davon und ja, gerne lesen.
0: Sagt 1Live-Bücherfrau Gesa Wegang über Dead Air und das würde sie nicht über jedes Buch sagen. Dead Air ist das Thriller-Debüt von Josie Wismar. 1Live.

0: Ihr hört eins live am Mittwochvormittag. Hier bin ich, Philipp Esterewitsch, und ich habe mitgebracht Treat You Better, Musik von Shawn Mendes. Zusammen fliegen wir durch die Zeit bei der Arbeit. Mako, der uns so viele Songs gebracht hat, zum Beispiel, ich denke an Fucked Up mit Nina Chuba oder auch folgendes Baby hier mit Mix und McLeod, mit den beiden DJs und Produzenten aus Essen ursprünglich, Streit.
1: Du fragst mich, wie es mir geht, ich glaub, in mir drin ist Streit.
0: Dieser Mako arbeitet jetzt zusammen mit den Chainsmokers. Ja, geht's denn noch internationaler? Hier ist In- und Auswendig.
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0: Kennt ihr noch Paramore? Hayley Williams ist die Sängerin von Paramore und hier haben wir sie gerade gehört mit B.O.B. zusammen. Airplanes in eurem 1Live. Wie geht's weiter? Es gibt eine Ecke bei uns im Sektor, in der kann man kostenlos Bus und Bahn fahren, ab heute eine Woche lang. Ja, wo geht das denn? Das verraten gleich die Infos um 11, davor noch Nico Santos, Why Don't You Stay?
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2: und Sebastian Richel. Die Bundesregierung will heute Vormittag einen 10-Punkte-Plan beschließen für mehr Schutz vor Terrorismus. Justizministerin Hubig sagt, dass der Anschlag in Berlin der Anlass dafür ist.
3: Der brutale Anschlag auf dem Berliner CSD hat erneut gezeigt, islamistischer Terrorismus bleibt die Gefahr für unser Zusammenleben.
4: Der islamistisch motivierte Attentäter war beim CSD in eine Menschenmenge gefahren und hatte eine Frau getötet und über 30 Menschen verletzt. Der Polizei war der Mann schon länger als radikaler Islamist bekannt und wurde auch schon zu einer Jugendstrafe verurteilt.
2: Ein Punkt, der in Zukunft besser laufen soll: auch Ermittler der Bundesländer sollen Handys von Verdächtigen abhören dürfen. Bisher darf das nur die Bundespolizei. Und Menschen wie der Attentäter von Berlin sollen außerdem schneller eine Fußfessel bekommen.
4: Eine wichtige Änderung soll es auch bei Messerangriffen geben. Sie sollen juristisch bald immer als Verbrechen eingestuft werden. Das bedeutet, Täter bekommen mindestens ein Jahr Gefängnis. Die Gesetze dafür müssten aber noch beschlossen werden.
2: Dann zu Balkonkraftwerken, die sollen helfen, die Energiewende voranzutreiben. Auch Mieter haben ein Recht darauf, offenbar stellen sich aber manche Vermieter quer.
4: Deswegen klagt die Deutsche Umwelthilfe jetzt konkret gegen die Wohnungsfirma Vonovia. Die Umweltorganisation findet, Vonovia stellt zu viele Regeln auf, wenn Mieter ein Balkonkraftwerk installieren wollen.
2: Bei einem 12 Jahre alten Fall aus dem Kreis Steinfurt hat die Polizei jetzt Hoffnung, dass er doch noch geklärt werden kann. Damals wurde ein Toter in einem ausgebrannten Auto am Dortmund-Ems-Kanal gefunden.
4: Jetzt erwarten die Ermittler neue Spuren. Sie glauben, dass Zeugen damals gelogen haben. Das ist jetzt verjährt. Deshalb könnten sie nochmal richtig aussagen, ohne bestraft zu werden.
2: Und im Münsterland kann man ab heute eine Woche lang kostenlos Bus und Bahn fahren. Die Verkehrsbetriebe machen bei der Europäischen Mobilitätswoche mit.
4: Sie finden, Öffis auszuprobieren lohnt sich gerade. Nicht nur, weil Sprit so teuer ist, sondern weil auch die Parkplatzsuche nervt. Die Gratistickets im Münsterland gibt's per App.
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2: Mal kann die Sonne scheinen, später werden die Wolken aber mehr und es kann auch regnen und gewittern, stellenweise auch heftig. Dazu in Schleiden 18 Grad, in Schwerte und Halle 19 und in Steinfurt und Siegen bis 20 Grad.
4: Morgen bleibt es erstmal trocken, zum Abend hin kommt aber neuer Regen, Temperaturen ähnlich wie heute und so wechselhaft wird auch der Freitag.
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2: Mit der A40 Essen Richtung Dortmund, die bleibt gesperrt zwischen dem Dreieck Bochum West und Zentrum wegen Bauarbeiten noch bis Ende nächster Woche. Dann haben wir die 44 Dortmund Richtung Kassel zwischen Werl Süd und Soest. Hier dauert es 10 Minuten länger, 5 Kilometer stockend. Hier ist bis heute Nachmittag nur eine Spur frei. Die A52 Düsseldorf Richtung Essen zwischen Breitscheid und Essen-Kettwig. 10 Minuten on top, 3 Kilometer Stau. Und zum Schluss die A61 Venlo Richtung Mönchengladbach zwischen dem Grenzwald und Kaldenkirchen Süd. Viertelstunde plus 2 Kilometer Stau.
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5: Hi zusammen, heute ist Mittwoch, der 16. September 2026. Ich dachte, ich sage einmal das Datum durch, weil manchmal ist man irgendwo so im, wie sagt man, im Bürgerbüro oder so, muss irgendwo was unterschreiben und dann fragt man sich, sag mal, welches Datum haben wir eigentlich heute? Welches Jahr haben wir überhaupt? In welchem Land bin ich? Wer bin ich? Das müsst ihr selber wissen, aber ich kann euch sagen, wir haben den 16.09. gemeinsam erreicht. Die Disco Lions kommen jetzt mit Tina Shay, No Broke Boys.

0: Live, Viertel nach elf. Leute, wie schaut's aus? Hat es sich ausgegrüßt? Thema heute Vormittag hier bei mir in 1 Live. Warum schaffen es viele nicht mehr, Hallo zu sagen? Also ich mache das so, wenn ich irgendwo reinkomme, sage ich Hallo. Ist eigentlich ganz einfach. Wenn ich ins Büro reinschlendere, in eine Apotheke reinkomme oder sowas, im Gym, in der Umkleide, sage ich Hallo, da kommt am wenigsten zurück. Wenn ich jetzt in den Zug einsteige oder sowas, dann mache ich das natürlich nicht. Ich denke, ihr wisst, was ich meine. Wie handhabt ihr das denn? Hat sich das irgendwie verändert und ich habe was verpasst? Ich würde gerne wieder mitkommen. Annika aus Düsseldorf.
1: Ich würde sagen, es ist total unangenehm, wenn man in einen Aufzug steigt, der total voll ist, sich dann noch so reinquetscht und dann sagt man ja auch irgendwie Hallo, weil irgendwie manche vielleicht Hallo sagen, gerade ältere Leute.
0: Wie grüßen wir heute eigentlich noch? Oder lassen wir es einfach ganz? Und wann ist es total unverschämt, den Mund gar nicht aufzubekommen? Ein Live-Hörer Andreas aus Wuppertal meldet sich. Hallo Philipp. Also wenn ich in einen Raum komme oder in eine Gruppe, ist es für mich normal zu grüßen. Ich bin aber auch noch mit einem Danke und mit einem Bitte aufgewachsen. Kommt dazu, kommentiert mit über den Messenger in der 1Live-App.

0: Hallo, ihr hört eins live. Dürfen sich Stars bei Konzerten politisch äußern? Diese Frage wird gerade sehr heiß diskutiert. Es geht um Macklemore und Ed Sheeran. Die Sache ist die, Macklemore war Vorband bei Ed Sheeran in den USA und hat sich da politisch geäußert. Er hat gerufen, Free Palestine.
1: I said Free Palestine.
0: Nun, danach ist Macklemore rausgeschmissen worden als Support-Act für Ed Sheeran und Ed Sheeran hat sich jetzt gemeldet. Brünger Becker ist da aus dem 1Live-Pop-Team. Nimm uns mit, was sagt er, was schreibt er?
2: Also, dass sich die Veranstaltungsorte bei ihm gemeldet haben nach dem Auftritt von Macklemore und ihm gedroht haben, alle Konzerte abzusagen und dass er eine ganze Woche damit verbracht hat, alle anzurufen, zu schlichten und, wie er sagt, Brücken zu schlagen.
0: Okay, also ist es nicht so, dass Ed Sheeran Macklemore irgendwie rausgekickt hat, wie es zum Beispiel gestern die Runde gemacht hat?
2: Nee, also Ed schreibt, dass die Locations und die Veranstalter die Entscheidung getroffen haben und nicht er.
0: Okay, aber das hat ja jetzt trotzdem zu einem riesigen auch Shitstorm geführt und zwar gegen ihn, gegen Ed Sheeran.
2: Ja, es haben sich ganz, ganz viele gemeldet, unter anderem halt auch Stars, die mit Ed Sheeran jetzt noch auftreten sollten in anderen Städten und die sind jetzt alle ausgestiegen aus Solidarität zu Macklemore.
0: Okay, also steht Ed Sheeran jetzt auch wirklich ohne Vorbands da, ist das so?
2: Ja, also Phineas sollte zum Beispiel spielen, Musiker und Bruder von Billie Eilish, der schreibt, Künstler sollten nicht zum Schweigen gebracht werden. Lucas Graham ist raus und schreibt, wir sollten über Politik sprechen dürfen. Und Aaron Rowe hat geschrieben, ich habe diese Entscheidung nicht leicht getroffen. Ed ist mein Freund und hat mein Leben verändert. Ich kann ihm nicht genug dafür danken, aber ich würde jeden Respekt vor mir verlieren.
0: Na gut, aber die geben jetzt auch nicht direkt Ed Sheeran die Schuld.
2: Nee, die sagen eher so, dass die Milliardäre und die Investoren, die hinter so einer Tour und hinter den Konzertarenen stecken, schuld sind.
0: Wie geht's denn jetzt weiter mit dieser Ed Sheeran-Tour ganz kurz noch? Also wird jetzt abgesagt oder schafft das auch ohne Vorband? Sonst könnten wir auch einspringen.
2: Ja, bin ich dabei. Aber bisher hat er noch nichts dazu gesagt. In seinem Post schreibt er aber, ich würde niemals die Fans enttäuschen, die bereits Pläne gemacht haben. Noch würde ich die Tour-Crew im Stich lassen, die auf mich angewiesen ist. Also ich glaube, der wird einfach ohne Vorbands spielen.
0: So, die sind nämlich alle ausgestiegen, die Vorbands, weil Macklemore gefeuert wurde aufgrund von politischen Aussagen. Die ganze Story, den ganzen

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3: Um 11:30 los geht's mit der A40 Essen Richtung Dortmund. Die ist zwischen dem Dreieck Bochum West und Bochum Zentrum wegen einer Baustelle noch bis Ende nächster Woche gesperrt. A44 Dortmund Richtung Kassel zwischen Werl Süd und Soest gibt's gerade 4 Kilometer Stau. Ihr braucht da 10 Minuten durch und noch ein paar Stunden ist nur eine Spur frei. Dann A52 Düsseldorf Richtung Essen zwischen Breitscheid und Essen-Kettwig. 10 Minuten länger, 4 Kilometer Stau. Und zum Schluss noch die A61 Venlo Richtung Mönchengladbach zwischen Grenzwald und Kaltenkirchen Süd braucht ihr 10 Minuten länger, 2 Kilometer Stau.
4: Wir zwei halten für euch die Stellung und wünschen allen unterwegs gutes Ankommen.
0: So ist es.
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4: Leute, schön, dass ihr da seid. Ich bin ja ehrlicherweise nicht ganz so der große Smalltalk-Fan, aber mit meiner geschätzten Kollegin Brünger Becker aus dem 1Live-Pop-Team verquatsche ich mich immer sowas von. Mit Brünger kann man gut reden.
5: Ja, sowas von.
4: Wir sind auf einer Wellenlänge, unsere Seelen sind miteinander verbunden. Ich bin aber jetzt doch ein bisschen enttäuscht, weil ich habe Brünger gerade eben gesagt, ja, ich fliege nochmal nach Mallorca, ich habe endlich Urlaub nach einem Arbeitsmarathon. Und dann fragt sie mich allen Ernstes, was hast du gerade gefragt? Sag das nochmal bitte.
5: Fliegst du an Ballermann oder schönes Mallorca?
4: Sag mal, denkst du wirklich, ich bin am Ballermann? Also ich dachte, nee, ein bisschen kennen wir uns schon.
5: Sehe ich dich auch gar nicht.
4: Was war das für eine Frage?
5: Ich weiß doch auch nicht.
4: Blackout bei Brünja.
5: Ja, ich dachte, bringe ich ihn mal zum Sprechen.
4: Also ich laufe da gerne mal vorbei und so, guck mir das auch gerne an, weil ich glaube, 10 Pferde würden mich nicht rein.
5: Nee,
4: aber
5: ist auch einfach
4: nicht.
5: Gar nicht dein Style. Nee.
4: Bierkönig und so, siehst du dich da?
5: Also ich muss gestehen, ich war da schon.
4: Ja, ich auch.
5: Aber jetzt nicht mehr so, nee.
4: Ja, ist vorbei. Ne?
5: Ja, bin ich rausgewachsen.
4: Wir machen das schöne Mallorca.
5: Ja, das schöne.
4: Aioli, Baguette. Und was trinkt man gerade? Warte, Sangria ist vorbei. Nee, das andere, Rotwein mit Fanta. Wie heißt das nochmal? Weißt du, was ich meine? Tinto de Verano oder irgendwie sowas.
5: Klingt gut. Meine Freunde sagen ja mal Obstsalat. Das ist Sangria.
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0: Kaum knallt der Herbst ein bisschen rein, fühlt man Musik von Lana Del Rey nochmal mehr, finde ich. Videogames, gerade für euch gespielt. Wir haben es 11.38 Uhr, noch gute 20 Minuten bis zur Mittagspause. Juhu!
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0: Es gibt fantastische Neuigkeiten für alle Fans dieser Felix Lobrecht Show hier in 1 Live. Um nochmal kurz alle mitzunehmen, kann ja sein, dass ihr gerade 1 Live zum ersten Mal für euch entdeckt. Herzlich willkommen. Felix Lobrecht löst in 99 Problems eure Probleme des Alltags. Also falls ihr euch fragt, soll ich meine Wand lila oder doch grün streichen? Felix würde die Antwort sicher kennen. Gestern Nachmittag haben wir wieder ganz frisch eine neue Folge aufgezeichnet. Lief auch hier live in eurem 1 Live. Und jetzt gibt's die neueste Folge überall. 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Ich bin mir sicher, ihr findet die Kiste. Felix hat unter anderem Shirin geholfen aus Iserlohn im Sauerland.
2: Was hast du denn, ja, Shirin? Du bist ja so eine lebensbejahende Maus aus Iserlohn.
3: Ja, das Problem ist, dass mein Kopf quasi keinen Pausenknopf kennt. Also der rattert immer und ich muss einfach immer was machen. Stehe quasi immer so unter Hochspannung. Mhm. Und ich möchte mich ja theoretisch auch mal entspannen, aber es geht einfach nicht.
2: Ja, kenne ich. Kenne ich das Problem? Habe ich auch. Irgendwann mal einen ADHS-Test gemacht?
3: Nee, noch nicht. Aber ja, ich habe das jetzt tatsächlich vor.
2: Okay, ja, also ich würde das mal checken lassen, weil das klingt auch natürlich ein bisschen so, aber ansonsten hast du schon mal so die offensichtlichen Sachen, Meditation, Achtsamkeit, hast du dich damit schon mal auseinandergesetzt?
3: Nee.
2: Also, willst du es mal probieren, so ein bisschen Achtsamkeitskram?
3: Ja, ich werde das auf jeden Fall mal versuchen.
2: Ja genau, probier das mal, dann machst du noch einen ADHS-Test. Ich hab das auch, ich hab's aber auch noch nicht gelöst bekommen, so richtig.
3: Nicht, sonst hätte ich dich nämlich gefragt, was dir geholfen hätte, aber...
2: Ja, nicht so richtig, leider.
3: Ja.
2: Ja, na, ich probiere...
3: Das ist einfach schwierig.
2: Ja, es ist schwierig. Ich probiere es auch so. Also ich mache genau das, was ich dir jetzt quasi gerade empfohlen habe. Genau das mache ich. Stimmt nicht. aber genau das sollte ich machen, weil das wahrscheinlich hilft.
3: Ja.
2: Man kommt sonst nicht zur Ruhe. Ich bin total ausgelaugt. Ich kann nicht mehr. Ich bin matsch. Ich würde am liebsten gerade schlafen, aber ich kann nicht. Und,
3: ja, das ist ja das Ding. Ja, trotzdem machst du immer
2: der Körper,
3: weiter.
2: Der Körper ist leer. Man kann nicht mehr. Ja, das ist scheiße.
3: Ja. Schon.
2: Ein Applaus für Shirin, bitte.
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Nelly und Kelly Rowland, gerade hier gespielt in eurem 1 Live. Hier bin ich, Philipp Istierewitsch. Johann König ist gleich mein Gast hier und damit auch euer Gast. Er ist einer von uns, er kommt aus dem 1 Live Sektor, aus Soest, wohnt seit Jahren in Köln und bevor er ab Januar auf eigene Tour geht, die da heißt Heute ein König, davor ist Johann König bei uns bei der 1 Live Comedy Nacht XXL. Um kurz nach 12 ist er hier zu Gast in 1 Live. Ich freue mich. Falls ihr Fragen habt an Johann König, dann könnt ihr euch gerne dazu melden über den Messenger in der 1 Live App. Falls da Interesse besteht, jetzt erstmal Samba für euch. 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

0: ein Eierlikör-Gate gleich in den 1Live-Infos um 12. Davor Musik aus Israel von Temper City, Self-Aware.
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1: 12 Uhr, hier sind Timo Rudolph
2: und Benjamin Paris. Draußen grillen kann auch im September und Oktober noch ganz cool sein. In Duisburg geht das in den Parks jetzt aber nur noch mit Online-Reservierung. Grund ist Ärger auf den Grillplätzen.
1: Denn im Sommer sahen viele Parks schlimm aus. Die Leute haben Berge von Müll hinterlassen, Pappteller, Plastiktüten, Grills bis hin zu alten Möbeln. Außerdem wird wohl oft auch falsch gegrillt und es entsteht viel Rauch.
2: Das alles nervt die Anwohner. Die hatten sich bei der Stadt Duisburg deswegen per Unterschriftensammlung für ein Grillverbot eingesetzt. Rausgekommen ist jetzt die Reservierungspflicht.
1: Für die Grillzonen im Biegerpark, Loheider See, Stadtpark Meiderich, Töppersee und Üttelsheimer See muss man sich anmelden. Ab nächstem Jahr kostet das 15 Euro. Wer nicht gebucht hat, muss rund 50 Euro Strafe zahlen.
2: Die Anwohner befürchten aber, dass die Stadt Duisburg gar nicht genug Personal hat, um die Grillplätze regelmäßig zu kontrollieren.
1: Die Bundesregierung will den Schutz vor Terror verbessern nach dem islamistischen Anschlag auf den CSD in Berlin im Juli. Ein Attentäter war in die Menge gefahren und hatte eine Frau getötet und 30 Menschen verletzt.
2: Ein Punkt, der in Zukunft besser laufen soll: Auch Ermittler der Bundesländer sollen Handys von Verdächtigen abhören dürfen. Bisher darf das nur die Bundespolizei.
1: Heiße Sommer wie diesen wird es ja öfter geben. EU-Kommissionspräsidentin von der Leyen will mit einem europäischen Plan für mehr Hitzeschutz sorgen, damit zum Beispiel Städte besser vorbereitet sind.
2: Von der Leyen sagt, dass die EU auch weiter ihre Klimaziele einhalten will. Laut Fachleuten ist Europa der Kontinent, der sich durch den Klimawandel am schnellsten erwärmt.
1: Ein Gerichtsstreit über Eierlikör ist zu Ende. Eine vegane Variante darf weiter Likör ohne Ei heißen. Und auch der bunte Hahn auf dem Logo darf bleiben.
2: Ein kleines Unternehmen aus Norddeutschland hatte das Getränk auf den Markt gebracht. Ein Verband von Spirituosenherstellern hatte dagegen geklagt. Mit der Begründung, dass der Eierlikör Kunden verwirrt werden könnten. Die Gefahr sah das Gericht aber nicht.
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1: Das ist heute Nachmittag wechselhaft. Sonne, Wolken, Schauer und manchmal auch Gewitter. Dazu in meiner Tagen 18 Grad. Velbert und Xanten kommen auf 19, in Kerpen und Unna 20 Grad.
2: Morgen ist es erstmal trocken mit mehr oder weniger Wolken. Abends kommt dann aber Regen auf bei ähnlichen Temperaturen. Am Freitag ziemlich grau und manchmal nass.
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1: Da ist nicht mehr so viel los. Zuerst die A1 Euskirchen Richtung Köln zwischen Weilerswist-West und Erftstadt braucht ihr 10 Minuten länger 2 Kilometer Stau. Die A40 Essen Richtung Dortmund ist zwischen Dreieck-Bochum-West und Bochum-Zentrum wegen einer Baustelle noch bis Ende nächster Woche gesperrt. Und dann haben wir noch A61 Venlo Richtung Mönchengladbach zwischen Grenzwald und Kaltenkirchen-Süd kommt eine Viertelstunde drauf, 2 Kilometer Stau.
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3: Hallo, hier bin ich, Philipp Isterewitsch. Anscheinend wird mein Name nicht mehr gesagt. Wie erfährt man als 1Live-Moderator, dass man nicht mehr erwünscht wird? Nicht mehr erwünscht ist. Der Name wird nicht mehr gesagt im Opening. Hier bin ich, herzlich willkommen, schön, dass ihr da seid. Unsere 1Live-Musikredaktion, die hat einen ganz, ganz feinen Humor. Kaum ist der Herbst ausgebrochen, haben sie sich gedacht, spielen wir doch einfach mal Calvin Harris mit Summer. Grüße in den ersten Stock.
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0: Musik gespielt für unsere Programmchefin, die da heißt Shiva. Das war Shivers von Ed Sheeran.
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0: 13 Minuten nach 12. Was haben wir denn da wieder Schönes für euch vorbereitet? Die Comedy Nacht XXL ist wieder am Start, aber wir dachten uns, eine Nacht, die reicht uns nicht. Wir machen keine One-Night-Stand-Geschichten. Es gibt mehrere Nächte. Wir kommen nach Oberhausen am, Achtung, 21. Oktober. Und dann sind wir dreimal in Köln am 22., 23. und 24. Oktober. Viele Zahlen, alle Daten hat das Netz. Krallt euch eure Tickets. Dabei sind Leute wie Thorsten Sträter, Bastian Bielendorfer, Anna Lucia, Björn von Morgenstern oder beispielsweise auch Johann König, exklusiv in Oberhausen am 21. Oktober. Herzlich willkommen bei 1 Live.
2: Dankeschön.
0: Schön, dass du wieder da bist, kann man sagen. Wie ist es, nach so ein paar Jahren wieder zurück zu sein Zuhause?
2: Ewig nicht bei 1 Live, aber ich habe hier früher eine Sendung gehabt, Johann König, der Trendchecker.
0: Ja.
2: Und hier hat sich ja nichts verändert. Krass.
0: Es riecht immer noch genauso modrig.
2: Wirklich?
0: Ja, schön. Genau.
2: Aber ich habe es nicht, weil ich wohne ja in Köln, bin mit dem Fahrrad hier. Sehr cool.
0: Ist doch schön. Wir senden aus Köln für den ganzen 1 Live-Sektor, damit ihr uns auch in Bielefeld empfangen könnt. Und Johann König ist übrigens auch zu sehen im WDR-Fernsehen jeden Freitagabend 21 Uhr. Aber lass uns mal bei der Comedy-Nacht bleiben. Du bist in Oberhausen mit dabei. Wie ist das für dich? Du machst viel. Du bist ab Januar auf Tour, keine Frage. Du bist Profi, hast vieles erlebt. Aber so vor 14.000 Menschen zu performen, wie ist das für dich?
2: Das ist ungewöhnlich und ich mag es gar nicht so sehr. Man muss es eigentlich ausblenden, dass da so viele Menschen sind. Aber es verändert ein bisschen was am Timing. Ich trete lieber in kleineren Hallen auf. Aber so einmal im Jahr finde ich es auch geil, so eine riesige Halle vor einem zu haben. Man muss aber länger warten. Ich bin ja sowieso nicht der Schnellste und wenn dann so ein Gag hinten ankommt und haben den vorne die Leute schon verstanden, bis die hinten alle ausgelacht haben, muss man ein bisschen länger, also es dauert alles ein bisschen länger.
0: Okay.
2: Darum, ich habe 20 Minuten, ich glaube, ich werde 15 vorbereiten und dann komme ich bei 20 raus.
0: Das passt schon, man soll sich ja auch nicht überarbeiten.
2: Nein, nein.
0: 2014 war Johann König schon mal dabei bei der Comedy Nacht XXL. Was meinst du, wie hat sich denn das Business so verändert, das Comedy-Business? Musstest du dein Programm ein bisschen anpassen?
2: Ja, man muss schon ein bisschen aufpassen. Oder man erträgt den Shitstorm, je nachdem, wo man Bock drauf hat. Aber ich bin ja gar nicht in den sozialen Medien. Darum kriege ich auch keinen Shitstorm, weil die Leute finden mich gar nicht. Ich bin nicht bei Insta, nicht bei TikTok. Das ist sehr praktisch. Und wenn was kommt, lese ich das nicht. Aber ich verhalte mich schon ein bisschen anders. Ich kann jetzt schlecht Beispiele nennen. Aber man ist ein bisschen vorsichtiger. Das ist, aber trotzdem bleibt es unglaublich lustig, was die Comedy-Leute machen. Und gerade, man kann sich auch darüber lustig machen, dass man Sachen nicht mehr so sagen darf, aber das ist überhaupt nicht mein Thema. Also es hat sich nicht viel verändert, finde ich. Wobei die jungen Leute, also gerade in Oberhausen treten viele Junge auch, also den einen kenne ich gar nicht, Jerry Fasan.
0: Wiesen?
2: Ja. Ich denke immer Fasan, da fehlt doch ein A.
0: Das heißt, es ist die Abkürzung für, Achtung, verkauft seinen Arsch nicht. Also es ist kein
2: Scherz. Wirklich?
0: Ja. Ja, Jerry verkauft seinen Arsch nicht.
2: Sowas hat es damals nicht gegeben.
0: Ja.
2: Solche Künstlernamen, verkauft seinen Arsch nicht?
0: Verkauft seinen Arsch nicht.
2: Das
0: hat er uns ja so erzählt. Nein, ehrlich.
2: Okay, du kennst den. Ich glaube, also ich habe ein Video von dem gerade gesehen, da ging es um eine chinesische Prostituierte. Damit hat er mich direkt gehabt.
0: Oder ist es einfach ein großer Gag und er hat mich verarscht? Das kann natürlich sein und ich, Trottel, bin darauf eingefallen.
2: Also ich werde es sehen. Der ist ja in Oberhausen dabei und vielleicht werde ich ihn mit Jerry Fasan ansprechen, mal sehen.
0: Kommt bestimmt sympathisch. Bevor wir gleich weitersprechen, ganz kurz noch. Du bist für mich so eine, Legende klingt immer blöd, aber ich bin auch mit dir groß geworden. Ja. Und ich verfolge dich auch schon lange. Es ist für mich auch surreal, mit Johann König hier in einem Studio zu sein und zu sprechen.
2: Mhm.
0: Weil du gerade auch die jungen Kollegen und Kolleginnen aus dem Comedy-Business angesprochen hast, fragen die dich manchmal nach Rat oder so im Backstage? Ist man da im Austausch? Sehen sie zu dir auf? Oder?
2: Also die sind schon, die sagen auch zu mir, du bist das Wort Legende fällt wirklich manchmal.
0: Ja, ich weiß, das war gerade.
2: Und das ist auch merkwürdig und aber die fragen mich nicht, weil die auch wissen, ich hab kein Konzept. Also ich bin da ja auch reingestolpert und mache das alles intuitiv. Also das ist selten, dass ich gefragt werde, wie baust du deine Gags auf? Weil es ja auch, es gibt kein Rezept dafür, ich könnte denen das nie erklären. Ich weiß gar nicht, ob die sich theoretisch damit mehr beschäftigen als ich damals. Aber ich merke schon, dass die mich alle kennen. Und zwar, als die Kind waren, haben die mich gesehen. Und als ich Kind war, habe ich mich ja nicht mit Comedy beschäftigt, habe ich auch nichts gesehen. Obwohl, doch, Otto Walkes habe ich als Kind gesehen. Aber ich wollte ja nie auf die Bühne, das war ja alles ein großer Zufall. Aber ich freue mich auf den Austausch mit den wirklich jungen Leuten und ja, muss immer gucken, dass ich die Namen mir merke und richtig ausspreche.
0: Wiesen verkauft seinen Arsch nicht. Er will nicht auf die große Bühne und demnächst performt er aber vor etwa 14.000 Leuten und ihr seid hoffentlich dabei. Johann König bei der 1 Live Comedy Nacht XXL am 21. Oktober in Oberhausen. Krallt euch die Tickets, 2 Songs, wir atmen durch und sprechen gleich weiter mit der Legende im als Live-Studio.

0: Leute, ihr hört eins live. Wer kann schon von sich behaupten, die Mittagspause an so einem ganz normalen Mittwoch mit Johann König verbracht zu haben? Ihr könnt das von euch behaupten.
1: Yeah.
0: Johann König ist weiter bei mir. Ihr könnt ihn live sehen bei der 1 Live Comedy Nacht XXL in Oberhausen. Und zwar am, merken, 21.10. Wisst ihr, Johann König, der hat dieses gewisse Level erreicht. Er kann nur einen Termin spielen und mehr hat er einfach nicht nötig. Und den Termin konnte er sich aussuchen und er will zu euch nach Oberhausen.
1: Ich will nach Oberhausen. Köln kann jeder. Oberhausen.
0: Und wir haben gesagt, soll er das doch so machen.
1: Ja.
0: Wir freuen uns sehr auf deine Performance, auf dein Programm. Ab Januar geht er übrigens auf Tour. Das soll auch nochmal gesagt sein. Heute ein König. Ihr könnt ihn auch immer sehen am Freitagabend im WDR Fernsehen. Sind ja auch unsere Freunde. 21 Uhr. Woher holst du dir so die Inspiration für deine Gags, für dein Programm? Sitzt du zwischendurch in der Straßenbahn in Köln und sagst, oh, da habe ich jetzt was Lustiges beobachtet, da schreibe ich mir auf, los geht's?
1: Ja, manchmal schon. Ich bin eine Zeit lang nicht so gerne Straßenbahn gefahren. Jetzt fahre ich wieder, weil es war oft so, dass die Leute mich beobachten, erkannt haben, mich angeglotzt haben. Das war eher unangenehm. Mittlerweile ist es aber so, ich sitze in der Straßenbahn und alle gucken auf ihr Handy. Und niemand erkennt mich, niemand beobachtet mich. Ich kann aber wieder die Leute beobachten.
0: Wie schön.
1: Und das ist irre. Also es ist ja so, die sozialen Medien werden eingeschaltet und das soziale Miteinander wird ausgeschaltet damit. Ja. Alle sind abgestöpselt. Und neulich sagte einer, Opa, was ist los? Warum glotzt du so?
0: Und du so, ich beobachte dich gerade für mein Programm.
1: Nein, sowas nicht. Aber sowas mache ich dann daraus. Ja. Ja, dass ich angesprochen werde, weil ich als Einziger nicht auf mein Handy gucke und die Leute denken, was ist das für ein Spanner? Ja. Das ist schon irre, wie sich das geändert hat. Aber heute Morgen saß ich im Café, ich sitze jeden Morgen im Café, da hat eine Frau gestillt, da ist mir jetzt nichts so eingefallen. Aber natürlich kommen viele Inspirationen, auch wenn ich in der Badewanne liege oder in der Sauna. Ich bin neulich auch nachts wach geworden und dachte, es sitzen zwei im Stehcafé. Und dann dachte ich mir, das schreibe ich auf und am nächsten Morgen lese ich dann den Satz, es sitzen zwei im Stehcafé.
0: Ja.
1: Und dann denke ich, ja gut, was mache ich jetzt daraus? Daraus habe ich dann ein Gedicht geschrieben und manchmal sagt meine Frau lustige Sachen, die hat neulich gesagt, dass sie immer wieder an die Geburt des ersten Kindes denken muss, immer wenn sie sieht, wie diese viel zu fette Katze sich mühsam durch die Katzenklappe quetscht. Und das sind Sätze, die muss ich einfach nur aufschreiben. Also die Familie gibt mir viel, natürlich auch die anderen Mitmenschen, aber manches kommt auch einfach nur, wenn ich gar nichts nachdenke und plötzlich habe ich einen Satz im Kopf und denke, jetzt schreibe ich noch. Ich rede ja viel mit mir selber, ich laufe durch den Wald, sammle Pilze, rede und beim Reden entstehen dann auch Sachen, wo ich selber lachen muss und denke, das schreibe ich jetzt auf.
0: Und ihr merkt schon, Leute, das ist ein ganz, ganz feiner Humor und den könnt ihr live erleben. Am 21. Oktober ist er nicht im Wald spazieren, sondern er spaziert nach Oberhausen. Wir sind bei euch mit der 1 Live Comedy Nacht XXL und Johann König ist auch exklusiv mit dabei am Start. Dankeschön für deinen Besuch.
1: Sehr gerne, danke auch.
0: Es gibt noch Tickets, wir freuen uns.
1: Ja.
0: Und es hat mich gefreut, dich kennenzulernen.
1: Danke, mich auch.
0: Johann König, zu Gast in 1 Live.

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4: Halb eins ist es und relativ entspannt auf den Straßen. Die A40 Essen Richtung Dortmund, die ist zwischen Dreieck Bochum-West und Bochum-Zentrum wegen Bauarbeiten bis Ende nächster Woche gesperrt. Die A46 Wuppertal-Düsseldorf ist zwischen Hahn-West und Kreuz-Hilden nach einem Unfall gerade dicht. A61 Koblenz Richtung Mönchengladbach zwischen Miel und Kreuz-Bliesheim 4 Kilometer stockend. Und A61 Venlo Richtung Mönchengladbach zwischen Grenzwald und Kaldenkirchen Süd 2 Kilometer Stau, 10 Minuten plus.
5: Ben, Hallöchen.
4: Servus.
5: Servus, grüß dich. Johann König gerade eben. Achtung, sitzen zwei im Stehcafé.
4: Ja, klar.
5: Na,
4: muss man kurz drüber nachdenken.
5: Ja, aber das ist ein ganz, ganz feiner Humor.
4: Das stimmt.
5: Damit hat er mich.
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5: 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Kevin Parker steckt dahinter. Mit Jenny zusammen. Dracula.

0: Rihanna, Only Girl in the World. 12.39 Uhr. Wir gucken nach oben.
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2: Mein Freund Kister und ich sind auf dem Weg in seine WG. Als wir um die Ecke biegen, kapiere ich, warum er heute so weit weggeparkt hat. Die Straße ist versperrt. Gartenbänke, Kunstrasen ausgerollt, Sitzsäcke, Topfpflanzen. Ein Typ sitzt da mit Kaffee und chillt einfach. Keine Autos, sondern Stühle, Menschen, Musik. Parking Day, sagt Kiste, lässt sich in einen Sitzsack fallen und angelt zwei Flaschen vom Kiosk aus seinem Rucksack. Ätzend fürs Parken im Kiez, aber mega, oder? Ich schaue mich um und setze mich auf die Hocker aus Bio-Limo-Kästen. Sonst ist das hier eher hässlich. Heute voll schön. Einen Tag Pause also. Jede Woche mindestens ein Ruhetag, sonst regeneriert der Körper nicht, sagt mein Trainer auch immer. Die Kirchenglocken der nahen Kirche läuten und lenken meinen Blick. Über den Autolärm sind mir die nie aufgefallen. Ist ja sogar biblisch, das mit dem Ruhetag, sagt Kiste und grinst. Ja, stimmt. Wenn sogar Gott sich nach getaner Arbeit eine Pause gönnt, sollten wir diesem Vorbild folgen. Das Leben ist nicht nur Arbeit, sondern auch genießen und ausruhen. Und ohne Autos geht das mal richtig gut. Parking Day. Himmlisch entspannt. Jan Priemke, Dortmund.

sind Flow. Drei Frauen aus London bringen uns Leak It, eben gehört in eurer wohlverdienten Mittagspause. Vielleicht nutzt ihr die Zeit auch, um kurz im Gym vorbeizuschauen. Respekt an dieser Stelle, dass ihr euren Hintern hochbekommen habt. Justin Timberlake pusht mit Can't Stop the Feeling.

0: Harry Styles, American Girls, haben wir gerade hier gehört in eurem 1 Live. Schönen Mittwoch, ich hoffe, es geht euch allen gut. Sehr schön, dass ihr dabei seid. Irgendwie gibt es in Duisburg große Probleme, was das Grillen angeht. Das ist gleich ein Thema in den Infos bei uns um 1 und davor. Leute, haltet euch fest, da kommt noch ein Song, der zieht viele von uns aus. Ein Track von Beyoncé, aber ich verrate noch nicht, welchen Titel wir genau spielen, aber es ist, ich finde, einer ihrer größten und der strömt gleich Tutti Kompletti durch eure Soundboxen. Beyoncé noch vor den Infos, ihr mitunter schönster Song. Hier in 1 Live.
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1: 13 Uhr ist es. Hier sind Timo Rudolph
2: und Benjamin Paris. Social Media ist für viele ja super wichtig und Teil des Alltags. Für Schüler könnte sich das ändern, denn für Jüngere in der EU sollen TikTok, Snap und Insta verboten werden.
1: Die EU-Kommission hat angekündigt, dass Social Media unter 13 tabu sein soll. Zwischen 13 und 15 gibt es nur eingeschränkte Konten, mit denen man nur eine Stunde online sein darf.
2: Für 13- bis 18-Jährige soll außerdem das Design geändert werden, damit die Apps nicht so süchtig machen und Minderjährige auch vor Grooming geschützt sind.
1: Als Beispiel nennt die EU Australien, da ist Social Media schon für unter 16-Jährige verboten. In der Realität sieht es aber so aus, dass viele die Sperren umgehen.
2: Und das ist auch das Argument von Experten. Sie sagen, dass die Apps prinzipiell so gestaltet werden sollten, dass sie weniger abhängig machen und sicherer sind. Durch eine Altersgrenze wären die Risiken von Social Media nicht weg.
1: In Duisburg ist ein Test gestartet für mehr Ordnung beim Grillen in Parks. Die Grillplätze müssen jetzt online gebucht werden. Das neue System klappt aber offenbar nicht so richtig.
2: So wie es aussieht, kommen viele einfach so und grillen. Gleichzeitig waren zeitweise alle Plätze reserviert, aber niemand war da. Die kostenlose Testphase in Duisburg läuft noch bis Ende des Jahres.
1: Malaria ist eine Fieberkrankheit, die eigentlich in den Tropen vorkommt. Das haben jetzt zwei Leute in Frankfurt aber bekommen, offenbar weil sie in der Nähe vom Flughafen wohnen.
2: Wahrscheinlich haben Mücken sie gestochen, die im Flugzeug eingeschleppt wurden und den Malaria-Erreger in sich trugen. Vor ein paar Wochen waren sogar zwei Flughafenmitarbeiter in Frankfurt an der Krankheit gestorben.
1: Und dann geht es um eine Ausbildung, die offenbar im Trend ist, in der Sanitär-, Heizungs- und Klimatechnik. In dem Job baut man zum Beispiel Wärmepumpen und Klimaanlagen ein.
2: Laut Statistik haben in den letzten 10 Jahren über 30% mehr Leute so eine Ausbildung angefangen. Und es wird in der Klimatechnik weiter viel Nachwuchs gebraucht, weil die meisten bald in Rente gehen.
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1: Mal kann die Sonne scheinen, später werden aber die Wolken mehr und es kann auch regnen und gewittern, stellenweise auch heftig. Dazu in Olpe höchstens 18 Grad, Aachen und Dorsten kommen heute auf 19, in Hagen und Bielefeld bis 20 Grad.
2: Morgen ist es erstmal trocken, zum Abend hin kommt dann aber neuer Regen, die Temperaturen sind ähnlich wie heute und so wechselhaft wird dann auch der Freitag.
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1: Los geht's mit der A3 Oberhausen Richtung Köln. Die ist zwischen Oberhausen-Holten und dem Kreuz Oberhausen-West nach einem Unfall gesperrt. Die A40 Essen Richtung Dortmund ist zwischen Dreieck Bochum-West und Bochum-Zentrum wegen einer Baustelle noch bis Ende nächster Woche gesperrt. A46 Wuppertal Richtung Düsseldorf zwischen Hahn-Ost und Kreuz-Hilden. Da braucht ihr gerade eine halbe Stunde länger. 4 Kilometer Staus, hat einen Unfall gegeben und nur eine Spur ist frei. A59 Duisburg Richtung Dienstlaken zwischen Duisburg-Düssern und Kreuz-Duisburg-Nord. 10 Minuten plus 5 Kilometer stockend. Und dann haben wir noch A61 Venlo Richtung Mönchengladbach. Zwischen Grenzwald und Kaldenkirchen Süd kommen 10 Minuten drauf, 2 Kilometer Stau.
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3: Hallöchen zusammen, einen schönen entspannten Mittwoch voller Wunder. Zum 30. Pokémon-Geburtstag, zum Jubiläum, gibt's ab heute ein besonderes Kartenset. Fans haben, ihr müsst euch vorstellen, vor Läden teilweise gepennt, habe ich gelesen, um da ranzukommen. Wir kennen jemanden, der sich dieses besondere Set bereits gekrallt hat, wurde mir gesagt. Und gleich sagt er euch, was da so mit dabei ist. Nach 3 Songs hier in eurem 1 Live. Bibi Rexha jetzt. Fan.

0: Ladies and Gentlemen, ihr hört eins live am Mittwoch mit Musik von Daft Punk, One More Time, 13:13. Jetzt passiert was ganz Fantastisches. Leon aus Langenfeld packt jetzt als nächstes hier in eurem eins live die Pokémon-Karten aus, die gerade so viele haben wollen. Heute ist nämlich weltweiter Release-Tag dieses ganz, ganz besonderen Kartensets zum 30. Jubiläum. Ich habe es gerade schon angerissen. Es gibt verschiedene Pikachu-Spezialkarten. Es gibt auch viele Reprints. Es gibt auch ganz, ganz neue Karten, hat mir Leon gerade nochmal gesagt. Erstmal schön, dass du da bist. Willkommen bei uns live.
1: Vielen Dank, dass ich hier sein durfte.
0: Pass auf, wie war das? Du warst heute Morgen in Leverkusen, habe ich gehört, vor einem Laden, wo es diese Karten gab und du standest relativ lange an. Nimm uns doch mal mit. Wann bist du angekommen mit ein paar Kollegen? Wann warst du drin? Wie voll war's?
1: Also wir haben uns getroffen um kurz vor sechs, sind losgefahren als Gemeinschaft.
0: Ja.
1: Und haben uns halt angestellt direkt. Sind 15 Minuten hingefahren.
0: Ja.
1: Und da waren wir halt erst schon die 12. Also
0: andere sind auch auf die Idee gekommen.
1: Ja, oder noch früher zu kommen, das ja.
0: Nimm uns doch mal mit, also Pokémon kenne ich noch so von RTL 2 damals. Ich bin nach Hause gekommen, da lief irgendwie Pokito TV und dann habe ich damals irgendwie damit abgeschlossen. Also warum ist dieser Release heute so besonders?
1: Ja gut, Pokémon ist über die Jahre immer mehr an Beliebtheit dazugewonnen.
0: Ja.
1: Und mittlerweile ist auch eins der größten Franchise der Welt.
0: Ja.
1: Und da eine runde Zahl als Jubiläum, sage ich mal, vor 5 Jahren gab es ja 25.
0: Ja.
1: Und erstmal eine runde Zahl zu haben, vor allem mit diesem Zuwachs über die letzten 5 Jahre an den ganzen Sammler, ist das halt schon sehr besonders.
0: Und was ist jetzt an diesen Karten, die jetzt heute rausgekommen sind, so besonders? Ich habe gehört, die sollen foliert sein und so und es gibt ein paar Reprints.
1: Genau, es gibt auf jeden Fall von sehr vielen Fan-Favorites Reprints, auch von ganz alten Karten, die vor allem, weil sie alt sind und auch beliebt sind, sehr, sehr teuer sind. Da kostet mal eine Karte theoretisch so in einem guten Zustand so 2.000, 3.000 Euro.
0: Wahnsinn, ja.
1: Und so kann man die bekommen für weniger, viel, viel weniger.
0: Also haben jetzt quasi alle die Chance ranzukommen an die Karten, die sonst irgendwie nur irgendwelche Sammler haben und dann für teuer, für nochmal mehr Geld verticken. Magst du mal aufmachen? Magst du reingucken mit uns zusammen?
1: Okay, ich mach mal eins auf.
0: Mach mal eins auf. Man muss ein bisschen beschreiben. Ich kann mich da, ich würde den Leuten sagen, ich sehe eine Karte. Du musst das machen. Was sehen wir?
1: So, also das Pack ist in jedem gleich. Da ist einmal Pikachu und die zwei legendären von, also die Hauptlegendären Mew und Mewtwo,
0: ja,
1: von ganz, ganz früher. Die man auch aus dem Film kennt, aus dem ersten eventuell, oder aus dem zweiten.
0: Und was würde man für die jetzt bezahlen im Internet, wenn die jetzt nicht so rausgekommen wären? Also nochmal so als Jubiläumsgeschichte, auch so viel Geld, wie du gerade meintest.
1: Die Karten von Mew und Mewtwo?
0: Ja, genau.
1: Ja, die haben tatsächlich ganz neue Karten bekommen.
0: Okay, verstehe.
1: Also die haben ganz neue Karten bekommen, zum Beispiel, es gibt zum Beispiel ein ganz, ganz bekanntes Gengar, Glurak. So, die haben Reprints bekommen, zum Beispiel auch Lugia hat einen Reprint bekommen von der ganz teuren Karte. Deswegen,
0: sehr schön. Was sehen wir?
1: Jetzt. So. Wir haben einmal einen Vulpix. Wahrscheinlich noch bekannt für einige Menschen.
0: Mhm.
1: Ein Volbeat. Ein Drefalo.
0: Mhm.
1: Dann eine normale Mewtwo-Karte.
0: Mhm.
1: Und die Pikachu-Karte.
0: Ich sehe halt immer nur Pokémon-Karten und kann nur nicken und sagen, ja, sieht schön aus.
1: Und eine garantierte Pikachu-Karte.
0: Ja, mega. Macht dich das jetzt happy? Bist du damit zufrieden oder hast du irgendwie dir mehr erhofft oder so? Oder?
1: Nö, alleine die Möglichkeit, die aufzumachen und die zu bekommen, ist schon mal was Schönes.
0: Ja.
1: Weil ist ja mittlerweile sehr, sehr krass vergriffen überall, deswegen.
0: Sehr gut. Und was machst du mit den Karten jetzt? Hebst du sie auf und vertickst sie dann irgendwann oder bleiben die für immer bei dir?
1: Naja, mal gucken. Also entweder ich behalte einige davon oder ich tausche die weiter gegen andere Karten.
0: Mhm.
1: Genau.
0: Jetzt haben wir schon alle gemerkt, ich habe gar keinen Plan davon, aber ich finde es echt spannend. Also ich meine es gar nicht blöd oder so, aber was würdest du mir jetzt noch sagen, wenn ich so ein Kumpel von dir wäre, der auch so voll tief drin ist? Stell es mal vor, ich bin jetzt auch so ein Insider. Was würdest du mir jetzt einfach ungefiltert zu diesen Karten sagen? Weil ich bin mir sicher, ein paar hören zu, die sagen, komm Leon, jetzt pack mal aus, red mal wie mit einem Pokémon-Experten. Der Trottel hat keine Ahnung.
1: Ungefiltert, ja gut. Gut, die Pikachu-Karten ist immer ist relativ hoch, dass man eine andere bekommt, weil es sind 30 Stück und es ist immer eine garantierte drin. Sonst eigentlich ganz schöne Karten tatsächlich.
0: Schön foliert.
1: Genau.
0: Ja.
1: Wenn man halt was Gutes zieht, gibt es tatsächlich schon Karten, die schon bei so 2.000 Euro liegen, die teuersten aus dem Set.
0: Du bist happy, es hat sich gelohnt, alles heute Morgen dahin zu gehen nach Leverkusen und so.
1: Auf jeden Fall.
0: Sehr gut. Was hat denn das gekostet eigentlich? Wichtigste Frage. Was hast du hingelegt?
1: Ich habe zum Glück Normalpreis bezahlt. Also die zwei Sachen, die ich gekauft habe, waren 60 Euro zusammen ungefähr.
0: Ja, knapp. Okay. Leute, Leon aus Langenfeld hat die brandneuen Pokémon-Karten, die es seit heute gibt, zum 30. Jubiläum und er strahlt über beide Ohren. Dankeschön fürs Auspacken in 1 Live.
1: Danke, Grüße.

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0: Vielleicht sollte ich auch mal zu Felix Lobrecht gehen in diese Problemlösungsshow 99 Problems, immer hier bei uns in 1 Live, und dann sagen: Lieber Felix, Hilfe, ich habe keine Ahnung von Pokémon-Karten und habe mich gerade wahrscheinlich blamiert. 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Er hat hier auch unter anderem Finne geholfen.
2: Finne, was hast du denn für ein Problem?
3: Mein Freund ist halber Peruaner. Sein Vater ist Tanzlehrer. Also der hat Rhythmus nicht nur genetisch vererbt bekommen, sondern das quasi auch noch vorgelebt und gelernt und alles. Ich würde jetzt nicht sagen, dass ich gar kein Rhythmusgefühl habe, aber also halt eher so Techno und sowas geht halt, so ein bisschen stampfen. Und ich bin auch eigentlich nicht unsportlich, aber dieses lateinamerikanische Tänze, da hört es halt komplett auf. Das Ding ist, das Tanz ist ja ein Paartanz oft dann.
2: Ja.
3: Ich habe mich gefühlt wie so ein Kind, was gerade laufen lernt an so einem langen Arm.
2: Mhm.
3: So der, und er schlängelt sich dann darum und es sieht alles so richtig cool aus. Und dann komme ich halt und ich weiß auch nicht, der Po kommt so hinterher. Ich weiß, es sieht ganz schlimm aus. Ich habe mich so fremd geschämt und da dachte ich auch alles.
2: Fremd, du bist schon betroffen. Das warst schon du.
3: Na, ist ich
2: das
3: also.
2: Ist Desaster. Aber der Vater, der ist doch Tanzlehrer.
3: Ja.
2: Das ist doch dessen Beruf. Wieso triffst du dich denn nicht mit dem Vater deines Freundes privat?
3: Ja, das könnte man auch machen, aber ich habe ein bisschen Sorge, dass der denkt, dass ich ein hoffnungsloser Tanzunfall bin und da irgendwie gar nichts mehr zu retten ist.
2: Ja, aber
3: ist.
2: Der wird an seiner Latino-Ehre, wird der denken, wenn ich die schaffe, dann schaffe ich alle. Es gibt auch so Sprachkurse, so Tandem. Kennst du das?
3: Mhm.
2: Weißt du, du willst Spanisch lernen, irgendeine spanisch sprechende Person will Deutsch lernen, ihr trefft euch, halbes Date auf Deutsch, halbes Date auf Spanisch, so mäßig.
3: Mhm.
2: Vielleicht gibt es sowas ja auch für Tanzen.
3: Na, könnte ich mal gucken.
2: Könntest du dem irgendwas beibringen? Stampfen.
3: Nee.
2: Das machst du so und dann so. Machen wir so?
3: Machen wir so.
2: Alle klar, einen Applaus für Finne, bitte!
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3: Um 13:30 A2 Dortmund Richtung Oberhausen zwischen Bottrop und Kreuz Oberhausen. Da dauert es gerade 20 Minuten länger, 5 Kilometer Stau. Die A3 Oberhausen Richtung Köln ist zwischen Oberhausen-Holten und Kreuz Oberhausen-West nach einem Unfall gesperrt, 3 Kilometer Stau. Die A40 Essen Richtung Dortmund ist zwischen Dreieck Bochum-West und Bochum-Zentrum wegen einer Baustelle gesperrt. Das geht noch bis Ende nächster Woche. Dann A46 Wuppertal Richtung Düsseldorf zwischen Hahn-Ost und Hilden, eine halbe Stunde länger, 5 Kilometer Stau. Da hat es einen Unfall gegeben und es ist nur eine Spur frei. A59 Duisburg Richtung Dienstlaken zwischen Duisburg Zentrum und Kreuz Duisburg Nord, eine Viertelstunde plus 6 Kilometer Stau. A61 Venlo Richtung Mönchengladbach zwischen Grenzwald und Kaldenkirchen Süd, 10 Minuten plus 2 Kilometer Stau. A448 Südumfahrung Bochum zwischen Bochum West und Wiemelhausen, da gibt es 4 Kilometer stockenden Verkehr. Und zum Schluss A516 Abzweig Oberhausen zwischen Kreuz Oberhausen und Oberhausen Eisenheim gibt es auch 4 Kilometer stockenden Verkehr.
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4: Achtung! Oh, hört ihr dieses Intro? Zieht es euch auch ein bisschen aus? Also nicht ganz aus. Wir wollen ja nicht nackt durch die Gegend laufen, aber es ist schon ein wunderbar starkes 1 Live.

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0: Live spielt neu für den Sektor Topic. Das war Lucky Ones. Leute, 13:39, volles Haus heute bei uns. Johann König war da. Leon aus Langenfeld hat gerade eben die Jubiläums-Pokémon-Karten ausgepackt zum 30. Und gleich ab 14 Uhr bekommen wir Besuch von einem weiteren Sektor-Kid hier bei uns.
1: Ich bin Wuppertaler Jung. Das wird sich auch nicht ändern. Liebe zu der Heimat. Ich bin hier aufgewachsen und es ist immer ein cooles Gefühl, hier auf der Trasse laufen zu gehen.
0: Und genau das ist das, was dieser Typ am besten kann. Laufen. Und zwar über 600 Kilometer, unter anderem beim Last Soul Ultra. Wir bekommen Besuch von Ello. Ihr kennt ihn vielleicht von Instagram und TikTok oder auch aus dem Livestream beim Last Soul Ultra. Das war dieses Mega-Lauf-Event. Jede Stunde 6,7 Kilometer wuppen. So lange, bis eben nur noch einer steht. Das war der Wahnsinn. Dabei ist Ello im August zum zweiten Mal auch wieder Zweiter geworden. Nach 3 Tagen und 22 Stunden musste er dann aufgeben.
1: Ich wollte weitermachen, aber die Füße haben gesagt nein.
0: 93 Runden hat Ello geschafft. Das müsst ihr mal hochrechnen. Also 93 mal 6,7 Kilometer. Das sind über 620 Kilometer in 3 Tagen. Das ist der Wahnsinn. Warum macht man sowas freiwillig? Ello sagt, für ihn ist das auch so eine Art Therapie. Ein bisschen die Birne freikriegen.
1: 70% in meinen Augen ist einfach das Mentale. Vor allem in dem Game. Backyard, Ultras. Und 30% ist so das Physische.
0: So, aber trotzdem muss man natürlich irgendwie den Körper auch darauf hintrainieren. Und das macht Ello wo am liebsten? In Wuppertal?
1: Trasse. Definitiv. Also auf der Trasse hat man keinen Gegenwind.
0: Ja, ich würde ja lieber die Schwebebahn nehmen, aber jeder wie er möchte. Mehr über Ello, einen der heftigsten Läufer, den wir in Deutschland und bei uns im 1Live-Sektor haben, hört ihr gleich hier ab 14 Uhr in eurer Nachmittagssendung in 1Live mit Mitya Rybinski und Julian Färber. Wir freuen uns. 13:41.

0: Leute, ich bin nicht alleine. Leon aus Langenfeld ist weiter da. Er sammelt Pokémon-Karten und heute ist ja ein ganz besonderer Tag, denn zum 30. Jubiläum sind einige, wie sagt man, Reprints und so nochmal rausgekommen. Besondere Kiste. Er hat heute Morgen schon zugeschlagen in Leverkusen. Und gerade ist er schon gegangen. Wir haben uns verabschiedet und er kam nochmal zurück ins Studio und meinte, da ist noch eine besondere Karte dabei.
1: Genau, ich habe jetzt, also es sind immer so ein Zweier-Blister heißen die, also Zweier, ein Pack, wo zwei Karten, also zwei Packs drin sind.
0: Ja.
1: Und ich habe halt eins aufgemacht, das ist gerade live.
0: Ja.
1: Und dann dachte ich mir so, komm, wenn ich jetzt schon das offen habe, mache ich das andere auch direkt auf. Und tatsächlich war in dem zweiten die Gengar SIR-Karte, die aktuell bei 300 Euro liegt.
0: Wow, voller Leon-Einsatz für euch. Er wollte noch unbedingt einen Laden empfehlen, der liegt ja am Herzen. Sag nochmal, um welchen Laden geht es? Da sollen alle hin, wenn es um so Sammelkarten geht.
1: Der Laden B-Brothers Store in Langenfeld auf der Hauptstraße. Wenn ihr Interesse an Pokémon-Karten habt, habt alte Karten, wollt wissen, was die wert sind, was mit den Karten ist. Die Leute vor Ort, sehr krasse Ahnung von generell Sport auch, also von Basketball, Baseball, alles Mögliche an Sport und dann auch halt, wie gesagt, Pokémon, One Piece, Yu-Gi-Oh! Und sowas alles. Haben die alles Ahnung davon, auch sehr, sehr kompetentes Team vor Ort und auch sehr, sehr freundlich.
0: Grüße gehen raus. Danke nochmal, dass du da gewesen bist.
1: Gar kein Problem. Vielen Dank, dass ich da bin.
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1: 14 Uhr, hier sind Timo Rudolph
2: und Benjamin Paris. Als erstes geht es um einen veganen Eierlikör, also um einen Likör ohne Ei. Das klingt erstmal unspektakulär, hat aber einen riesigen Streit ausgelöst, der jetzt von einem Gericht entschieden wurde.
1: Konkret hatte sich der Spirituosenverband an dem Getränk gestört und gesagt, Verbraucher könnten das mit echtem Eierlikör verwechseln. Deswegen hatte der Verband gegen das Getränk geklagt und auch gegen die Verpackung.
2: Auf der Flasche ist ein bunter Hahn abgebildet, Hähne legen aber bekanntlich keine Eier. Und auch sonst ist die Verwechslungsgefahr nicht so groß, hat jetzt ein Gericht in Schleswig-Holstein entschieden. Damit darf der Likör auch weiter so heißen.
1: Und der ganze Fall ist inzwischen auch schon symbolisch für den Streit um vegane Produkte. Deswegen stehen zwei Flaschen schon im Haus der Geschichte in Bonn.
2: Zuletzt wollte das EU-Parlament, dass vegane Schnitzel nicht mehr so heißen dürfen oder Hafermilch. Das ist aber auch abgelehnt worden.
1: Die EU-Kommission will Altersbeschränkungen für Social Media einführen und hat jetzt einen Gesetzentwurf fertig. So ähnlich wie in Australien sollen unter 15-Jährige Grenzen bekommen.
2: Zum Beispiel auf TikTok und Instagram sollen sie nur noch mit beschränkten Profilen unterwegs sein dürfen und nur noch eine Stunde am Tag. Für U13 soll Social Media komplett verboten werden.
1: Und dann ein positiver Trend in Sachen Gesundheit. In Deutschland sterben immer weniger Menschen an einem Herzinfarkt.
2: Vorletztes Jahr wurden rund 200.000 Tote registriert. Im Jahr davor waren es noch 6.000 mehr. Laut dem neuen Herzbericht liegt der Rückgang vor allem daran, dass Infarkte schneller bemerkt werden, es neue Medizin gibt und die Rettung besser läuft.
1: War der Sommerurlaub erholsam? Das fühlt sich bei der Arbeit manchmal nicht so an. In einer Umfrage haben aber die allermeisten gesagt, dass sie sich im Urlaub gut oder sehr gut erholt haben.
2: Laut Krankenkasse DAK sind das 86%. Die, die sich nicht so erholt fühlen, konnten nicht richtig abschalten. Manche davon sagen auch, das Wetter im Urlaub war schuld.
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1: Ja, das Wetter hier bei uns ist am Nachmittag wechselhaft. Sonne, Wolken, Schauer und manchmal auch Gewitter. Dazu in Schleiden 17 Grad, in Viersen und Solingen 19, in Aalen und Bonn höchstens 20 Grad.
2: Morgen ist es erstmal trocken mit mehr oder weniger Wolken. Abends kommt dann aber Regen auf bei ähnlichen Temperaturen und am Freitag ziemlich grau und manchmal nass.
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1: Hier braucht ihr gerade die meiste Geduld. A3 Köln Richtung Oberhausen zwischen Duisburg-Weder und Oberhausen-Lierich. 10 Minuten länger, 5 Kilometer stockend. Die A40 Essen Richtung Dortmund ist zwischen Dreieck Bochum-West und Bochum-Zentrum wegen einer Baustelle bis Ende nächster Woche gesperrt. A46 Wuppertal Richtung Düsseldorf zwischen Hahn-Ost und Hilden. 20 Minuten plus 5 Kilometer Stau. Es hat einen Unfall gegeben, nur eine Spur ist frei. A59 Duisburg Richtung Dienstlaken zwischen Duisburg-Düssern und Kreuz Duisburg-Nord. Eine Viertelstunde plus 5 Kilometer Stau. Und zum Schluss A516 Abzweig Oberhausen. Zwischen Kreuz Oberhausen und Oberhausen-Eisenheim kommen 10 Minuten drauf, 4 Kilometer Stau.
3: Mahlzeit, Männer.
4: Mahlzeit.
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5: Philipp Esterewitsch hat gerade verraten, dass in dieser Sendung Kadalot auftauchen wird.
3: Ja, das stimmt ja auch. Das hat er ja völlig recht gehabt.
5: Das wird auch mit Sicherheit wird das ein toller Moment, aber wir haben jetzt gleich erstmal Besuch.
3: Oh ja, ich habe Erdbeeren gekauft. Meinst du, unser Besuch mag Erdbeeren? Die würde ich jetzt schneiden.
5: Erdbeeren mag er. Ich war vorhin im Innenhof eine rauchen und habe ihm eine Zigarette angeboten. Die wollte er nicht, weil er ist Sportler durch und durch.
3: So peinlich, dass du dem eine Zigarette angeboten hast.
5: Ja, das war wirklich peinlich.
3: Meine Güte.
5: Er ist Ultraläufer. Wer das ist, woher der kommt und wie weit der läuft, das ist wirklich krass, erfahrt er alles gleich hier bei uns.

0: Also ich finde, wenn man das hier jetzt so hört, das klingt schon sehr, sehr episch.
1: 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Er will die letzte Seele sein. 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
0: Und diese letzte Seele ist jetzt bei uns im Studio. Hallo Ello.
2: Ich habe kurz gedacht, du redest über mich.
0: Nee.
3: Hi zusammen.
2: Ello, du bist Ultraläufer, nennt man das, ne?
3: Ja.
2: Erklär mal bitte jetzt Leuten, die sich gar nicht mit Laufen auskennen, was ist denn ein Ultraläufer?
3: Ein Ultra ist alles über die Marathondistanz grundsätzlich. Aber wenn man, man sagt immer ab 50 Kilometer ist alles ein Ultra. Aber wie gesagt, auf Papier alles über 42.
0: Aber bei über 50 Kilometer, da lachst du doch drüber. Hier deinen letzten, du hast ja bei diesem Last Soul Ultra Marathon mitgemacht. Erklären wir auch noch, was das genau ist. Da bist du 630 Kilometer gelaufen.
3: Ja, genau.
0: Also 50 Kilometer war so Warm-up-mäßig.
3: Unter anderem, ja.
0: Bisschen Hopserlauf noch eingebaut, Hacken an Arsch.
2: Ja, ich finde, das war ja ganz leicht, weil man läuft das ja gar nicht durch. Du hast da ja zwischendurch Pausen. Okay, man muss dazu sagen, die sind vielleicht ein bisschen kurz und insgesamt bist du in 4 Tagen 630 Kilometer gelaufen. Wie schwer waren die Beine danach?
3: Ich war danach erstmal zwei, drei Tage Knockout. Ja.
0: Einfach nur gelegen wahrscheinlich, oder?
3: Genau. Liegen, Beine hochlagern, hab mich von meiner Mutter füttern lassen, weil ich konnte gefühlt gar nichts machen. So war es ungefähr. Einfach den ganzen Tag liegen.
2: Ich finde, das ist so eine absurde Distanz.
0: Es ist auch unvorstellbar. Das schaffst du ja. Ich schaff das ja nicht mal mit einer Tankfüllung mit meinem Auto. Das läufst du halt, ne? Wir müssen diese Regel dieses Last Soul Ultramarathons auch gleich noch mal ein bisschen genauer beleuchten. Sektor, falls ihr jetzt denkt, da mache ich auch mal mit, dann muss man ja die Regeln kennen. Und wenn ihr Fragen an Ello habt, könnt ihr euch auch reinmelden.
2: Ja, ihr könnt auch gerne mal einfach schon mal googeln. Eigentlich einfach mal so ein Video angucken, wie lang dieser Mann gelaufen ist. Dann hören wir uns hier in 4 Tagen wieder. Und vielleicht macht das auch einfach nach der Sendung. Aber wir sprechen hier gleich noch weiter mit Ello.

0: Just the Way You Are von Bruno Mars für euch bei Rewinski und Färber. Hello.
1: So, ich habe das jetzt nochmal nachgeguckt.
0: Ja.
1: Der Last Soul Ultra, das ist ein extrem anspruchsvolles Ultraläufer-Event nach dem Backyard-Prinzip. Gut, dass wir Ultraläufer Ello hier haben. Kannst du das mal ein bisschen genauer erklären? Last Soul Ultra, was ist das genau?
2: Ja, klar. Es ist ein Backyard-Format. Man läuft jede Runde 6,7 Kilometer. Zur vollen Stunde muss man dann wieder am Start sein. Und das macht man so lange, bis nur noch eine Person übrig ist.
0: Also du...
1: muss man wirklich kurz lachen.
0: 6,3 Kilometer seid ihr vielleicht zu Hause auch schon mal gejoggt. So, aber das macht man dann jede Stunde einmal. Und du hast das 93 Runden gemacht dieses Jahr. Das hat, wie lange hat das gedauert?
2: Ich weiß nicht mehr so ganz genau, aber so 4-5 Tage. Also ich sag mal, 4 Tage waren es am Ende.
0: Also ich fasse nochmal zusammen. 4 Tage lang ist er jede Stunde über 6 Kilometer gelaufen. Ja, und am Ende, ja, war dann der Abschied, ne?
3: Jetzt hat er es realisiert. Die Schmerzen überwiegen. Ello wird diese Runde nicht beenden.
1: Ello, das war dann dein persönliches Ende. Du bist Zweiter geworden. Trotzdem, also Respekt.
0: Das ist so krass.
1: Aber wie geht's dir, wenn du jetzt diesen, das ist ein, aus dem Livestream ein Ton gewesen vom Kommentator. Wie geht's dir, wenn du das jetzt hörst?
2: Was heißt denn Zweiter? Also in erster Linie DNF. Es gibt keine Platzierung, es gibt nur den ersten Platz. Aber ey, ich habe mein, ja, ich sag mal, Bestes gegeben. Abhaken, weitermachen. Und ja.
0: Was du auf jeden Fall hast, ist, wenn du keine Platzierung hast, okay, aber du hast auf jeden Fall den Respekt von 1Live-Hörer Johannes.
4: Eigentlich kann ich es überhaupt nicht glauben, so ein bisschen. Also irgendwie habe ich so das Gefühl, das ist einfach nicht mehr vergleichbar mit uns so normalen Menschen. Es ist einfach crazy.
1: Für ihn bist du der Lionel Messi des Laufsports, glaube ich, wenn man das so, oder?
2: Das ist verrückt. Das ist
0: verrückt. Und anscheinend auch kein normaler Mensch. Das ist schon wirklich krass. Wie viel trainierst du dafür, um sowas abzuliefern?
2: 170 bis 200 Kilometer die Woche. Und top on that nochmal zweimal Krafttraining, Beine intensiv, aber ich mache noch alles andere. Fahrradfahren, Schwimmen und viel Krafttraining.
1: Hast du noch Freunde, die sagen, ey Ello, lass mal eine Runde zusammen laufen gehen, oder?
2: Habe ich, ja, aber ich bin kein Fan davon. Ich mache meine Einheiten immer alleine, deswegen.
1: Ah, okay.
0: Ihr dürft auch gerne Fragen reinschicken über die 1Live-App, wenn ihr welche habt, dann Ultraläufer Ello. Eine kommt von Leo, weil du hast ja immer eine Stunde Zeit, bist aber 4 Tage unterwegs gewesen und ich finde, da kann man diese Frage stellen.
5: Wie hast du das mit den Schlafen gemacht? Du hast ja immer nur eine Stunde Zeit und wie machst du das dann mit dem Schlafen in dieser Zeit?
2: Ich hatte immer genug Zeit. Heißt, im Prinzip so 10 bis 12, 14 Minuten konnte ich schnell einen Powernap machen.
0: Du hast 4 Tage lang einfach, bist du gelaufen, hast dazwischen Powernaps gemacht. Oh. Ja, nee, klar, normaler Arbeitstag auch.
1: Auch noch eine spannende Frage, finde ich, die kann man vielleicht auch noch relativ schnell beantworten. Die kommt von 1Live-Hörer Tim.
6: Ey, wie viele Blasen hast du eigentlich gesammelt an deinem rechten Fuß?
2: Fast, ich glaube, nur eine Blase.
1: Krass, ja. Eine riesige über den ganzen Fuß.
2: Nur über den großen Zeh.
0: Ja, okay. Der Mann kann nicht nur laufen, er trainiert anscheinend auch Hornhaut. Ello, bleib gerne noch ein bisschen hier, da kommen noch ein paar Fragen.

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8: Halb drei haben wir. Los geht's mit der A1 Köln Richtung Dortmund. Zwischen Hagen-West und Westhofener Kreuz braucht ihr 10 Minuten länger. 4 Kilometer stockender Verkehr. A3 Köln Richtung Oberhausen. Zwischen Duisburg-Wedau und Oberhausen-Lierich 10 Minuten plus 6 Kilometer stockend. A3 Arnheim Richtung Köln. Zwischen Kreuz-Oberhausen und Kreuz-Oberhausen-West 10 Minuten länger. 4 Kilometer Stau. Die A40 Essen Richtung Dortmund ist zwischen Dreieck Bochum-West und Bochum-Zentrum wegen der Baustelle noch bis Ende nächster Woche gesperrt. Dann haben wir A45 Hagen Richtung Dortmund. Zwischen Kreuz-Hagen und Westhofener Kreuz 10 Minuten plus 4 Kilometer stockend. A46 Düsseldorf Richtung Wuppertal zwischen Wuppertal-Fachersberg und Wuppertal-Oberbarmen 10 Minuten länger 5 Kilometer stockend. A59 Duisburg Richtung Dienstlaken zwischen Duisburg-Düssern und Kreuz-Duisburg-Nord 20 Minuten länger für euch und 5 Kilometer Stau. Und dann noch zum Schluss A448 Südumfahrung Bochum zwischen Dreieck Bochum-West und Bochum-Wiemelhausen 10 Minuten länger 6 Kilometer stockend.
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9: Wunderschönen guten Hallo, Sektor.
10: Wunderschönen guten Hallo. Wir haben Besuch. Ultraläufer Ello ist bei uns. Ihr könnt, wenn ihr mal wissen wollt, wie krass dieser Typ ist und wie viel der läuft, könnt ihr das gerne bei Insta bei ihm mal auschecken. Another Ello. Ich sehe da, du hast 210.000 Follower. Bist du sowas, ja. Bist du sowas wie ein Star unter den Ultraläufern?
11: So würde ich das nicht sagen. Ich mache gerne Sport, das war's. Und ja.
10: Aber du machst das ja erfolgreich. Nicht nur sportlich, anscheinend gucken sich das auch sehr viele Leute
11: an. Ja, mittlerweile. Durch das Race letztes Jahr und durch LSU dieses Jahr hat sich da auf jeden Fall was.
9: Stell mir vor, die würden alle hinter dir herlaufen. Alle 200.000.
11: Oh, das wäre eine Armee.
10: Das wäre wirklich eine Armee. Aber dank uns könnt ihr ihm ja auch zuhören. Das ist ja schön. Wir sprechen gleich noch weiter mit Ultraläufer Ello.

0: Kilometer laufen in einer Stunde. Das ist machbar, aber 93 Stunden in Folge das Ganze zu machen, das können, glaube ich, nur zwei Menschen und einer davon ist bei uns. Hallo, Ello.
1: Hi.
0: Ja, also war ein krasser Ritt wahrscheinlich, ne?
1: Ja. Kann man so sagen.
0: Wir haben eine Hörerfrage reingekriegt, die kommt von Jenny aus Mönchengladbach.
2: Was hat dich dazu gebracht, nicht einfach zwischendurch aufzuhören? Weil ich hätte nach 10 Kilometern wahrscheinlich die Glocke geläutet und wäre raus.
1: Mein Mindset. Ich habe mich 2 Jahre mit meinem Mindset beschäftigt und da war so der innere Schweinehund, der gesagt hat, ey, gib auf. Aber ich war so, nee, man muss weitermachen.
3: Aber hast du da wirklich so Tricks, um dich selber quasi so ein bisschen, weil du wirst ja mal an den Punkt gekommen sein, ich kann eigentlich nicht mehr. Hast du dann so Tricks, wie du dich da selber hintergehst?
1: Klar, vielleicht einfach mal schneller laufen, vielleicht einfach mal so, Koffein spielt eine große Rolle und ja, man muss einfach wach bleiben, man muss mehr machen und das war's.
0: Das Gemeine an diesem Rennen ist ja einfach, also alle laufen so, bis nur noch einer läuft. Also bis alle aufgegeben haben. Du bist dann der Letzte gewesen, der aufgegeben hat. Das hat jemand anders gewonnen. Aber gibt's da Trash-Talk, wenn ihr dann nebeneinander herlauft?
1: Ja, es gibt Trash-Talk, es gibt Mindgames, die man machen kann. Es gibt, der andere Kollege hat im Wald einfach ganz halt angefangen zu schreien und alles Mögliche. alles Mögliche.
0: Und, oder wenn, ich habe das beim Joggen immer so gemacht, wenn ich jemanden überholt habe, bin ich nochmal extra schnell gelaufen, ja, damit ihr merkt, macht man das?
1: Sowas gibt es auch, genau.
0: Wirklich, ja, auch auf diese Distanz?
1: Ja.
3: Hast du ihm auch mal so einen Spruch gedrückt dann?
1: Ich habe nur gesagt, ey, was läuft bei dir schief, weil der ist mir einmal hinterhergelaufen und ich dachte mir, ganz komisch, ja.
0: Scheiße. Das ist so verrückt. Wenn Leute jetzt sagen, ich habe Bock, auch mit dem Laufen anzufangen, was rätst du denen?
1: 2-3 Mal die Woche vielleicht laufen, wenn man die Zeit hat. Auf jeden Fall keine Ultradistanzen. Lauf 2-3 Mal die Woche, 8 Kilometer, 10 Kilometer, kürzere Distanzen, fang einfach an, einfach machen.
3: Einfach machen, einfach einen Fuß vor den anderen setzen,
1: genau,
3: bis man 630 Kilometer voll hat und 4 Tage unterwegs war.
0: beim Laufen kann man auch viel falsch machen, oder würdest du sagen, als Anfänger, kauf dir vernünftige Schuhe, lauf erstmal.
1: Kauf dir vernünftige Schuhe, es fängt bei den Schuhen an und Nutrition, Hydration und alles andere kommt mit der Zeit.
3: Das wollten wir unbedingt noch wissen, das fällt mir jetzt gerade noch an, muss ich noch schnell machen. Was hast du gegessen in den kurzen?
1: Boah, alles mögliche, Crackers, Süßigkeiten, dann nochmal Pasta, Kartoffelpüree, Suppe, ich habe alles gemixt.
3: Du hast dir da zwischendurch eine Pasta reingepfiffen, ja, und bist klar, dann wieder 6,2.
1: Ja, 100%.
0: So ist das, wenn man 4 Tage läuft. Hey, Ello, wir werden das weiter verfolgen. Ich drücke jetzt hier auch mal bei Another Ello bei Insta auf Folgen und danke, dass du da warst, dass du das mit
1: Kann
0: uns geteilt hast.
1: Kannst du was ganz kurz sagen?
3: Ja, klar. Ja, sicher.
1: Mein CEO hat Geburtstag, der David, deswegen alles Gute an David.
0: Alles Gute an David, auch von hier.
3: Ello, vielen Dank, dass du da warst. Danke. Mach's gut.
1: Mach's gut, ciao.
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0: eine Entschädigung bekommen. Allerdings sind es, also es ist 1 Euro.
1: Gut, wenn Mitja Rabinski das hier erzählt, glaube ich dem immer kein Wort. Brinja Becker ist aber da aus dem 1Live Pop Team. Hallo Brinja.
2: Hallo.
1: Du bringst die Expertise mit. Stimmt ja. Das hier mit? Die hat 1 Euro Entschädigung bekommen.
2: Ja, wirklich. Das hat ihr jetzt halt 10 Jahre später an Gericht zugesprochen. Aber ich muss dazu sagen, das ist auch genau das, was sie wollte.
1: Okay, das verwirrt mich jetzt, dass Kim Kardashian jetzt nur 1 Euro wollte.
2: Ja.
1: Warum?
2: Weil es für sie eigentlich symbolisch ist. Sie braucht ja nicht wirklich Geld.
1: Ach so.
2: Aber ihr war wichtig, dass jemand halt Verantwortung übernimmt und ihr Trauma und alles, was sie deswegen durchgemacht hat, anerkennt. Und darum hat sie halt diesen 1 Euro gefordert.
0: Okay, kann man eigentlich auch verstehen. Ich habe seitdem auch das ein oder andere Interview ja über diesen Raubüberfall gesehen. Die spricht da ja sehr offen drüber.
2: Ja, voll. Also in einem Interview mit David Letterman hat sie den kompletten Vorfall sogar geschildert, dass halt mehrere Männer in ihr Hotelzimmer eingebrochen sind mit dem Hotelconcierge als Geisel und sie angeschrien haben, dass sie einen Ring suchen und sich dann auch gefreut haben, als sie ihren Schmuck gefunden haben.
3: I saw he found my whole jewelry box and like held it up like, aha, you know, like we got it. But I kept on looking at the concierge because I didn't know who he was. And I'm like, what is happening? Are we gonna die?
2: Ja, Kim hat aber die ganze Zeit nur den Hotel-Concierge angeguckt, weil sie halt so Todesangst hatte an dem Tag. Aber ihr ist zum Glück nichts passiert. Sie wurde nur gefesselt und ist in eine Badewanne gebracht worden.
1: Was ja aber auch schon sehr, sehr krass ist. Und ich finde es auch krass, das ist jetzt 10 Jahre her. Es gibt erst jetzt eine Entschädigung für den Fall.
2: Ja, das war damals alles super kompliziert und es hat auch erstmal ewig gedauert, bis es überhaupt einen Prozess gab. Erst letztes Jahr. Und dann haben erstmal andere Betroffene schon Geld bekommen. Ihre Stylistin, die dabei war, 50.000 Euro. Der Hotel-Concierge 110.000 Euro und Kim dann jetzt halt endlich auch 1 Euro.
0: Ja, die braucht das Geld ja auch nicht, aber Hauptsache, die muss sich jetzt nicht weiter damit beschäftigen.
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0: Ich weiß gar nicht, Sektor, ob euch das aufgefallen ist. Oder ob, nee, besser gesagt, ob dir das aufgefallen ist. Du bist ja gestern nach Hause gefahren, zu dir nach Hause nach Duisburg.
1: Ja, das habe ich gemacht.
0: Da dürfte einiges los gewesen sein. Erstmal hat der MSV Duisburg ein Fußballspiel gehabt. Die haben gestern gewonnen in der dritten Liga. 2:1 gegen Havelse oder so.
1: Ja.
0: Aber zusätzlich ist ja auf der Regattabahn in Duisburg läuft gerade die Kanu Polo-Weltmeisterschaft. Ich habe mal nachgeguckt, das ist die größte WM aller Zeiten.
1: Ja, Julian, ich kann das zusammenfassen, dieses Spiel und die Kanu-Polo-WM. Es gab gestern viel Stau auf meinem Heimweg.
0: Ja, das interessiert außer die, aber das ist wirklich krass. Falls ihr Kanu-Polo nicht kennt, die sitzen in Kanus, paddeln und müssen in so Tore werfen, die in so einer Höhe von, weiß nicht, 1,5 Metern vielleicht hängen. Und Deutschland hat da Medaillenambitionen.
1: Das ist auf jeden Fall eine sehr, sehr spannende Sportart. Bei mir ist hängen geblieben, der MSV hat gestern auch gewonnen. Das ist doch auch schön. Wichtige News, die euch alle interessieren, gleich wieder nach Sabrina Carpenter.
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1: Um 15 Uhr mit Timo Rudolf
2: und Benjamin Paris. Der Sommer ist quasi vorbei und viele sind aus dem Urlaub zurück. Eine Krankenkasse hat mal nachgefragt, wie erholt sich die Leute durch den Urlaub fühlen.
1: Und die allermeisten sagen, sie sind gut erholt. Dazu geführt haben vor allem Natur und Sonne. Viele finden auch wichtig, wegzufahren, um richtig abzuschalten. Nur 13% sagen, der Urlaub im Sommer hat keine Erholung gebracht.
2: Grund dafür war dann oft, dass sie nicht richtig von der Arbeit abschalten konnten. Manche waren auch einfach mit dem Wetter nicht zufrieden und wieder andere hatten Stress in der Familie.
1: Um die Erholung aus dem Sommerurlaub länger zu erhalten, gibt's ein paar Tipps. Man sollte nicht direkt nach dem Heimkommen wieder arbeiten, besser mittwochs erst wieder starten und eine kurze Woche haben.
2: Auch Mitbringsel und Fotos können das Urlaubsgefühl verlängern und Vorfreude ist gut auf den nächsten Urlaub.
1: Ja, und wie sieht das bei euch aus? Seid ihr nach dem Sommerurlaub erholt oder fühlt ihr euch direkt wieder gestresst? Schickt uns eine Sprachnachricht über die 1Live-App.
2: Die Bundesregierung will den Schutz vor Terror verbessern nach dem islamistischen Anschlag auf den CSD in Berlin im Juli. Ein Attentäter war in die Menge gefahren und hatte eine Frau getötet und 30 Menschen verletzt.
1: Ein Punkt, der in Zukunft besser laufen soll, auch Ermittler der Bundesländer sollen Telefonanbietern anweisen dürfen, dass sie Daten von Verdächtigen speichern.
2: In der Formel 1 steht der Rennkalender für das nächste Jahr und es gibt ein paar Sachen, die da auffallen.
1: Es gibt 10 Sprintrennen, so viele wie nie, unter anderem in Monaco. In Deutschland gibt's kein Rennen, dafür aber zum Beispiel wieder in Istanbul. Und auch nach Bahrain und Saudi-Arabien will die Formel 1 kommen. Die Rennen waren dieses Jahr wegen des Kriegs abgesagt worden.
2: Ein Gerichtsstreit über Eierlikör ist zu Ende. Eine vegane Variante darf weiter Likör ohne Ei heißen. Und auch der bunte Hahn auf dem Logo darf bleiben.
1: Ein kleineres Unternehmen aus Norddeutschland hatte das Getränk auf den Markt gebracht. Ein Verband von Spirituosenherstellern hatte geklagt. Mit der Begründung, dass Eierlikörkunden verwirrt werden könnten.
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2: Mal scheint die Sonne, mal kann es aber auch regnen heute und es kann auch kurze Gewitter geben. Dazu gibt es in Nümbrecht 18 Grad, in Menden und Schwerte 19 und in Gelsenkirchen und Paderborn 20 Grad.
1: Morgen ist es bis zum Abend meistens trocken, dann zieht neuer Regen aus den Niederlanden auf, 17 bis 20 Grad und der Freitag wird ähnlich.
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2: Wird voller auf den Straßen. Es gibt schon 80 Kilometer Stau insgesamt. Hier dauert es am längsten. A3 Köln Richtung Oberhausen zwischen Kreuz Breitscheid und Oberhausen-Lierich. 10 Minuten länger, 4 Kilometer stockend. A3 Arnheim Richtung Köln zwischen Dienstlaken Süd und Kreuz Oberhausen-West. 10 Minuten plus 5 Kilometer. Die A40 Essen Richtung Dortmund ist zwischen Dreieck Bochum-West und Bochum-Zentrum wegen Bauarbeiten bis Ende nächster Woche gesperrt. A42 Kamp-Lindfort Richtung Dortmund zwischen Duisburg-Bekerwerth und Kreuz Oberhausen-West. 10 Minuten plus 7 Kilometer. Und A59 Duisburg Richtung Dienstlaken zwischen Duisburg-Düssern und Kreuz Duisburg-Nord. Halbe Stunde länger, 6 Kilometer Stau.
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3: Was das mit Fußballfans macht, ich hätte das gar nicht gedacht. Mir hat wirklich heute ein Kollege geschrieben, Junge, bist du auch schon so aufgeregt wegen Klopps Nominierung?
4: Nee.
3: Doch, also hat er wirklich...
5: Ja, aber ich bin nicht ganz so aufgeregt, aber wir müssen ja trotzdem drüber sprechen. Morgen gibt er seinen Kader bekannt und wir haben keine Kosten und Mühen gescheut und haben, glaube ich, den größten Kaderexperten, den man haben kann. In der deutschen Medienlandschaft?
3: Ja, eigentlich ich gehe davon aus, dass wir gleich schon alle Namen erfahren, eigentlich, die dabei sind. Also
5: mehr kann man sich nicht auskennen als diese Person, mit der wir telefoniert haben. Ja,
3: 3 Songs noch und dann wissen wir alles, was wir wissen müssen.

0: Also das hätte ich niemals für möglich gehalten, dass wir mal für eine Fußballthematik bei Kaderlot höchstpersönlich anrufen.
1: Nee, das ist jetzt nicht kommen.
2: Das ist aber richtig.
0: Ja.
2: Morgen wird ja der Bundestrainer Jürgen Klopp seinen Kader für die nächsten Länderspiele bekannt geben. Da wollen wir das doch alles wissen, wer da im Kader ist.
3: Ja, hallo?
0: Hallo Kader, hier sind Julian und Mietja von 1Live.
3: Ja, hallo, ja.
2: Wir freuen uns ganz doll, mit dir zu sprechen. Wir sind große Reality-Fans und morgen wird Jürgen Klopp, der neue Nationaltrainer, seinen Kader bekannt geben. Und da haben wir gedacht, da müssen wir mit einem Profi sprechen, weil du ja eine Kader bist. Also da müssen wir ja bei dir nachfragen, was du so vermutest, welche Namen da so genannt werden.
3: Ja, also ich denke, wenn der Jürgen Klopp an der Spitze ist als Bundestrainer, da wird er wahrscheinlich alles dafür geben, dass auch sein Team stimmt, ne? Dass nur die Besten dabei sind.
0: Das Problem wird ja sein, irgendwer wird am Ende enttäuscht sein. Da frage ich mich so ein bisschen, wie sagt man jemandem, dass er nicht im Kader ist, Kader?
3: Ja, da sagt man eigentlich auf Deutsch. Pech gehabt, ja. Ja, das Leben ist kein Wunschkonzert, ja. Ich wäre gerne auch eine Baronin gewesen, aber so ist das im Leben, ne?
2: Denken wir jetzt mal so rein hypothetisch. Jürgen Klopp ruft doch morgen früh bei dir an und sagt, du bist im Kader. Wie reagierst du dann, Kader?
3: Ach, das wäre natürlich, also mich würde das nicht überraschen, ja. Ich würde mich sehr, sehr geschmeichelt und stolz fühlen. Da gehört man einfach zu Elite-Sportler, denke ich, in Deutschland, ja.
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5: Well, das war Möhn.

0: bin wirklich froh, dass wir jetzt so einen intelligenten Bundestrainer haben.
1: Ich weiß nicht, mir macht das irgendwie Angst. Ich habe Angst, dass ich, wenn ich Fußballer irgendwann nicht mehr verstehen kann, dann bin ich in der Gesellschaft abgehängt.
0: Also ich will nicht sagen, Julian Nagelsmann war jetzt nicht intelligent, war der bestimmt auch. Aber hat der solche Zitate rausgehauen wie Jürgen Klopp?
2: Erfolg ist Leistung in Relation zur Erwartungshaltung.
1: Leistung ist Erfolg? Nee, Erfolg ist Leistung in Relation zur Erwartungshaltung.
0: Ich habe das auch nicht, ich habe das ja auch nicht verstanden, aber ich finde, das macht ja Eindruck, wenn das unser Bundestrainer ist.
1: Das ist ja so ein bisschen so, weißt du, wenn du Erfolg ist Leistung, wenn du nichts erwartest.
0: Ja.
1: Dann aber eine Riesenleistung bekommst, dann ist das ein Erfolg.
0: Ja, aber dann wenn du nichts erwartest.
1: Dann ist unsere Sendung ja ein Riesenerfolg, weil von uns erwartet ja auch niemand irgendwas.
0: Ja, aber wenn du nichts erwartest und dann nur ein bisschen Leistung ablieferst, ist das auch schon Erfolg, so verstehe ich das.
1: Dann hat er sich jetzt ja auch aus jedem Misserfolg quasi gut rausgeredet. Jetzt schon.
0: Der kann jetzt gar nicht mehr verlieren. Hat er gut gemacht. Also das Zitat wünschte ich mir jetzt, das kam von mir am Anfang dieser Sendung.
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7: Es ist 3:30 und es gibt 100 Kilometer Stau. Insgesamt hier dauert es am längsten. A3 Köln Richtung Oberhausen zwischen Kreuz Breitscheid und Oberhausen-Lierich eine Viertelstunde länger, 7 Kilometer stockend. A40 Venlo Richtung Essen zwischen Duisburg-Homberg und Kreuz Kaiserberg Viertelstunde länger, 6 Kilometer. Die A40 Essen Richtung Dortmund ist zwischen Dreieck Bochum-West und Bochum-Zentrum wegen Bauarbeiten bis Ende nächster Woche gesperrt. A40 Essen Richtung Duisburg zwischen Essen-Huttrop und Mülheim-Winkhausen 10 Minuten länger, 4 Kilometer. A42 Kamp-Lintfort Richtung Dortmund zwischen Duisburg-Bekerwerk und Kreuz Oberhausen-West 20 Minuten länger, 7 Kilometer. Dann A45 Gießen Richtung Dortmund zwischen Hagen-Süd und Westhofener Kreuz 4 Kilometer stocken, 10 Minuten länger. A59 Duisburg Richtung Dienstlaken zwischen Duisburg-Zentrum und Kreuz Duisburg-Nord Viertelstunde plus 6 Kilometer und A448 Südumfahrung Bochum zwischen Dreieck Bochum-West und Wiemelhausen 10 Minuten länger, 6 Kilometer.
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8: Guckt mal aus dem Fenster.
9: Nee, ist nicht schön.
8: Vielleicht ist es bei euch gerade auch so. Hier fängt es jetzt richtig an zu regnen in Köln. Es gefällt mir nicht. Der Herbst steht auch schon in den Startlöchern. Und jetzt kommt eine Serie raus, die weiß das gar nicht.
10: Die Zeit der Finsternis ist vorbei.
9: Hä?
10: Und die Ära des Lichts hat begonnen.
9: Nee. Wohnen die da hinterm Mond oder was?
8: Eigentlich Quatsch, aber in dieser Serie ist das so. Ich weiß nicht mal, was dahinter steckt. City of Blood heißt das Ding. Sprechen wir gleich drüber.
9: Ja, wettertechnisch ist ja jetzt eher hier das Motto von Robin Schulz. Sun goes down.
8: Ah.
9: Weißt du wegen, weil Sonne scheint nicht mehr. Ah, ne?
8: Vielleicht kommt die auch gar nicht mehr hoch. Also so sieht's aus gerade.
9: So sieht's hier gerade aus. Aber Leute, genießt diesen sommerlichen Vibe zumindest.

0: Jochen?
1: Ja.
0: Ich habe ein Problem.
1: Also,
0: Jochen ist unser Serienexperte, deswegen spreche ich ihn jetzt hier so an. Ich brauche eine neue Serie, die ich gucken kann. Ich würde aber gerne mal auf dem deutschen Markt was gucken.
1: Ja, ja, ja.
0: Da habe ich aber immer so das Gefühl, das holt mich nicht so ganz ab.
1: Ja.
0: Also, was braucht's? Also, kriegen wir auch mal eine gute deutsche Serie hin? Was braucht's da?
1: Also, wenn man nach der neuesten, jetzt richtig großen deutschen Produktion geht, City of Blood heißt die, ist ein ganz klares Rezept. Ist ganz klar. Du brauchst eine Serie, die in Berlin spielt, auf jeden Fall.
0: Die, ja,
1: Stadt.
0: Ja.
1: Die Stadt muss den Bach runtergehen. Und es gibt eine Unterwelt, die die Macht an sich reißen will. Die Demokratie steht auf dem Spiel.
2: Das heißt, du hast jetzt eigentlich Babylon Berlin beschrieben, oder?
1: Ja, schon ein bisschen, ne? Ja, ja, nur dass City of Blood nicht in der Vergangenheit spielt, in der deutschen Vergangenheit, sondern in der Zukunft.
0: So, da hast du mich. Wie sieht denn unsere Zukunft aus?
1: Nicht gut.
0: Ja.
1: Es sieht gar nicht gut aus, du. Dystopisch sogar. Also Deutschland ist in Kleinstaaten zerfallen. Der Klimawandel sorgt für 40 Grad im Schatten. Und mittendrin zwei Schwestern, Phoebe und Bea, die zusehen müssen, wie sie irgendwie überleben.
3: In der letzten großen Pandemie hatten wir alles verloren. Unser Zuhause, unsere Familie. In Berlin war es unerträglich geworden. Die Stadt erstickte an der Hitze, dem Müll, den Krankheiten.
1: Ja, und als würde das nicht reichen, werden die beiden dann auch noch getrennt. Bea kommt zu einer wohlhabenden Pflegefamilie, Phoebe muss auf der Straße bleiben und fängt an, mit Blut zu dealen. Das ist in so einer krankheitsgebeutelten Stadt, wie Berlin in dem Fall ist, super wertvolle Währung geworden.
2: Got it, jetzt habe ich es verstanden, deswegen heißt das Ganze City of Blood.
1: Ja, actually nicht nur deswegen. Aha. Also spätestens, wenn so ein krasser Schauspieler wie Lars Eidinger um die Ecke schlawinert, einem Kerl einen Zungenkuss aufdrückt und anfängt, ihn auszusaugen, checkt man, ach, hier gibt's auch noch Vampire.
0: Nein.
1: Doch, ja, die bilden auch diese geheime Unterwelt, die Stadt an sich reißen will.
4: Die Zeit der Finsternis ist vorbei. Und die Ära des Lichts hat begonnen. Lasst uns jagen.
0: Okay, also... Ich muss sagen, das holt mich alles ein bisschen ab. Auch so Vampire finde ich aufregend. Aber da ist auch sehr viel los, oder?
1: Ja, macht erstmal den Anschein. Ne? Also klar wird hier viel Bekanntes zusammengeworfen. Es gibt auch noch so eine riesige gläserne Klimakuppel für die Reichen. Also Klassenkampf auch irgendwie mit drin. Es funktioniert auch nicht alles gleich gut, aber es bockt. Also es sieht richtig gut aus. Die Dialoge sind nicht hölzern und die Schauspieler auch alle geil.
2: Und anscheinend ist es mal wieder eine gute Serie aus Deutschland. Das sagt Jochen Duwe, unser Serienmann zu City of Blood. Könnt ihr gucken auf Disney+. You

0: zu Recht ein 1Live-Original. Piano von Eric Prydz.
1: Ich bin ein bisschen hyped.
0: Hyped bist du?
1: Ich bin hyped. Ihr seid vielleicht auch hyped, weil es gibt ja Menschen, die gucken den Super Bowl nur wegen der Halftime-Show. Und jetzt sind da wohl angeblich zwei neue Namen auf der Liste.
0: Ja, ich habe keine Ahnung.
1: Harry Styles.
0: Oi.
1: Und Justin Bieber.
0: Der war doch jetzt schon dabei beim letzten.
1: Beim WM-Dingens.
0: Ach, bei der WM.
1: Machst du schon?

0: So, das war Cold Heart von Dua Lipa und dem 2 Jahre älteren Elton John.
1: 2 Jahre sind das?
0: Ja, weiß ich nicht. Habe ich jetzt mal geschätzt.
1: Ah, gut, aber...
0: Der hat sich ja gut gehalten.
1: Ja, es könnten 3 bis 4 sein. Ich bin nicht ganz sicher. Vor den Infos dann noch The Weeknd mit The Hills.
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0: Es ist 16 Uhr, wir sind Johanna Schmidt
1: und Benjamin Paris. Social Media ist ja für viele super wichtig und Teil des Alltags. Für Schüler könnte sich das ändern, denn für Jüngere in der EU sollen TikTok, Snap und Insta verboten werden.
0: Die EU-Kommission hat angekündigt, dass Social Media unter 13 tabu sein soll. Zwischen 13 und 15 gibt es nur eingeschränkte Konten, mit denen man nur eine Stunde online sein darf.
1: Für 13- bis 18-Jährige soll außerdem das Design geändert werden, damit die Apps nicht so süchtig machen und Minderjährige auch vor Grooming geschützt sind.
0: Als Beispiel nennt die EU Australien. Da ist Social Media schon für unter 16-Jährige verboten. In der Realität sieht es aber so aus, dass viele die Sperren umgehen.
1: Und das ist auch das Argument von Experten. Sie sagen, dass die Apps prinzipiell so gestaltet werden sollten, dass sie weniger abhängig machen und sicherer sind. Durch eine Altersgrenze wären die Risiken von Social Media nicht weg.
0: NRW-Unternehmen hinken hinterher, und zwar bei der Geschlechtergleichheit in Führungspositionen. Laut dem Statistischen Landesamt waren letztes Jahr unter 30% der Chefposten mit Frauen besetzt. Damit landet NRW unter dem bundesweiten Schnitt. Hamburg und Berlin liegen vorne.
1: War der Sommerurlaub erholsam, fühlt sich bei der Arbeit manchmal nicht so an. In einer Umfrage haben aber die allermeisten gesagt, dass sie sich im Urlaub gut oder sehr gut erholt haben.
0: Laut Krankenkasse DAK sind das 86%. Die sich nicht erholt fühlen, konnten nicht richtig abschalten. Manche davon sagen, auch das Wetter im Urlaub war schuld.
1: Im Zoo in Dortmund hat es ein Unglück gegeben. Im Streichelzoo ist ein Baugerüst umgestürzt. Zwei Bauarbeiter sind runtergefallen und haben sich schwer verletzt. Einer von ihnen schwebt in Lebensgefahr.
0: Tennisprofi Alexander Zverev kommt nach NRW, kurz nach seinem Sieg in einem der wichtigsten Turniere der Welt. In Halle in Ostwestfalen spielt er dieses Wochenende für Deutschland.
1: Zverev hatte am Wochenende die US Open gewonnen, als zweiter Deutscher überhaupt.
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1: Es ziehen Schauer über NRW, teilweise sind auch kräftigere Gewitter dabei. Sonst wechseln sich Sonne und Wolken ab bei noch 10 bis 17 Grad.
0: Morgen erst trocken und locker bewölkt, später ziehen mehr Wolken rein und abends wird's wieder nass. Dazu morgen in Monschau und Attendorn 17 Grad, in Herford und Münster 18 und in Bochum gibt's 19 Grad und am Freitag viele Wolken. Zwischendurch ein bisschen Regen, nur ab und zu Sonne.
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1: 150 Kilometer Stau insgesamt. Hier braucht ihr die meiste Geduld. A3 Köln Richtung Oberhausen zwischen Kreuz Breitscheid und Oberhausen-Lierich. Halbe Stunde extra, 10 Kilometer Stau. Die A40 Essen Richtung Dortmund ist zwischen Dreieck Bochum-West und Bochum-Zentrum wegen Bauarbeiten bis Ende nächster Woche gesperrt. A57 Köln Richtung Nimwegen zwischen Bovard und Kreuz Mörs. 20 Minuten länger, 10 Kilometer stockend. A61 Mönchengladbach Richtung Koblenz zwischen Dreieck Sinzig und Wehr dauert es eine Dreiviertelstunde länger. 6 Kilometer Stau nach einem Unfall ist nur eine Spur frei. Und A448 Südumfahrung Bochum zwischen Dreieck Bochum West und Bochum Süd 20 Minuten länger, 4 Kilometer.
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4: Lob uns doch nicht so.
3: Ach so, schön.
4: Ekelhaft. Ihr habt es in den Infos gehört. Alexander Zverev kommt in den Sektor. Da freue ich mich. Er hat die US Open gewonnen und jetzt spielt er bald auch hier Open, aber in Halle. Verstehst du, wegen
3: Halle.
4: Open, aber in Halle.
3: Achso, ich habe gerade Tennisgeräusche nachgemacht,
4: ja,
3: hat auch keiner gehört.
4: Dann mach damit weiter.
3: Ja, Gott.

0: Man könnte ja meinen, wenn ihr mit knapp 60 anderen und mit Felix Lobrecht exklusiv zusammen in einem Raum sitzt, dann ist alles gut.
1: Aber der Schein trügt.
0: Ja, das ist es auch.
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0: Denn auch in dieser Konstellation gibt es sie. Probleme.
3: Ja, aber deswegen dafür ist war Felix ja da. Lobrecht ja da. Er löst eure Probleme. Er war gestern hier bei uns im 1 Live Haus. Deswegen durften wir 2 Stunden früher Feierabend machen. Nochmal danke, Felix. Auch ein Problem von uns gelöst. Aber diese 60 Leute, die da waren, die fanden das, glaube ich, ganz gut.
4: Sehr gut. Ich fand es irgendwie so ein bisschen Wohnzimmeratmosphäre. Fand ich irgendwie so ein bisschen intimer. Ja, so ein bisschen cozy und viel näher einfach. Das war schön.
5: Ich würde sagen, so eine 9 von 10 ist auf jeden Fall schon.
3: Eine 9 von 10 wahrscheinlich nur, weil er hat nicht alle Probleme bis ganz ins letzte Detail gelöst. Ne? Aber das Problem von Shirin aus Iserlohn, das schon.
1: Was hast du denn, ja, Shirin? Du bist ja so eine lebensbejahende Maus aus Iserlohn.
6: Ja, das Problem ist, dass mein Kopf quasi kein Pausenknopf kennt. Also der rattert immer und ich muss einfach immer was machen. Stehe quasi immer so unter Hochspannung. Mhm. Und ich möchte mich ja theoretisch auch mal entspannen, aber es geht einfach nicht.
1: Ja, kenne ich. Kenne ich das Problem. Habe ich auch irgendwann mal einen ADHS-Test gemacht.
6: Nee, noch nicht, aber ich habe das jetzt tatsächlich vor.
1: Okay, ja, also ich würde das mal checken lassen, weil das klingt auch natürlich ein bisschen so. Aber ansonsten hast du schon mal so die offensichtlichen Sachen, Meditation, Achtsamkeit, hast du dich damit schon mal auseinandergesetzt?
6: Nee.
1: Also willst du es mal probieren, so ein bisschen Achtsamkeitskram?
6: Ja, ich werde das auf jeden Fall mal versuchen. Ja,
1: genau, probier das mal, dann machst du noch einen ADHS-Test. Ich habe das auch, ich habe es aber auch noch nicht gelöst bekommen, so richtig.
6: Nicht, sonst hätte ich dich nämlich gefragt, was dir geholfen hätte, aber...
1: Ja, nicht so richtig, leider.
6: Ja,
1: ja, na, ich probier,
6: das ist so schwierig.
1: Ja, es ist schwierig, ich probiere es auch so. Also ich mache genau das, was ich dir jetzt quasi gerade empfohlen habe. Genau das mache ich, stimmt nicht. aber genau das sollte ich machen, weil das wahrscheinlich hilft.
6: Ja.
1: Man kommt sonst nicht zur Ruhe. Ich bin total ausgelaugt. Ich kann nicht mehr. Ich bin matsch. Ich würde am liebsten gerade schlafen, aber ich kann nicht. Und,
6: ja, das ist ja das Ding. Trotzdem machst du immer weiter.
1: Der Körper ist leer. Man kann nicht mehr.
6: Ja,
1: das ist scheiße.
6: Ja. Okay. Schon.
1: Ein Applaus für Shirin, bitte.
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0: Das ist Rihanna in It's Life mit Te Amo. Boah, das geht runter. Das geht runter wie Öl. Te Amo heißt ja auch, ich liebe dich.
1: Mich auch gerade. Kurz habe ich kurz, kurz verliebt wieder.
0: Ja, sorry.
1: 20 nach 4 haben wir's. Ich habe eine wichtige Frage, ob diese Abkürzung okay ist. Ich habe mit meinem Papa bei WhatsApp geschrieben und ich glaube, anscheinend waren Abkürzungen früher auch schon ein Ding, bevor man Gumo gesagt hat. Oder in unserem Fall
2: Galigrü.
1: Oder in unserem Fall Gunami.
0: Gunami.
1: Guten Nachmittag. Mein Papa hat, also wir mussten was klären und ich habe da einen Vorschlag gemacht und daraufhin hat er geschrieben I.O.I.O.
0: Ja, das...
1: In Ordnung. Also ich habe es direkt verstanden, aber das fühlt sich nicht so richtig an, oder?
0: Das erweckt gerade auch bei mir Erinnerungen an so Gespräche mit meinen Eltern, die das, glaube ich, in den fließenden Sprachgebrauch mal einge...
1: I.O.
0: Ja, ist für mich I.O.
1: Nee, das haben die nicht gesagt.
0: Irgendwas in meinem hinteren Langzeitgedächtnis regt sich da gerade so ein bisschen auch mit einer unangenehmen Gänsehaut.
1: Wenn deine Eltern das sagen, dann muss ich sagen, wenn mein Papa das nur schreibt, AG. Alles gut.

0: Sienna Spyro mit 1 live.
1: Lots of love. Bye.
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2: Stauschau. 16:30 ist es genau und ziemlich ungemütlich auf den Straßen. Es gibt nämlich 250 Kilometer Stau und hier braucht ihr die meiste Geduld. Die A1 Euskirchen Richtung Köln, die ist zwischen Gleuel und Frechen wegen Bergungsarbeiten gesperrt. Gerade 3 Kilometer Stau und ihr müsst da eine Gasse für die Rettungsfahrzeuge bilden. A1 Dortmund Richtung Euskirchen zwischen Köln-Niel und Gleuel, 20 Minuten länger, mehr als 15 Kilometer. A3 Köln Richtung Oberhausen zwischen Kreuzratingen Ost und Oberhausen-Lierich, 30 Minuten plus 15 Kilometer Stau. A30 Bad Oeynhausen Richtung Rheine zwischen Kreuz Osnabrück Süd und Kreuz Lotte Osnabrück 20 Minuten länger, 10 Kilometer stocken nach einem Unfall. Die A40 Essen Richtung Dortmund ist zwischen Dreieck Bochum West und Bochum Zentrum wegen Bauarbeiten bis Ende nächster Woche gesperrt. A40 Dortmund Richtung Duisburg zwischen Wattenscheid West und Mülheim-Winkhausen 30 Minuten länger, 15 Kilometer. A57 Köln Richtung Nimwegen zwischen Kreuz Karst und Kreuz Mörs 30 Minuten extra, 15 Kilometer stockend. Und A61 Mönchengladbach Richtung Koblenz zwischen Dreieck Sinzig und Wehr dauert sogar eine 3/4 Stunde länger, 7 Kilometer Stau nach einem Unfall.
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3: Achtung, ich habe was vorbereitet.
4: Okay, ich bin sehr gespannt.
5: Ohne Feuer kein Rauch. Keine Stille, wenn kein Ton da ist.
4: Was ist das?
5: Ja, das ist Self-Aware von Tampa City.
4: Ach, auf Deutsch oder was?
5: Ich habe das mal frei übersetzt.
4: Krass, wie gut du Englisch kannst.
5: Oder?
6: Was?

0: Jürgen Klopp ist ja unser neuer Bundestrainer-Sektor, falls ihr das nicht mitbekommen habt. Der benennt ja morgen seinen Kader für die nächsten WM-Spiele. Wir wollen aber jetzt schon wissen, wer dabei ist. Wir sind ja neugierig. Und deswegen sprechen wir mit einer absoluten Expertin auf dem Gebiet Kader. Kader Lot.
1: Ja, das macht ja total Sinn. Also wir sprechen mit Kader über den Kader. Hallo Kader.
2: Ja, hallo, ja.
1: Wir haben ja jetzt einige Formate auch von dir geguckt. Wir haben auch so überlegt, vielleicht so packt man jemanden wie Cosimo in den Sturm. Also weißt du, dass man Cosimo in den Kader packt, Kader?
2: Cosimo, ja, also Cosimo kann ich mir vorstellen, ja, dass man ihn in den Kader-Team reinstellt. Aber ehrlich, er müsste vorher, glaube ich, ein bisschen ablenken. Ich kenne ja Cosimo auch privat, ja. Der hat Probleme beim Joggen, ja, der kriegt schlecht Luft. Ohne böse zu meinen, da gibt es schon bessere Beispiele. Also da gibt es sportlichere Typen.
1: Ne? Was mit Gigi?
2: Ja, Gigi ist natürlich ein ganz, ganz flinker Typ, ja. Also ihm, Gigi kann ich mir gut vorstellen. Der ist jung, der ist dynamisch, er ist ehrgeizig, der ist ein heißer Feger, ja. Also ihm kann ich mir wirklich in der Kadergruppe sehr gut vorstellen, dass er wirklich richtig abräumt.
1: Mhm. Also man merkt das schon, du bist auf jeden Fall sehr interessiert, was so Kader-Dinge angeht.
0: Und Kader-Expertin, würde ich sagen.
1: Kader-Expertin kann man schon so sagen. Also Kader, danke, dass wir sprechen konnten und wir werden das natürlich morgen beobachten.
2: Ja, gerne, gerne. Also ich wünsche dem Kaderteam natürlich nur das Beste, ja. Nur so am Rande, gestern hatte mich auch Jürgen Klopp so in der Nacht angerufen, hat auch natürlich um meinen Rat gebeten, aber ehrlich, es ist schwierig, ne? Er ist der Vollprofi, wenn er dann nicht weiß, da kann man ihm auch nicht helfen. Aber wie gesagt, da drücken wir Jürgen Klopp einfach mal die Daumen, ja, dass er einfach wirklich ein super Kaderteam zusammenstellt.
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0: Teddy Swims mit Mr. Know-It-All für euch. Hello.
1: Und damit herzlich willkommen zu Färbers Breaking Bäckerei News.
0: Oh, eine neue Rubrik.
1: Ja, die habe ich mir gerade ausgedacht.
0: Super.
1: Weil diese eine Meldung aus New York lässt mich nicht los. Da gibt es eine österreichische Bäckerei und da stehen die Menschen Schlange vor. Könnte man jetzt ja denken, oh, da gibt es bestimmt ein, weiß ich nicht, ein Plunderteilchen,
0: ja,
1: was total lecker ist.
0: Ja.
1: Nein, da gibt es Sauerteigbrot. Kann ich auch noch verstehen.
0: Aber einfach Sauerteigbrot.
1: Ja, aber das kostet, jetzt kommt ja der Clou, 60 Euro. Das Leibbrot.
0: Für ein Brot.
1: Ja, für so ein Leib. Ja, mit A geschrieben.
0: Da würde ich nicht hingehen, ich wäre genauso sauer wie der Teig, Alter.
1: Ja, aber das ist ja in New York, musst du dir vorstellen, die Leute sagen das ja normal. Mieten teuer, Essen teuer,
0: Brot teuer. Das zahlen die.
1: Das zahlen
0: aber
1: die.
0: Aber anstehen würde ich trotzdem nicht. Vielleicht kann man das ja reservieren.
1: Ja, das kostet dann aber 80 Dollar.
0: Ist nicht schlimm, würde ich trotzdem reservieren. Per Mail.
1: Ja, klar.

0: Das war Jason Derulo.
1: Ich weiß immer noch nicht, wie ich das finde, wenn man da seinen eigenen Namen auf so einen Song packt. Das ist...
0: Na,
1: geil kann man sich gar nicht finden. Hier sind Rybinski und Färber übrigens in 1 Live.
0: Wir haben sogar eine eigene Stimme, die ständig unsere Namen sagt während unserer Sendung.
1: Ja, gut.
0: Heißt das jetzt, wir sind arroganter als Jason Derulo?
1: Nee, arroganter nicht, aber auf jeden Fall die geileren Typen. Vor den Infos noch Empire of the Sun, We Are the People.
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0: Infos.
1: Um 17 Uhr, hier sind Johanna Schmidt
2: und Benjamin Paris. Sozialleistungen gibt es in Deutschland, um Leute mit wenig Geld zu unterstützen. Es gibt aber auch immer wieder Kriminelle, die das System ausnutzen. Dagegen will die Bundesregierung jetzt stärker vorgehen.
1: Der Plan von Arbeitsministerin Baas setzt an vielen Stellen an, unter anderem bei Schrottimmobilien. Die werden teilweise teuer an Zuwanderer aus der EU vermietet oder es werden extra Menschen von Banden angelockt mit einem Arbeitsvertrag oder einer Wohnung.
2: Die Fälle sind dann so ausgelegt, dass der Staat Sozialleistungen zahlt und einen Teil davon kassieren dann Vermieter und Vermittler.
1: Problematisch sind demnach auch Fälle, in denen ganze Familien aus Bulgarien und Rumänien im Ruhrgebiet gemeldet sind und dann viel Kinder- und Wohngeld bekommen.
2: Der Plan der Bundesregierung jetzt, vor allem bessere Vernetzung der Behörden, damit sich Ausländeramt, Meldestelle, Jobcenter und Finanzämter besser austauschen und Fälle von Sozialbetrug leichter erkennen können.
1: Über Bundeskanzler Merz gibt es gerade offenbar besonders viele Fake News. Die Behörde, die vor Gefahren gegen die Demokratie warnt, sagt, sie kommen aus Russland.
2: Die Fake News werden offenbar seit einigen Wochen mehr. Oft sind es Videos auf Social Media, die aussehen wie von bekannten Medien. Das Ganze soll zum Beispiel den Zusammenhalt in der Gesellschaft kaputt machen.
1: Die EU-Kommission will Altersbeschränkungen für Social Media einführen und hat jetzt einen Gesetzentwurf fertig. So ähnlich wie in Australien sollen unter 15-Jährige Grenzen bekommen.
2: Zum Beispiel auf TikTok und Instagram sollen sie nur noch mit beschränkten Profilen unterwegs sein dürfen und nur noch eine Stunde am Tag. Für U13 soll Social Media ganz verboten werden.
1: Das Oktoberfest in München ist nicht billig, das ist jedem klar. Dieses Jahr kostet die Maß Bier im Schnitt 15,61 Euro.
2: Jetzt haben Statistiker ausgerechnet, dass die Bierpreise deutlich mehr gestiegen sind als die allgemeinen Preise. So sind Waren seit 1985 um 120% teurer geworden, das Wiesenbier um 400%.
1: Bei Borussia Dortmund trainiert ein Spieler wieder mit, der letzte Woche wegen Kreislaufproblemen in einem Champions-League-Spiel ausgewechselt werden musste.
2: Konstantinos Karetsas musste da mit einer Trage vom Platz gebracht werden. Bei den Untersuchungen jetzt gab es aber keine Auffälligkeiten.
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1: Bis zum Abend ziehen noch ein paar Schauer und zum Teil auch kurze, aber kräftige Gewitter durch. Sonst Sonne und Wolken bei noch 10 bis 17 Grad.
2: Morgen geht es trocken los, später mehr Wolken und abends wieder mit etwas Regen. Dazu gibt es in Dortmund und Coesfeld 18 Grad, in Soest und Duisburg 19 und in Düren 20 Grad. Am Freitag dann auch eher grau.
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1: Ziemlich viel los gerade. Hier braucht ihr am längsten. Die A1 Euskirchen Richtung Köln ist zwischen Gleuel und Frechen wegen Bergungsarbeiten gesperrt. Da gerade 2 Kilometer Stau. Die A40 Essen Richtung Dortmund ist zwischen Dreieck Bochum West und Bochum Zentrum auch gesperrt wegen Bauarbeiten bis Ende nächster Woche. A40 Dortmund Richtung Duisburg zwischen Bochum Wattenscheid West und Mülheim-Winkhausen. 20 Minuten länger als sonst. 10 Kilometer stockt's da. Die 46 Düsseldorf nach Wuppertal zwischen Hahn West und Wuppertal Oberbarm auch 20 Minuten extra. Mehr als 15 Kilometer stockt Verkehr und A61 Mönchengladbach Richtung Koblenz zwischen Dreieck Sinzig und Wehr. Eine Dreiviertelstunde on top, 9 Kilometer Stau. Nach einem Unfall habt ihr nur eine Spur da.
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3: Das nenne ich mal einen Buchtitel. Benny Blanco, der Songwriter, Musikproduzent, Ehemann von Selena Gomez, der bringt ein Buch raus jetzt. Und dieses Buch heißt Fuck Failure.
4: Das ist ja wie aus dem FF.
3: Ja, also Fuck Failure, ich würde das jetzt mal wörtlich übersetzen mit Versagen ist ja gar nicht so schlimm.
4: Das hast du jetzt aber sehr nett übersetzt, finde ich.
3: Ja, mehr will ich auch gar nicht sagen. Was da so passiert, worum es da geht, klären wir diese halbe Stunde noch in 1 live.
4: Und jetzt haben wir noch ein bisschen Musik und zwar Expecto Patronum von Harry Potter.

0: Ja, das war krass. Auf einmal war unsere Sendung gestern 2 Stunden zu früh zu Ende.
1: Oh, ist das traurig. Oh, Kacke. Ah, ich bin so sauer. Okay.
2: Dann soll er sich gar nicht so künstlich aufregen. Ist ja seine Schuld gewesen.
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0: Ist ja auch unser lieber Kollege und 1Live-Moderator. Deswegen haben wir gestern gerne 2 Stunden früher den Platz hier geräumt. Und es gibt jetzt, dank uns, möchte ich sagen, eine neue Folge 99 Problems. Könnt ihr euch sehr gerne anhören und angucken. 1Live.de, ARD Sounds oder in der 1Live-App. Da lernt ihr unter anderem Michelle kennen, die sehr geizige Freunde hat. Unangenehm, meine Meinung. Oder auch Finne, fand ich auch sehr, sehr witzig, weil die kann nicht tanzen.
2: Ja, da könnt ihr euch ja zusammen in einen Club tun, du und Finne. Aber ihr lernt auch Nadine aus Münster kennen. Da geht's auch irgendwie ums Tanzen, aber der hat Felix helfen können.
4: Ich habe gemerkt, dass mir Techno-Feiern, Raven sehr, sehr gut tut für meine Seele. Ich brauche das.
5: Kann ich verstehen, ja.
4: Und seit der Trennung von meinem Freund habe ich halt keine Leute mehr zum Hard-Techno-Feiern gehen. Und ich habe schon das ganze Jahr gesucht. Ich habe mir Bumble Friends gemacht und auch extra reingeschrieben, wofür ich Leute suche. Mhm. Ich habe auch ganz tolle Freunde gefunden, die aber alle nicht mit mir Hard-Techno-Feiern gehen.
5: Erstmal hier im Raum. Jemand, mag jemand die Musik? Ja. Du, da ist schon mal eine. Kommst du aus der Nähe von Münster?
6: Nee, leider nicht.
5: Sondern?
6: Frankfurt.
5: Das ist
6: aber
5: mehr.
6: Ich will auch nach Münster kommen dafür. Ich bin immer dabei bei Techno.
5: Sie ist immer dabei bei Techno. Okay, ihr beide könnt euch nach der Show schon mal connecten.
4: Alles klar.
5: Das ist doch schon mal super. Warst du schon mal alleine feiern? Mhm. Weil ich finde, wenn das irgendwo geht, dann eigentlich bei Techno.
4: Ja, sehe ich auch so. Ich hatte auch echt überlegt, weil ich hatte Hive-Tickets dieses Jahr. Und
5: da habe ich aufgelegt.
4: Halt, das war richtig geil. Ich weiß. Und hatte ich halt mit meinem Ex zusammengeholt. Und dann dachte ich mir, ich muss da eigentlich hin. Und dann dachte ich mir, nee. Und dann habe ich die verkauft.
5: Ah, das ist das. Autsch. Das tut auch
4: ja,
5: mir weh.
4: Ja, ich könnte immer noch heulen.
5: Deswegen. Ja. Nee, geh einfach mal alleine feiern. Mach. Ja, man guck mal, was du deinem Ex-Freund sonst für eine Power über dich gibst. Du gibst dem die Macht darüber, dass du keinen Spaß in deiner Freizeit hast. Das ist doch viel zu viel. Nee, alleine feiern gehen, dich mit ihr connecten und deine Freunde infizieren.
4: Alles klar.
5: Alles klar. Leute, einen Applaus für Nadine aus Münster, bitte.
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0: muss diese besinnliche Stimmung hier kurz mal unterbrechen, weil Brinja Becker aus dem 1Live-Pop-Team ist da. Und Brinja?
1: Ja.
0: Mir ist da ein Gerücht zu Ohren gekommen, was mich erschüttert.
1: Mhm, welches?
0: Mir ist zu Ohren gekommen, dass du gesagt hättest, wir seien Versager.
1: Aha, das will ich nie sagen. Aber Benny Blanco, der würde das schon sagen.
0: Der kennt uns doch gar nicht.
2: Jetzt schiebt es wieder auf jemand anderen.
1: Ja.
2: Benny Blanco hat das gesagt, also hier der Musikproduzent und Ehemann von Selena Gomez.
1: Genau der. Der hat nämlich ein Buch geschrieben. Fuck Failure heißt das. Seit heute raus. Der liest auch höchstpersönlich das Hörbuch. Und da will er, dass wir uns alle klar machen, dass wir alle Versager sind. Das sollen wir ihm sogar nachsagen.
3: There's something you have to know. You're a failure. I mean it. Repeat after me. I am a failure. I am a failure.
1: Jetzt
0: I am a failure. Fühlt sich überhaupt nicht nach mir an, sage ich ganz ehrlich.
1: Ja, aber wenn man das weiß, dass man Versager ist, dann kann es nur aufwärts gehen, sagt er. Und
0: ja,
1: er will seinen Lesern beibringen, wie man aus diesen Fehlern und Misserfolgen lernt.
0: Ja, aber ich muss ganz ehrlich sagen, ich interessiere mich auch so für so Motivational-Zeugs und so. Das ist jetzt ja nicht die Neuerfindung der Motivationsrede, oder?
1: Stimmt, aber ihr habt es vielleicht noch nicht gehört, verflochten mit Star-Stories. Benny Blanco sagt nämlich auch, als Musikproduzent ist es quasi seine Aufgabe, immer so das Beste aus allen rauszuholen.
3: My job is a collaborator and a producer. Like my actual job is to pull success out of someone.
1: Ja, darum erklärt er mit Stories von anderen Stars, wie er aus Misserfolgen Erfolge gemacht hat.
2: Okay, deswegen hast du das Buch gelesen.
1: Ja, zum Beispiel fallen da nämlich Namen wie Justin Bieber, Rihanna, Katy Perry, Billie Eilish, The Weeknd. Und es gibt ganz, ganz viele Stories von und mit Ed Sheeran.
2: Jetzt würde ich es doch lesen. Kommt auch Selena Gomez vor?
1: Natürlich, mehrmals. Also die wird ständig random eingeflochten, manchmal ganz süß, manchmal auch ein bisschen cheesy. Wenn er zum Beispiel sagt, sie war dumm genug, ihn zu nehmen.
3: My beautiful wife. Who out of every single person on planet Earth was stupid enough to pick me.
0: Gut, das finde ich ein bisschen selbstironisch, finde ich gut.
1: Ja.
0: Was ist denn so dein Fazit am Ende?
1: Also seine Theorie ist wirklich jetzt nicht neu, aber er schreibt sehr locker, er schreibt snackable und ich mag sehr, dass er so viele hinter den Kulissen Einblicke aus der Musikbranche gönnt. Ihr kennt mich, das liebe ich doch, wenn es neue Stories über Stars gibt.
2: Na klar.
1: Und er macht ganz witzige Promo dazu. Zum Beispiel hat er komplett untrainiert einen Marathon probiert und auf Insta gepostet, weil er halt sagt, was soll mehr passieren als versagen.
0: Ich frage mich, wieso ein Marathon schmeckt, wenn er den probiert hat.
2: Das kannst du vielleicht nachlesen. Fuck Failure, das neue Buch von Benny Blanco, ist seit heute draußen, erstmal aber nur auf Englisch.

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7: Halb sechs und es ist immer noch ziemlich viel los. Hier braucht ihr gerade am längsten. Die A1 Euskirchen Richtung Köln ist zwischen Gleuel und Frechen wegen Bergungsarbeiten gesperrt. Dadurch gerade 2 Kilometer Stau. Dann die 3 Köln nach Oberhausen zwischen Kreuz Breitscheid und Oberhausen-Lierich. 20 Minuten länger als sonst, 7 Kilometer Stau. Die A40 Essen Richtung Dortmund ist zwischen Dreieck Bochum West und Bochum Zentrum wegen Bauarbeiten. Auch gesperrt bis Ende nächster Woche. A40 Dortmund Richtung Duisburg zwischen Bochum Wattenscheid West und Mülheim-Winkhausen. 20 Minuten plus, 10 Kilometer stockender Verkehr. A46 Düsseldorf nach Wuppertal zwischen Hahn-Ost und Wuppertal-Oberbaum. Auch 20 Minuten extra, 9 Kilometer stockt's da. Die 52 Essen Richtung Düsseldorf zwischen Essen-Süd und Breitscheid 10 Minuten on top, 5 Kilometer stockend. A57 Köln Richtung Nimwegen zwischen Bovard und Kreuz-Mörs plant da mal eine Viertelstunde mehr ein als sonst. 8 Kilometer stockt's da. Und noch die A61 Mönchengladbach Richtung Koblenz zwischen Dreieck Sinzig und Wehr. Ungefähr eine Dreiviertelstunde länger, mehr als 10 Kilometer Stau und wegen Bergungsarbeiten ist nur eine Spur frei.
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8: Es ist ein Name, den kannten viele von euch letztes Jahr noch nicht. Aber dieses Jahr kennen ihn sehr viele. Ada Sachi.
9: Ja, weil er dieses Jahr beim Ultra 600 mitgemacht hat. Das ist ein Ultramarathon, der durch die USA geht, hier Death Valley und so. Da ist er in 123 Stunden über 600 Kilometer freiwillig gelaufen.
8: Was man so macht.
9: Jetzt tauscht er die Laufschuhe gegen ein Go-Kart. Warum er das macht und was dahinter steckt, das

0: Narda Sacchi. Das ist ein Name, den kennt ihr vielleicht von Sachen wie, ja, mal 3000 Kilometer von Berlin nach New York laufen.
1: Klassischer Dienstag.
0: Klassischer Dienstag oder so mittwochs dann beim Ultra 600 mitmachen. Das ist ja so ein Ultramarathon, wo Narda Sacchi in 123 Stunden über 600 Kilometer in den USA vom Death Valley, das ist einer der heißesten Orte der Welt nebenbei noch, ist er bis zum Pazifik gelaufen.
1: Das ganz ist locker. So krass. Und jetzt gibt es eine neue Herausforderung für Narda. Max versus 100 oder Max versus 100, so heißt es. Dabei versucht der viermalige Formel-1-Weltmeister Max Verstappen, 100 Go-Karts, die praktisch vor ihm starten, dann zu überholen. Und einer dieser 100 Go-Karts vor Max Verstappen ist Narda Sacchi. Und das Rennen startet jetzt gleich um 18 Uhr. Könnt ihr dann gucken auf Disney+. Und natürlich ist man nervös vor so einem Rennen, aber für uns hat Narda Sacchi auch vor so einem Rennen noch Zeit.
2: Hallo?
1: Hallo, hier sind Mietja und Julian von 1Live. Hi.
2: Hallo, freut mich.
1: Also, hast schon ein paar Runden im Go-Kart gedreht?
2: Ja, gestern einige Runden gedreht, ja.
0: Und wie ist das Gefühl? Ich meine, normalerweise trägst du ja Laufschuhe, wenn es schnell in die Runde geht.
2: Sehr ungewohnt, aber hat Spaß gemacht. Also war schwerer, als ich mir vorgestellt habe, aber hat Spaß gemacht.
0: Bist du schon von der Strecke abgekommen oder hast du unfallfrei bisher?
2: Nee, ich bin schon von der Strecke abgekommen. Schon ein paar Mal sogar, nicht nur einmal.
1: Wie schnell fahren die Dinger denn?
2: Ich glaube, die fahren 80, ne? 80 ungefähr.
0: Oha, das sind schnelle Go-Karts.
2: Also ja, es sind auch sehr scharfe Kurven. Also wenn du da nicht dieses gute Timing hast mit Gas und Bremse, dann schießt sich das direkt raus.
0: Jetzt ist das ja so, dass heute bei dem Rennen wird ja Max Verstappen unter anderem hinter dir herjagen. Da wird einem schon anders im Go-Kart, könnte ich mir vorstellen, oder?
2: Ja, Anspannung ist auf jeden Fall da, aber wir geben unser Bestes, mehr kann ich tun. Aber ich bin gespannt, ich hoffe so lange wie möglich, dass ich ihn hinter mir lassen kann, aber werden sehen.
0: Ich hatte mitbekommen über Social Media nach deinem Ultra 600 in den USA, da wolltest du mit deiner Mama ein Eis essen gehen. Das hast du ja, glaube ich, auch gemacht.
2: Genau.
0: Was gönnst du dir denn, wenn du Max Verstappen heute erfolgreich hinter dir gehalten hast?
2: Ich glaube auch ein Eis.
0: Auch ein Eis.
2: Ich glaube auch ein Eis. Ich liebe Eis. Sehr Eis gut. Ist immer gut.
1: Gehst du einfach zu Max und sagst, ich habe dir ein Mini-Milk mitgebracht. Aber ich esse das große Spaghetti-Eis.
2: Das ist eine gute Idee. Das ist eine gute Idee.
0: Dann geben wir dir auch das Eis aus, würde ich sagen. Wenn du Erster wirst, das Eis geht auf uns.
2: Ja, perfekt. Dann haben wir einen Deal.
0: Ich würde ja gerne sagen, fahr vorsichtig, weil man das so sagt. Aber in diesem Fall ist das, glaube ich, falsch. Ne? Fahr schnell.
2: Nein, einfach Vollgas.
0: Vollgas.
2: Einfach Vollgas.
0: So, Vollgas.
2: 100%.
0: Drück aufs Gas, Ada, und viel Spaß.
2: Vielen Dank, Dankeschön.
1: Danke,
0: liebe Grüße. Mach's gut, ciao.
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0: Ja, jetzt ist es doch noch passiert, Mietja, wir müssen uns entschuldigen.
1: Wieso müssen wir uns entschuldigen?
0: Und zwar bei meinem ehemaligen Mitbewohner, dem Lauritz. Der ist nämlich Leverkusen-Fan und wir haben ja eben gesagt, ist ja egal, gegen wen die heute spielen.
1: Ja, aber nur weil...
0: Er schreibt, das ist überhaupt nicht egal, mit Ausrufezeichen. Gegen den NK Celje aus Slowenien muss man auch erstmal gewinnen und er ist gerade bei Nieselwetter auf dem Weg ins Stadion.
2: Ja, ja, das wird Leverkusen. Ja. Ich war auch schon raus bei slowenischer Meister.
3: Vor allem das Einzige, was spannend ist in Sachen Fußball, ist der 2026 Transplant Football World Cup, der aktuell läuft, Freunde.
1: Was ist das denn?
3: Das ist eine Fußball-WM und zwar eine ganz besondere. Da stehen nämlich ausschließlich Kicker auf dem Platz, die Spendeorgan haben.
0: Das finde ich gut.
1: Das ist
0: dieser qualitative Journalismus, den es bei Linda Reitinger jetzt gibt.
3: Ab 18 Uhr.
0: Ab 18 Uhr und Verbinski sind raus. Wir hören uns aber morgen wieder.
1: Yes, tschüssi.
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1: Oh, fertig der Scheiß.
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0: 16 Uhr. Wir sind Johanna Schmidt
1: und Benjamin Paris. Als erstes gibt es gute Nachrichten bei einer der häufigsten Todesursachen. In Deutschland sterben weniger Menschen an einem Herzinfarkt. Besonders auffällig ist aber, dass der bei Männern besser erkannt wird als bei Frauen.
0: Konkret heißt das, von 100 Männern mit Herzinfarkt sterben 10, von 100 Frauen 15. So richtig klar ist laut Experten aber nicht, woran das liegt. Ein Grund könnte sein, dass die Symptome ziemlich unterschiedlich sind und die von Frauen nicht so bekannt.
1: Bei Männern haben viele das schon mal gehört. Starke Schmerzen in der Brust, massives Engegefühl und Angstschweiß. Bei Frauen kann das ganz anders sein, nämlich Schmerzen im Bauch, Atemnot und extreme Erschöpfung.
0: Insgesamt sind zuletzt rund 205.000 Menschen gestorben. In den Jahren davor waren es ein paar tausend mehr. Grund für den Rückgang ist laut dem neuen Herzbericht, dass Infarkte schneller bemerkt werden, es neue Medizin gibt und die Rettung besser läuft.
1: Bundesarbeitsministerin Baas will mehr gegen den Missbrauch von Sozialleistungen tun. Es geht vor allem um Osteuropäer, die von Banden hergelockt werden und Scheinarbeitsverträge bekommen, um zum Beispiel Kindergeld und Wohngeld abzuzocken.
0: Die Behörden sollen Daten besser abgleichen und Vermieter von Schrottimmobilien kontrollieren. Bei einem Haftbefehl soll es keine Grundsicherung mehr geben.
1: In Lemgo bei Bielefeld ist ein Polizeieinsatz ziemlich schief gegangen. Ein Streifenwagen ist gegen einen Baum gekracht, der wurde entwurzelt.
0: Das Polizeiauto musste auf dem Weg zu einem Unfall einer 23-Jährigen ausweichen, die ein anderes Auto überholen wollte. Der Streifenwagen hat einen Totalschaden, die Polizisten wurden aber nur leicht verletzt.
1: Ein besonderes Kartrennen geht jetzt los in Silverstone in England. Der viermalige Formel-1-Weltmeister Max Verstappen tritt an gegen 100 Herausforderer.
0: UK-Reporterin Franziska Hoppen sagt, wer kommt.
2: Es sind zum Beispiel bekannte Streamer, E-Sportler oder Profisportler aus anderen Bereichen dabei, aus verschiedenen Ländern. Aus Deutschland machen Zehnkampf-Weltmeister Leo Neugebauer mit, Extremläufer Ada Sachi und YouTuber Amar Al-Naimi. Also die kennt man auch.
0: Verstappen startet vom letzten Platz und hat dann 30 Runden Zeit, alle zu überholen.
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1: Es ziehen Schauer über NRW. Teilweise sind auch kräftige Gewitter dabei. Sonst wechseln sich noch Sonne und Wolken ab bei 10 bis 17 Grad.
0: Morgen erst trocken und locker bewölkt. Später ziehen aber mehr Wolken auf und abends wird's wieder nass. Dazu morgen in Nettersheim und Remscheid 17 Grad. In Recklinghausen und Bad Salzuflen 18. Und Bergheim kommt auf bis 20 Grad. Am Freitag dann viele Wolken. Zwischendurch ein bisschen Regen und nur ab und zu Sonne.
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1: Aktuell noch 100 Kilometer Stau und hier braucht ihr die meiste Geduld. A1 Euskirchen Richtung Dortmund zwischen Köln-Bocklemünd und Kreuz-Leverkusen-West. Viertelstunde länger, 6 Kilometer. Die A40 Essen Richtung Dortmund ist zwischen Dreieck Bochum-West und Bochum-Zentrum wegen Bauarbeiten bis Ende nächster Woche gesperrt. A40 Essen Richtung Duisburg zwischen Essen-Huttrop und Mülheim-Winkhausen 10 Minuten länger, 4 Kilometer. Dann die 59 Duisburg Richtung Dienstlaken zwischen Duisburg-Zentrum und Kreuz-Duisburg-Nord dauert 20 Minuten länger, 5 Kilometer. Und A61 Mönchengladbach nach Koblenz zwischen Dreieck Sinzig und Wehr 20 Minuten plus 10 Kilometer stocken wegen Bergungsarbeit.
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4: Hey, na, ihr kleinen Erdkrötenbabys, geht's euch gut? Habt ihr euch schön in den ein oder anderen kleinen Schauer gestellt, der runtergekommen ist heute im Sektor? Ach, ich hab's ja mal wieder geliebt, ne? Weil erstens habe ich an den Schirm gedacht heute und dann gibt es bitteschön irgendwas, das besser riecht als frischer Regen? Oh, nee, nämlich. So gesehen, nehmt gern noch eine Nase bei Gelegenheit und dann, lehnt euch zurück. Gönnt euch einfach ein bisschen Lintitailment jetzt hier die nächsten 2 Stunden mit mir. Let's go!

0: No Diggity für euch hier in 1 Live. Am Mittwoch mittendrin in der Fußball-WM. Ja, die ist gerade. Diesmal nicht in den USA, Mexiko und Kanada, sondern hier bei uns in Deutschland, in Frankfurt am Main, läuft gerade der 2026 Transplant Football World Cup. Das ist eine ganz besondere Fußball-WM. Da stehen nämlich ausschließlich Kicker auf dem Platz, die ein Spendeorgan haben. So wie Nico. Er ist Teil der deutschen Mannschaft.
1: Servus, hi.
0: Nico, wie läuft's? Habt ihr gut versenkt heute das Runde im Eckigen oder was?
1: Ja, also heute lief's auf jeden Fall super. Also wir haben heute gegen Wales gespielt um kurz vor 13 Uhr und haben 5-1 gewonnen und sind dadurch dann auch ins Viertelfinale eingezogen.
0: Geil! Ja, herzlichen Glückwunsch!
1: Dann danke.
0: Das ist jetzt K.O.-Runde sozusagen.
1: Ja, und morgen geht's weiter dann ins Viertelfinale gegen Mexiko.
0: Hä, genau. Aber 5-1 gegen Wales, ich würde mal sagen, Titel ist dann quasi schon im Sack, oder? Eigentlich könnt ihr doch alles überspringen, gehen wir direkt ins Finale.
1: Ja, das wäre uns natürlich auch am liebsten, ne?
0: Aber seid ihr Favorit auch im Turnier?
1: Ich würde schon sagen, dass wir Mitfavorit sind. Also wir hatten ja letztes Jahr auch schon, bei den World Transplant Games hatten wir auch schon so eine Art Fußballturnier. Die haben wir gewonnen letztes Jahr. Wir haben allerdings dieses Jahr noch ein paar Nationen mehr dabei. Ich sage mal, aber wir sind auf jeden Fall Mitfavorit. Also ich denke, da kann schon was gehen.
0: Wie ist das eigentlich sonst? Spielst du sonst auch im Verein? Oder bist du jetzt für die Sache auf dem Platz so von 0 auf 100?
1: Nee, also ich spiele auch so. Ich spiele beim 1. FC Nürnberg in der Inklusionsmannschaft zweimal die Woche und spiele Freitagabend immer bei uns in Weißenburg, wo ich herkomme, einfach mit ein paar Leuten, einfach so just for fun noch.
0: Und wie sieht so ein Spiel bei euch aus? Also zieht ihr auch 90 Minuten durch oder gibt es da irgendwie Unterschiede?
1: Ja, also das unterscheidet sich schon ein bisschen. Also wir spielen ja hier auf Kleinfeld, also wir spielen 7 gegen 7 und nicht 11 gegen 11.
0: Okay.
1: Das Feld ist auch ein bisschen kleiner, die Tore sind auch ein bisschen kleiner, also die sind so auf Größe von Jugendteams, also nicht wie man es jetzt aus der Bundesliga kennt, sondern ein Ticken kleiner. Und wir spielen zweimal 20 Minuten mit 10 Minuten Pause dazwischen dann noch.
0: Jetzt muss man sagen, ist das Turnier ja wirklich was Besonderes, weil alle, die auf dem Platz stehen, eben, die sind transplantiert. Du zum Beispiel.
1: Genau.
0: Du hast ja eine neue Niere bekommen vor vielen Jahren. Lass da auch noch drüber reden, ja?
1: Ja, klar, gerne.
0: Machen wir gleich. 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

0: am Mittwoch.
1: Deutschland 5, Wales 1.
0: Der 2026 Transplant Football World Cup läuft gerade und zwar richtig gut für Deutschland. Das steht seit dem Sieg gegen Wales im Viertelfinale auch dank Nico, der mitkickt und mit dem ich spreche heute in 1 Live. Und Nico, ich habe es eben schon gesagt, ne, du selbst hast vor 4 Jahren eine neue Niere bekommen von deiner Mom, weil bei dir eine Grippe einfach komplett eskaliert ist und deine Niere irgendwann nicht mehr funktioniert hat. Und das ging ja alles los, da warst du 17. Wie hart war das damals für dich?
2: Also am Anfang realisiert man das, glaube ich, noch gar nicht so richtig. Also man war ja noch jung, ich war 17 damals, wie ich im Krankenhaus war. Und ja, dann, man dachte, das wird schon wieder und irgendwann stagniert es vielleicht einfach nur und wird nicht schlimmer. So hätten wir ja auch leben können. Aber irgendwann, wenn du halt merkst, so jeder Monat gehst du zum Arzt und der sagt dir wieder, ja, da wäre das wieder ein bisschen schlechter geworden, aber geht noch, aber dann wieder schlechter und jeden Monat hörst du eigentlich das Gleiche. Irgendwann realisierst du das dann auch, wenn der Arzt zu dir sagt, okay, wir müssen jetzt doch mal drüber sprechen, wenn es jetzt noch schlechter wird über Dialyse oder sonstiges und erst dann macht es, glaube ich, so richtig erst im Kopfklick, was da gerade passiert, glaube ich.
0: Ja, wie gut auf jeden Fall, dass deine Mom dann Spenderin sein konnte. Du machst
2: ja, absolut. Ja.
0: Ja. Du machst dich jetzt seitdem aber eben auch echt stark für die Organspende auf ganz verschiedenen Wegen. Ne? Bist zum Beispiel eben bei so Aktionen dabei wie der WM gerade, Unterstützer im Verein. Warum? Warum braucht es in Deutschland nämlich unbedingt mehr Organspende?
2: Ja, es ist ganz wichtig. Also wir haben ja ganz viele Leute auf der Warteliste, jetzt nicht nur bezogen auf Nieren. Also es ist, ich sage mal Leber, es gibt so viele, was man transplantieren kann, wo Leute drauf warten. Wir haben ja leider in Deutschland noch nicht die Widerrufsbruchsregelung. Das ist ja wirklich so ein Thema, was immer wieder mal debattiert wird.
0: Genau, also das Konzept, dass jeder von uns erstmal automatisch Organspender ist, außer er widerspricht eben ganz aktiv.
2: Genau, richtig, weil aktuell muss jeder, der Organspender werden möchte, aktiv werden. Richtig. Und wenn du mit dem Thema nicht befasst bist oder wenn du niemanden hast in der Familie, der nicht damit in Berührung kommt, dann wird da auch noch nichts passieren im Normalfall. Mhm. Ne? Und die Widerspruchsregelung wäre halt in dem Sinn gut, dass jeder dann erstmal Spender wäre, aber auch wenn jemand nicht möchte, der kann dann, was ja auch wichtig ist, sagen, nein, das ist ja auch wichtig, dass man das dann hinterlegt und gut ist es. Aber ich denke, dass es halt da draußen doch bestimmt viele potenzielle Spender geben würde, die aber einfach halt nicht,
0: sich nicht
2: die Berührung dazu hat.
0: Ja. Nico, insofern würde ich sagen, Next Step für dich, erstmal Fußball-Weltmeister werden, okay?
2: Absolut, ja, das ist das große Ziel.
0: Und dann gern hier jetzt auch nochmal den Moment nutzen, vielleicht so dein Appell, warum geht uns Organspende eben alle an?
2: Ja, es kann im Endeffekt jeden treffen, ne? Also egal ob jung oder alt. Es gibt so viele junge Leute, die auch betroffen sind, mit geborenen Fehlern zum Beispiel, dass da schon ein Treffer von der Leber oder Niere oder sonstigem ist. Und von daher wäre es auf jeden Fall sehr, sehr wichtig, dass man sich mit dem Thema mal befasst. Und genau.
0: Wir haben es gemacht.
2: Mich dann für sich selber entscheidet.
0: Jetzt hier in 1 Live. Und ich habe ja meinen Organspendeausweis. Ich finde das auch ganz wichtig. Nico, alles Gute für dich.
2: Dankeschön.

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3: Um 6:30 geht's los mit der A1 Euskirchen Richtung Dortmund. Zwischen Kreuz Köln Nord und Kreuz Leverkusen West stockt's gerade auf 4 Kilometern. Dann A3 Köln nach Oberhausen zwischen Duisburg-Wedau und Oberhausen-Lierich 5 Kilometer stockender Verkehr. A4 Aachen Richtung Köln zwischen Kreuz Köln West und Köln-Klettenberg 3 Kilometer Stau. Die 33 Osnabrück Richtung Bielefeld zwischen Kreuz Osnabrück Süd und Hilta am Teutoburger Wald 4 Kilometer stockend. Die A40 Essen Richtung Dortmund ist zwischen Dreieck Bochum West und Bochum Zentrum wegen Bauarbeiten gesperrt noch bis Ende nächster Woche. A448 Südumfahrung Bochum zwischen Bochum West und Bochum Wiemelhausen 10 Minuten plus 5 Kilometer stockend. Und noch A562 Abzweig Bonn zwischen Bonn-Bad Godesberg und Kreuz Bonn Ost 2 Kilometer Stau.
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4: Und ich habe jetzt eine der echt großartigsten Künstlerinnen der Welt für immer vielleicht auch in der Playlist. Ey, ich bin so Fan selbst und will sie so groß wie geht ansagen. Deshalb vielleicht auch am besten gar nicht alleine. Freunde, jetzt für euch hier die zauberhafte, wundervolle, obertolle
5: Olivia Dean.

0: already know. So, lass mal voten, oder was?
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0: Ja, da graben wir zum Beispiel jetzt mal ganz tief in der Retro-Kiste. In der Doku in der ARD-Mediathek, nämlich Berlin, Schicksalsjahre einer Stadt heißt die. Und ja, da winkt nochmal das Jahr 1992.
2: Und dann tauchen überall diese piepsenden Robo-Eier auf. Tamagotchis.
3: Ja, irgend so was Japanisches vielleicht.
4: Was zum Essen?
5: Tamabuchi, das ist ein Messer, was man sich in den Bauch steckt und danach soll man sterben.
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0: Ja, Mäuschen spielen im Sommer aus der Stars, ne, bei RTL Plus, das lohnt sich für uns ja öfter mal. Wobei ich finde, ehrlich gesagt, die Kandidaten da, die sollten vor allem mal mehr uns hören. Dann wären sie vielleicht auch ein bisschen mehr auf dem aktuellen Stand der Dinge.
6: Mit welchen Abkürzungen wird sowohl sexuell als auch geschlechtlich Vielfalt zusammengefasst?
7: Junge, wo soll ich das wissen? Sieht aus wie ein Deutscher, der alles weiß.
8: Die auf mehrere Sachen stehen, auf Frau, Mann. Oder auf Gangbang, sowas. Du bist schlau, ich weiß, du bist doch schlauer als ich. Ich bin doch dumm bei sowas. Hauptschule.
7: Habe ich einen Duden in meinem Kopf?
6: LGBTQ.
7: Ja. Dieses GPTQ.
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0: Ja, und da haben wir jetzt noch was Schönes, über das wir auf dem Insta-Account von frankenpost.de gestolpert sind. Seriöser Journalismus, den du dir nicht ausdenken kannst.
9: Ein echtes Naturschauspiel ist gerade im Hofer Land zu bestaunen. Der 74-jährige Hobbygärtner Herbert Muschi aus Oberkotzau entdeckte Anfang August einen ungewöhnlichen Trieb an seiner Fadenagave. Seitdem ist der Blütenstängel regelrecht in die Höhe geschossen.
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Styles in eurem Mittwochabend. Und jetzt wäre euch fast die Gabel in eure Tofu-Pfanne gehüpft vor Schreck. Dabei sind das doch nur Blink-182. Die tun nichts. Ja, die wollen nur spielen. Ihre vollen guten Sound.

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0: 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Gesundheit. Und Glückwunsch auch. Pokémon nämlich, also das Kartenspiel, ne? Ist frisch 30 geworden und dafür sind heute super spezielle und begehrte Jubiläumssets gedroppt worden, weltweit. Luca aus Kerken konnte sich was klar machen und nimmt uns gleich nochmal mit in den Hype. Wird sehr emotional nach 7 Jahren.
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1: Es ist 19 Uhr. Ich bin Johanna Schmidt. Als erstes geht's um einen veganen Eierlikör, also um einen Likör ohne Ei. Das klingt erstmal unspektakulär, hat aber einen riesigen Streit ausgelöst, der jetzt von einem Gericht entschieden wurde. Mehr dazu von Benjamin Paris.
2: Konkret hatte sich der Spirituosenverband an dem Getränk gestört und gesagt, Verbraucher könnten das mit echtem Eierlikör verwechseln. Deswegen hatte der Verband gegen das Getränk geklagt und gegen die Verpackung. Auf der Flasche ist ein bunter Hahn abgebildet, Hähne legen aber bekanntlich keine Eier und auch sonst ist die Verwechslungsgefahr nicht so groß, hat jetzt ein Gericht in Schleswig-Holstein entschieden. Damit darf der Likör ohne Ei auch weiter so heißen. Und das Ganze ist inzwischen auch schon symbolisch für den Streit um vegane Produkte. Deswegen stehen zwei Flaschen schon im Haus der Geschichte in Bonn. Zuletzt wollte das EU-Parlament, dass vegane Schnitzel nicht mehr so heißen dürfen oder Hafermilch. Das ist aber auch abgelehnt worden.
1: Dann sprechen wir über eine Ausbildung, die offenbar im Trend ist. In der Sanitär-, Heizungs- und Klimatechnik. In dem Job baut man zum Beispiel Wärmepumpen und Klimaanlagen ein. Laut Statistik haben in den letzten 10 Jahren über 30% mehr Leute so eine Ausbildung angefangen. Und es wird in der Klimatechnik weiter viel Nachwuchs gebraucht, weil die meisten bald in Rente gehen. Pakete von Shops wie Shein oder Temu werden bald wohl teurer. Die EU hat jetzt endgültig beschlossen, dass eine Gebühr kommt für kleine Pakete von Online-Shops aus Nicht-EU-Ländern, also zum Beispiel aus China. Die EU will damit erreichen, dass nicht mehr ganz so viele Billigsachen bestellt werden. Dann ein positiver Trend in Sachen Gesundheit. In Deutschland sterben immer weniger Menschen an einem Herzinfarkt. Vorletztes Jahr wurden 205.000 Tote registriert. Im Jahr davor waren es noch 6.000 mehr. Laut dem neuen Herzbericht liegt der Rückgang vor allem daran, dass Infarkte schneller bemerkt werden, es neue Medizin gibt und die Rettung besser läuft. Er war der bisher älteste Mann Europas. In Süditalien ist jetzt ein 112-Jähriger gestorben. Geboren wurde er also noch vor dem Ersten Weltkrieg und bis ins hohe Alter hat er sich um seinen Weinberg und seine Schafe gekümmert. Der aktuell älteste Mensch in Europa ist eine Frau in Großbritannien. Sie ist 117.
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1: Es ziehen noch ein paar Schauer, zum Teil auch kurze, aber kräftige Gewitter durch bei noch 10 bis 17 Grad. Morgen geht's dann trocken los, später aber mehr Wolken und abends wieder etwas Regen. Dazu in Lemgo und Velbert 18 Grad, in Hamm und Arnsberg 19 und in Brühl bis 20 Grad. Am Freitag auch eher grau.
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1: Hier braucht ihr noch am längsten. A1 Köln Richtung Münster zwischen Schwerte und Kreuz Dortmund-Unna. 10 Minuten plus, da stockt's auf 5 Kilometern. A2 Hannover nach Dortmund zwischen Kreuzbad Oeynhausen und Herford Ost eine Viertelstunde on top, 3 Kilometer Stau. Die A40 Essen Richtung Dortmund ist zwischen Dreieck Bochum West und Bochum Zentrum wegen Bauarbeiten gesperrt noch bis Ende nächster Woche. Die A42 Dortmund Richtung Kamp-Lintfort ist zwischen Duisburg-Bahl und Moers Nord wegen Bergungsarbeiten gesperrt, dadurch 3 Kilometer Stau. Und die 57 Köln Richtung Nimwegen zwischen Kreuz Meerbusch und Krefeld-Gartenstadt 10 Minuten länger als sonst durch 6 Kilometer Stau.
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3: Hey, na? Boah, 112 Jahre alt werden. Ich überlege ja immer, ob ich das überhaupt wollen würde, so alt werden. Kommt wahrscheinlich drauf an, ne? Wenn ich noch Handstand könnte oder so, dann vielleicht ja.

0: Slumber für euch hier in 1 Live an diesem Mittwoch, an dem alle Poke-Nerds ja ein bisschen hohl gedreht haben vor Aufregung und vor Freude, weil seit heute gibt's ein neues, wohl krasses Jubiläumsset zum 30. Geburtstag von Pokémon, also vom Kartenspiel. Und das weltweit gleichzeitig, also der Drop, das ist das erste Mal in der Geschichte. Und klar, wollte auch Luca aus Kerken diesen historischen Moment nicht verpassen. Und er hat's geschafft und sich immerhin Zweierblister klargemacht.
1: Hallöchen.
0: Luca, beschreib mir mal, nimm mich mal zurück mit in dem Moment, als du die Dinger dann noch verpackt in der Hand hattest und sie aufgemacht hast. Was war los in dir drin?
1: Sag ich mal, ich war echt stolz, dass ich mal eins bekommen habe. Beim 25. habe ich leider nichts bekommen gehabt und nachher waren die Preise leider so teuer. Und dann habe ich gesagt, nee. Jetzt habe ich endlich eins gehabt und ich musste sagen, es war wirklich richtig schön.
0: Ja, guck mal.
1: 30 Jahre, ist doch wunderbar.
0: Und das, auch wenn kein Glitzer-Glurak drin ist, immer noch ein Grund zur Freude.
1: Trotzdem, richtig.
0: Ich meine, ich habe auch so das Gefühl, ne, wer in Sachen Poke-Nerd was auf sich hält, der hat wirklich heute auch alles getan, um eben an irgendein Set zu kommen.
1: Ja.
0: Was ist so das Krasseste, was du mitgekriegt hast in deiner Bubble?
1: In meiner Bubble? 1:30 morgens bei Smith Toys vor der Tür zu stehen.
0: Oh Gott. Also quasi bei denen zu übernachten.
1: Ich bin schon krank.
0: Oh Gott.
1: Ja, das ist wie, als wenn gerade ein neues iPhone rauskommt.
0: Hä, aber warte mal, morgens 3:30, die machen doch nicht vor 10 auf. Das heißt einfach 8 Stunden Schlange stehen fast.
1: Genau. Man nimmt sich was zu essen mit, einen Stuhl mit, dann setzt sich da hin und dann ist gut.
0: Für
1: ein Handy hat man dabei,
0: Karten.
1: Das ist aufgeladen, fertig.
0: Oh, Luca. Aber jetzt mal für alle, die den Hype nicht checken, ne? Warum ist denn das so krass? Warum tut man sich denn sowas an?
1: Das ist Nostalgie. Man erlebt seine Kindheit nochmal, sag ich mal, weil dann wieder die alten Karten neu aufgelegt werden, besonders bei diesem Set. Das kitzelt nochmal. Nochmal mehr.
0: Und ein bisschen auch das der Nervenkitzel, ne? Ob vielleicht echt ein Glitzer-Glurak
1: drin ist. Ja, das ist wie Lotto spielen.
0: Da Leute auch schon ins Verderben getrieben. Lotto.
1: Ja, definitiv. Bei Pokémon bestimmt auch.
0: Was hättest du gemacht, wenn ein Glitzer-Glurak drin gewesen wäre? Also ist der zum Beispiel richtig wertvoll?
1: Also die Marktpreise sind noch nicht draußen, beziehungsweise da gibt es ja von bis. Ich habe schon Karten gesehen, die momentan irgendwo bei 200, 300 Euro liegen.
0: Ja.
1: Die werden aber definitiv noch steigen.
0: Okay.
1: Ich weiß nicht momentan, wo Glurak liegt, aber es wird auf jeden Fall nicht gerade billig werden.
0: Ist nicht eine Kugel Eis.
1: Nein. Also da kriegst du sehr viele Kugeln für, sehr, sehr viele.
0: Was hast du schon mal an Kohle ausgegeben, so maximal?
1: Also das darf ich gar nicht so laut sagen. Knapp 600 Euro.
0: Was? Luca! Mit 600 Euro alles machen kann.
1: Ja.
0: Was hast du dafür gekauft dann für die 600 Tacken?
1: Sehr viele Karten.
0: Okay.
1: Posterkollektionen, TTBs, ETBs. Also das sind, ne?
0: Ja, du liebst es halt einfach, ne? Du liebst es einfach.
1: Ja, definitiv.
0: Ich kenne ja eigentlich nur Pikachu. Was ist dein Lieblings-Pokémon?
1: Ja, das ist ja ganz,
0: ja,
1: ganz
0: ist lächerlich, ne?
1: Nee, Evoli. Evoli ist meins.
0: Ja? Wieso?
1: Süß und klein, schnuckelig.
0: Wie macht das?
1: Also macht das macht so ein ganz komisches Geräusch. Sag ich mal so, zwischen Hase und Katze so ein bisschen. Das ist wirklich wunderbar.
0: Okay. Von dem hast du bestimmt auch ein Poster oder so, ne?
1: Ja, ich habe auch Kuscheltiere davon.
0: Ah, geil, Luca. Du bist all in, ne?

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1: Sido, hier in 1 Live am Mittwochabend. Und ich würde sagen, die Nummer ist eigentlich gleich schon gelaufen, wenn ich das jetzt so richtig hier verstehe und beobachte. Wir sind nämlich gerade mal in Runde 8 von 30, die er hat, wenn er will. Aber Max Verstappen hat sich schon von Position 101 auf die 5 vorgearbeitet. Komm, ich sneak mich einfach noch mal ein bisschen in den Livestream bei Disney Plus. Eisenhart, gehen wir da jetzt einfach mal rein.
2: What does track block mean?
1: Was?
3: Was hat er gefragt?
1: Oh, ja, ich hab's auch nicht verstanden.
4: Das bedeutet Trickrunde, glaube ich.
2: Oh, hello.
4: Oh, hi. Jetzt reden wir.
1: Ja, das Ding ist, Max Verstappen, nämlich krasser Formel-1-Fahrer, vielleicht der beste Rennfahrer der Welt, der stellt sich ja heute in einer ganz speziellen Challenge. Er tritt an auf der Rennstrecke in Silverstone in UK. Oh, die labern die ganze Zeit, ich mache mal wieder leiser. Nein, er tritt an gegen 100 andere Fahrerinnen und Fahrer, aber eigentlich machbare Gegner auch, würde man meinen, sind nämlich alles Leute aus anderen Bereichen. Zwar schon Sportler, aber anderer Sport, aber vor allem auch so Content-Creator, Streamer, Promis. Und der Twist, die treten halt alle im Go-Kart gegeneinander an. 18 Uhr. Ortszeit ist das losgegangen, 19 Uhr unserer Zeit und die Challenge für Max eben alle anderen überholen. Oh, jetzt ist er sogar schon auf der 4, Alter, guck mal hier.
4: Mit nassen Slicks ist natürlich nochmal eine größere Hürde für die Konkurrenz von Max Verstappen.
1: Ja. Freunde, ich würde sagen, das Ding ist gelaufen für die anderen. Wäre ich die, würde ich mir jetzt schon mal ein bisschen gemütlich machen.

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5: Um 19:30 gibt's noch 3 Meldungen. Geht los mit der A2 Hannover Richtung Dortmund. Zwischen Kreuzbad Oeynhausen und Herford Ost 20 Minuten länger, gerade durch 4 Kilometer Stau. Die A40 Essen Richtung Dortmund ist zwischen Dreieck Bochum West und Bochum Zentrum wegen Bauarbeiten gesperrt noch bis Ende nächster Woche. Und die A57 Köln Richtung Nimwegen, da gibt's zwischen Krefeld-Oppum und Krefeld-Gartenstadt 2 Kilometer Stau.
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6: Hey, na, was los? Bestenfalls seid ihr randvoll. Vielleicht jetzt mit lecker Abendbrot und guter Laune. Da würde ich sagen, schiebe ich doch gerade noch, gerade was die angeht, was hinterher. Kleines 1 Live Original zum Nachtisch. It's about that time, yeah.

0: 1 Live an eurem Mittwoch. Und vielleicht verfolgt ihr es selbst auch in den Socials und überall. Es hat sich ganz schön was zusammengebraut, nämlich über Ed Sheeran. Der steckt in einem ganz schön fetten Shitstorm. Der Hintergrund, der ist ja gerade auf Tour und hatte eigentlich Macklemore als Support Act dabei. Dann aber hat sich Macklemore bei den letzten Auftritten politisch geäußert.
1: I said free Palestine.
0: Und kurz nachdem er das gesagt hat, ist er als Voreact rausgeflogen tatsächlich. Ed Sheeran hat sich dazu mittlerweile gemeldet. Er sagt, er hätte das nicht entschieden. Es wären die Veranstalter gewesen und die Locations, also die Investoren und Milliardäre, die hinter seiner Tour stecken, die haben sich nämlich bei ihm gemeldet und meinten eben, dass sie alle Konzerte komplett canceln würden, wenn Macklemore weiter Support Act bleibt, sagt Ed Sheeran. Und er sagt auch, dass er noch versucht hätte zu schlichten, eine Lösung zu finden oder wie er sagt, eine Brücke zu bauen. Hat aber wohl alles nicht geklappt. Macklemore ist raus und mit ihm auch alle anderen Support Acts, die aber freiwillig. Die sind gegangen aus Solidarität. Phineas, Lucas Graham und Aaron Rowe. Aaron hat noch geschrieben, ich habe diese Entscheidung nicht leicht getroffen. Ed ist mein Freund, er hat mein Leben verändert. Ich kann ihm nicht genug dafür danken, aber ich würde jeden Respekt vor mir verlieren. So, wie es jetzt mit der Tour weitergeht von Ed Sheeran, das steht noch nicht so richtig fest. Er scheint die Konzerte aber ohne Vorbands durchziehen zu wollen. Stand jetzt, sagt er, er will seine Fans und die Konzertcrew nicht im Stich lassen. Heaven knows.

0: an eurem Mittwochabend. Jetzt allerdings eine, die sich ein bisschen Pause gegönnt hat. Sie ist ein bisschen untergetaucht, aber nur vorübergehend. Denn im März nächstes Jahr kommt ihr neues Album. Und schon jetzt dieser Song von der Platte.
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0: alle. Ich weiß mal gar nicht, was er da singt.
1: Du sollst doch im Radio nicht singen.
0: Ja, habe ich jetzt mal kurz gemacht. Mein Gott, Willi Kölner. Sag du mir lieber, was das soll. Dass wir jetzt schon wieder, wegen dir müssen wir schon wieder Platz machen in unserem Kalender.
1: Ja, ich habe eine gute Nachricht, um es mit Danger Dan zu sagen. Ich habe nämlich Tickets für sein ausverkauftes Konzert.
0: 18. Dezember, ne?
1: So ist es.
0: In Kölle.
1: Genau, in Kölle, präsentiert von 1Live. Und die letzten Tickets haben natürlich wie immer wir. Und bald dann vielleicht ihr, wenn ihr dran bleibt heute Abend.
0: Dann bleibt mal besser dran. 20 Uhr, 1Live, Plan B mit Tillmann Kölner. Ich bin Linda, bis morgen.
1: Tschüss.
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1: Wir haben 20 Uhr, ich bin Johanna Schmidt. Der Sommer ist quasi vorbei und viele sind aus dem Urlaub zurück. Eine Krankenkasse hat mal nachgefragt, wie erholt sich die Leute durch den Urlaub fühlen. Was dabei rausgekommen ist, sagt Benjamin Paris.
2: Die allermeisten sagen, dass sie gut erholt sind. Dazu geführt haben vor allem Natur und Sonne. Viele finden auch wichtig, wegzufahren, um richtig abzuschalten. Nur 13% sagen, der Urlaub im Sommer hat keine Erholung gebracht. Grund dafür war dann oft, dass sie nicht richtig von der Arbeit abschalten konnten. Manche waren auch einfach mit dem Wetter nicht zufrieden und wieder andere hatten Stress mit der Familie. Um die Erholung aus dem Sommerurlaub länger zu erhalten, gibt es ein paar Tipps. Man sollte nicht direkt nach dem Heimkommen wieder arbeiten, besser mittwochs erst wieder starten und eine kurze Arbeitswoche haben. Auch Mitbringsel und Fotos können das Urlaubsgefühl verlängern und Vorfreude ist gut auf den nächsten Urlaub.
1: Die Spritpreise sind aktuell wieder extrem hoch und die Bundesregierung will was dagegen machen. Was genau ist immer noch unklar. Wirtschaftsministerin Reicher hat jetzt aber vorgeschlagen, dass die Mehrwertsteuer auf Benzin und Diesel gesenkt wird, damit Sprit wieder billiger wird. Über Bundeskanzler Merz gibt es gerade offenbar besonders viele Fake News. Der Verfassungsschutz, der vor Gefahren gegen die Demokratie warnt, sagt, sie kommen aus Russland. Die Fake News werden offenbar seit einigen Wochen mehr. Oft sind es Videos auf Social Media, die aussehen wie von bekannten Medien. Das Ganze soll zum Beispiel den Zusammenhalt in der Gesellschaft kaputt machen. Ein Gerichtsstreit über Eierlikör ist zu Ende. Eine vegane Variante darf weiter Likör ohne Ei heißen und das Logo mit einem bunten Hahn behalten. Ein kleines Unternehmen aus Norddeutschland hatte das Getränk auf den Markt gebracht. Ein Verband von Spirituosenherstellern hatte geklagt, mit der Begründung, dass Eierlikörkunden verwirrt werden könnten. Das Gericht sah das aber anders. Tennisprofi Alexander Zverev kommt nach NRW, kurz nach seinem Sieg in einem der wichtigsten Turniere der Welt. In Halle in Ostwestfalen spielt er dieses Wochenende für Deutschland. Zverev hatte am Wochenende die US Open gewonnen, als erst zweiter Deutscher überhaupt.
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1: Heute Nacht gibt's noch ein paar Schauer und Gewitter, später lockert's aber wieder auf. Die Temperaturen gehen nachts runter auf 12 bis 7 Grad. Morgen bleibt's erst trocken, dann ziehen aber mehr Wolken rein und abends kann's zum Teil nass werden. Dazu dann in Detmold 18 Grad, in Bochum und Moers 19 und in Aachen und Düren bis 20 Grad. Freitag nur selten Sonne und ein bisschen Regen.
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1: Drei Meldungen noch. A2 Hannover Richtung Dortmund zwischen Bad Nenndorf und Rehren. Da braucht ihr gerade 10 Minuten länger. 3 Kilometer Stau. A2 Hannover Richtung Dortmund. Diesmal zwischen Bad Oeynhausen und Herford Ost. Auch 10 Minuten plus. 2 Kilometer Stau. Und die 40 Essen Richtung Dortmund ist zwischen Dreieck Bochum West und Bochum Zentrum wegen Bauarbeiten gesperrt. Noch bis Ende nächster Woche.
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3: Mit Tim und Kölner, hello zusammen, schön, dass ihr dabei seid zu dieser Sendung mit neuer Musik und ganz viel Musik, die uns und hoffentlich auch euch bewegt. Die Server sind wieder repariert, da war auf jeden Fall was los heute beim Presale von Kraftklub-Tickets für ihre Stadionshow in Köln nächstes Jahr. Es scheint aber wohl wieder zu gehen, zumindest war das vor einer Stunde so. Wo ihr weder Server noch Kohle braucht für ein Konzert, ist heute Abend hier, weil ich habe Danger Dan-Tickets für sein ausverkauftes Konzert im Dezember, das heute hier. Und wir starten mit einer, die offiziell nächstes Jahr das Hurricane und Southside Festival headlinen wird. Phoebe Bridgers, schönen Abend, hier ist Lost Boys.

0: Peggy Goo und Ira Star, wow, Mann. Wisst ihr schon, was ihr am 18. Dezember macht? Vielleicht wisst ihr es gleich. An dem Tag spielt nämlich Danger Dan ein Konzert in Köln im Palladium. Ausverkauft präsentiert von 1Live. Er hier, ne?
1: Was ich eigentlich nur damit fragen will, ist, schläfst du heute bei mir?
0: Und um es mit diesem Song zu sagen, wir haben eine gute Nachricht, weil wir verschenken heute einmal 2 Tickets für dieses ausverkaufte Konzert. Und ihr müsst einfach nur nachher sagen, was für Tiere im aktuellen Song von Danger Dan im Video die Hauptrolle spielen. Das verrate ich schon mal vorab. Philipp Kressmann aus dem Team, du hast dich ja viel mit Danger Dan schon beschäftigt in deiner musikalischen Laufbahn als Journalist. Wie würdest du ihn beschreiben? Mit so ein paar
2: Ich würde erstmal sagen, wegen ihm sind rote Bomberjacken Haute Couture.
0: Ja, stimmt.
2: Ziemlich angesagt.
0: Er trägt immer diese rote Bomberjacke.
2: Ja, mittlerweile auch immer am Klavier, weil klar, er ist Rapper bei der Antilopengang, aber eben auch Liedermacher, also spielt seit langer Zeit schon Klaviermusik, durchaus sehr politische Lieder gegen Rechtsextreme, Lieder über Antisemitismus oder auch die Corona-Zeit in Deutschland, aber eben auch persönliche Themen spielen eine wichtige Rolle, tauchen auf in seiner Musik.
0: Sehr persönliche, zum Beispiel über seine Augenerkrankung hat er
2: ja,
0: letzten Song
2: gespielt. Genau, es geht da um den Umgang mit einer seltenen Krankheit, unter der er auch leidet, ein autobiografisches Lied. Und dann gibt's ja auch generell Balladen von ihm, Liebeslieder, hören wir ja gerade auch schon. Und genau in diese Richtung geht es auch in der neuen Single.
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2: Zum Späti, so heißt der neue Song. Eine Liebeserklärung an seine Freundin und die Kiosk-Kultur. Ganz schön bebildert ist auch der Clip dazu übrigens. Ich glaube, Border Collies sind da. Sehr niedlich, es ist jedenfalls ein Song aus seinem kommenden Album. Keine Angst.
0: Das sind Hunde auf jeden Fall, ne? Also es ist jetzt irgendwie, die Spezies ist jetzt nicht so klar.
2: Ich hab erst gedacht Australian Shepherd, aber ich glaube, es sind die Border Collies.
0: Song ist draußen, Album kommt auf jeden Fall bald raus, Anfang Oktober. Ne? Mhm. Und dann spielt er auch eben live in Köln im Palladium, 18. Dezember, ist halt ausverkauft. Aber wir haben hier noch ein paar Tickets, wenn ihr uns sagen könnt, wenn ihr gerade aufmerksam zugehört habt, was für Tiere tauchen in dem Musikvideo zum neuen Song auch auf, den wir auch dann nachher hören werden. Danger Dan Tickets heute hier über die 1Live App einfach direkt reinmelden mit einer Nachricht, einer Sprachnachricht. Nachricht oder über die 0221 567 89 111. Und hier sind Tränen, rote Funken.

Was war das für ein grandioses Konzert? Wobei, Konzert kann man eigentlich gar nicht sagen. Es war eine Party, die A$AP Rocky da veranstaltet hat, weil so viel Live-Musik gespielt wurde da nicht. Es kam viel vom Band, aber es war trotzdem ein riesengroßer Abend. Es hat richtig Spaß gemacht. Viele Hits, wie zum Beispiel Sundress hat er gespielt. Grandioses Bühnenbild. Das hat mir gefallen. Last Days of Summer 2026. Das ist ja gerade irgendwie so der Vibe. War nochmal so Spätsommer-Ausläufer jetzt von den Temperaturen her. Und ich denke mir so, oder dachte mir, das genießen wir einfach gemeinsam und lassen die Festivalsaison nochmal Revue passieren mit jetzt den besten Dance-Tracks, die 2026 so rausgekommen sind. Und ja, wir hören, wie sich das für 1Live Plan B gehört, was da so für andere Songs drinstecken. Einige sind sogar sowas wie Coverversionen, fast von alten Bangern aus den 90ern oder 2000ern. Silver Bumper ist so einer, UK Garage Producer und DJ mit seinem Song On Tonight. Habt ihr vielleicht schon erkannt, da steckt ein sehr, sehr bekanntes Sample drin, nämlich aus dem 90er R&B-Hit von Montel Jordan. Der hatte seinen größten Hit eigentlich mit This Is How We Do It, aber ein paar Jahre später kam noch

immer noch ein Hit, wenn ich den so höre irgendwie. Und Montel Jordan, übrigens Fun Fact, hat 2010 seine Musikkarriere an den Nagel gehängt und eine Online-Kirche aufgemacht. Was man halt so machen kann im Land der unbegrenzten Möglichkeiten USA. Was auch wenige Leute wissen, in diesem Hit von ihm damals steckte auch ein Sample drin, nämlich aus dem Jahr 1976. Das ist Claudia Barry, die war ganz früher mal Mitglied der Band Boney M. Hat dann aber so ein Solo-Ding gestartet und gemeinsam mit ihrem deutschen Ehemann als Produzent so ein paar Disco-Classics rausgehauen. Dieser Song hier, Love for the Sake of Love, ist besonders bekannt. Nicht nur, weil er damals auch schon erfolgreich war, sondern weil er eben in einigen Rap-Songs gesampelt wurde. Montel Jordan war der erste und dann kamen noch Artists wie Da Brats, Mobb Deep oder vor ein paar Jahren auch noch Big Pig. Und Silver Bumper hat jetzt 2026 nochmal so einen Late Summer UK Garage Dance Banger draus gemacht und den hören wir uns jetzt an. On Tonight.

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2: Um 8:30 geht's los mit der A2 Hannover Richtung Dortmund zwischen Bad Nenndorf und Rehren. Braucht ihr gerade eine Viertelstunde länger als sonst durch 4 Kilometer Stau. Dann A2 Hannover nach Dortmund zwischen Kreuzbad Oeynhausen und Herford Ost 2 Kilometer Stau. Die A4 Aachen Richtung Köln wird gleich um 21 Uhr zwischen Köln-Poll und Dreieck Heumer gesperrt bis morgen früh um 5. Da werden Verkehrszeichenbrücken montiert und es gibt eine Umleitung über die A559 und die A59. Die A40 Essen Richtung Dortmund ist zwischen Dreieck Bochum West und Bochum Zentrum wegen Bauarbeiten bis Ende nächster Woche gesperrt und noch A57 Köln Richtung Nimwegen zwischen Krefeld-Oppum und Krefeld-Gartenstadt 2 Kilometer Stau.
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3: Ich bin jetzt Tillmann Kölner und ich finde es immer besonders schön, wenn ich hier Tickets verschenke, die meine Kollegen oder Kolleginnen auch sehr gerne haben wollen würden. Philipp Kressmann würde gerne Danger Dan Tickets heute hier umsonst abstauben. Du bist aber ausgeschlossen von diesem Gewinnspiel.
4: Ich bin ausgeschlossen,
3: ja. Muss ich dir jetzt nochmal sagen. Obwohl du natürlich die Antwort weißt auf die Frage, die du selbst gestellt hast.
4: Welche?
3: Ja, bitte.
4: Welche Hauptrolle, also wer spielt die Hauptrolle in dem neuen Musikvideo von Danger Dan zum Song... Zum Späti.
3: Welche Tiere?
4: Ja, das kann man schon mal sagen. Das ist Tiere. Das ist kein Tillmann Kölner.
3: Wenn ihr das wisst und die Tickets fürs ausverkaufte Danger Dan Konzert am 18.12. wollt, meldet euch über die 1Live App oder die 0221 567 89111. Und wenn du tanzen willst, dann hörst du Lotte.

0: Christmas came early. Ja, Christmas kommt heute auch early. Nicht nur für die Wombats, sondern für alle, die Danger Dan Tickets hier gewinnen wollen, wenn sie die denn bekommen. Ihr könnt euch reinmelden, wenn ihr wisst, welche Tiere die Hauptrolle spielen in Danger Dans aktuellem Musikvideo. So, das ist über die 1Live App und das hier ist Catherine Grace Garner. Die feiert morgen ihren 30. Geburtstag, da wird also auch gefeiert. Ihr kennt sie wahrscheinlich eher unter dem Namen Slater mit 3Y und das ist ein Song aus ihrem aktuellen Album Worst Girl in America. Philipp Kressmann aus dem Team, was findest du besonders bemerkenswert an diesem Album, weil du findest das durchaus bemerkenswert im Verhältnis zu anderen Pop-Alben, die es gerade so gibt.
1: So kannst du das gerne formulieren. Es ist schon facettenreich, ne? Also was die Sounds angeht, wir hören gerade ja den Song Dance, der so eine sphärische Fläche hier durchaus auch hat. Aber wenn es dann anfängt zu knarzen, so der Bass losgeht, erinnert das doch sehr an Justice, an dieses Duo aus den Nullerjahren, beziehungsweise in den Nullerjahren besonders beliebt geworden. Und diese Phase hat sie eben noch gut im Kopf. Weil dieses Album mit dem markanten goldenen Kreuz auf dem Cover, das hat ja ganz viele Menschen damals an elektronische Musik sozusagen herangeführt und eben darunter wohl auch sie.
0: Ja genau, das hat sie mir auch erzählt im Interview, als hättest du das gewusst, ne?
2: I feel like all like kind of Ed Banger adjacent artists, that was always like so cool to me growing up. I feel like that was just kind of the coolest sector of electronic and still is, you know? I love Justice, all of the like kind of artists on that label I feel like are huge influences for me.
1: Und dann spielt manchmal auch noch die Gitarre eine Rolle bei ihr musikalisch. Außerdem habe ich häufiger auf dem Album so eine schrille Note rausgehört. Also so Rave, fast schon Hyper-Pop-Musik, erinnert mich teilweise an Charlie XCX. Und auch hier sagt Slater, ja, schätzt sie musikalisch.
2: I haven't really spoken to her in a long time. I think that everything she's built with her music is so incredible and I really respect everything that she's like kind of built on Brad and even now with like, you know, newer music she's making. She's like, I don't really know her very well, but I do think I think her music is incredible.
1: Ja, vor allem die Brad-Ära war also ein Einfluss. Aber bei Slater gibt es eben auch ruhige Momente und das meine ich eben mit facettenreich. Es gibt so sphärische Interludes, die sind dann eher so von Wave geprägt. Mhm. Der letzte Song auf dem Album ist zum Beispiel eine Hommage an die US-amerikanische Schauspielerin Brittany Murphy. Die ist ja 2009 leider schon verstorben. Und das ist eben so ein Stück, da zeigt Slater auch eine ruhigere Seite von sich. Und ich finde, das steht hier auch ganz gut. Und das hört man auch in dem neuen Song, den wir jetzt ja hören.
0: Genau, Brand New Chanels, wirklich bemerkenswertes Pop-Elektro-Album von Slater, heißt Worst Girl in America.

0: Connor Price und Nick D und Too Easy sollte es für euch sein, wenn ihr abends nach Hause kommt nach einem anstrengenden Tag und euch nochmal eine Musik anmacht, die euch irgendwie ja was Gutes tut. Wenn ihr gerne Alben hört, die so elektronisch entspannt sind, dann ist Distance in Static was für euch. Das neue Album vom Elektro-Frickler Bonobo aus Brighton in Großbritannien. Mittlerweile lebt er in Tokio, ist seit über 20 Jahren eine Ikone, was so die Verbindung von Dance-Music und sphärischen Sounds, so chilligen Sounds auch angeht. Spielt viel auch mit Einflüssen, die er so auf Reisen überall auf der Welt aufschnappt. Und dieses neue Album, das ist eigentlich mehr als ein Album, das ist eigentlich fast wie so eine Compilation, weil da so viel drinsteckt. Hier singt zum Beispiel Indie-Künstlerin Milu Fayonia mit in dem Song. Insgesamt sind 7 Gäste drauf, die kommen teilweise aus London, wie sie hier eben, aber auch aus Pakistan oder Japan. Da lebt er ja mittlerweile, aber eben auch viel in Tourbussen und Hotelzimmern ist dieses Album entstanden. Bernd Bonobos Tour zum Vorgängeralbum in London und L.A. Und auch in einem ganz besonderen Studio in Kalifornien auf der Broken Arrow Ranch, die gehört Rocklegende Neil Young. Also steckt wirklich krass viel drin in diesem Album, auch viel Arbeit und viel Hin- und Herreisen, das hat man auch rausgehört im Gespräch mit ihm. So viel, dass Bonobo sagt, Distance in Static, das könnte erstmal so das letzte Album dieser Art gewesen sein.
1: Meine Idee ist, in Zukunft von diesem klassischen großen Bonobo-Album abzurücken. Ich würde gern lieber etwas Experimentelleres machen oder ein Konzeptalbum, das nur eine bestimmte Idee verfolgt. Zum Beispiel eine minimalistische Platte für den Club oder ein visuelles Album. Ich will, dass es wieder mehr um Spaß an der Musik geht, ohne den ganzen Erwartungsdruck.
0: So oder so ist diese Platte auf jeden Fall super vielseitig. Es gibt klassischen 90s House, Breakbeat, so Orchesterparts, Indie haben wir gerade schon gehört, Global Beats und 60s Soul. Und 60s Soul gibt es jetzt im Song zusammen mit der britischen Soul-Sängerin Joy Crooks. Das ist Always on Your Side. Und wenn ihr sagt, ey, so diese Art von Bonobo-Album, die gefällt mir doch ganz gut, dann kann ich euch schon mal sagen, es wird nächstes Jahr schon einen zweiten Teil auf jeden Fall noch geben von Distance in Static, weil der Typ so viel Material hat. Also bevor er was anderes macht, dann nochmal das. Bonobo in ein Slideplan.

0: 21 Uhr. Hier ist Johanna Schmidt. Draußen grillen kann auch im September und Oktober noch ganz cool sein. In Duisburg geht das, in den Parks jetzt aber nur noch mit Online-Reservierungen. Grund ist Ärger auf den Grillplätzen. Mehr dazu von Benjamin Paris.
1: Im Sommer sahen viele Parks schlimm aus. Die Leute haben Berge von Müll hinterlassen. Pappteller, Plastiktüten, Grills bis hin zu alten Möbeln. Außerdem wird wohl oft falsch gegrillt und es entsteht viel Rauch. Das alles nervt die Anwohner. Die hatten sich bei der Stadt Duisburg deswegen per Unterschriftensammlung für ein Grillverbot eingesetzt. Rausgekommen ist jetzt die Reservierungspflicht. Für die Grillzonen im Biegerpark, Loheider See, Stadtpark Meiderich, Töppersee und Üttelsheimer See muss man sich anmelden. Ab dem nächsten Jahr kostet das 15 Euro. Wer nicht gebucht hat, muss 50 Euro Strafe zahlen.
0: Die Anwohner befürchten aber, dass die Stadt Duisburg gar nicht genug Personal hat, um die Grillplätze regelmäßig zu kontrollieren. Pakete von Shops wie Shein oder Temu werden bald wohl teurer. Die EU hat jetzt endgültig beschlossen, dass eine Gebühr kommt für kleine Pakete von Online-Shops aus Nicht-EU-Ländern. Also zum Beispiel aus China. Die EU will damit erreichen, dass nicht mehr ganz so viele Billigsachen bestellt werden. War der Sommerurlaub erholsam? Fühlt sich bei der Arbeit manchmal nicht so an. In einer Umfrage haben aber die allermeisten gesagt, dass sie sich im Urlaub gut oder sehr gut erholt haben. Laut Krankenkasse DAK sind das 86%. Die, die sich nicht erholt fühlen, konnten nicht richtig abschalten. Manche davon sagen auch, das Wetter im Urlaub war schuld. Und jetzt geht's um eine der erfolgreichsten deutschen Wintersportlerinnen. Skeletonfahrerin Jacqueline Pfeiffer aus Siegen hat heute ihre Karriere beendet. Sie sagt, der Zeitpunkt ist genau richtig.
2: Wenn es für mich persönlich am schönsten ist, was dann natürlich immer noch ein bisschen mehr wehtut, als wenn es nicht so gut läuft.
0: Pfeiffer war dreimal Weltmeisterin, einmal Europameisterin und hat 3 Olympiamedaillen gewonnen. Und zum Schluss gucken wir noch auf Fußball. In der Europa League spielt Leverkusen jetzt gegen den slowenischen Meister Celje. Vorhin gab es aber noch einen Dämpfer für Leverkusen. Neuzugang Geladue hat sich im Abschlusstraining an der rechten Wade verletzt und fällt wohl mehrere Wochen aus.
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0: Es kann regnen und auch mal gewittern. Nachts lockert es dann wieder auf. Dann noch 12 bis 7 Grad. Morgen erst trocken, dann mehr Wolken und abends zum Teil auch mal nass. Dazu in Bielefeld und Bad Salzuflen 18 Grad, in Bottrop und Dienstag 19 und in Eschweiler bis 20 Grad. Am Freitag dann ziemlich grau. Die Sonne kommt nur selten raus.
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0: A2 Hannover Richtung Dortmund zwischen Lauenau und Rehren. Da gibt es gerade 3 Kilometer Stau. Die A4 Aachen nach Köln ist zwischen Köln-Poll und Dreieck-Heumer bis morgen früh um 5 gesperrt. Da gibt es gerade 3 Kilometer Stau. Da werden Schilderbrücken aufgebaut. Die A40 Essen Richtung Dortmund ist zwischen Dreieck Bochum West und Bochum Zentrum wegen Bauarbeiten gesperrt bis Ende nächster Woche. Und A52 Düsseldorf Richtung Essen zwischen Breitscheid und Essen-Kettwig braucht ihr gerade 10 Minuten länger durch 2 Kilometer Stau.
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4: Mit Tillmann Kölner und der Stunde, in der die Danger Dan Tickets rausgehen für sein ausverkauftes Konzert am 18.12. in Köln, präsentiert von 1 Live. Ihr könnt dabei sein, wenn ihr uns sagt und natürlich Glück habt. Welche Tiere spielen die Hauptrolle in seinem aktuellen Musikvideo? Meldet euch rein über die 1 Live App oder die 0221 567 89111. Das hier könnte er ja auch spielen, ist aber Molly Elizabeth.

0: auch so ein Dance-Track von 2026 für die Spätsommerliste, die wir heute ja so ein bisschen auffüllen hier mit Tracks, die uns durch das Dance-Jahr 2026 begleitet haben. In der nächsten halben Stunde noch so einer. Jetzt aber erstmal eine wirklich starke Kombi aus super chillig, verträumt und absolut tanzbar auf die 12. Und ich muss mich an dieser Stelle bei Chiago entschuldigen. Ago, wenn du zuhörst. Weil den Song, den habe ich beim ersten Hören gar nicht gefühlt und dachte auch so, boah, nee, also den, müssen wir den jetzt spielen? Ich weiß es auch nicht. Und jetzt ist es einer meiner Liebsten von Chiago, wirklich überhaupt, weil es ein klassischer Grower ist. Je öfter man verschwommen hört, desto mehr fühlt man den. Das wäre jetzt so meine These. Und ich sage euch auch, was ich daran mag. Ich mag die nachdenkliche Seite von Chiago in dem Track. Ich mag die Idee, dass es eventuell um Icky Mail gehen könnte, mit der er ja wohl mal was am Laufen hatte. Also könnt ihr jetzt gerne mal im Hinterkopf behalten, wenn ihr den Text von diesem Song hört. Und ich mag mittlerweile dieses weirde Element hier, dieses Geklopfe da, dieses Holzgeklöppel, den man immer so, das ist so dieses Instrument, glaube ich, den man im Musikunterricht bekommen hat, wenn man überhaupt keinen Bock hatte mitzumachen oder auch überhaupt nichts konnte, dann hat man diesen Holzklöppel bekommen. Aber hier hört man, was das für ein wichtiges Element sein kann. Chiago und Eriksson, verschwommen in 1 Live Plan B.
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Das ist Declan McKenna mit Brazil in 1 Live Plan B. Es gibt ja elektronische Musik-Acts ohne Ende und es ist wirklich nicht leicht, die ganze Zeit so up to date zu sein und den Überblick zu behalten, was, wie, wo gerade relevant ist, wer welchen Track rausgehauen hat. Wir versuchen es für euch ein bisschen zu sortieren heute mit den wahrscheinlich letzten Releases der Sommerfestival-Saison 2026. Und da ist jetzt quasi noch so kurz vor knapp ein neuer Track von Chris Lake rausgekommen. Der hat zusammen mit seinem langjährigen Partner Chris Lorenzo den Tech House Track Long Jacket rausgekommen.

alles für Voraussetzungen erfüllen sollte, um sein Girl zu werden. Das klingt erstmal total absurd irgendwie. Wenn man aber genau hinhört, merkt man, dass das eventuell gar nicht so ernst gemeint ist.

Jacke. Short Skirt. Long Jacket heißt das Original und dann geht es um die Typen, die ihre Traumfrau bis ins kleinste Detail beschreiben können und sich dabei eigentlich so eine Fantasieperson zusammenspinnen, die es im echten Leben überhaupt nicht geben kann eigentlich. Im Verlauf des Liedes werden dann so die Anforderungen immer absurder. Der Titel Short Skirt, Long Jacket, also kurzer Rock, lange Jacke, der bringt es ja schon ganz gut irgendwie so absurd auf den Punkt. Und es geht ja dann irgendwie auch um Männer, die eigentlich gar nicht in der Position sind, so große Ansprüche zu stellen. Die Band Cake war und ist bekannt für ironische, humorvolle Songs mit Gitarrenmusik unterlegt und sie sind zufällig gerade auf Tour. Also wenn ihr sie euch live anschauen wollt, Cake, sehr unterhaltsam auch, könnt ihr das tun am 23. September in Köln zum Beispiel. Und hier jetzt die neue Version von Long Jacket von Chris Lake, einer unserer Spätsommer-Dance-Track-Empfehlungen für euch hier in 1Live.

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8: Um 21:30 A2 Hannover Richtung Dortmund zwischen Lauenau und Rehren. Da gibt es gerade 2 Kilometer Stau. Die A4 Aachen Richtung Köln ist zwischen Köln-Poll und Dreieckheimer bis morgen früh um 5 Uhr gesperrt. Da gibt es gerade 3 Kilometer Stau. Die A40 Essen Richtung Dortmund ist auch gesperrt zwischen Dreieck Bochum West und Bochum Zentrum. Wegen Bauarbeiten noch bis Ende nächster Woche. Und die A44 Dortmund Richtung Kassel zwischen Warburg und Zierenberg. Da gibt es gerade eine Dreiviertelstunde. Dauert es da länger. 4 Kilometer Stau.
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9: Mit Tilman Kölner und Kollege Cressy Kressmann ist richtig neidisch jetzt schon auf euch, die ihr jetzt euch noch reinmelden könnt, weil irgendjemand bekommt ja gleich die 2 Tickets für das ausverkaufte Danger Dan Konzert.
10: Am 18. Dezember in Köln im Palladium. Ihr müsst nur wissen, wer die Hauptrollen spielt im neuen Musikvideo zum neuen Song, zum Späti von Danger Dan. Und es handelt sich nicht um Tilman Kölner, das kann ich spoilern, sondern um Tiere.

0: Der Track, der ihr Leben verändert hat, wie sie neulich bei einem Riesenkonzert oder einem DJ-Set, was sie performt haben, nochmal gesagt haben. Und wir switchen auf britische Gitarrenmusik, von britischer Elektromusik, nämlich von Biba Dubi. Die veröffentlicht übermorgen ihr neues Album Pylon und das wird, glaube ich, heiß sehnlichst erwartet in Gitarrenmusik-Fan-Kreisen. Sun Has Set hören wir hier schon in der 1 Live Plan B gerne mal und läuft auch hier im Hintergrund. Aber ein anderer Song, der aus dem Album auch schon erschienen ist, klingt deutlich anders und Kollege Philipp Kressmann hat noch ein paar Infos dazu.
1: Ja, wir hören ihn gleich. Der klingt ruhiger, wesentlich ruhiger und auch noch melodischer als der Song, den wir gerade hören. Das Lied, das wir gleich ganz hören, das heißt Melodies, Erinnerungen. Der Titel, der passt für mich auch schon mal ganz gut zum Text, insofern, als dass es ja an diesen eingängigen Gitarrensounds anknüpft, also an die späten 90er Jahre und frühen Nullerjahre. Ist ganz interessant, weil Biba Dubi ist im Jahr 2000 geboren, also muss ich dieses musikalische Wissen quasi noch selbst angeeignet haben, aktiv. Und sie hat über den Song auch schon gesagt, dass es einer der fröhlichsten Songs auf dem kommenden Album ist, es aber auch um die Gefahr geht, im Text sich in so einer Nostalgiespirale zu verlieren, also zu sehr in der Vergangenheit zu hängen. Und ja, aber es ist ein poppiger Sound, den wir jetzt hören, zumindest für ihre Verhältnisse, weil sie ist ja sonst eher geprägt von so Indie-Rock-Bands wie zum Beispiel Pavement und die spielen ja eher schroffe Gitarrenmusik.
0: Memories von Biba Dubi, neues Album Pylon, kommt am Freitag. Hier jetzt schon ein neuer Song von mir.

0: Ring my bell und ihr könnt auch euch hier reinmelden. Meine Bell ringen hier über die 1Live App oder die 0221 5678 9111. Es ist zwar erst in 3 Monaten, aber schon ausverkauft. Danger Dance Konzerte im Palladium in Köln. Wir haben hier aber noch Tickets für den 18.12. und die gehen raus an vielleicht diese Person aus den vielen, die sich gemeldet hat und eine Frage eventuell richtig beantworten kann. Das werden wir gleich mal checken. Vorher muss die Person aber erstmal rangehen. Das ist für mich immer, glaube ich, aufregender als für die Leute.
1: Hallo,
0: wer ist denn da?
1: Die Julietta Freier.
0: Hallo Julietta, hier ist der Tillmann von 1 Live Plan B. Störe ich?
1: Nein.
0: Was machst du gerade?
1: Ich sitze am Schreibtisch und bereite meinen Unterricht vor für die Woche noch.
0: Okay, was wird vorbereitet? Worum geht's?
1: Ich bin in der Schuleingangsphase und wir haben Verkehrserziehung. Also werden gerade ganz viele Verkehrsschilder ausgeschnitten.
0: Und da merkst du, was man eigentlich selber überhaupt alles nicht mehr weiß aus dem Straßenverkehr.
1: Genau. Ja, ich musste auch erstmal googeln, was für Schilder es überhaupt denn noch alles gibt.
0: So nämlich.
1: Was man so ausblendet den ganzen Alltag über.
0: Und, da kann man sich gut drauf konzentrieren, wenn man nebenbei 1 Live Plan B hört.
1: Ja, besser als wenn ich nebenbei eine Serie laufen lasse. Die lenkt mich zu sehr ab.
0: Das stimmt. Und es lohnt sich ja vielleicht. Du hast ja aus einem bestimmten Grund angerufen. Woher rufst du überhaupt an? Aus welchem Sektorgebiet?
1: Aus Mönchengladbach.
0: Aus Mönchengladbach, okay. Und weswegen hast du angerufen eigentlich?
1: Weil ich euch gehört habe und ihr dann ein ganz tolles Gewinnspiel habt laufen lassen mit Danger Dan, dass man Konzertkarten kriegen kann. Und da bin ich direkt hellhörig geworden. Da wurde ich noch wacher.
0: Wie sehr bist du denn drin in der Danger Dan-Welt?
1: Ich bin schon ein bisschen drin und würde mich sehr, sehr freuen, das zu vertiefen und meinem Freund auch mitnehmen zu können, dass er in die Konzertwelt dann auch ein bisschen eintauchen kann und das verstehen kann, warum ich das so gerne mag, dahin zu gehen und die Atmosphäre zu genießen und die Menschen, die alle kommen. Das ist immer ganz, ganz toll.
0: Bist du Antilopen-Fan? Also,
1: ja.
0: In der Antilopen-Gang erstmal.
1: Ein Teil.
0: Oder bist du so Danger Dan Solo-Fan? Es gibt ja die Leute, die mögen seine Band oder die mögen ihn als Solokünstler lieber.
1: Eher so als Solokünstler.
0: Okay. Bist du denn Fan von anderen Tieren als Antilopen?
1: Wenn du auf die Hunde hinaus

0: Auch unglaublich süß. Aber es sind Border Collies. Ja. Auch von meiner Seite herzlichen Glückwunsch. Ja, Julietta, du bist dabei.
1: Nein, wirklich?
2: Ja.
0: Und hier ist der Song zum Späti, Danger Dan.
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0: Es ist 22 Uhr. Ich bin Johanna Schmidt. Als erstes gibt's gute Nachrichten bei einer der häufigsten Todesursachen. In Deutschland sterben weniger Menschen an einem Herzinfarkt. Auffällig ist aber, dass der bei Männern besser erkannt wird als bei Frauen. Mehr von Benjamin Paris.
1: Konkret heißt das, von 100 Männern mit Herzinfarkt sterben 10, von 100 Frauen 15. So richtig klar ist laut Experten aber nicht, woran das liegt. Ein Grund könnte sein, dass die Symptome ziemlich unterschiedlich sind und die von Frauen nicht so bekannt. Bei Männern haben das viele schon mal gehört, starke Schmerzen in der Brust, massives Engegefühl und Angstschweiß. Bei Frauen kann das ganz anders sein, nämlich Schmerzen im Bauch, Atemnot und extreme Erschöpfung. Insgesamt sind zuletzt rund 205.000 Menschen gestorben. In den Jahren davor waren es ein paar tausend mehr. Grund für den Rückgang ist laut dem neuen Herzbericht, dass Infarkte schneller bemerkt werden, es neue Medizin gibt und die Rettung besser läuft.
0: Die Spritpreise sind aktuell wieder extrem hoch. Die Bundesregierung will was dagegen machen. Was genau ist immer noch unklar. Wirtschaftsministerin Reiche hat jetzt aber vorgeschlagen, dass die Mehrwertsteuer auf Benzin und Diesel gesenkt wird, damit Sprit wieder billiger wird. In Duisburg ist ein Test gestartet für mehr Ordnung beim Grillen in Parks. Die Grillplätze müssen jetzt online gebucht werden. Das neue System klappt aber offenbar nicht so richtig. So wie es aussieht, kommen viele einfach so und grillen. Gleichzeitig waren zeitweise alle Plätze reserviert, aber niemand war da. Der Test in Duisburg läuft noch bis Ende des Jahres. In Paris ist jetzt klar, was für eine Entschädigung Kim Kardashian bekommt wegen eines Raubüberfalls vor 10 Jahren. Sie kriegt 1 Euro. So viel soll sie laut einem Anwalt auch verlangt haben. Räuber hatten sich als Polizisten verkleidet und Kardashian gefesselt und beklaut. 8 Personen wurden verurteilt. Sie werden auch Opa-Gangster genannt, weil viele Ü60 sind. Formel-1-Weltmeister Max Verstappen hat alle überholt bei einem Kartrennen in Silverstone in England. Darum ging's auch. Er ist von Platz 101 gestartet, hinter 100 anderen Fahrern. Das waren unter anderem Fans, Influencer und andere Sportler. Insgesamt waren 30 Runden angesetzt. Verstappen hat aber schon nach 14 Runden alle eingeholt.
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0: Heute Nacht gibt's noch ein paar Schauer und Gewitter, später lockert's aber wieder auf. Die Temperaturen gehen runter auf 12 bis 7 Grad. Morgen bleibt's erst trocken, dann ziehen aber mehr Wolken rein und abends kann's zum Teil wieder nass werden. Dazu in Herford und Coesfeld bis 18 Grad, in Essen und Neuss 19 und in Bedburg 20 Grad. Am Freitag nur selten Sonne und ein bisschen Regen.
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0: 2 Meldungen. Die A4 Aachen Richtung Köln ist zwischen Köln-Poll und Dreieckheimer wegen Bauarbeiten gesperrt bis morgen früh um 5. Und die A40 Essen Richtung Dortmund ist auch gesperrt zwischen Dreieck Bochum West und Bochum Zentrum wegen Bauarbeiten noch bis nächste Woche Freitag.
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4: Hallo Tilman Kölner.
3: Hallo Philipp Kressmann. Hallo Leute, dass ihr dabei seid, freut uns besonders. Und wusstet ihr, dass 2 Punkte alles verändern können? 2 Punkte.
4: Beim Abi.
3: Machen.
4: An der Uni.
3: Wenn man 2 Punkte beim Abi hat, dann ist es vielleicht nicht so gut. Aber wenn man 2 Punkte über eine hässliche Narbe malt, dann ist es ein Smiley.
4: Kommt das nicht auch? Also wenn ich jetzt an die Narbe von Harry Potter denke.
3: Ja.
4: Dann ist es aber noch kein Smiley. Es kommt ja sehr auf die... Die
3: Boah,
4: Form
3: Philipp,
4: auch an.
3: Du musst immer alles zerdenken, hinterfragen. Hör doch einfach mal den Song von

0: Get out of it. Malcolm Todd und Earrings.
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0: Mama und Betty in einem Song. Die Berlin-Brandenburg-Squad. Mama Ikimel und Bad Moms Jay. Von denen kommt unser Track der Woche. Bad Moms Jay hat über Ikimel bei Kollege Arya Nejati im Interview Folgendes gesagt. Du kannst es ja nicht mögen, aber wenn du es nicht verstehst, dann bist du ein bisschen blöd. Weil die Leute nehmen das so sehr wortwörtlich, verstehen aber nicht, dass sie, also Ikimel, versucht, auf Missstände in unserer Gesellschaft hinzuweisen. Wenn du das nicht checkst, dann lies ein Buch oder so. Ja, also Bildungsauftrag von mir erfüllt an dieser Stelle, indem ich euch diesen Song jetzt anmache. Geile Sau trotzdem. Ikimel und Bad Moms Jay, Track der Woche in 1 Live. Dann wie.

0: Undercover Martin, Two-Door Cinema Club.
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0: Heute hören wir uns nochmal zusammen durch ein paar der Dance-Tracks des Sommers 2026, bevor der dann tatsächlich irgendwann demnächst wahrscheinlich vorbei ist, und checken, ohne welche Songs diese Tracks nie gegeben hätte. Jetzt mit einem Producer, der sehr visuell arbeitet mit seinen Shows, Anima. Der macht so ganz krasse Licht- und Multimedia-Effekte in seinem DJ-Sets, dass er sogar eine Residency in der Sphere in Las Vegas hatte, in diesem abartigen Riesen-Kubus da. Und war dieses Jahr auf so gut wie jedem großen Elektrofestival der Welt zu sehen. Da hat er auch seinen aktuellen Song präsentiert, den er zusammen mit dem brasilianischen Producer Volcoder gemacht hat.

Ja, das war der Startschuss für so eine große Underground-Karriere von den Ultramagnetic MCs. Die waren so ja, einer der einflussreichsten Rap-Acts der späten 80er, frühen 90er Jahre. Und nicht nur auf andere Rapper haben sie großen Eindruck gemacht, sondern auf ja sehr bekannte andere britische Crews, nämlich zum Beispiel The Prodigy, die ja eher so eine krasse Dance-Crew waren. Nicht nur haben sie diesen Beat, den ihr gerade hört, für ihren Hit Smack My Bitch Up gesampelt, sondern die Lyrics schon 1992 für ihren ersten großen Song gesampelt.

Daher kennt man das Sample nämlich hauptsächlich. Und nicht nur The Prodigy haben es benutzt, sondern jede Menge Dance-Acts nach ihnen auch. Aber The Prodigy halt zuerst. Und jetzt Anima und Volcoder in diesem Track.

0: Sector, this is Sienna Spyro. I'll take my pride,
1: stand in fear. Sienna Spyro, My House Tour. Material lover. 13. März, Palladium, Köln. No, I'll always be a visitor. Sienna Spyro, mit 1 live.
0: Lots of love, bye.
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2: Um 10:30 mit noch 2 Meldungen aus dem Sektor. Einmal die A4 Aachen Richtung Köln. Die ist zwischen Köln-Poll und Dreieck-Heumar wegen Bauarbeiten bis morgen früh um 5 gesperrt. Die Umleitung führt euch über die A559 und die A59. Und die A40 Essen Richtung Dortmund ist zwischen Dreieck Bochum-West und Bochum-Zentrum wegen Bauarbeiten bis nächste Woche Freitag gesperrt. Wo immer ihr hin müsst, kommt gut, sicher und hoffentlich entspannt durch.
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2: Mit Tilman Kölner und Philipp Gressmann. Wie kriege ich jetzt die Überleitung zu Loser hin?
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2: Das ist der Song von Tame Impala, der gerade zu einem großen Hit wird und wir begrüßen das auch sehr. Wir finden den auch.

0: Like It Like That, die Fuckers aus New York. Auch Support Act übrigens bei Harry Styles bei den Brasilien-Shows gewesen. Vor über 20 Jahren ist dieser Song hier durch die Decke gegangen. Aber nicht so wie jetzt.
1: Das
0: nochmal,
1: stimmt.
0: Weil jetzt ist er einfach in den Top 10 der Charts, Top 1 in den Streaming-Charts sogar, dank dieses Internets, muss man sagen.
1: Naja, manchmal hat TikTok eben auch was Gutes.
0: Eben.
1: Nicht nur wegen Fleetwood Mac, die ja auch plötzlich da viral gegangen sind, sondern eben jetzt auch wir sind Helden auf der Plattform, eben sehr erfolgreich, jetzt auch in den Charts, du hast es gesagt, und Sängerin Judith Holofernes von der Band Wir sind Helden, die hat sich ja auch schon sehr gerührt gezeigt, weil der Song, du hast es erwähnt, ist schon älter, ist der Titelsong des zweiten Albums der Band, das vor über 20 Jahren rausgekommen ist im Frühjahr 2005.
0: Und es klingt jetzt irgendwie so ein bisschen absurd, weil so alt bist du noch gar nicht, aber du warst auch schon mal auf einem Konzert dieser Band.
1: Das stimmt, und das war in der Zeit, also Winter 2005 meine ich sogar. Und tatsächlich war meine bis heute beste Freundin vor allem von diesem Album sehr berührt. Da sind ja auch echt tolle Songs drauf. Ich würde sagen, es ist das beste Album der Band, die damals eben damit auch sehr erfolgreich geworden ist. Also von hier an blind, hat zweimal Platin geholt. Dabei erzählt der Titelsong ja gerade von diesem Gefühl, nicht wirklich weiter zu wissen, also von hier an blind zu sein, orientierungslos zu sein. Judith Holofernes hat den Songtext geschrieben, als sie das Gefühl hatte, in sehr jungem Alter bereits ihre kühnsten Träume verwirklicht zu haben. Ein komisches Gefühl.
0: Und von diesem Erfolg hat sie ja jetzt auch nochmal mitbekommen und sich auch dazu geäußert, hast du gesagt.
1: Ja, genau. Sie hat sich sehr gefreut und in einem Video auch erzählt, wie es ihr gerade geht und wieso sie seit längerem keine Musik mehr aufnimmt.
2: Erstens habe ich ja diese Stimmstörung. Das heißt, bis auf Weiteres kann ich nicht mehr singen. Und das ist sehr traurig, aber irgendwie habe ich auch diese Identität, die damit zusammenhängt, einigermaßen losgelassen. Dann habe ich zwei Bücher geschrieben in den letzten Jahren, habe aber das Gefühl, dass diese neue Identität als Autorin eigentlich noch nicht angewachsen ist.
0: Die Bücher von ihr vielleicht auch interessant für alle neuen Fans der Band. Eine Empfehlung könnte man vielleicht auch sagen. Genauso wie die anderen Songs dieser Band. Man kann sich auch einfach mal ein komplettes Wir sind Helden Album anhören und nicht immer nur den einen Song pumpen, wenn man den aber ganz gut findet. Von hier an blind in 1 Live Plan B, 20 Jahre später wieder ein Hit. Noch

0: Festivals sich Plätze in der Playlist erspielt haben. Und wenn man so an deutschsprachige Musik denkt, die diesen Sommer aufgeploppt ist und den Spätsommer jetzt auch nochmal prägt, dann muss man auch über Franzi reden. Einer der Überraschungshits aus Deutschland in diesem Spätsommer kommt nämlich aus Freiburg von dieser Künstlerin, die bald Sektorkind werden wird, wie sie uns erzählt hat.
1: Ich ziehe tatsächlich auch nach Köln. Bin im Juni fertig mit der Ausbildung geworden und war jetzt auf Vollzeitjobsuche. Und das hat sich jetzt alles sehr geändert. Jetzt ist Musik mein Job, jetzt werde ich das. Das ist natürlich auch ein Vollzeitjob, das nimmt auch sehr viel Zeit in Anspruch. Und Anfang 20 sein heißt aber natürlich auch, mit meiner Freundesgruppe, die ich hier in Freiburg habe, die ich über alles liebe und die ich sehr vermissen werde, weil wir alle getrennte Wege gehen. Aber jetzt gerade nutzen wir die Zeit noch, sind abends unterwegs, gehen in Bars, gehen Kaffee trinken. Das genieße ich gerade sehr. Also es ist wirklich, ich finde es sehr schön gerade.
0: Sehr schön ist vor allem, dass dank diesem Song 10 von 10 sich alles geändert hat für sie. Von 300 Followern auf 23.000 in kürzester Zeit. DJ Superstar Marshmallow hat sie gerepostet. Sie kann es wirklich kaum glauben.
1: Also erstmal war und ist alles extrem aufregend und ich bin auch super dankbar dafür, wie das alles gelaufen ist. Ich glaube, das ist wirklich das Best-Case-Szenario. Man lädt da was hoch. Ich hatte 350 Follower auf Instagram und dann mit einem Schlag explodiert das einfach. Und wenn dann Leute irgendwie kommentieren, Industry Planned oder ich kaufe meine Follower oder keine Ahnung, ich sehe das natürlich und kann da zu einem großen Teil auch wirklich drüber stehen. Andererseits denke ich mir dann natürlich, okay, warum müsst ihr ein 21-jähriges Girl haten? So, was ist mit euch? Was bringt euch das? Und da muss man auch sagen, also sorry, aber die meisten Leute, die sowas kommentieren, sind selber Soundcloud-Rapper, die 200 Follower haben, wo ich denke, wenn das bei euch passieren würde und wenn euch nach dem ersten Song ein Label anschreiben würde, würdet ihr das ja auch nehmen. Und ich werde jetzt nicht zum Label sagen, sorry, ich muss erst 5 Jahre hart arbeiten, bis ich diesen Vertrag unterschreibe. Ich bin super dankbar, wie das bei mir war und es ist nicht die Normalsituation. Aber Leute haben halt keine Ahnung und verbreiten irgendwas ins Internet. Und ich kann dazu nur sagen, ich habe keine Follower gekauft, ich habe keine Klicks gekauft, das würde man eh merken. Und ich habe diesen Song einfach nur mit Antonius in seinem WG-Zimmer gemacht. Wir haben diesen Content in Berlin gemacht mit seinem iPhone, sind da 20 Minuten durch Berlin gelaufen, haben den Content gedreht. Und ich habe es gepostet mit null Erwartungen. Ich hatte keine Ahnung, mit was ich rechnen soll. Und dann ist es passiert.

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1: Die Nachrichten mit Simone von der Forst. Guten Abend.
2: Friedrich Merz ist auch darauf angewiesen natürlich, dass er eine breite Unterstützung hat. Und diese Unterstützung haben wir jetzt als CDU-Ministerpräsidenten mehr als deutlich gemacht.
1: Schleswig-Holsteins Regierungschef Günther hat sich mit 7 weiteren CDU-Ministerpräsidenten in einem gemeinsamen Brief hinter Bundeskanzler Merz gestellt. Uwe Berndt, WDR Berlin, ordnet ein, ob diese Erklärung etwas Druck von Merz nimmt.
3: Fürs erste Jahr. Aus seinem Umfeld wird verbreitet, dass Friedrich Merz diese gemeinsame Stellungnahme als Unterstützung für sich wertet. Logisch. Dann heißt es aus dem Kanzleramt, mit dieser Erklärung würden die Ministerpräsidenten ihre Verantwortung für Deutschland demonstrieren. Und dass sich die 8 Ministerpräsidenten der CDU-geführten Bundesländer gemeinsam äußern, hat ja auch Gewicht. Denn es hat auch Hendrik Wüst aus Nordrhein-Westfalen unterschrieben, der ja schon als möglicher Nachfolger gehandelt wurde.
1: Um Autofahrer beim Spritpreis zu entlasten, will Bundeswirtschaftsministerin Reiche die Mehrwertsteuer auf Benzin und Diesel senken von 19% auf 7%. Die SPD fordert dagegen einen Spritpreisdeckel. Wirtschaftsforscher plädieren für direkte Hilfen an Einkommensschwache. Problematisch ist, dass die Bundesregierung nur von jedem 5. die Kontodaten hat. Und das beobachten wir auch. In Schweden hat das Mitte-Links-Bündnis offenbar die Wahl gewonnen. Laut dem Sender SVT bekommen die bisherigen Oppositionsparteien einen Sitz mehr als der rechte Block von Ministerpräsident Kristersson, dem auch die rechtsextremen Schwedendemokraten angehören. Die EU-Kommission will den Zugang zu sozialen Medien für Kinder und Jugendliche einschränken. Geplant sind ein Social-Media-Verbot für unter 13-Jährige und eingeschränkte Konten für unter 15-Jährige. Die US-Zentralbank hat zum ersten Mal seit 3 Jahren den Leitzins erhöht. Er stieg um 0,25 Prozentpunkt auf 3,75 bis 4%. Sie will so die Teuerungsrate dämpfen. In der Fußball-Europa-League hat Bayer Leverkusen sein erstes Spiel gewonnen mit 2:0 gegen den slowenischen Meister NK Celje. Jan Wochner, WDR Sport.
4: Spektakulär, so ehrlich müssen wir sein, war es nicht. Aber am Ende passt das Ergebnis aus Leverkusener Sicht. Auftaktsieg zum Start in diese Europa-League-Saison, die für Leverkusen mit nicht weniger enden soll als dem Titel. Das heute war reine Pflichterfüllung, nicht mehr. Und nicht weniger. Am Ende gewinnt Leverkusen gegen Celje mit 2:0.
1: Das war WDR aktuell. Das Wetter in Nordrhein-Westfalen. In der Nacht noch letzte Schauer und Gewitter. Später gebietsweise Nebel bei 12 bis 7 Grad. Morgen erst trocken, dann mehr Wolken. Und am Abend kann es vom Niederrhein bis zum Münsterland leicht regnen. In Minden bis 18, in Moers 19 und in Jülich bis 20 Grad. Die Zeit ist es 23:03 Uhr.

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2: 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Eins verloren bei Paul van Dyk und Westbam, 98 Love Parade und Action, die Dinger knallen.

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1: Die Nachrichten mit Ronald Lessig. Guten Abend.
2: Die Demokratie braucht irgendwie mündige Bürger und informierte Bürger. Und das schaffen wir nicht, indem wir Social-Media-Verbote errichten.
1: Der Chef der Fachstelle für Jugendmedienkultur, Sindermann, sieht das von der EU geplante Social-Media-Verbot für unter 13-Jährige kritisch. EU-Kommissionspräsidentin von der Leyen hatte es heute in ihrer jährlichen Rede zur Lage der EU angekündigt. Peter Hild berichtet.
3: Medienpädagogen sind da insgesamt eher skeptisch, was das alleinige Verbot unter 13 Jahren angeht. Fachleute der Arbeitsgemeinschaft Kinder- und Jugendschutz in NRW sagen zwar, die Altersgrenze sei ein erster richtiger Schritt, der aber bei weitem nicht ausreiche. Kinder und Jugendliche müssten stattdessen langsam an den Umgang mit sozialen Medien herangeführt und auch ihre Wünsche und Bedürfnisse in politische Pläne einbezogen werden.
1: UNO-Generalsekretär Guterres hat vor rasant wachsenden Gefahren durch künstliche Intelligenz gewarnt und sich damit gegen US-Präsident Trump gestellt. Im Vorfeld der UNO-Vollversammlung in der kommenden Woche forderte Guterres, dass KI-Nationen gemeinsame Leitplanken einziehen, um eine globale Katastrophe zu verhindern. Trump hatte Bedenken aus der Branche dagegen heruntergespielt. Und auch das ist noch wichtig. Die 8 Ministerpräsidenten von der CDU haben sich in einem gemeinsamen Brief hinter Bundeskanzler Merz gestellt. Sie erklärten, es sei jetzt nicht die Zeit für Personaldebatten. Um Autofahrer zu entlasten, will Bundeswirtschaftsministerin Reiche die Mehrwertsteuer auf Benzin und Diesel senken von 19% auf 7%. Die SPD fordert dagegen einen Spritpreisdeckel. Wirtschaftsforscher plädieren für direkte Hilfen an Einkommensschwache. Beim Einsturz eines Wohnhauses in Gaza-Stadt sind mindestens 20 Menschen ums Leben gekommen, etwa 100 sind noch verschüttet. Das Haus war durch israelische Angriffe beschädigt worden. In der Fußball-Europa League hat Bayer Leverkusen sein erstes Spiel gewonnen mit 2:0 gegen den slowenischen Meister NK Celje. Jan Bochner, WDR Sport.
4: Gelungener Start in der Europa League, wirklich glänzen konnte Bayer Leverkusen aber nicht. Zur Pause führte die Werkself 1:0, das Tor ein Eigentor. Leverkusen selbst ließ mehrere Top-Chancen ungenutzt. Bis zur 74. Minute nach einer Ecke erlöste Facundo Medina die Werkself mit dem 2:0. Zuvor hatte Celje auch die eine oder andere gute Ausgleichsmöglichkeit gehabt. Am Ende Leverkusen verdienter Sieger mit 2:0.
1: Und das war WDR aktuell. Das Wetter in Nordrhein-Westfalen. In der Nacht klingen letzte Schauer ab bei 12 bis 7 Grad. Tagsüber erst trocken, später Regen. Dazu in Detmold bis 18, in Bochum bis 19 und in Aachen bis 20 Grad. Am Freitag viele Wolken bis 21 Grad. Es ist 0:03 Uhr.
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5: Hier sollte jetzt eigentlich das Verkehrsbett kommen. Okay, irgendwas funktioniert hier nicht so ganz. Ich versuch's nochmal. Okay, da ist irgendwas abgeschmiert. Ich weiß nicht, ob ihr mich hört. Okay, jetzt muss ich einmal kurz hier das Programm neu starten, Freunde. Es gibt hier ein kleines technisches Problem. Ich schließe mal kurz neu. Beziehungsweise ich starte neu, habt Geduld. So. Okay, ich habe hier ein Problem. Ich mache euch mal hier Notprogramm an. Moment.
6: Nun gesperrt. Klarental, die Hauptstraße, ist zwischen Gersweiler Straße und am Kalkofen wegen eines Feuerwehreinsatzes in beiden Richtungen gesperrt.
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8: Mit Ben Sträuble, also Kaffee bereit, Schuhe ausgezogen. Ich hoffe mal, die nächsten Stunden seid ihr vorbereitet und schlaft nicht ein. Bis 5 Uhr die Popnacht.
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0: Sabrina Carpenter ist halt in der Jungen Nacht und ich bin Laura Dahm. Ich bin wieder da, beziehungsweise das Programm ist auch wieder da. Es ist ja gerade hier so ein bisschen abgeschmiert mit technischen Problemen, aber wir konnten alles regeln. Ich hoffe, ihr hört alles einwandfrei, weil, Leute, wir müssen jetzt über was ganz Richtiges sprechen. Und zwar, wer nächstes Jahr das fetteste Konzert des Jahres spielen darf. Ja, die Halbzeitshow beim Super Bowl, das ist ja immer so ein Riesending, ne? Und Brinja Becker aus dem Jungen Nacht-Team kommt hier gerade frisch aus der Gerüchteküche und hat einen Namen. Oder hat sogar zwei Namen, die gerade ganz heiß gekocht werden. Ja, hau raus.
1: Ja, die Firma von Jay-Z, die steckt ja schon seit ein paar Jahren hinter der Organisation und die haben jetzt bekannt gegeben, dass sie Angebote für Justin Bieber und für Harry Styles haben.
0: What? Okay, da müssen wir gleich drüber sprechen weiter, weil jetzt gerade kommt hier ein Falschfahrer rein, den muss ich auf jeden Fall kurz zwischendurch melden. Es gibt einen Falschfahrer auf der A92 München Richtung Deggendorf zwischen Freising-Mitte und Moosburg-Süd. Da kommt euch ein Falschfahrer entgegen, fahrt äußerst rechts und überholt nicht. Auf der A92 München Richtung Deggendorf zwischen Freising-Mitte und Moosburg-Süd, da ist ein Falschfahrer unterwegs. Vorsicht also in beiden Richtungen. So, jetzt kümmern wir uns hier weiter um die Halbzeitshow beim Super Bowl. Brinja sagt, ey, Justin Bieber und Harry Styles sind da im Gespräch, aber du weißt noch nicht, ob einer von den beiden annehmen wird, schätze ich mal?
1: Leider nein, aber für Stars ist das ja schon immer eine sehr große Sache. Bei Bad Bunny dieses Jahr zum Beispiel sind seine Streaming-Zahlen ja um 470% gestiegen und seine Show hat 7 Emmy Awards gewonnen. Also wäre das für Justin und Harry auch schon eine richtig gute Möglichkeit.
0: Ja, ich meine, die beiden sind ja so schon mega erfolgreich. Aber hey, kann auf jeden Fall nicht schaden. Aber war da nicht letztens auch Miley Cyrus im Gespräch? Da gab es doch letzte Woche erst Gerüchte, ne?
1: Ja. Weil der Super Bowl jetzt von einem Sender übertragen wird, der zu Disney gehört. Und dann hat man überlegt, so einen ehemaligen Disney-Star zu nehmen. Und da wäre Miley Cyrus natürlich Premium. Ja. Ist aber leider bisher auch nur ein Gerücht.
0: Okay, wann erfahren wir denn jetzt wirklich, wer die Halbzeitshow macht?
1: Also das müsste eigentlich jeden Tag soweit sein. Letztes Mal gab es Ende September die Ankündigung.
0: Okay, also, ne? Und ihr wisst das ja, wenn es was Neues gibt, ob jetzt Justin Bieber, Harry Styles oder Miley Cyrus, halten wir euch natürlich hier auf dem Laufenden. Jetzt geht's chillig weiter mit Heat Waves von den Glass.

Snack oder zum Frühstück gleich eine geile Scheibe Brot reinziehen. Kann man machen, ne? Brot geht ja immer. Und es gibt tatsächlich Leute, die da einfach mal, Achtung, $60 für ausgeben. Also mehr als 50 Euro. Okay, zugeben jetzt nicht für eine einzige Scheibe Brot, aber für ein Leibbrot. Also für ein Brot. $60. Leute, so viel verlangt jetzt ein österreichischer Bäcker, der eine Bäckerei in New York aufgemacht hat. Und ich meine, klar, ne, in New York, die Leute, die kennen krasse, hohe Kosten. Da kostet ja alles ein Vermögen. Aber die sind wirklich so verrückt, die Leute. Die stehen dafür sogar Schlange. Ich würde ja sagen, ey, hau mal ab, ey, 50 Euro für ein Brot, $60. Nee, das wird gerade auch wegen des Preises jetzt sogar voll gehypt. Wie gesagt, die Leute, die stehen Schlange. Also, keine Ahnung, ich frage mich dann, wie isst man das? Also, kaust du dann irgendwie 5-mal mehr drauf rum, damit du denkst, das Geld wird jetzt richtig hier ausgenutzt? Naja, gut. Ich würde gerne mal von euch wissen, würdet ihr so ein Brot kaufen? Oder gibt es irgendwas anderes, wo ihr sagt, ja, also da würde ich auch irgendwie eigentlich viel zu viel Geld für ausgeben? Meldet euch mal rein hier unter der 0221 567 8 9 3 mal die 1.

0: Es ist 12:30. Wir gucken auf die Straßen. Da gibt es immer noch den Falschfahrer auf der... Nee, gerade in der Sekunde Entwarnung. Auf der A92 München Richtung Deggendorf. Da ist kein Falschfahrer mehr zwischen Freising-Mitte und Moosburg-Süd unterwegs. Dann geht's weiter auf der A1 Hamburg Richtung Lübeck. Die ist zwischen Kreuz Bargteheide und Bad Oldesloe wegen Fahrbahnerneuerung bis 6 gesperrt. Die A4 Aachen Richtung Köln ist zwischen Köln-Poll und Dreieck Heumer wegen Bauarbeiten bis morgen um 5 gesperrt. Die Umleitung führt euch über die A559 und die A59. Dann die A7 Ulm Richtung Würzburg ist zwischen Kreuz Feuchtwangen, Kreilsheim und Wörnitz wegen Bauarbeiten bis 6 gesperrt. Die A12 Berlin Richtung Frankfurt-Oder ist zwischen Fürstenwalde West und Briesen wegen Bauarbeiten bis 5 gesperrt. Die A29 Oldenburg Richtung Ahlhorner Heide ist zwischen Wadenburg und Großenkneten wegen einer Nachtbaustelle auch bis 5 gesperrt. Die A40 Essen Richtung Dortmund ist zwischen Dreieck Bochum West und Bochum Zentrum wegen Bauarbeiten bis nächste Woche Freitag noch gesperrt. Dann die A93 Hof Richtung Weiden ist zwischen Wiesau und Windisch-Eschenbach wegen Markierungsarbeiten bis ca. 3 Uhr mehrfach kurzfristig gesperrt. Kennt ihr das, wenn ihr manchmal Wörter lest und einfach nicht checkt, was da steht? Okay, gut. Weiter im Text. Die A94 Passau Richtung München ist zwischen Waldkreiburg am Fing und Heldenstein wegen Wartungsarbeiten bis ca. um 2 noch gesperrt. Die A100 Neukölln Richtung Treptow ist zwischen Dreieck Neukölln und am Treptower Park wegen Bauarbeiten in beiden Richtungen bis 5 gesperrt. Und die A103 Richtung Steglitz ist zwischen Saarstraße und Vielanderstraße wegen Vermessungsarbeiten im Tunnel Feuerbachstraße auch bis 5 gesperrt. Mein Gott, gute Fahrt.
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0: Leute, was ist hier heute Nacht los? Es geht direkt weiter mit einem Falschfahrer, der gerade reinkommt. Achtung auf der A4 Chemnitz Richtung Erfurt zwischen Apolda und Erfurt-Wieselbach. Da kommt euch ein Falschfahrer entgegen, fahrt äußerst rechts und überholt nicht. Auf der A4 Chemnitz Richtung Erfurt zwischen Apolda und Erfurt-Wieselbach. Da ist ein Falschfahrer unterwegs, Vorsicht in beiden Richtungen. So, jetzt Luft holen. Laura Dahm ist hier. Ich quatsche heute Nacht mit euch über teures Brot, weil eine Bäckerei in New York ernsthaft für ein Laib Roggenbrot $60, also mehr als 50 Euro haben will. Und anstatt, dass die Leute sagen, ey, hau mal ab, gehen die dahin und stehen sogar Schlange, weil es jetzt einfach voll der Hype ist. Ich finde, hier geht gar nicht und Hörer Matteo sieht's ähnlich.
2: Wir haben den Sauerteigbrot, das finde ich so wie mit den, mit der Dubai-Schokolade, ne? Preis voll übertrieben.
0: Ja, wobei ich sagen muss, bei der Dubai-Schokolade, da war ich dabei. Da habe ich gesagt, hör mal, sage ich auch immer noch, die ist so lecker, da würde ich auch, naja, okay, sagen wir mal 10, okay,

0: ja, mit Erwartungen, ne? Ist das einfach so eine Sache. Wenn man Erwartungen hat, vor allem an andere Leute, dann kann man eigentlich nur enttäuscht werden. Kennt auch Michelle aus Köln das Problem? Ja, gut, dass sie jemanden an ihrer Seite hat, der das lösen kann. Unser guter Kollege und Comedian Felix Lobrecht.
1: Was hast du denn?
2: Mein Problem ist, ich weiß nicht, ob ich einfach zu hohe Erwartungen habe an Freundschaften oder ob ich mir immer die falschen Freundinnen aussuche.
1: Warum glaubst du das?
2: Ich bin jemand, ich kümmere mich gerne um meine Freundinnen. Also wenn die kein Auto haben, ich hole die ab. Ich fahre die natürlich nach Hause, weil ich lasse meine Freundin nicht im Dunkeln abends durch Köln laufen. Und wenn wir unterwegs essen sind, dann mag ich das nicht, wenn man so Beträge 50-50 teilt. Dementsprechend bezahle ich das dann halt jedes Mal und das jedes Mal. Und irgendwann denke ich mir so, kommt auch mal was zurück.
1: Also die erste Frage, die du dir stellen solltest, ist, warum hast du nur deutsche Freunde?
2: Ja, ich glaube tatsächlich.
1: Das ist ja absolutes Allmannverhalten. Es ist eine Person da besonders tief im Minus bei dir?
2: Ja.
1: Ja. Wollen wir der mal was eine Nachricht schreiben? Eileen, pass auf, ich habe das jetzt mal gegengerechnet. Wie in den letzten 12 Monaten, was glaubst du, wie viel ist im Minus?
2: Boah, 500.
1: Was? Und die hätte ich gern wieder. Danke, deine Michelle.

Kurven und ich fahr Slalom. Ist eine Zeile in Kilimanjaro von Summer Jam, den wir ja schon im Hintergrund hier hören. Und er singt da, er macht seinem Girl jeden Tag ein Kompliment. Er hat sich nämlich in ihren Body verknallt, also in ihren Körper. Ja, also ich persönlich finde jetzt größeres Kompliment wäre, wenn er sagen würde, ich habe mich in ihren Charakter verknallt, aber okay. Und auch dieser Vergleich hier, ob der ein Kompliment ist, bin mir auch nicht so sicher. Er singt nämlich auch, er ist so fett wie ein Adidas-Ball. Also ihr Hintern so fett wie ein Adidas-Ball. Ja, ihr könnt ihn mal selber hören. Beat ist immerhin auf jeden Fall lässig. Jetzt hier in der Jungnacht, Kilimanjaro.

Da muss ich einmal unterbrechen. Es gibt noch einen Falschfahrer auf der B28, B312, B313 Reutlingen Richtung Bad Urach. Da ist zwischen Leisen und Reutlingen und Metzingen West B28, da kommt euch ein Falschfahrer entgegen. Fahrt also äußerst rechts und überholt nicht. Auf der B28, B312, B313 Reutlingen Richtung Bad Urach. Zwischen in Leisen in Reutlingen und Metzingen West B28, da ist ein Falschfahrer unterwegs. Vorsicht in beiden Richtungen.

und Dennis Lloyd in der jungen Nacht um 0.55 Uhr. Und wir sind hier auf jeden Fall alle einer Meinung heute. Wir quatschen nämlich über ein Brot, was, Achtung, 60 Dollar kostet, ja? Also mehr als 50 Euro. Und wir reden hier nicht über irgendein mega krasses, fancy, keine Ahnung, hier goldveredeltes Designerbrot, sag ich mal. Sondern nein, wir reden über ein ganz normales Leib-Roggenbrot. Das verkauft jetzt eine österreichische Bäckerei in New York. Und ey, anstatt dass die Leute sagen so, ciao, auf gar keinen Fall stehen die da jetzt sogar Schlange. Weil klar, was teuer ist, wird natürlich gehypt. Und wir hatten vorhin schon Matteo, der sich reingemeldet hat und sagt, ey, geht gar nicht. Und jetzt hat sich auch, wie ist denn der Name? Steht gar nicht dabei. Doch, Kev, klar. Kev hat sich auch jetzt reingemeldet und sagt, ey, unverschämt mit dem Brot, da kann man sich besser Brote selber backen. Was sagt ihr dazu? Meldet euch rein unter der 0221 56789 3x1. Und hier gibt es noch für euch The Weeknd.

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1: Die Nachrichten mit Ronald Lessig. Guten Abend. Um Autofahrer beim Spritpreis zu entlasten, will Bundeswirtschaftsministerin Reiche die Mehrwertsteuer auf Benzin und Diesel senken von 19% auf 7%. Die SPD dagegen fordert einen mit den Mineralölkonzernen ausgehandelten Preisdeckel. Der Präsident des Instituts für Wirtschaftsforschung Fußt wiederum plädiert für direkte Hilfen an Einkommensschwache.
2: Es besteht dann nicht die Gefahr wie beim Preisdeckel, dass es zu Versorgungsengpässen kommt. Außerdem hilft man dann denjenigen, denen man wirklich helfen will. Wir müssen überlegen, auf wen wollen wir die Hilfen konzentrieren.
1: Ein Problem ist, dass die Bundesregierung bisher nur von etwa jedem fünften Menschen die Kontodaten hat. NRW-Finanzminister Obtendrenk hat im Landtag seine Finanzpläne für das kommende Jahr vorgestellt. Der Haushalt sieht neue Schulden von 5 Milliarden Euro vor. Die Opposition kritisiert die Pläne, berichtet Klaus Schäffer.
3: Die SPD zum Beispiel will das beitragsfreie dritte Kita-Jahr. Das will Schwarz-Grün eigentlich auch. Dafür sei aber eben nicht genug Geld da. Und das bringt die SPD auf die Palme. Und deren Spitzenkandidat Jochen Ott hat heute gesagt, das kommt sofort, wenn er die Wahl nächstes Jahr gewinnt. Die AfD will eine völlig andere Industrie- und Energiepolitik, also weg von den Erneuerbaren. Und die FDP ist gegen die neuen Schulden. Die seien unnötig, man müsse nur mal konsequent bei Förderprogrammen nachschauen und streichen.
1: Und auch das ist noch wichtig. Die EU-Kommission will den Zugang zu sozialen Medien für Jugendliche einschränken. Geplant ist ein Social-Media-Verbot für unter 13-Jährige. Bundesarbeitsministerin Baas hat einen Plan gegen Sozialmissbrauch bei Zuwanderung vorgelegt. Unter anderem sollen Behörden mehr Daten austauschen, um Betrüger schneller aufzuspüren. Das Ozonloch über der Antarktis ist weiter geschrumpft und hat jetzt ähnliche Ausmaße wie Anfang der 90er Jahre. Die Weltwetterorganisation spricht von einer Erfolgsgeschichte. In der Fußball-Europa League hat Bayer Leverkusen sein erstes Spiel gewonnen mit 2:0 gegen den slowenischen Meister NK Celje. Jan Wochner, WDR Sport.
4: Glück hatte Leverkusen beim Führungstreffer, einem Eigentor des Slowenen Sesla nach 15 Minuten. Danach vergab Leverkusen eine ganze Reihe von Top-Chancen und profitierte gleichzeitig davon, dass Celje eigene Chancen fahrlässig ungenutzt ließ. Erst durch das 2:0, einem Treffer von Medina nach einer Ecke, war Leverkusen eine Viertelstunde vor dem Ende erlöst. Der Start in die Ligaphase der Europa League ist geglückt.
1: Und das war WDR aktuell. Das Wetter in Nordrhein-Westfalen. In der Nacht klingen letzte Schauer ab, tagsüber erst trocken, zum Abend hin etwas Regen. Dazu in Bielefeld bis 18, in Bottrop bis 19 und in Düren bis 20 Grad. Am Freitag gelegentlich etwas Regen bis 21 Grad. Die Zeit 1.03 Uhr.
5: Und da gucken wir auf die Straßen. Gibt immer noch den Falschfahrer auf der B28, B312, B313 Reutlingen Richtung Bad Urach. Zwischen in Leisen in Reutlingen und Metzingen West B28, da kommt euch ein Falschfahrer entgegen. Fahrt äußerst rechts und überholt nicht. Auf der B28, B312, B313 Reutlingen Richtung Bad... In dieser Sekunde, Leute, kommt, dass der nicht mehr unterwegs ist. Also Entwarnung. Kein Falschfahrer mehr da unterwegs. So, dann machen wir weiter mit der A1 Hamburg Richtung Lübeck. Die zwischen Kreuz Bargteheide und Bad Oldesloe wegen Fahrbahnerneuerung bis 6 gesperrt. Die A4 Aachen Richtung Köln ist zwischen Köln-Poll und Dreieck Heumer wegen Bauarbeiten bis 5 gesperrt. Die Umleitung führt euch da über die A559 und die A59. Die A7 Ulm Richtung Würzburg ist zwischen Kreuz Feuchtwangen, Kreilsheim und Wörnitz wegen Bauarbeiten bis 6 gesperrt. Die A12 Berlin Richtung Frankfurt-Oder ist zwischen Fürstenwalde West und Briesen wegen Bauarbeiten bis 5 gesperrt. Die A29 Oldenburg Richtung Ahlhorner Heide ist zwischen Wartenburg und Großen Kneten wegen einer Nachtbaustelle auch bis 5 gesperrt. Dann noch die A40 Essen Richtung Dortmund, die ist zwischen Dreieck Bochum West und Bochum Zentrum wegen Bauarbeiten bis nächste Woche Freitag gesperrt. Die A93 Hof Richtung Weiden ist zwischen Wiesau und Windisch-Eschenbach wegen Markierungsarbeiten bis ca. 3 Uhr mehrfach kurzfristig gesperrt. Die A100 Neukölln Richtung Treptow ist zwischen Dreieck Neukölln und am Treptower Park wegen Bauarbeiten in beiden Richtungen auch bis 5 gesperrt. Und auch die A103 Richtung Steglitz ist zwischen Saarstraße und Vielanderstraße wegen Vermessungsarbeiten im Tunnel Feuerbachstraße. Ja, wie gesagt, bis 5 gesperrt. Noch nichts gesperrt ist. Gute Fahrt.
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5: 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Boah, das ist ja so ein Wetter mittlerweile, so dieser Herbst finde ich ja geil, ne? Dann wird es langsam wieder muckelig, hat man Bock irgendwie sich einzukuscheln und eine Serie zu gucken. Mache ich auch immer wirklich hier nach der Nachtschicht, weil ich meistens, obwohl ich saumüde bin, nicht direkt pennen kann. Aber ich lag da letztens vor meinem Lappy und dachte mir, fuck ey, welche Serie soll ich mir reinziehen? Irgendwie nur Schrott, auf gut Deutsch gesagt. Aber Leute, es gibt Seriennachschub, City of Blood. Da gucken wir in der jungen Nacht drauf, in ungefähr 20 Minuten, worum es geht und was die so kann.

Coolio. Den habe ich damals schon gefeiert, als er rausgekommen ist. 1995. Gangs Paradise war nämlich wirklich meine erste Maxi-CD. Ja, Maxi-CD, sowas gab es damals noch. Da muss ich sagen, ich war damals schon maximal cool, ne? Beziehungsweise

0: Zara Larsson. Und der Sommer, der ist bald auch nur noch eine Memory, eine Erinnerung. Also langsam kommt ja das Herbstwetter, ne? Aber ich finde das ja gerade nach einem heißen Sommer auch irgendwie voll chillig, wenn man dann sich wieder so ein bisschen einkuscheln kann und einfach mal auf der Couch bleiben kann und eine Serie guckt. Allerdings finde ich, gibt es da echt gerade nicht ganz so viel an der Serienfront. Da kann echt noch mal ein bisschen was reingepumpt werden. Ich gucke so hauptsächlich amerikanische, aber Jochen Duwe aus dem Junge Nacht-Team, was brauchst du denn eigentlich für eine gute deutsche Serie?
1: Also, wenn man nach der neuesten, jetzt richtig großen deutschen Produktion geht, City of Blood heißt die, ist es ein ganz klares Rezept. Ist ganz klar. Du brauchst eine Serie, die in Berlin spielt, auf jeden Fall. Die Stadt muss den Bach runtergehen. Und es gibt eine Unterwelt, die die Macht an sich reißen will. Die Demokratie steht auf dem Spiel.
0: Okay, ja, spielt in der Zukunft, ne? Wie sieht die aus?
1: Es sieht gar nicht gut aus, du. Dystopisch sogar. Also Deutschland ist in Kleinstaaten zerfallen. Der Klimawandel sorgt für 40 Grad im Schatten. Und mittendrin zwei Schwestern, Phoebe und Bea, die zusehen müssen, wie sie irgendwie überleben.
2: In der letzten großen Pandemie hatten wir alles verloren. Unser Zuhause, unsere Familie.
1: Ja, und als würde das nicht reichen, werden die beiden dann auch getrennt. Bea kommt zu einer wohlhabenden Pflegefamilie. Phoebe muss auf der Straße bleiben und fängt an, mit Blut zu dealen. Das ist in so einer krankheitsgebeutelten Stadt wie Berlin in dem Fall ist, super wertvolle Währung geworden.
0: Okay, deswegen auch City of Blood. Klingt aber auf jeden Fall wirklich sehr dramatisch und sehr düster. Wie du die Serie findest, das hören wir gleich hier in der Jungen Nacht in der nächsten halben Stunde.
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0: Es ist 1.30 Uhr. Wir gucken auf die Straßen, starten auf der A1 Hamburg Richtung Lübeck. Die ist zwischen Kreuzberg der Heide und Bad Oldesloe wegen Fahrbahnerneuerung bis 6 gesperrt. Dann die A4 Aachen Richtung Köln ist zwischen Köln-Poll und Dreieck-Holmer wegen Bauarbeiten bis 5 gesperrt. Die Umleitung führt euch da über die A559 und die A59. Dann die A7 Ulm Richtung Würzburg ist zwischen Kreuz-Feuchtwangen und Crailsheim und Wörnitz wegen Bauarbeiten bis 6 gesperrt. Die A12 Berlin Richtung Frankfurt-Oder ist zwischen Fürstenwalde-West und Briesen wegen Bauarbeiten bis 5 gesperrt. Die A29 Oldenburg Richtung Ahlhorner Heide ist zwischen Wadenburg und Großen Kneten wegen einer Nachtbaustelle auch bis 5 gesperrt. Die A40 Essen Richtung Dortmund ist zwischen Dreieck Bochum-West und Bochum-Zentrum wegen Bauarbeiten bis nächste Woche Freitag gesperrt. Dann die A93 Hof Richtung Weiden ist zwischen Wiesau und Windisch-Eschenbach wegen Markierungsarbeiten bis ca. 3 mehrfach kurzfristig gesperrt. Die A100 Neukölln Richtung Treptow ist zwischen Dreieck Neukölln und am Treptower Park wegen Bauarbeiten in beiden Richtungen auch bis 5 gesperrt. Und zum Schluss noch die A103 Richtung Steglitz, die zwischen Saarstraße und Philanderstraße wegen Vermessungsarbeiten im Tunnel Feuerbauchstraße bis 5 gesperrt. Gute Fahrt!
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0: Alter, $60, also mehr als 50 Euro für ein stinknormales Roggenbrot. Darüber diskutieren wir heute Nacht. Muss das sein? Würdet ihr das ausgeben vor allem? Viele Leute machen das tatsächlich, weil für genau diesen Preis verkauft jetzt eine Bäckerei in New York ein Laib Roggenbrot. Und die Leute, die flippen aus, die halten das voll, die stehen da sogar Schlange. Ich check's gar nicht, ihr bisher auch nicht. Aber meldet euch gerne weiter rein unter der 0221567893 mal die 1. Und sagt auch gerne, wofür seid ihr bereit, mehr als eigentlich normal auszugeben. Ich bin Laura da.

0: Link. Allerdings zerstöre ich das, wie sagt man hier, die Stimmung direkt, weil jetzt kommt hier Weltuntergangsstimmung in der neuen Serie City of Blood. Da wird nämlich in einem dystopischen Berlin mit Blut gedealt. Und wir sprechen heute Nacht über diese Serie zusammen mit Jochen Duwe aus dem Junge Nacht Team. Und Jochen, ich merke schon, ja, die Serie, die wird halt eben richtig düster und wild, ne?
1: Ja, actually nicht nur deswegen. Also spätestens, wenn so ein krasser Schauspieler wie Lars Eidinger um die Ecke schlawinert, einem Kerl einen Zungenkuss aufdrückt und anfängt, ihn auszusaugen, checkt man, ach, hier gibt's auch noch Vampire. Die bilden auch diese geheime Unterwelt, die die Stadt an sich reißen will.
2: Die Zeit der Finsternis ist vorbei. Und die Ära des Lichts hat begonnen. Lasst uns jagen.
0: Aber ist das nicht auch irgendwie ein bisschen viel?
1: Ja, macht erstmal den Anschein. Ne? Also klar wird hier viel Bekanntes zusammengeworfen. Es gibt auch noch so eine riesige gläserne Klimakuppel für die Reichen. Also Klassenkampf auch irgendwie mit drin. Es funktioniert auch nicht alles gleich gut, aber es bockt. Also es sieht richtig gut aus. Die Dialoge sind nicht hölzern und die Schauspieler auch alle geil.
0: Also zusammenfassend, City of Blood ist eine Empfehlung von Jochen. Könnt ihr euch ab jetzt bei Disney Plus angucken.

Also Kathleen, mach da doch einfach ein Geschäft draus. Hörerin Kathleen hat sich reingemeldet. Wir sprechen nämlich heute Nacht über überteuertes Brot. $60, also mehr als 50 Euro, will eine Bäckerei in New York für ein Laib Roggenbrot haben. Und die Leute, die gehen steil, hypen das, komplett stehen da sogar Schlange. Bisher denken alle genauso wie ich hier heute Nacht, von wegen No-Go. Die Leute haben sie dann nicht mehr alle. Und die Hörerin Kathleen, die hat sich reingewendet und sagt, ja, einfach unverschämt. Sollte das Brot bei uns teurer werden, ist nicht schlimm, weil ich backe uns das immer selber. Ja, ey, wie gesagt, dann mach doch einfach ein Business draus, verkaufst das für die Hälfte, also $30, so, was weiß ich, sind das dann knapp 25 Euro, ist immer noch die Hälfte und für dich auf jeden Fall mega geil. Ne? Also, meldet euch weiter rein hier unter der 0221 56789 3x die 1. Würdet ihr $60 für ein Laib Brot ausgeben? Und, oder gibt's irgendwas anderes, wo ihr sagt, der hat doch... Doch, da würde ich sagen, ja, das ist zwar zu viel, aber das ist so lecker, das muss sein. 0221 56789 3x die 1. Let's go.

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1: Die Nachrichten mit Ronald Lessig. Guten Morgen. Um Autofahrer beim Spritpreis zu entlasten, will Bundeswirtschaftsministerin Reiche die Mehrwertsteuer auf Benzin und Diesel senken von 19% auf 7%. Die SPD fordert dagegen einen mit den Mineralölkonzernen ausgehandelten Preisdeckel. Hintergrund ist der wachsende Unmut in der Bevölkerung.
2: Gibt Wahlversprechen, nichts wird eingehalten und das ist halt ein Riesenproblem.
3: Schwierig, weil ich mich auch gerade selbstständig gemacht habe und da natürlich auch auf Fahrzeug angewiesen bin.
4: Katastrophe, es muss auf jeden Fall runtergehen.
5: Die Ölkonzerne, der Staat, sich da die Taschen voll machen auf Kosten der Leute, die es wirklich brauchen.
1: Wann es zu einer Entlastung der Bevölkerung kommt, ist weiter unklar. Die US-Zentralbank hat zum ersten Mal seit 3 Jahren den Leitzins erhöht. Er stieg um 0,25 Prozentpunkt auf 3,75 bis 4%. Samuel Jakisch, WDR Washington.
6: Mit ihrer Entscheidung reagiert die US-Zentralbank auch auf den Krieg der USA gegen Iran. Der Konflikt hat die Preise für Benzin, Diesel und Waren, die durch die Golfregion transportiert werden, enorm verteuert. Hinzu kommt der anhaltende Zollstreit der US-Regierung mit Handelspartnern wie Europa, China und Kanada. Die US-Regierung unter Donald Trump hatte den neuen Chef der Zentralbank, Kevin Warsh, öffentlich zum Gegenteil gedrängt, nämlich eine Absenkung der Zinsen. Trump möchte damit das US-Wirtschaftswachstum vorantreiben. Außerdem würden durch niedrigere Zinsen die hohen Staatsschulden der USA günstiger.
1: Und auch das ist noch wichtig. Beim Einsturz eines mehrstöckigen Wohnhauses in Gaza-Stadt sind mindestens 20 Menschen ums Leben gekommen. Etwa 100 Menschen sind noch unter den Trümmern verschüttet. Die EU-Kommission will den Zugang zu sozialen Medien für Kinder einschränken. Geplant ist ein Social-Media-Verbot für unter 13-Jährige und eingeschränkte Konten für unter 15-Jährige. In der Nacht soll ein Castortransport mit radioaktivem Atommüll von Jülich ins Zwischenlager Ahaus fahren. Das sagt die Initiative Westcastor. Spotify führt eine Einstellung ein, mit der Kindermusik aus dem persönlichen Geschmacksprofil ausgeschlossen wird. Spotify setzt den Wunsch von Eltern um, die sich ihren Zugang mit Kindern teilen. In der Fußball-Europa League hat Bayer Leverkusen sein erstes Spiel gewonnen mit 2:0 gegen den slowenischen Meister Enkiselje. Leverkusens Ex-Kapitän Robert Andrich sagte nach dem Spiel:
7: Wir definieren uns natürlich auch über unsere Spielweise. Damit können wir uns heute nicht mit Ruhm bekleckern, aber unterm Strich stehen jetzt die 3 Punkte.
1: Und das war WDR aktuell. Das Wetter in Nordrhein-Westfalen. In der Nacht klingen die Schauer ab. Tagsüber erst trocken, am Abend dann neuer Regen. Dazu in Halle bis 18 Grad, in Essen bis 19 und in Bergheim bis 20 Grad. Am Freitag viele Wolken bis 21 Grad. Die Zeit 2:03 Uhr.
8: Und da gucken wir auf die Straßen. Die 1 Hamburg Richtung Lübeck ist zwischen Kreuzberg der Heide und Bad Oldesloe wegen Fahrbahnerneuerung bis 6 gesperrt. Die A4 Aachen Richtung Köln ist zwischen Köln-Poll und Dreieck-Heumer wegen Bauarbeiten bis morgen um 5 gesperrt. Die Umleitung führt euch da über die A559 und die A59. Dann die A7 Ulm Richtung Würzburg ist zwischen Kreuz-Feuchtwangen, Kreilsheim und Wörnitz wegen Bauarbeiten bis 6 gesperrt. Die A12 Berlin Richtung Frankfurt-Oder ist zwischen Fürstenwalde-West und Briesen wegen Bauarbeiten bis 5 gesperrt. Die A29 Oldenburg Richtung Ahlhorner Heide ist zwischen Wadenburg und Großen Kneten wegen der Nachtbaustelle auch bis 5 gesperrt. Die A40 Essen Richtung Dortmund ist zwischen Dreieck Bochum West und Bochum Zentrum wegen Bauarbeiten bis nächste Woche Freitag noch gesperrt. Dann die A100 Neukölln Richtung Treptow ist zwischen Dreieck Neukölln und am Treptower Park wegen Bauarbeiten in beiden Richtungen auch bis 5 gesperrt. Genauso wie die A103 Richtung Steglitz, die ist zwischen Saarstraße